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2: Nee, Nürnberg wäre sehr arm, wenn es diese Anwerbung nicht gegeben hätte. Also wir wären wahrscheinlich ein langweiliges globales Dorf, ja.
3: Und die, wenn sind jetzt damals die Ausländer kommen, das sind schon 62 kommen, man ist ja eher. Ich bin damals ins Ledigenheim gekommen. Zuerst war ich in der Bundesbahnschule, habe ich dort gearbeitet. Bundesbahnschule, da waren deutsche Leute dort, die waren da ausgebildet worden sind bei der Bahn. Und dann bin ich ins Ledigenheim nie gekommen. Da waren lauter Ausländer da. Jugoslawen, Türkei ist auf letzt gekommen, Türkei. Türken haben zuletzt gekommen. Naja, da haben wir Unterkünfte sauber machen müssen, von früh bis abends. Die haben auch dort gekocht, geschlafen, Schichtwechsel gehabt und sauber machen müssen. Es waren nur Männer. Es waren nur Männer. Wir haben schon viel arbeiten müssen, sehr viel. Es waren lauter junge Männer.
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3: Yugoslavet. Ich nicht bloß die Jugoslawien, die anderen auch. Die haben deutsche Frauen, deutsche Liebe gehabt, deutsche Liebe. Und die Frauen haben es links liegen lassen, das ist auch vorgekommen. Klar, das soll es haben. Das haben die Deutschen genauso. Und die deutschen Männer genauso, wenn die vorkommen in die Fremde. Die haben auch Frauen. Aber das war bei denen, das war damals schon ein wenig schlimm. Waren die deutschen Frauen auch mit ihrer Schuld, nicht bloß die Männer. Ja, Italiener Männer hauptsächlich. Und die haben die Deutschen. Ja, die Italiener, die haben die Deutschen überhaupt sehr deutsch. Und die Italiener Kinder sind da gekommen. Oh Gott, nein.
6: Ich hätte es mir gewünscht, die Diskussion, die letzten 5 Jahren stattgefunden hat, hätte vor 50 Jahren stattfinden sollen, müssen. Dann wären wir heute viel weiter, gerade auch unsere Kinder, hätten viele Probleme nicht gehabt, die sie heute haben. Das hätte ich mir gewünscht. Und das ist leider viel zu spät eingetreten. Wir haben Konzepte vor 25 Jahren gehabt, die wir heute von der Schublade raustun können und bearbeiten können. Damals war die Gesellschaft nicht so weit, aber heute schon. Und ich wünsche mir, dass diese gesamtgesellschaftliche Diskussion, was zum Migration betrifft, nicht aufhört. Es ist manchmal schwer, es tut manchmal auch weh, aber dadurch habe ich das Gefühl, dass die Teil der hiesigen Gesellschaft sich damit immer mehr auseinandersetzt. Und das halte ich positiv, das sollte es weiterlaufen. Und das hätte ich mir gewünscht, das hätten wir vor 50 Jahren damit angefangen.

0: Im Rahmen der Migrationsgeschichte in Deutschland wird momentan im Maxim Gorki Theater ein Projekt durchgeführt, denn mit einer Ausstellung und mit verschiedenen Diskussionen und auch die damaligen Zeitzeugen, die wurden nach einer langen Recherche zusammengestellt und eine Ausstellung von verschiedenen Briefen, verschiedenen Fotos und auch verschiedenen Anekdoten, die damals schon die von dieser Gruppe zusammengestellt ist, die wird momentan in Istanbul, sowohl in Istanbul als auch woanders natürlich ausgestellt. Und über diesem Projekt Liebe, Mark und Tod wird viel in Medien auch diskutiert. Und wir haben am Telefon Tuncay Kulaoğlu, der auch in diesem Projekt drin ist und auch seit Anfang an mitmacht. Und Tuncay, hallo.
1: Hallo, schönen Tag.
0: Schönen Tag, Tuncay. Tuncay, 65 Jahre Abwerbeabkommen zwischen Türkei und Deutschland. Das ist natürlich ein gutes Zweck, um diese Geschichte einzugehen. Diese Projekte, was ihr jetzt schon lange eigentlich vorbereitet habt und auch jetzt ausstellt und mit verschiedenen Zeitzeugen auch unheimlich viel Arbeit eigentlich dahinter steckt. Was ist das für ein Projekt? Kannst du bitte über diesen Projekt, über diese Ausstellung kurz berichten für unsere Zuhörer und Zuhörer?
1: Ja, mach ich gerne. Also bevor ich vielleicht darüber was erzähle, wie die Idee entstanden ist, muss ich kurz über eine Frau etwas sagen, nämlich Phyllis Taschken, die im Januar 2024 verstorben ist. Sie hat das deutsch-türkische Leben in Berlin über Jahrzehnte maßgeblich mitgeprägt durch ihr gesellschaftspolitisches Engagement, durch ihr künstlerisches Wirken. Und bei ihrer Begräbnisfeier im Januar 2024 kamen viele Menschen zusammen, Menschen, die sie gekannt haben, auch Freundinnen und Freunde. Man hat bei dieser Begräbnisfeier natürlich geweint, aber auch gelacht und Anekdoten wurden erzählt, was all diese Menschen, die da teilgenommen haben, mit vieles erlebt haben. Man hat auch gesungen und da entstand tatsächlich ganz spontan die Idee zuerst einmal, einen Chor zu gründen, einen Frauenchor, der dann auch tatsächlich gegründet wurde unter dem Namen Anatolische Frauenchor Seyyare. Und bei den Erzählungen und bei den Gesprächen danach entstand im Rahmen vom Maxim Gorki Theater, Şamin Lankov, die ist ja auch Nürnbergerin, also zweite Heimat wie ich, sie leitet ja das Maxim Gorki Theater. Da entstand die Idee tatsächlich dann diese Geschichte von Phyllis Taschken, aber auch von Idil Laçın. Das ist nämlich auch eine sehr enge Freundin von ihr gewesen, die ist zwei Jahre vor ihr verstorben. Und danach entstand eben diese Idee, die Geschichten dieser Frauen, die 1964, 65, 66 nach Berlin gekommen waren, um bei der Firma Telefunken zu arbeiten, irgendwie auf der Bühne zu erzählen, diese Geschichte. Und da wurde dann ein Rechercheteam gegründet, dessen Mitglied ich auch bin. Wir haben die Archive, also die Privatarchive von Idil Laçın und Phyllis Taschken von ihren Töchtern bekommen und haben dann aufgrund der Fülle des Materials angefangen, für dieses Theaterprojekt zuerst einmal Material zu sammeln. Und wir haben dann weitere Frauen gefunden, die in diesem Wohnheim in der Stresemannstraße 30 gelebt haben. Und mit diesen Frauen haben wir ganz schnell Interviews geführt. Die leben in Izmir, in Antalya, in Istanbul, in Berlin, in Bonn. Und diese Interviews wurden dann für die Stückfassung verwendet, einmal so auf der Grundlage von unterschiedlichen Biografien und auch auf der Grundlage von den Lebensbiografien von Idil Laçın und Phyllis Taschken. Das war eigentlich so der Ausgangspunkt für dieses Theaterprojekt zuerst einmal. Aber mit der Zeit haben wir ganz, ganz schnell festgestellt, das Material war immens, so dass sofort natürlich die Idee entstand, daraus auch eine Ausstellung zu machen, zumal die Geschichte dieses Hauses, dieses Gebäudes in der Stresemannstraße 30 in Berlin-Kreuzberg eine ganz interessante ist. Im 19. Jahrhundert war auf diesem Grundstück eine Erziehungsanstalt. Da war Otto von Bismarck als Schüler auch, als Internatsschüler wohnte in diesem Gebäude. Und dieses Theaterstück haben wir dann das Rote Haus genannt. Das Gebäude war damals tatsächlich mit rotem Backstein, daher kam der Name. Und erst am Montag hat dann dieses Stück inszeniert. Wir hatten Premiere letztes Jahr. Und parallel haben wir angefangen, dann diese Ausstellung zu kuratieren. Nachdem klar war, dass das Material sehr reichhaltig ist, wurde das Projekt immer größer. Und Charmin Langhoff, die Intendantin vom Maxim Gorki Theater, seitdem sie das Theater leitet, seit 2013, hat dort immer den Berliner Herbstsommer organisiert, der alle zwei Jahre stattgefunden hat. Sozusagen so eine Art Biennale, ein Kunstfestival. Und die Ausstellung wurde unter dem Titel Stresemannstraße 30 eine Inventur zuerst einmal im Oktober und November im Rahmen vom 7. Herbstsalon gezeigt, also im Rahmen von diesem Kunstfestival. Und nachdem das Festival zu Ende gegangen ist, wurde die Ausstellung zwei weitere Monate nochmal im Gorki weitergezeigt. Und Anfang Mai war ein kleiner Teil der Ausstellung dann in Singapur und im Rahmen des, das hast du ja jetzt auch erwähnt, des 25. Jubiläumsjahr des Anwerbeabkommens mit der Türkei, haben wir dann Kontakt aufgenommen zu Anadolu Kültür in Istanbul und seit dem 8. Mai läuft die Ausstellung dort unter dem neuen Motto Liebe, D-Mark und Tod. Und die Entscheidung, warum wir uns für diesen Titel entschieden haben, war einfach die, dass dieser Titel eigentlich der Titel eines Gedichts von Aras Ören ist, 1982 geschrieben. Und die deutsche Neue Welle-Gruppe Ideal, viele Zuhörerinnen und Zuhörer, die seit alt genug sind, werden Ideal kennen. Das war eine der wichtigsten Vertreterinnen der Neuen Deutschen Welle. Und die haben dieses Gedicht auf Deutsch vertont. Und deswegen haben wir für die Ausgabe in Istanbul, für die Ausstellung, diesen Titel genommen. Davor ist aber die Ausstellung unter dem, Namen Stresemannstraße 30 eine Inventur gelaufen, eine Inventur 2025, weil je mehr wir geforscht und recherchiert haben, desto mehr Materialien wurden zutage gefördert und deswegen haben wir gesagt, okay, das ist ein laufendes Forschungsprojekt und tatsächlich in den letzten anderthalb Jahren haben wir, was wir am Anfang uns überhaupt nicht vorgestellt haben, viel mehr Material gefunden und forschen weiter. Das ist so ganz grob der Hintergrund, wie die Idee entstanden ist.
0: Tunjay, wenn man die Migrationsgeschichte oder die Gastarbeitergeschichte mal so betrachten, das ist meistens so eine geprägte Diskussion, was wir bis jetzt immer verfolgt haben. Aber die nach diesem die Daten, das wir auch haben, ist eigentlich ein Teil von diesen Migranten, die gekommen sind, waren Frauen, die, von denen wurde nicht so viel erwähnt. Aber ihr habt hauptsächlich die Frauen im Vordergrund gebracht, weil ihr meistens die Frauen von den Frauen ausgegangen seid. Aber wenn ich so betrachte, 1960, wo die Menschen, die da nach Deutschland ausgewandert sind als Gastarbeiter, damals waren die Gastarbeiter, weil die nach zwei Jahren zurückkehren sollten, waren bis 1960, die gekommen sind, 4,7% Frauen. Von 1960 bis 1967 waren 39,9% Frauen von den Migranten. Und beim Im Jahr 1973 waren 25% Frauen von diesem Gastarbeiter, die gekommen sind. Die sind praktisch allein den Weg nach Deutschland gefunden, sich beworben haben und auch hierher gekommen sind. Und ist es ein Gewinn, dass ihr die Frauen in den Vordergrund gebracht habt?
1: Das war zuerst einmal insofern eine bewusste Entscheidung, weil in diesem Wohnheim Stresemannstraße 30 natürlich nur Frauen gewohnt haben. Also es war ein reines Frauenwohnheim von Telefunken. Und diese Frauen wurden 1964 in Istanbul angeworben. Also Telefunken hat damals Fabriken gehabt in Berlin, in denen Radiolampen, also Radioröhren hergestellt wurden. Und das ist eine Arbeit, wo mit Kupferdrähten unter den Lupen gearbeitet wurde. Also wirklich eine sehr, sehr feine Arbeit. Dafür hat Telefunken einfach Frauen, also Frauen mit geschickten kleinen Händen gebraucht. Und deswegen haben sie in Istanbul tatsächlich auch Frauen angeworben, die Erfahrungen hatten mit Näherei oder Näherinnen waren. Und das war Filiz Taşkın tatsächlich auch. Sie hat davor in Istanbul 5 Jahre lang bei einem Istanbuler Griechen in seiner Werkstatt gearbeitet. Und viele dieser Frauen, die damals ins Telefunken-Wohnheim gekommen sind, haben in der Türkei als Näherinnen gearbeitet oder hatten Erfahrungen mit Nähen. Aber nicht nur das. Je länger wir recherchiert haben, desto mehr haben wir in Erfahrung gebracht, was du jetzt vorhin erwähnt hast, dass diese Arbeitsmigration männlich gewesen wird, immer noch leider, dass viele dieser Frauen nicht nur aus ökonomischen Gründen nach Deutschland gegangen sind, zumindest die, mit denen wir Interviews geführt haben, das war total interessant. Die sagten uns zum Beispiel, dass sie nach Deutschland gehen wollten, weil sie einfach Europa sehen wollten, also so ein bisschen Abenteuer. Und das waren Frauen, die damals Anfang der 60er Jahre nach dem Zypern-Konflikt zum Beispiel das Land verlassen wollten, weil sie nicht-muslimische Hintergründe hatten, also Armenierinnen teilweise, Griechinnen, sephardische Jüdinnen. Und das waren für uns insofern eine sehr interessante Information, weil dieses Bild des männlichen Arbeitsmigranten total gebrochen wurde. Auch das Bild der Frau, die aus dem Dorf kommt und ohne Istanbul gesehen zu haben, in Berlin landet. Genau die gegenteiligen Lebensbiografien haben wir dann recherchiert. Und das ist auch der Schwerpunkt der Ausstellung, weil also diese Tatsache, dass diese Frauen so auf der Suche nach Freiheit, manche wollten tatsächlich nach Deutschland studieren, manche hatten einfach aus Gründen, aus familiären Gründen die Türkei verlassen, weil sie da dem patriarchalen Druck ausgesetzt waren. Manche haben sich scheiden lassen und ihre Männer verlassen und nach Deutschland gekommen. Also es sind wirklich ganz, ganz, ganz unterschiedliche Gründe und bricht auch dieses Bild, glaube ich, von den Gründen der Migration, auch von den Beweggründen. Und je mehr wir recherchiert haben, desto interessante Geschichten sind wir gestoßen. Und nachdem wir dann auch diese Interviews mit den Frauen geführt haben, war eines klar, dass darüber wurde in Deutschland kaum geforscht. So die ersten, die angeworben wurden in der Türkei damals 1961, ich meine, so diese Außenstelle der Bundesanstalt für Arbeit, das Zentrum war ja in Istanbul. Das heißt, die Menschen, die sich haben anwerben lassen damals, waren Frauen, die in Großstädten gelebt haben. Die vom Land, das kam ja viel später. Und die Geschichte in Berlin ist insofern interessant, dass das ist auch kaum bekannt, dass die ersten Anwerbeländer wie Italien und Jugoslawien, Griechenland, die wollten damals ihre Arbeiterinnen und Arbeiter nicht nach Berlin schicken, weil die Stadt geteilt war, also so eine kapitalistische Insel inmitten eines sozialistischen Landes. Und die Regierungen dieser Länder hatten Probleme damit. Nur die Türkei hatte überhaupt kein Problem damit, weil die Arbeitslosigkeit damals ja in der Türkei auch sehr hoch war und die wirtschaftliche Lage sehr schlecht war. Deswegen war es den Regierungen in der Türkei egal, wohin sie gehen, auch nach Berlin. So kam sozusagen diese Arbeitsmigration ganz explizit für Telefunken in Berlin. Die Firma hatte mehrere Betriebsstätten und dieses Wohnheim wurde in der Stresemannstraße zuerst mal auf einem Stockwerk eingerichtet und Phyllis Taschken war die 18. tatsächlich, die 18. Frau, die da eingezogen ist, gehörte zu den ersten und innerhalb von wenigen Monaten kamen immer mehr Frauen, so dass dieses Wohnheim bis 1969, es gibt da widersprüchliche Zahlen, 66 spricht man ungefähr von 200 Frauen, also nicht nur Türkinnen, sondern auch welche aus Griechenland und Jugoslawien, die dort gewohnt haben. Und in diesen 5 Jahren, heißt es, waren da insgesamt 1500 Frauen. Aber auch darüber gibt es, also wie gesagt, widersprüchliche Zahlen. Und dieses Frauenwohnheim wurde ja eigentlich 1998 deutschlandweit bekannt durch den Roman von Emine Sevgi Özdamar, Das Goldene Horn, Die Brücke vom Goldenen Horn. In diesem Roman, es ist ein autobiografischer Roman, erzählt Emine Sevgi Özdamar, die ja dieses Jahr auch den Brecht-Preis bekommen hat und überhaupt davor alle erdenklichen größten literarischen Preise der Bundesrepublik. Emine Sevgi Özdamar gehört auch zu diesen Frauen, die nach Deutschland gekommen sind, nicht unbedingt um zu arbeiten, sondern zu studieren und sie wollte Schauspielerin werden und dann hat sie tatsächlich auch eine steile Karriere hingelegt und hat 98 eben diesen Roman geschrieben, in dem sie so auf 100 Seiten ihr Leben, 7 Monate war sie in diesem Frauenwohnheim, beschreibt in diesem Roman. Also die Geschichte der Stresemannstraße sozusagen 30 ist sehr komplex, die Hintergründe sind sehr komplex. Und was auch kaum jemand weiß, was bisher nicht erforscht wurde, was wir auch gemacht haben, dass eigentlich so das migrantische Theater, der Grundstein des migrantischen Theaters, später des postmigrantischen Theaters, in diesem Wohnheim in Berlin tatsächlich gelegt wurde, weil dieses Wohnheim von 2 Menschen geleitet wurden, im Jahr 65 bis Mitte 66, nämlich von Nuran Oktar und Vasif Öngören. Und Vasif Öngören ist ja sozusagen der Gründer des Brechtschen Theaters in der Türkei. Also Nuran Oktar als Dolmetscherin und Heimleiterin und Vasif Öngören als Heimleiter, die waren zum Studieren nach Berlin gekommen. Davor waren sie mit einer Truppe der Istanbuler Universität in Deutschland, in Italien auf Tourneen und landeten dann letztendlich in diesem Wohnheim und haben mit den Frauen zusammengearbeitet, so die ersten Entwürfe für Stückfassungen über Migration entstanden in diesem Wohnheim. Also der Fokus war für uns, nachdem wir das alles recherchiert haben, eindeutig sind Frauen in diesem Wohnheim und sie haben Biografien, die eigentlich etwas ganz anderes erzählen als das, was man in der öffentlichen Wahrnehmung kennt.
0: Tuncay, machen wir eine kurze Musikpause, weil der Ruhisu und Sumeria, die haben in diesen Jahren, wo die Migration angefangen hat, auch einige Musikstücke zusammengestellt und auch komponiert. Eine Musik davon ist Almanya Çöpçülerimiz. Dann machen wir mal kurze Musikpause und dann können wir wieder weitermachen. Danke. Okay.

0: El Capo.
1: Tuncay, wir haben über diese Geschichte der Frauen, die in Sesemannstraße gewohnt haben, und über diese Ausstellung kurz hast du uns wunderbar intensiv erzählt. Diese Frauen und auch diese Migranten, die nach 1955 mit Italien angefangen, mit diesem Anwerbeabkommen, haben wir in der Geschichte der Migration in Deutschland mitbekommen, dass die Migranten nicht nur zum Arbeiten und egal was passiert, gekommen sind und auch alles gemacht haben, was die machen sollten, sondern haben die auch große Widerstände und auch sich politisiert und auch politisch organisiert haben. Das haben wir bis jetzt in verschiedenen Berichten, Bücher, die über diese Geschichte, über dem erzählt wurde, haben viele auch da erwähnt, aber größtenteils wurde immer als im passiven Fall diskutiert. Aber so wie deswegen möchte ich mit dir auch das dieses Thema bearbeiten, weil 1962 hat in VW die 1800 Italiener wilde Streik begangen, weil die Wohnräume nicht so gut waren, nicht so schön waren oder nicht erwartet gut waren. Und deswegen haben die das protestiert. Die VW hat auch viele Arbeiter gekündigt. Genauso in Neuss, in Pirburg, haben die Frauen echte Gewinn erwirtschaftet, weil die diese niedrige Lohngruppe durch diesen wilden Streik haben die erste Mal wahrscheinlich in der Geschichte mit dem wilden Streik, wo eigentlich nicht die so einen Streik machen dürften, ohne Unterstützung der Gewerkschaft, trotz der Unterdrückung, trotz dem Angriff der Polizei und so weiter, haben die mit Erfolg echte erfolgreiche wilde Streik gewesen, wo die niedrige Lohnsektor abgeschafft wurde. Es gibt verschiedene türkische Arbeiter, die auch in Bergbauarbeit ihre Bedingungen protestiert haben und auch den Arbeitsverweigerung gegangen sind und auch wilde Streik gemacht haben. Zahlreiche Streike gibt in der Geschichte der Migration. Und die Migranten haben auch gleich ihre Vereine gegründet, politische Vereine gegründet. Du hast auch bei diesem Recherche viel darüber erfahren und auch habt ihr eine Dokumentation zusammengestellt. Was kannst du dazu erzählen?
2: Zuerst vielleicht etwas zu diesen wilden Streiks, die von also Ende der 60er, Anfang der 70er hauptsächlich von migrantischen Arbeitskräften durchgeführt wurden. Ich meine, so der legendärste ist ja der Ford-Streik 73. Aber auch der wird männlich gelesen. Wie du gesagt hast, Pirburg 1970 ist ein sehr wichtiger wilder Streik gewesen gegen diese Leichtlohngruppe und mehr Stundenlohn. Dafür haben die Frauen türkische, jugoslawische, spanische Arbeiterinnen gekämpft. Bei unseren Recherchen haben wir auch tatsächlich einen wilden Streik von einem wilden Streik erfahren, 1970 in Berlin bei AEG Telefunken stattgefunden hat, zum Beispiel. Wir haben ja bei unseren Recherchen, wir waren auch bei DOMIT, beim Dokumentationszentrum für Migration in Deutschland in Köln, haben in deren Archiven recherchiert, und da sind wir wirklich, es sind so zwei Mini-Zeitungsartikel haben wir gefunden. 1970 gehen jugoslawische Arbeiterinnen bei AEG Telefunken, also in einer der Fabriken von AEG Telefunken in Berlin, treten in wilden Streik ein, weil an einem Tag fallen 25 Arbeiterinnen und Arbeiter in Ohnmacht. 7 werden ins Krankenhaus geliefert aufgrund der sehr schlimmen Arbeitsbedingungen, und sofort wird die Arbeit niedergelegt. Ich meine, so wilde Streiks sind ja in Deutschland verboten, das geht gar nicht, und sie wurden von den Gewerkschaften auch nicht unterstützt. Und das sorgt dafür, dass sie sozusagen das alles selber in die Hand nehmen, um für ihre Rechte zu kämpfen, nicht nur in den Fabriken, sondern auch im gesellschaftlichen Leben. Und bei unseren Recherchen zum Beispiel haben wir auch die Details zutage fördern können. So die Gründung des ersten sozialistischen Vereins in Berlin. 1967 wurde dieser Verein, Türk Toplum Cumhur Oja, Vereinigung der türkischen Sozialisten in Berlin, gegründet. Und wenn man sich die Satzung anguckt und wer die Gründungsmitglieder mit Unterschriften, da sieht man dann hauptsächlich tatsächlich die Frauen von der Stresemannstraße, die bei Telefunken gearbeitet haben und in diesem Wohnheim gewohnt haben. Die haben sich sehr, sehr schnell politisiert. Es gibt ein Foto vom Gründungstag, ein legendäres Foto. Da sitzen die Frauen in der vorderen Reihe, die meisten Arbeiterinnen, und in der hinteren Reihe stehen die Männer. Und diese Männer waren hauptsächlich türkische Studenten aus Istanbul, aus gut bürgerlichen Verhältnissen, die nach Berlin gekommen sind, um zu studieren und so weiter. Und so entstehen da Kontakte, es entstehen Liebesgeschichten, es entstehen Ehen, es entstehen Kinder und so weiter und so fort. Insofern ist das auch für das kollektive Gedächtnis sehr, sehr wichtig, welche Rolle gerade diese Frauen bei Telefunken, die in der Stresemannstraße gewohnt haben, bei der Gründung dieses ersten sozialistischen Vereins für eine Rolle gespielt haben. Die waren von Anfang an sofort, also wurden Gewerkschaftsmitglieder, und Filiz Taşkın, unsere Hauptprotagonistin eigentlich, war 1972, nachdem sie nach Telefunken, zuerst hat sie bei Bosch gearbeitet und dann bei der Firma Krone. Und bei der Firma Krone war sie zum Beispiel 1972 die erste freigestellte türkeistämmige Betriebsrätin in Berlin. Dieses Betriebsverfassungsgesetz, du weißt es, wurde ja 1972 geändert. Bis dahin konnten die ausländischen Arbeiterinnen und Arbeiter sich nicht aufstellen für die Betriebswahlen. Also insofern war Filiz Taşkın da auch eine Pionierin. Und ich meine, sehr schnell lernt sie dann die Gewerkschaftsarbeit kennen und die Arbeit im Betriebsrat, und mit der sie überhaupt nicht einverstanden ist, weil sie der Meinung ist, dass die Gewerkschaft die Interessen ihrer Mitglieder nicht vertritt. Deswegen beschließt sie, auf einer unabhängigen Liste zu kandidieren und nicht auf der Liste von der Gewerkschaft. Und daraufhin wird ihr gedroht, also mit dem Rausschmiss. Wir haben diese Dokumente in ihrem Privatarchiv geschrieben. Es ist unmöglich, also wie die IG Metall damals ihr diese Schreiben schickt und sagt, Kollegin, du darfst dich nicht auf einer unabhängigen Liste du darfst nicht auf einer unabhängigen Liste kandidieren, weil du weil du dadurch gegen die Gewerkschaftssatzung verstößt. Also sie waren politisch aktiv. İdil Laçin zum Beispiel gehört Anfang der 1980er Jahre. Sie hat danach

0: aktiv und hat in Berlin in den 90ern Flüchtlingsheime geleitet zum Beispiel. Also davon könnte ich noch viel mehr Beispiele geben, aber letztendlich die Beweggründe, warum sie sich politisch aktivieren, das liegt zum einen an der Tatsache, dass sie sozusagen so das Arbeitsleben so kennenlernen und die Diskriminierungen und die schlechten Arbeitsbedingungen, die schlechte Bezahlung und irgendwann später, als den migrantischen Communities klar wird, dass sie nicht zurückkehren, sondern in Deutschland bleiben, sich niederlassen, fangen sie an, mit den Problemen des Alltags in Anführungszeichen, also sich zu beschäftigen.
1: Die Frauen, die sowohl aus Italien, aus Spanien oder aus der Türkei kamen, die sind ja eigentlich bei diesem Arbeitskampf oder gegen den reaktionäre Regierungen eigentlich in Erfahrung, auch Erfahrung gehabt. Und deswegen, es ist nicht umsonst, dass damals Franz Josef Strauß, bayerischer Ministerpräsident, damals gewarnt hat, dass die Kontrolle streng sein soll, dass man keine Kommunisten aus Italien oder aus Spanien nach Deutschland zulassen oder kommen können. Deswegen müssen die noch strenger kontrollieren, dass keine Kommunisten reinkommen, dass wir ein Kommunismusproblem haben sollen. Das war tatsächlich so, dass der gewarnt hat bei den Kontrollen, wenn die Leute sich beworben haben, nach Deutschland zu kommen. Die sollten noch enger, noch strenger kontrollieren, dass keine Kommunisten reinkommen dürfen.
0: Ja, klar, das war so. Aber jetzt in Bezug auf die Frauen in der Stresemannstraße, okay, ich meine, man muss sich vorstellen, die waren noch, wie alt waren sie damals? 18, 19, 20-jährige junge Frauen, die in der Türkei nicht politisiert waren, kommen nach Deutschland und erst in Berlin kommen sie dann in Kontakt mit politischen Organisationen, mit Gewerkschaften, mit anderen Organisationen.
1: Mhm. Ja. Wenn man so zurückdenkt, die Gewerkschaften, die haben echt später, also sogar in 1973 beim Ford wilde Streik, damals haben die auch die ganzen Arbeiter, die gekündigt worden sind und da auch ausgeschoben sind, abgeschoben sind, die Gewerkschaft haben überhaupt nichts dagegen getan. Die haben gesagt, das sind nicht unsere Mitglieder, deswegen haben die überhaupt nichts getan. Und erst dann fängt an, die Gewerkschaft Gedanken zu machen, dass man die Gastarbeiter eigentlich organisieren sollte. Und der Yılmaz Karahasan ist eine von den wichtigsten Gewerkschaften, der eigentlich damals schon auch viel eingesetzt hat. Aber die Stresemannstraße ist auch sehr interessant und die Frauenbewegungen und die Frauen, die dort gearbeitet haben und auch was die geleistet haben, die haben, du hast vorhin erwähnt, dass der Theater eigentlich schon von damals die ganzen sowohl kulturell im theatralischen Bereich als auch im musikalischen Bereich haben die Gastarbeiter damals schon untereinander sehr viel getan und auch die Politisierung der Menschen.
0: Ja, gerade diese Auseinandersetzung mit der Theaterkunst ist eine total spannende Geschichte mit Nuran Oktar und Vassef Öngören. Ich meine, die kommen, wie ich vorhin gesagt habe, kommen eigentlich nach Berlin, um Theater zu studieren, Theater zu lernen und landen dann letztendlich irgendwie, um Geld zu verdienen in diesem Wohnheim. Gehen aber jedes Wochenende, nehmen die Frauen mit vom Wohnheim und gehen nach Ost-Berlin, um sich Brecht-Stücke anzugucken bei Berliner Ensemble. So kommt auch eine Emine Sevgi Özdamar zum Beispiel das erste Mal in Berührung mit Theater. Und Edith Letchin und Phyllis Taschken, unsere zwei Hauptprotagonistinnen, die machen Jahre später selber Theater. Also Edith Letchin 1963 mit der Tochter von Vassef Öngören, mit Aslı Öngören, heute Schauspielerin und Regisseurin in Istanbul, entwickeln sie ein Theaterprojekt, das sie selber auf die Bühne bringen. Und mit Edith Letchin und mit Phyllis Taschken habe ich persönlich auch zusammengearbeitet, als ich noch am Ballhaus Nauninstraße, am Theater Ballhaus Nauninstraße beschäftigt war von 2008 und bis 2014. Da haben wir mit diesen beiden Frauen

0: auch im Rahmen von Theaterproduktionen über Arbeitsmigration, über Migration aus der Türkei zusammengearbeitet. Also die waren wirklich auf der Bühne, haben sich selbst gespielt, ihre Biografien selbst gespielt. Und Filiz Taşkın auch mit ihrem Chor. Sie hat ja nie aufgehört, aktiv zu sein. Und 1996 hat sie ein Wiedersehen-Treffen der ehemaligen Bewohnerinnen von Stresemannstraße zusammengetrommelt. Es war ein riesiges, großes Wiedersehen-Treffen, 30 Jahre später. Und aus diesem Treffen entsteht dann die Idee, einen Frauenchor zu gründen, Kulüp İkinci Bahar, Kulüp Zweite Frühling, den sie dann jahrelang tatsächlich auch organisiert und mit Theaterproduktionen sogar mit Ballhaus nach New York gegangen ist, zu Festivals.
1: Tuncay, mit diesem Ausstellung wird natürlich nicht nur in Istanbul oder auch in Berlin, sondern woanders vielleicht organisiert. Was habt ihr vor mit diesem, so eine riesige Vorbereitung? Das wird, glaube ich, nicht heute auf morgen aufhören. Und was wollt ihr in Zukunft machen?
0: Der Eingangs habe ich ja erwähnt, das ist ein fortlaufendes Projekt. Wir recherchieren weiter. Das Problem jetzt ist, dass Şermin Lankov zum Ende dieser Spielzeit aufhört als Intendantin am Maxim Gorki Theater. Und wir werden trotzdem jetzt mit dem Projekt weitermachen, weil am Anfang hatten wir nur einige Namen von diesen Frauen. Aber in diesen anderthalb Jahren Recherchearbeit kennen wir jetzt manche nur mit Vornamen, manche mit Vor- und Nachnamen, über 65 Frauen. Viele sind nicht am Leben. Nach vielen sind wir immer noch auf der Suche. Von einigen wissen wir, dass sie in der Türkei leben. Die müssen wir noch kontaktieren. Wir haben ja diese Interviews gemacht und diese Interviews sind als Videoinstallation in der Ausstellung auch zu sehen. Wir haben aber auch mit den Töchtern, mit den Enkeltöchtern auch Interviews gemacht. Das heißt, die Ausstellung wird weitergehen und hoffentlich, wie in Singapur auch, das ist dadurch zustande gekommen, dass der Kurator von der jungen Kuratorenakademie in Singapur mit Maxim Gorki zusammengearbeitet hat. So konnten wir einen kleinen Teil der Ausstellung nach Singapur zuerst und dann nach Istanbul. Die Idee ist natürlich, die Ausstellung in Deutschland zu zeigen. Wenn alles gut geht, vielleicht nächstes Jahr in Städten, zu denen wir Kontakte haben, zu Institutionen, wie ich zum Beispiel nach Nürnberg, vielleicht in Köln. Es gibt eine ganz konkrete Anfrage aus Freiburg, dass wir mit der Ausstellung reisen sozusagen, und die Ausstellung wird immer größer. Also die erste Ausgabe im Rahmen vom 7. Herbstsalon am Maxim Gorki Theater war nicht so groß wie die Ausgabe jetzt in Istanbul, weil wir immer neue Sachen entdeckt haben, neue Geschichten, neue Anekdoten, neue Dokumente, die wir weiter recherchieren. Ich hoffe, dass die Ausstellung nächstes Jahr auf Reisen geht.
1: Und bis jetzt in Istanbul, wie ist das überhaupt, die Besucherzahl oder wie diese Veranstaltungen waren ja nicht nur die Ausstellung, sondern auch die Zeitzeugen waren selbst dort und habt ihr auch mit eine Diskussionsrunde oder Unterhaltungsrunde vorbereitet. Wie war der Besucherzahl oder wie die Interesse überhaupt?
0: Das Interesse war sehr groß. Im Depot, also das ist dieses Kultur- und Begegnungszentrum von Anadolu Kultur. Wir haben aus logistischen Gründen, aus technischen Gründen diese Veranstaltungen in der ersten Maihälfte gemacht. Wir haben zum Beispiel zwei Theaterfilme, zwei Gorki-Produktionen, Jeans und unser Deutschlandmärchen dort gezeigt. Und wir haben auch drei Frauen von der Stresemannstraße eingeladen, also Nuran Dirlikli aus İzmir, Mefi Beçetin aus Istanbul und Aysel Göksu aus Bonn haben wir eingeladen. Es waren unglaubliche Veranstaltungen, also unglaubliches Interesse. Emine Sevgi Özdamar war zur Eröffnung da und hat eine Lesung gemacht und eine Diskussion. Das war auch gerammelt voll. Wir hatten auch genau zu diesem Thema, das uns sehr interessiert, sozusagen Migration, Arbeit und Frauen. So, darüber haben wir mit Aysel Bartu eine Lecture gemacht, einen Vortrag, weil sie hat sich mit der Thematik vor Jahren schon auch in Berlin auseinandergesetzt. Also die Veranstaltungen liefen sehr gut und jetzt im Juni machen wir immer noch Führungen. Und die letzte Veranstaltung, die Abschlussveranstaltung, findet am 27. Juni statt. Da zeigen wir den Dokumentarfilm von Cem Kaya, den preisgekrönten, mit dem Titel, was ich vorhin erwähnt habe, Aşk Mark ve Ölüm, Liebe, D-Mark und Tod, der 2022 realisiert wurde. Den Film zeigen wir dort. Cem Kaya kommt und zusammen mit dem Künstler Ekin Zafer Acun, Şokopop, der bekannt ist durch seine Performances auf seinem Şokopop YouTube-Kanal mit den beiden. Also die beiden machen im Gorki-Theater auch eine Performance auf der Bühne. Also in Istanbul zeigen wir den Film und es gibt ein Podiumsgespräch danach.
1: Ja, ich glaube, wir haben vieles erfahren von dir und sehr intensiv sogar. Und wenn du zu diesem Projekt noch was sagen möchtest, Tuncay, kannst du bitte sagen, dann können wir langsam zum Schluss kommen.
0: Ja, also danke, dass ihr mir die Gelegenheit gegeben habt, darüber zu reden. Wie gesagt, weil wir weiter recherchieren und die Zuhörenden, die Zuhörer, wer heute diese Sendung hört, falls da jemand jetzt irgendwie so Leute kennt, wie gesagt, unser Fokus liegt auf der Stresemannstraße 30, auf Telefunken. Aber darüber hinaus haben wir natürlich auch erweiterte Kontexte. Und wenn jemand eine Idee hat, vielleicht einen Kontakt, egal wie, der oder die kann sich gerne an uns wenden.
1: Vielen herzlichen Dank, dass du dir Zeit genommen hast. Und ich wünsche natürlich viel Erfolg bei diesen Recherchen und bei weiteren Projekten, die noch dazukommen. Dankeschön.
0: Danke auch.
1: Liebe Zuhörer, das war ein Projekt, das Maxim Gorki Theater führt, über diesen Stresemannstraße 30, die Frauenwohnheim, die Gastarbeiterinnen damals gewohnt haben. Und Tuncay Kulaoğlu war am Telefon, der in diesem Projekt seit Anfang an drin ist und recherchiert. Und danke schon für ihn, dass das stattgefunden hat, dass wir ein Interview geführt haben. Jetzt hören wir eine kurze Musik und dann machen wir weiter. 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Viel Spaß beim Zuhören.

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Hallo und willkommen zu einer neuen Runde Past Forward heute. Wie angedroht im Internet heute ein radikaler Umschlag in die Richtung Garage Punks und Rocker vom schönen Jahr 1964 bis 67 circa. Ist so ein bisschen die Transition Phase für viele auch, die Phase, in der der Beat zum Rock wurde. Und natürlich hatten da zuerst mal die Engländer ganz großes Sagen. Was wir heute hören, ist eigentlich so ein bisschen die Antwort von den Amerikanern auf Bands wie Yardbirds, Beatles, Kinks, Who und so weiter. Also die absolute Generation des Beat. Und die Amerikaner hatten natürlich hier, ja, es handelt sich eigentlich um lokale Bands hier meistens. Ich stelle heute zwei sehr, sehr legendäre Samplereien vor zu dem Thema. Es hat hier, ja, wo fange ich jetzt eigentlich an? Ich fange weiter hinten an, ja. Wir bleiben weiter in den 60ern und dann erkläre ich, wie es dazu der Sendung kommt. Ja, die Bands, wie gesagt, heute alles so aus der Zeit 64 bis 67. Wir sind also echt 60 Jahre in the past. Wow. Das ist echt ein dickes Eck schon von heute aus gesehen. Damals, als ich das Zeug kennengelernt habe, das war so Mitte der 80er, frühe 80er bisschen, aber nee, eigentlich Mitte so 85 ist der Zug so abgefahren in die Richtung für mich. Und ja, da hat man sich noch nicht, da war das Zeug 20 Jahre, nicht mal alt. Da war das eigentlich noch nicht so weit weg. Es war noch greifbar irgendwo. Du hast gewusst, ah, Zeit kurz vor den Stooges und Velvet Underground, die kannte ich aus den 60ern schon. Das waren so Referenzbands so für damals die ganzen Wave, Post-Punk und Gothic-Bands. Und dadurch hast du auch schon ein bisschen so ein bisschen Wissen aus der Zeit gekriegt. Das war so eine legendäre Zeit, Psychedelik, und es galt ja so als zerstörerisch. Aufgrund der ganzen Drogentoten hat man dann im Mainstream ja diese Zeit irgendwo ein bisschen so totgeschwiegen in den 80ern, in den frühen vor allem. Hast du da gar nicht so viel gehört? Da war ja auch viel Neues, muss man ganz ehrlich sagen. Die Kiste damals war ja gerade noch voll frisch mit dem Punk auch. Und daraus, dem Punk eigentlich, hat sich dann eben auch in den 80ern wieder so eine Neo-Garagenwelle gebildet, in vorwiegend in Amerika und dann aber auch in England und sogar in Skandinavien, also auch in Deutschland gab es da so eine Welle. Es gab die legendären Shiny Gnomes, ich weiß nicht, ob die heute noch jemand kennt, die spielen ja ab und zu auch sogar noch. Ja, oder Fit und Limo, das war das First Project von den beiden, von dem Pärchen damals. Und die sich also auch schon ganz früh dem Garagenrock so ein bisschen verschrieben hatten. Oder die Multicolored Shade fallen mir jetzt da noch ein, aus dem Westen von Deutschland. Also es gab schon eine ziemlich aktive Szene dann. Auch in Berlin war da ziemlich viel los, gab es Labels auch. Ja. Und im Zuge dessen haben die Leute natürlich gegraben. So, wo kommt das eigentlich her? Und die Amis haben das schon wesentlich früher gemacht. Die haben Ende der 70er dann mit den wirklich ersten Bands wie DMZ, ich weiß nicht, ob das sagt wahrscheinlich heute gar nicht mehr, Midnight Records ist so ein legendäres Label, oder auch die ganz frühen Fuzztones, ist vielleicht jetzt doch für alle ein Begriff, wenn man in die Richtung denkt, also Fuzztones, also alles, ja, Garagenrock eben, ne? Also eben kein Hippie, die waren immer relativ bedacht auch zu sagen, no Hippie-Shit, aber ganz ehrlich, ihr habt den Hippie-Shit ins Leben gerufen, weil beim Garagenpunk kamen eben auch die ersten Fuzzbox-Effekte oder überhaupt Effekte in der amerikanischen Rockmusik zumindest irgendwo zum Tragen, und es wurde dann natürlich auch in die Psychedelic-Rock-Szene übernommen. So ein kleines Beispiel, die Band Moving Sidewalks, aus denen wurde später eine riesengroße Band aus den 70ern, ZZ Top, und der Gitarrist Bill Gibbons hat einen legendären Garagentrack auch gemacht in den 60ern mit 99th Floor, ganz viel gecoverte Single. Also wir befinden uns bei Bands, wo wirklich auch nur Singles rauskamen. Gab keine LPs zu der Zeit, die gingen alle irgendwo in ein kleines Studio, ein garagiges wirklich, wo nur die Verstärker standen, Aufnahmegerät. Also gewöhnt euch gleich mal an einen ziemlich ruppigen Sound. Wir machen jetzt mal weiter, wir hatten gerade das erste Stück von einer von zwei sehr legendären Samplereien. Das erste Stück war jetzt gerade The Calico Wall, I'm a Living Sickness heißt es, gutes Stück, und ja, waren schon so die ersten Rebellen auch so im Rock, die Garagenrocker, die also auch schon ein bisschen so gegen das Establishment aufbegehrt haben. Ich meine, dem Ganzen im Hintergrund schwingt natürlich auch die Beatnik-Bewegung, die allerdings hier vollkommen, ja, ein bisschen verpönt wurde fast schon.
aber haben vom Mindset her natürlich auch vieles ins Leben gerufen, die Beatnik-Generation, und das wurde dann schon so in die Zeit weitergetragen eben. Und ja, das Ergebnis waren dann eben kleine Bands aus lokalen winzigen Städten in Amerika, die gemerkt haben, das können wir auch, und sind ins Studio geflitzt und haben eben den englischen Vorbildern nachgeeifert. Weil der Sound natürlich ganz anders war als im Abbey Road Studio, haben die das versucht, natürlich mit allen möglichen Spirenzchen irgendwo ein bisschen interessant zu machen, sag ich mal. Und das sind ja die Ergebnisse, so wie I'm a Living Sickness mit dieser Wahnsinns-Tremolo-Fass-Gitarre in der Mitte. Und sind auch ein bisschen so die Holy Grails des Rock'n'Roll. Also wer so ein bisschen so Rocksammler ist, der so bei Garagenrock, da heißt es dann so Ehrfurcht. Ja, ist schon ein bisschen so ein besonderes Ding im Rock. Heute leider auch nicht mehr so viel drüber zu hören gewesen. Ich weiß noch, in den 90ern hat Hennes und Mauritz tatsächlich einen Werbespot gemacht, in dem so eine Garagennummer vorkam. Ich war damals vom Fernseher gesessen, mein Bruder hat mich damals, der die Sendung vorher gemacht hat hier, der hat mich angerufen, mag mal Fernseher anmachen, hier, da laufen die, wie hießen sie nochmal? Ja, die Little Bits, glaube ich, waren das mit Girl Give Me Love. Haben die tatsächlich die Single von dieser Band aus 12-jährigen Louisiana Kids genommen und für ihren Jeans-Werbespot verbraten. Das Lied war wirklich, es gab es auf einer Samplerreihe, Louisiana Punk aus Frankreich, 1000 Stück wurden gepresst. Heißt also, der Typ muss die daheim gehabt haben. War sehr schick, finde ich, also mal sowas. Als Garagenrocker hat man sich da richtig gefreut, irgendwie so mal so einen Song irgendwie ganz publik zu hören. Ja, legendär. Und die zweite Sample, also die Samplerei, die wir jetzt gerade gehört haben, zum ersten waren die Psychedelic Unknowns. Wurde 1979 bereits das erste Volume in der schönen großen Punk-Ära rausgegeben von den Jungs, die also, wie gesagt, mit dem Punk dann eben auch diese Art Punk dann eben mit hochgeholt haben wieder. So kann man es vielleicht ein bisschen beschreiben. Seitdem gilt ja der Garage-Punk ein bisschen so als der Ur-Punk. Aber hatte eigentlich einen ganz anderen Hintergrund, weil es waren jetzt keine Arbeitslosen, ne, die in England irgendwo auf Missstände irgendwo aufmerksam machen wollten, sondern es waren wirklich Loser vom Land, die einfach Rock'n'Roll machen wollten. Und ja, so unbändig klingt es dann auch, und das ist eigentlich das Schöne an dem Garagenrock, dass er so herrlich unschuldig, naiv daherkommt manchmal. Wir hören uns gleich die zweite Samplerei, fangen wir jetzt dann noch mit gleich an, die ich heute bei habe. Das ist die Samplerei Boulders, angelehnt natürlich ein bisschen an diese große Samplerei. Da kommt vielleicht jetzt der eine oder andere auch noch mit in die Sendung dann rein, geistig. Was heißt geistig? Also von der Materie her. Das waren die Pebbles-Reihe. Ich weiß nicht, ob das heute noch jemand sagt. Die Pebbles waren eine 27 Volumes angehende Sampler-Reihe, die sich eben auch mit dem Thema Garage Punk beschäftigt hat. Allerdings mir immer im Großen und Ganzen Pebbles, da musste man schon wirklich alle 26 haben, dass man irgendwie 3 Kassetten mit guten Songs zusammenkriegen konnte. Und ja, ich habe sie nicht komplett gesammelt. Etliche haben es, und mich haben dann eben mehr so diese Underground-Samplereien wie Boulders und Psychedelic Unknowns interessiert, weil hier die Jungs wirklich die ganz großen Tracks auf einen Sampler geballert haben. Allerdings leider auch nicht durchgängig. Es gibt auch in beiden Reihen dann ziemlich so ins Blues und Rock'n'Roll, sag ich mal, abdriftende Volumes, die dann vielleicht so ein bisschen eher sogar den Rockabilly- und Rock'n'Roll-Fan interessieren könnten. Es ist aber auch ein bisschen so verschmolzen, die ganze Geschichte in den 80ern, so auch, weil ja Link Wray und solche Gitarristen aus den 50s auch so als 60s-Roots-Legende gelten. So, jetzt habe ich euch genug zugedröhnt mit History. Könnt ihr euch alles vielleicht, wenn ihr mitgeschnitten habt, in Ruhe nochmal anhören, die History hier. Ich fange jetzt an mit dem ersten Volume des Boulders Samplers. Der kam im schönen, flotten Jahr 1980 dann heraus. Zur Info noch, erste Pebbles Sampler kam auch 79. Also wir sind da richtig ganz früh in dem Garage Revival drin und hören mal, wie die Jungs gestaunt haben, als sie diese Songs das erste Mal auf einer Platte zu hören kriegen. Wir hören jetzt die Jolly Green Giants und danach gleich Beaten Path von den ersten Boulders Volume.

Haben wir uns gleich noch ein paar Standout-Tracks hier vom ersten jeweils Volume von den zwei Compilations angehört, die ich dabei habe heute. Boulders ist die eine 60s Garage Rock Reihe, die ich dabei habe, und die andere heißt Psychedelic Unknowns. Jo, das waren gerade die Split Ends, Rich with Nothing. Vieles von den Nummern, die ich jetzt heute spiele hier, kennt der eine oder andere vielleicht von diesen ominösen eben, was heißt ominösen, von den bekannten 26 Pebbles Volumes vielleicht. Ist aber tatsächlich so, dass die Nummern hier auf den beiden vorliegenden ersten Volumes der Reihen Boulders und Psychedelic Unknowns als erstes erschienen sind. Der erste Pebbles hatte jetzt nicht ganz so viele Brachial-Klassiker, der war dann doch schon noch ein bisschen so R&B-ig aufgeräumt. Ein paar Standout-Tracks wie die Litter sind auf dem ersten Pebbles zum Beispiel drauf. Das mal so am Rande. Also die ist jetzt nicht der, nicht dass ihr, ich muss das schon ein bisschen verteidigen hier, dass nicht die Leute denken, die haben das nachgepäppelt, sondern die Pebbles haben nachgepäppelt. So kann man es vielleicht sagen. Jo. Danach haben wir uns natürlich einen Standout-Track angehört, allen bekannt hier von den Fastones, die Avengers mit Be a Caveman. Unglaublich unkorrekter Text heutzutage. Take your women by the hair. Be a Caveman. Ja, weiß nicht, was die Jungs hier geritten hat für den Text hier, aber damals muss man einfach so verstehen, ist eine ganz andere Zeit gewesen. Da gab es überhaupt noch keine Gender Correctness. Also für die meisten Ami-Kids hat die Frau wirklich noch hinter den Herd gehört, und ist halt so. Da sollte man jetzt dann, da kann man natürlich jetzt im politischen Kontext und im Correctness-Kontext hier ein bisschen wühlen. Aber da muss man auch den Zeitgeist immer ein bisschen mit reinnehmen hier bei der ganzen Geschichte. Und da hat die Uhr halt einfach noch ganz anders getickt. Man bemerke, wir sind im 1965 in Amerika, was trotz allem schon noch eine Riesenspur lockerer war als zum Beispiel 1965 in Deutschland. Ich habe da viel mit Mutter und Dad drüber gesprochen, wie das hier in Deutschland eigentlich so abging in der Beat- und Rockzeit. Und die haben den Kopf geschüttelt und gesagt, ey, Nürnberg, verschlafen bis zum geht nicht mehr. Überhaupt, Deutschland ist da erst eigentlich wachgeküsst worden, was Rockmusik angeht. Ja, späte 60er. Also so der erste Bands waren dann ja die Can und Petards, die, ja, und Amondyl dann eben auch und diese Bands. Aber das ging dann alles eben schon im Krautrock eigentlich auf. Die Deutschen hatten die 60s leider so ein bisschen verpasst noch. Da waren wir noch ein bisschen zu spießig hier. Ja, das kam dann erst anders, als sich hier die Hippie-Kommunen gründeten. Also da sind wir dann wieder bei den Hippies, was ja die Garage-Rocker überhaupt nicht gern hören. Aber die Verbindung ist auf jeden Fall da. Es sind hier auch gerade auf Psychedelic Unknowns der Reihe hier. Der Titel sagt ja eigentlich schon aus, dass es sich um psychedelische Tracks handelt. Aber die Jungs legen da großen Wert drauf, dass eben noch so dieser Roots-Rock'n'Roll da drin schwingt. Und das macht die Sachen natürlich auch unglaublich lustig zum Anhören, finde ich. Ja, genug gesabbert. Die Bands selber, wie gesagt, könnte ich jetzt euch alle nennen. Wir haben jetzt gerade gehört vorhin Apostatic Dream von den Sound Sandwich, eine Band, die leider wirklich auch nur trotz dieses grandiosen Namens Sound Sandwich, haben aber leider auch wie die Daybreakers danach mit Psychedelic Siren auch bloß einen Track gemacht. Dann haben wir eben, wie gesagt, noch die Avengers gehört von dem ersten Boulders Sampler wieder. Und mit dem machen wir jetzt auch weiter. Dazwischen haben wir uns noch eine Legende auch angehört. Rich with Nothing von den Split Ends. Der Track wirklich tatsächlich, soweit ich weiß, auf dem ersten Pebbles auch drauf. Da muss man mal auch fair genug sein. Und wir machen jetzt weiter mit den zwei letzten Tracks der First Boulders Compilation. Danach komme ich verbal nochmal zum zweiten Volume und gebe euch auch ein oder zwei Anspieler davon. Mehr tue ich euch aber dann nicht an. Die Geschichte erzähle ich euch dann nach diesen zwei Tracks von The Shack und dann noch danach die 49th Parallel.

Opener des zweiten Volumes der Reihe Boulders, eine 60s Garagen Compilation aus Amerika. Eine der frühesten mit den anderen Compilations zusammen, wie zum Beispiel eben auch hier, die ich dabei habe, die Psychedelic Unknowns Reihe. Ja, Psychedelic Unknowns hatten Volumes 1 bis 11, soweit ich weiß. Volumes 11 ist allerdings dann eine Plattenausgabe eines CD-Garagensamplers, der eigentlich Psychedelic Microdots hieß. Und das sei noch zu der Reihe zu erwähnen, die wir gerade hören, ist eigentlich bei all diesen 60s-Garagenreihen schon so gewesen, dass die im Verlauf der späteren Volumes natürlich an starken Tracks verloren haben. Es wurde natürlich schwer. Es ist immer so, wenn man was anfängt und hier sich auf einen limitierten Stamm von Musik konzentriert, dann hat man natürlich am Anfang vielleicht noch so die große Wahl, aber hat man dann eben schon mal so die 40, 50, 100 Killer-Tracks irgendwie von so einer Reihe irgendwo ausgepackt, und das hört man dann auf den späteren Volumes schon, da wurde dann schon ein bisschen eher so R&B-Zeugs, ein bisschen so, Garagenrock eher würde ich es dann so nennen, und alles ein bisschen mehr mit so einer Rock'n'Roll-Attitude. Das Ganze aber auch geschuldet dem Ganzen, dass in den 80ern auch so ein totaler Boom auch mit diesem rudimentären Rock'n'Roll wieder ein bisschen stattfand, und dem auch eben geschuldet, dass es gab da auch eine Reihe, die hieß The Garage Zone, hatten auch so an die 10, 11 Volumes, und die Reihe war eben tatsächlich wirklich so ein bisschen mehr noch der Rock'n'Roll beeinflussten Variante des Ganzen irgendwo zugeschrieben, und auf den Zug sind dann auch ein bisschen die anderen Reihen mit aufgesprungen, ganz einfach, weil die Standout Revolutionary und verrückten Psychedelic Tracks mit den teilweise schon ziemlich lustigen Gitarreneffekten einfach dann ein bisschen ausgedünst waren. Interessant ist jedoch, dass Psychedelic Unknowns, nachdem sie den dritten und vierten Volume eher ein bisschen ebenso in Richtung Garage und Garage Punk rudimentär gehalten haben, dann wieder mit zwei Volumes zurückgekommen sind, die nochmal die Klasse der ersten zwei Volumes erreicht haben. Von der Stärke der Tracks, sage ich jetzt einfach mal, in Richtung Rockmusik, also dem, was später draus wurde. Ja. Und dazwischen eben die Volumes 3 und 4, hören wir uns auch ein paar Tracks an. Die kamen aber wesentlich rauer eben und rock'n'rolliger daher. Jetzt sind wir aber nochmal beim ersten Volume hier. Das ist nämlich das Schlimme über Psychedelic Unknowns, das ist so eine Reihe, da kannst du die ersten zwei Volumes wirklich durchlaufen lassen. Also da kannst du auch jeden Track im Radio spielen. Ich bin gerade immer noch auf der ersten Seite gewesen, weil das sind wirklich 10 Killer-Tracks, und verhält sich auf der zweiten Seite nicht anders hier. Ich habe hier übrigens ja eine englische Version vorliegen, die in den 80ern nachgepresst wurde auf LP. Für Kenner jetzt noch die Information, dass die ersten zwei Volumes dieser Sampler-Reihe auch jeweils auf einer Doppelsingle erschienen sind, im ursprünglichen, und dann eben in den 80ern nochmal von diesen zwei Doppelsingles eben wurde jeweils eine Seite LP voll gemacht. Und das sind also hier auf einer LP dann die ersten zwei Volumes vertreten. Ersteres haben wir jetzt durch, und es geht aber auch am zweiten gleich wieder mit einem unglaublich tollen Track los. I Never Loved Her, ja, das hat sich so wie mancher schon gedacht irgendwo. Mann oder Frau, vollkommen egal. I Never Loved Her, was soll man dazu sagen?

einer der most haunting Tracks der Garage-Punk-Ära, finde ich. Children of the Mushroom, was für ein Bandname. Aber hier noch der Tracktitel, noch mysteriöser, You Can't Erase a Mirror. Jo, ein Spiegelbild kann man wohl nicht kaputt machen. Also, vielleicht, wenn man den Spiegel kaputt macht, aber der sagt einem immer, wie man aussieht. Weiß nicht, wie sie das gemeint haben, aber ja, schwere Gänsehautnummer, finde ich, mit so einer ja, typischen Animals-Orgel auch. Ein bisschen so House of the Rising Sun schwingt damit. Das Ganze aber natürlich durch diese unglaublich tolle Solo-Gitarre dann in der Mitte nochmal ganz extrem nach oben gesteigert. Ja, toller Track und kam jetzt übrigens hier, ja, haben einen Riesensprung gemacht auf von Volume 1 der Reihe Unknowns auf die Nummer 11. Also Platte Nummer 11 kam dann irgendwann 1992, denke ich, raus. Also die Jungs waren ganz schön lang aktiv, persistent. Übrigens eine lustige Geschichte ist auch, dass bei beiden Samplereien ständig irgendwie der Labelname gewechselt hat. Ich habe mal gehört, dass es auch damit zu tun hat, dass die ganze rechte Geschichte noch nicht so ganz ausgegoren war mit den Garage Tracks, weil wir wissen ja, alle 25 Jahre muss das Zeug irgendwie alt sein, dass dann die Rechte irgendwie, und ihr wisst ja, GEMA, bla bla bla. Ja, jetzt sind schon 60 Jahre, ich glaube, jetzt ist es langsam gut, aber damals mussten sie sich schon mal noch Sorgen machen. Boulders zum Beispiel, die Reihe kam definitiv aus USA, aber stand immer drauf, Max Records in the Philippines. Fand ich ziemlich klasse. Also haben eigentlich aufs Plattencover einfach nur draufgeschrieben, dass ihr Label in den Philippinen ist. Und der Karton und alles hat ganz klar amerikanisch gerochen. War echt cool. Also, und ähnliches ist es auch beim Psychedelic Unknowns. Irgendwann hat die Reihe Scrap Records gehabt, die ersten zwei waren auf Calico Records, also ist schon so eine halb seidene Geschichte gewesen, aber hier mal ganz klar, es ging hier auch um keinen kommerziellen Erfolg. Die ersten zwei Psychedelic Unknowns EPs, also diese Doppelsingles, die kamen raus in der 500er Auflage und selbiges gilt auch für die Boulders Reihe, ich glaube 1000 haben die gepresst und der erste wurde dann nochmal nachgepresst, soweit ich weiß. Das sei zu dieser wirklich seltenen Reihe von Platten auch gesagt. Also keiner hat hier groß Geld verdient, weil dafür war die Musik auch viel zu kommerziell uninteressant, sag ich jetzt mal. Es war wirklich so, war so eine Musik, so eine Richtung, die so die Leute, die wissen, ein bisschen wissen wollten, wo der Rock herkam. Ja, die hat das halt interessiert und wo die ersten verzerrten Gitarren überhaupt zu hören waren. Ja, wisst ihr jetzt hiermit, ne? Und hab jetzt auch mal ein Beispiel ausgepackt hier aus einer ganz jüngeren Zeit, weil der Garagenrock hat sich natürlich irgendwie auch durch die Indie-Szene irgendwie durchkatapultiert bis ins Jetzt. Gab es also zahllose Bands, die auch ein bisschen mehr oder weniger erfolgreich waren damit. Wie gesagt, vorhin schon erwähnte Fastones, die will ich jetzt heute nicht zum 100-millionsten Mal spielen. Ich habe mich für eine Band aus Dänemark entschieden, auf dem Bad Afro-Label. Das ist ein Label, die haben Ende der 90er angefangen. Ja, Speerspitzenband war Baby Woodrose, sind auch jetzt noch aktiv, soweit ich weiß. Hab aber jetzt schon lange nichts mehr von ihnen Neues gehört. Aber ja, letzte Platte, glaube ich, irgendwann 2015, 16, ich weiß es nicht. Ja, Bad Afro auf jeden Fall, Records hieß das Label und sehr anständiger Garagenrock, möchte ich mal meinen. Ne? Wir hören uns hier von Setting Sun, so heißt die Band, den Song Running Demons. Ja, man denkt an Rocky Erickson natürlich, ne? Mit den Demons hat das ja auch gehabt, der gute Rocky. Ja, bringt mich drauf, mal wieder eine Texas-Sendung zu machen bald. Also stellt euch drauf ein, es gibt bald wieder Texas Psychedelic Rock zu hören hier. Ja, jetzt machen wir aber mal, wie gesagt, den Zeitsprung, wie gehabt in der Sendung. Weil das Schöne an der Musik ist ja, es kommt alles irgendwie wieder, habe ich irgendwann festgestellt. Und gerade der Garagenrock ist immer so ein beliebtes Thema. Und es gibt immer wieder Gitarrenfreaks, die Richtung auspacken. Hier zu hören aus Dänemark, circa 2008, bilde ich mir ein. Setting Sun, Running Demons.

Bologna. The Beaubiance. The Beaugence. I'm sorry, not the Beaubiance. But the Beaugence had a song called She Was Mine. And der Song hat ja, ein Wahnsinns-Rockabilly-Solo eigentlich dann in der Mitte. Deswegen auch ja, hier auf Boulders 3 vertreten. Absolute Teenage-Angst und hier noch ganz frühe 60er natürlich. Nur nichts zu hören von Wah-Wah-Pedals oder großartigen Fassboxen. Hier wird noch richtig gelitten. Ja. Aber auch schon so ein First Track durch die schöne permanente Orgel. Davor haben wir uns eine ganz verrückte Version von der Cosmic Rock Show angehört. So hieß die Band, eine Single auch aus irgendwelchen verlorenen Staaten in Amerika. Und Rising Sun hieß die Band. Und ja. Er hieß der Song natürlich von den Animals, eine adaptierte Version, äußerst frei nach den Animals, würde ich mal sagen. Ja, auch so eine Obskurität, die auf solchen Samplern dann zu finden ist. Wir hören jetzt gleich eine Band, auch aus den schönen Texas hier. Und die haben sich gleich extrem genannt und heißen The Extremes. Und ihr Song Facts of Life ist mal so richtig ein Schlag ins Gesicht des elterlichen Vorbildes aus den frühen 60ern. Ja, hätte mich schon gefragt, was so Papa, Mama zu den Jungs gesagt haben, als die in ihren Garagen Songs wie den folgenden verbrochen haben. Ich finde es natürlich genial, dass es diese Songs ja, gibt und dass man sie jetzt hören kann.

Die Seeds waren es tatsächlich, mal eine bekanntere Gruppe, hier zu finden auf Psychedelic Unknowns Volume 5. Allerdings ist es kein LP-Track von ihnen. Die Seeds haben sich ja 68 nach ihrer Raw and Alive EP aufgelöst und Sky Saxon hat dann die Band nochmal für ein paar Studioaufnahmen zusammengebracht. War allerdings dann schon 70, dachte ich, und hört man auch hier im Sound schon gewaltig Hardrock inspiriert hier, der gute Sky Saxon. Aber Bad Part of the Town ist echt nochmal so ein richtig schöner, rockiger Garagenstumper von den Seeds. Die Seeds ja mit 4 LPs, einen relativ hohen Output, kamen aus Los Angeles übrigens, eine große Stadt, damals schon für Garagenrock. Die Standells und haben wir auch schon gehört in der Sendung, ist auch eine bekannte Band aus L.A. und die Chocolate Watch Band. Also L.A. schon auch ein großes Aushängeschild damals, auch natürlich oben drüber Frisco, San Jose, die ganze Gegend. Also ja, was dann auch später ja zur Hippie-Hochburg wurde, San Francisco speziell dann. Aber auch Los Angeles war dann schon mächtig infiziert hier. Es gibt ja diesen witzigen Song, Film mit dem Jack Nicholson. Oh Gott, wie heißt der? Auf jeden Fall ist ja da, der Film spielt ja eigentlich, soll in Frisco spielen, aber das Lustige ist, dass nur LA-Bands auftreten, eben die Seeds und eben auch die Strawberry Alarm Clock. Und der Film aber eigentlich, Psych Out heißt er, bin ich doof. Und der Film aber eigentlich in L.A. gemacht worden ist und auch mit L.A.-Bands praktisch bestückt ist. Ist auch ein bisschen so ein Unding eigentlich. Ne? Weil eigentlich hätte man eigentlich in dem Film dann die Grateful Dead, Janis Joplin und Quicksilver Messenger Service und oder vielleicht noch Moby Grape hören sollen. Aber nee, man sieht dann also, wie die Seeds hier im Park dann praktisch, ich glaube Flower Power, Flower Doctor and Her Assistant, glaube ich, heißt die Nummer. Und ist eine sehr obskure Szene. Ihr müsst euch den Film anschauen, dürft es auf YouTube auch zum Gucken geben. Echt witzig. Jack Nicholson hat das Ding, glaube ich, auch mitproduziert. War also kurz vor seiner Easy Rider-Geschichte auch. Hatte dann auch schon so ein Fable für diese ganze Pop-Geschichte irgendwo. Da war er schon richtig mit drin in dem ganzen Business. Ja, das mal hier so ein bisschen zu Los Angeles, Hollywood und der 60s-Garagenszene. Jetzt, davor haben wir gehört, die Unrelated Segments mit Story of My Life, auch ein ganz großer Track hier in der Reihe auf Volume 3 vertreten. Also diese ganzen großen Kracher, die dann später auf den Pebbles oder anderen Samplern gelandet sind, findet man tatsächlich schon auf der Psychedelic Unknowns Reihe zu einem großen Teil. Ich weiß nicht, wer dann da im späteren Verlauf noch früher dran war, aber ist ja auch nicht so wichtig. Uns freut es, dass die Platten überhaupt irgendwann rauskamen und auflegbar sind. Jetzt haben wir gleich ein spätes Volume von den Boulders aufliegen, nämlich Volume 10, was, soweit ich weiß, auch das letzte oder vorletzte war. Ich zumindest habe bloß Volume 10, weil bei Boulders ist dann schon die Ausbeute an wirklich guten Tracks ziemlich dünn geworden. Ist dann alles schon ein ziemliches, so mehr oder minder Rock'n'Roll, sag ich mal, so ein Rough Rock'n'Roll, Garage Rock Gedöns. Und alles jetzt nicht so unterscheidbar, irgendwo ziemlich ähnlich. Aber dazwischen noch so manche Perle, wie zum Beispiel die Little Boy Blues hier mit Coming Down.

das waren die Band Magic Ship. Manchen vielleicht bekannt, haben tatsächlich als eine der wenigen Bands aus den Garagenreihen hier die Single übrigens Green Plant aus dem Jahr 67. Und Magic Ship haben als eine der wenigen Bands auch noch eine LP rausgebracht. Ist nicht vielen vergönnt geblieben, dass sie da irgendwie von einem Produzenten oder Label entdeckt wurden. Aber scheinbar hat man an der Single hier schon das Potenzial ein bisschen raushören können. Auf jeden Fall kam 70 dann final eine LP von Magic Ship, die auch übrigens wieder auf, ja, ich möchte hier gar keine Werbung machen, gibt sowieso bloß 1000 Stück, also könnte schon wieder vergriffen sein. Aber Gerson in Spanien hat das Ding wieder reissued. Könnt ihr mal suchen. Ist eine echt tolle Rock-LP. Allerdings hat das dann mit dem Garagenrock nur noch wenig zu tun. Kommen ein bisschen wilder daher als vieles andere, als 70, was ich natürlich schön finde, weil mir der Rock um 70 rum schon ein bisschen zu glatt war, sag ich mal. Vom Sound her war da schon der Trash ein bisschen raus und der Trach und der Raum irgendwo. Es wurde alles dann schon ein bisschen so perfekt. Man hört so die ersten Hardrock-Sachen, die dann schon so ganz klinisch daherkamen eigentlich von der Produktion her. Allerdings nicht so beim Magic Ship Album, ist noch ziemlich homogen und ist eine ganz tolle Version von Down by the River drauf und For What It's Worth, ein Medley. Kann ich schwer ans Herz legen. Die LP hat auch wirklich noch ein paar so, ja, Garagenrock-Psych-Kracher dann drauf vertreten. Sioux City Blues fällt mir da noch ein. Ganz toller Track von ihnen. Ja, machen wir weiter. Ich habe nicht viel Frauenbands leider oder überhaupt Bands mit weiblicher Beteiligung hier kennengelernt in der Richtung in meinen vielen Jahren des Plattensammelns. Die Garagenszene ist auch so eine Szene, ja, ist halt damals auch die Zeit, die hat es noch nicht hergegeben. Scheinbar, gut, die ersten, ja, Grace Slick kann man dann vielleicht und Janis Joplin schon nehmen. Ist dann schon, eigentlich waren die Hippie-Revolution ja schon auch ein bisschen eine Revolution, in der Frauen auch in die Rockmusik dann einen Zugang fanden. Und ich habe hier ein ganz frühes Beispiel aus der Garagenzeit. Die Band nannte sich The Venus Flytrap und der träumerische Song heißt Have You Ever?

noch ein kleiner Beitrag zum Thema Garage Punk aus dem Jetzt. Die Band Los Mustangs 66 oder, ja, ich kann kein Spanisch, 66. Denn diese Band um 3 Frauen und 2 Männer kommen tatsächlich aus dem schönen Mexiko. Los Mustangs 66, der Song hieß Esquizofrenica. Ja, man darf dreimal raten, was es heißt. Schizophren, denke ich mal. Ich wollte es jetzt nicht auflösen, eigentlich ist ja immer blöd, kommt mir sich so blöd schlau vor. Mag ich eigentlich nicht. Egal, ich habe es euch gesagt, was es heißt. Falls Fragen dazu waren, sind die hiermit beantwortet. Ja, also auch aus dem Jetzt hier, Los Mustang, auch 2010, glaube ich, 2008 rausgekommen, das Ganze. Ja, 2008, täusche ich mich nicht. Auf Groove Records. Ein Label wahrscheinlich, ja, ich habe es nicht mehr gesehen, wahrscheinlich möglicherweise selber, Groovy Records, ist 21 Platten, ich glaube, ich habe noch 1, 2 Scheiben von denen, muss ich direkt jetzt mal auf die Reise gehen und schauen, was da noch so rauskam, vielleicht kann man da mal eine Sendung voll machen mit dem schönen Label, mal sehen. Hab noch einen Abschiedstrack für euch, weil es ist schon wieder soweit, ich schaue gerade auf die Uhr, ja, war noch mindestens jetzt Runde, geh mal so von 35 Tracks aus, oder? Sowas, weil das Garage-Punk-Sendungen sind doch schon immer ganz schön geladen. Wenn du so 2 Stunden Sendung machst, dauern meistens die Songs bloß so 1, 2, 3 Minuten. Geht viel rein in so eine Sendung. Also ja, höre ich mir selber jetzt dann wahrscheinlich morgen nochmal an, was ich da verbrochen habe. Hab noch einen Abschiedstrack für euch, auch aus dem Jetzt, mit so einem kleinen Fingerzeig. Also, dass auch jetzt noch Konzerte stattfinden mit Garage Rock, wisst ihr ja alle. Und Baby Woodrose sind, wie gesagt, auch schon immer ein Überbringer von der Art gewesen. Wobei sie ein bisschen

in, ja, vom Sound her schon ein bisschen hippiesker angesiedelt sind als gerade gehörte Los Mustang 66, die sich klar und deutlich dem Wild Garage Sound verschrieben haben. Das haben sie auch extra hier aufs Cover mit drauf gemalt. Wild Garage Punk. Ja, wie schön. Jo, schauen noch übrigens lustig aus auf dem Cover. So ein B-52s Touch hier mit Tiger-Mini-Kleidchen und die Ace-Tone-Orgel im Vordergrund. Ja, schönes Cover auch. Bisschen Comic-like. Jo, hören wir uns die Baby Woodrows noch an von ihrer letzten, wie ich glaube ich, mein Scheibe. Das waren die Chasing Rainbows. I'm gonna make you mine. Ja, was ist dem hinzuzufügen? Ein Love-Song zum Schluss. Fühlt euch gedrückt und wir hören uns wieder zum nächsten Past-Forward-Sendung im Juli. Mal sehen, mit was ich euch da aufwart. Bin mir noch nicht sicher, hab noch keinen so einen Plan. Entscheide ich dann immer erst so in 2 Wochen vorher. Lasst euch überraschen. Wünsche euch einen schönen Monat. Viel Sonne jetzt, glaube ich. Ein bisschen was soll ja kommen. Aber ja, schwitzt mir nicht zu arg bis dahin. Also, bleibt mir gediegen. Bis dahin.

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So, es ist Sonntag, der 14. Juni, 18 Uhr und damit herzlich willkommen bei der Strafzeit hier bei Radio Z auf der 95.8. Wir lesen hier jeden Sonntag für 2 Stunden eure Grüße an Menschen in Gefangenschaft und von Menschen in Gefangenschaft vor und spielen natürlich auch eure Musikwünsche. Am Mikro ist heute für euch Laura und bevor wir gleich mit dem ersten Gruß beginnen, der obligatorische erste Satz, ihr könnt mich während der Sendung gerne anrufen unter der 0911 45 00 666. Dann kann ich zumindest einen kurzen Gruß von euch übers Mikro weitergeben. Aber bitte nur anrufen, wenn gerade ein Song läuft, sonst kann ich leider nicht ans Telefon gehen. Wenn ihr noch bis nächste Woche warten könnt, schickt uns gerne eine Mail an strafzeit@radio-z.net oder ihr schickt uns einen Brief. Die Adresse ist der Kopernikusplatz 12 90 459 Nürnberg. Oder ihr hinterlasst eine Nachricht auf unserer Mailbox, die jetzt wieder funktioniert übrigens, unter der 0911 4506 2675. Dann können wir die Nachricht in der nächsten Sendung abspielen. So, und dann starten wir jetzt mal mit dem ersten Song für heute, der per Post zu uns kam, von einer unbekannten Person. Sie schreibt, liebes Radio Z-Team, wollte einfach mal Danke sagen, dass Sie jeden Sonntag für uns 2 Stunden Grüße von draußen schicken und von innen nach draußen. Grüße auf Haus B, Max, Manu, Said, Mert, Umut und Can und auf Haus C, Zapek, Fasa und Ibo. Und würde mir gerne ein Lied wünschen von Morat Babygang und das Lied heißt Casablanca.

So, der nächste Gruß kommt von Dima und hat uns ebenfalls per Post erreicht. Ich sehe gerade, dass das Telefon klingelt. Leider hast du ein bisschen zu spät angerufen. Er schreibt: Hallo Radio Z, ich wollte euch für eure Arbeit danken. Ich wollte die Jungs grüßen: Abus, Belly, Löcher, Dennis G., Chris und John Guna und alle Jungs von der Küche. Leider habe ich den einen Song habe ich leider nicht gefunden, aber als Ersatz stand da noch der Song Raketa von Timati und den hören wir jetzt auch.

So, dann habe ich gerade zwei Anrufe bekommen für den Sonny Boy. Einmal von der Bubba, ganz liebe Grüße und sie denkt an dich. Und einmal alles Gute von deiner Frau und sie liebt dich. Genau, der nächste Brief kommt von Hamadi. Der Brief ist auch schon vom 24. Mai, aber er lag erst diese Woche bei uns im Postfach. Er schreibt: Was geht ab, Radio Z-Team? Hier ist wieder Hamadi. Schade, dass mein Brief nicht gelesen wurde am 24. Mai, obwohl ich ihn schon am 18.05. losschickte. Das tut uns echt leid. Ich hoffe, du hörst aber wenigstens jetzt, dass wir deinen Brief vorlesen. Ich grüße alle, die gerade Radio Z hören und meine Bras, die mit mir in der Küche sind und am meisten meine zwei Engsten, Ayob und Yusuf. Es kommt dieser Tag, wo wir frei sind, wie ein Adler, Kopf hoch. Ich wünsche mir das Lied von Capital Bra, Urus Performante und den Song hören wir jetzt auch.

Die nächsten Grüße kamen jetzt wieder per Mail und der erste für heute ist ganz kurz von Mustafa und Yama. Er grüße mit dem Song Kamin von Emin und Johnny.

So, ab jetzt bin ich mir ehrlich gesagt nicht sicher, ob die Grüße letzte Woche schon vorgelesen wurden oder nicht. Ich hoffe mal, es doppelt sich nichts mit letzter Woche. Ich dachte, ich lese es jetzt trotzdem lieber nochmal vor als gar nicht. Der nächste Gruß kommt von Jenny an ihren Ehemann Markus auf Haus C. Sie schreibt: Hallo, hier ist die Jenny. Ich möchte meinen Ehemann Markus auf Haus C grüßen. Ich hoffe, es geht dir gut. Uns geht es gut. Wir vermissen dich. Wir haben es bald geschafft und erst recht du, mein Herz. Du bist so stark. Wir sehen uns ja morgen, beziehungsweise ihr solltet dich ja dann am Montag letzte Woche gesehen oder diese Woche gesehen haben, weil die Mail schon ein bisschen älter ist. Wir freuen uns schon. Ich soll dir auch von allen schöne Grüße ausrichten. Wir werden immer an deiner Seite sein, egal was ist. Jeder Tag weniger ist ein Tag näher bei dir. Wir lieben dich, deine Amalia und Ehefrau. Und sie wünscht sich das Lied Familie von Bushido.

0: Ihr hört gerade die Strafzeit hier bei Radio Z. Wenn ihr ebenfalls Grüße hinterlassen möchtet, könnt ihr das gerne tun. Entweder ihr schreibt uns eine Mail an strafzeit@radio-z.net oder ihr schickt uns einen Brief an Radio Z. Adresse ist der Kopernikusplatz 12 90459 Nürnberg. Ihr könnt eine Nachricht auf der Mailbox hinterlassen, die jetzt wieder funktioniert, unter der 0911 4506 2675 oder ihr ruft mich jetzt live im Studio an, aber bitte nur während ein Song spielt, sonst kann ich nicht ans Telefon gehen, unter der 0911 4500 666. Der nächste Gruß kommt von Lukas an seinen Bruder Jonas. Er schreibt: Lieber Jonas, ich hoffe, bei dir ist soweit alles gut. Bei mir passt soweit alles, waren gestern bei Papa und ich habe ihm eine Musikbox von uns beiden geschenkt. Er hat sich sehr gefreut. Tut mir leid, dass du schon so lange nichts mehr von mir gehört hast. Mein Brief ist jetzt endlich unterwegs zu dir. Ich vermisse dich sehr und hoffe, wir sehen uns bald wieder. Dein kleiner Bruder Lukas. Und gewünscht hat er sich Uzi von Lacazette und Jesus.
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Der nächste Gruß kommt von Mohammed an Khaled. Er schreibt: Hey Khaled, wie geht's dir? Ich hoffe, dir geht es gut. Mir geht es zum Glück auch gut. Im Moment ist alles sehr stressig, aber ich habe alles mehr oder weniger im Griff. Ich schaue, dass ich dich bald besuchen komme. Ich liebe dich, mein Bruder. Einer für alle und alle für einen. Und der Musikwunsch ist Telefon von Volo.

So, der nächste Gruß geht an Jonas und kommt von seiner Mama. Sie schreibt: Hallo Jonas, wieder Sonntag, heißt wieder eine Woche geschafft. Heute nur ein kurzer Gruß von mir, komme vom Arbeiten im Grafen. Habe Freitag einen Brief geschickt, hoffe bald von dir zu lesen, beziehungsweise freue mich, dich hoffentlich bald wieder zu sehen. Vermisse dich, unsere Gespräche, einfach dich. Ich denke jeden Tag an dich. Schönen Sonntag noch und guten Start in die neue Woche. In Liebe, drück und knutsch dich, deine Mama. Und gewünscht hat sie sich von Cool Savage, was du nicht siehst.

Der nächste Gruß kam von Virginia an Niki. Wie gesagt, die Grüße kamen auch noch von letzter Woche. Sie schreibt: Hallo mein Schatz, ich wollte dir vor deiner Verhandlung am Mittwoch noch ein paar Worte schreiben. Ich weiß, dass dieser Tag für dich mit vielen Gedanken, Sorgen und Hoffnungen verbunden ist. Deshalb möchte ich, dass du eines ganz genau weißt: Egal was am Mittwoch passiert, ich werde hinter dir stehen. Die Zeit, die hinter uns liegt, war nicht immer leicht, aber sie hat nichts daran geändert, wie wichtig du mir bist. Niemand kann vorhersagen, wie die Verhandlung ausgehen wird, doch mein Vertrauen und meine Unterstützung hängen nicht von einem Urteil ab. Du musst diesen Weg nicht alleine gehen. Versuche, mit Zuversicht und erhobenem Kopf in diesen Tag zu gehen. Zeige die Stärke, die ich an dir so sehr schätze. Ich glaube daran, dass du diese Situation meistern wirst, auch wenn sie schwer ist. Bis Mittwoch werde ich an dich denken und dir die Daumen drücken. Und ganz gleich, welche Nachricht danach kommt, ich werde da sein, um sie mit dir zu tragen. In guten wie in schweren Zeiten stehe ich an deiner Seite. Pass auf dich auf und verliere nicht den Glauben an dich selbst. Ich freue mich auf den Tag, an dem wir uns wiedersehen können. Melde dich, sobald du kannst, mein Schatz. Ich liebe dich und bis bald, deine Virginia. Und gewünscht hat sie sich den Song Odemar.

Die nächsten Grüße sind an niemanden speziell gerichtet, aber an alle, die gerade Kraft brauchen. Hallo ihr Lieben, ich möchte nur kurz loswerden, dass die Welt manchmal unerträglich und ungerecht scheint. Dennoch sende ich meine Kraft und das Durchhaltevermögen an alle, die es momentan brauchen können. Mein Liedwunsch ist Alles, was ich lieb. Einen erholsamen Sonntag euch allen.

Ihr hört gerade die Strafzeit hier bei Radio Z. Wenn ihr ebenfalls Grüße hinterlassen möchtet, könnt ihr das gerne tun. Entweder ihr schreibt uns eine Mail an strafzeit@radio-z.net oder ihr schickt uns einen Brief an Radio Z. Adresse ist der Kopernikusplatz 1290 459 Nürnberg. Ihr könnt eine Nachricht auf der Mailbox hinterlassen, die jetzt wieder funktioniert, unter der 0911 4506 2675. Oder ihr ruft mich jetzt live im Studio an, aber bitte nur während ein Song spielt, sonst kann ich nicht ans Telefon gehen, unter der 0911 4500 666. Der nächste Gruß kommt von Jules an Carlo. Sie schreibt: Hallo Carlo, in dieser Woche sende ich dir wieder einen lieben Gruß rein und hoffe, es geht dir gut und du hattest eine gute Woche. Wir denken alle an dich und freuen uns, wenn wir dich endlich wieder in die Arme schließen können. Hab dich lieb, deine Jules. Und gewünscht hat sie sich Moving to the Sun.

So, jetzt ist noch kurz ein Anruf reingekommen von der Mena an den Dean. Sie sagt, sie liebt dich über alles. Sie steht immer hinter ihm, egal wie lange es noch dauern wird. Gott wird dich beschützen und alle denken an dich. Genau. So, dann machen wir weiter mit dem nächsten Gruß. Der kommt von Heiko. Er schreibt, Hallöchen zusammen, einen schönen Gruß an Jonas und seine Familie und von seinen Freunden vor und hinter der Mauer. Und heute wünscht er sich von Frankie Goes to Hollywood, Welcome to the Pleasure Dome. Danke, ciao, Heiko. Genau, ihr hört jetzt Welcome to the Pleasure Dome.

0: Welcome.
1: Der nächste Gruß kommt von Olga an Philipp. Sie schreibt: Philipp, ganz liebe Grüße für dich. Trotz der Entfernung bist du immer in meinen Gedanken und in meinem Herzen. Ich vermisse dich, liebe dich und warte auf dich. Deine Olga. Und sie wünscht sich Becher und Blunt von Hayes.
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Die nächsten Grüße kommen von Jessie an ihren Freund Tim. Sie schreibt: Hallo Tim, mein Schatz, hier ist deine Jessie. Ich weiß, du hast leider kein Radio, aber vielleicht hören das deine Kollegen und können dir das ausrichten. Wollte mich nur mal kurz bei dir melden, denke die ganze Zeit an dich und gerade ganz besonders. Daher wollte ich dir auf diesem Weg liebe Grüße ausrichten und ich freue mich schon sehr, dich am Freitag sehen zu dürfen. Liebe dich, vermisse dich sehr. In Liebe, deine Jessie. Genau. Die Jessie hat sich keinen Song dazu gewünscht, deshalb hänge ich jetzt mal den nächsten Gruß hinten dran. Der kommt von Fasila an den Sohn, der nicht namentlich genannt wurde, und es wurde sich dazu folgender Song gewünscht.

So, dann habe ich jetzt gerade noch mal einen Anruf bekommen und soll Grüße ausrichten für den Englo von seiner Frau. Sie kommt. Jetzt habe ich den Tag vergessen. Ich meine Montag um 15.15 Uhr zu Besuch, weil sie keinen anderen Termin bekommen hat. Sie liebt dich und sie denkt immer an dich. Genau, das tut mir jetzt voll leid, dass ich den Tag vergessen habe. Es ist heute alles ein bisschen sehr stressig. Genau, die nächsten Grüße gehen an den Franco. Die Person hat geschrieben, hallo liebes Radio Z-Team, ich möchte herzliche Grüße an Franco in der U-Haft Nürnberg Haus C senden. Franki, herzliche Umarmung und liebe Grüße von La Mama. Liedwunsch ist Astoria e Maria von Franco Ricciardi.

Der nächste Gruß ist ganz kurz und kommt von Ömer. Hallo, hallo Radio Z-Team. Grüße die Jungs aus Haus E, Kurdi, Ayub und Jonas. Und maximale Grüße gehen raus an Aziz und Mert, mein Bruder. Gewünscht wird sich das Lied von Gianni 030, Feat Angie, Gigi und LV.

Dann nur eine ganz kurze Unterbrechung der Musik für den nächsten Gruß. Der Adrian grüßt den Tim mit dem Song Spiegel von Strike 52 und Dietrich.

Die nächsten Grüße gehen an einen besonderen Menschen im Leben von Katrin und Levin. Sie schreiben, möchte nur kurz einen besonderen Menschen mit 2 bis 3 Liedern grüßen und ihn um Verzeihung bitten, da ich gerade leider etwas angeschlagen bin. Da waren jetzt einige Musikwünsche dabei. Ich habe mir jetzt mal einen ausgesucht von Cassandra Steen, nämlich Eines Tages featuring Azad.

Dann grüßt die Cassie den Tim. Sie schreibt: Hallöchen Tim, ich habe mich sehr über deinen Brief gefreut und meiner müsste bald bei dir ankommen. Bleib gesund, liebe Grüße Cassie. Und sie wünscht sich das Lied Mauerseite von Omar.

Als nächstes kommen Grüße von Alexandra an ihren Sohn Niki. Hi Niki, ich weiß, dass du kein Radio mehr hast, aber ich hoffe, du kannst meine Nachricht trotzdem hören. Ich hoffe, es geht dir gut und du hast deine Verhandlung gut überstanden. Zumindest wissen wir jetzt alle, was auf uns zukommt. Das ist schon mal gut. Den Rest schaffen wir auch noch gemeinsam und du hast recht. Wir werden dich regelmäßig besuchen und immer hinter dir stehen und das weißt du. Die Zeit wird bestimmt schnell vergehen. Am Mittwoch sehen wir uns nochmal in Nürnberg und dann sehen wir, wie es weitergeht. Ich vermisse dich sehr. Ich hab dich lieb. Deine Mama. Und sie wünscht sich den Song Segen und Fluch von Omar für meinen Sohn und für alle, die in der JVA sind.

0: So, dann kommt jetzt die erste Sprachnachricht für heute an den Carlo. Denn, wie gesagt, unser Anrufbeantworter geht tatsächlich wieder.
1: Lieber Carlo, wir wollten dir einfach mal eine kleine Nachricht schicken und hoffen, dass der Anrufbeantworter wieder geht. Und wir wollten dir sagen, dass wir immer an dich denken und hoffen, dass es dir gut geht. Zu Hause reden wir viel von dir und freuen uns jedes Mal, wenn wir von dir hören. Ansonsten läuft alles wie immer. Wichtig ist, die Zeit bleibt nicht stehen und irgendwann ist das hier auch vorbei und bist wieder bei uns. Also pass gut auf dich auf und bleibe stark, so auch wir. Wir haben uns sehr gefreut, dass deine Schwester und Schwager dich besuchen konnten und unser Tag mit den Kindern war auch sehr harmonisch. Unser nächster Besuch ist dann am 19.06. um 10.45 Uhr und das lassen wir uns nicht nehmen. Und Post kam heute auch von dir an, der Brief vom 31. Mai und da haben wir uns riesig gefreut. Wir lieben dich und glauben an dich. Gruß Mama und Papa und vielen Dank an das Team von Radio Z.
0: Und hinterher kam gleich die Mail mit dem Musikwunsch, den wir letztes Mal wohl nicht erfüllen konnten. Jetzt aber hoffentlich schon. Ihr hört jetzt We Love You von den Rolling Stones.

sorry an die Person, die gerade anruft. Vielleicht beim nächsten Song nochmal versuchen, ich war gerade nicht im Studio. Wir machen weiter mit dem nächsten Gruß. Da grüßt die Jenny nochmal den Markus. Da haben wir vorhin schon Grüße ausgerichtet, aber die waren noch von letzter Woche. Deswegen jetzt nochmal die aktuellen. Hey Baby, ich wollte dir sagen, dass du der beste Ehemann bist, egal was war. Du warst für immer für mich da, mein Herz, und dafür danke ich dir. Natürlich bist du auch der beste Papa für unsere Tochter Amalia. Wir vermissen dich so, aber wir schaffen alles zusammen, egal wie lange dieser Weg noch dauern wird. Wir sind immer an deiner Seite. Vergiss das nicht. Wir freuen uns schon auf die Zeit, wenn du zu Hause bist. Ich liebe dich. Du bist nicht einfach ein Mann. Du bist mein Mann, mein Zuhause, meine Ruhe, mein Herz, mein sicherer Ort. Du bist mein Schatz, nur meins. Du bist die Liebe meines Lebens und wirst das auch immer sein. Deine Tochter und Ehefrau lieben dich. Ich möchte gern das Lied von Pietro Lombardi ohne euch vorspielen lassen. Ich hoffe, es klappt dieses Mal. Danke und bis bald. Ich muss gerade mal schauen. Ich glaube nämlich... Ah doch, ja. Klappt mit dem Song. Wir hören den jetzt.

Dann kommen die nächsten Grüße von Mandy, Marvin und den Kindern an ihren Papa Sonnyboy. Moment. Davor richten wir noch Grüße aus von Romlon, der hat nämlich gerade im Studio angerufen. Die gehen nämlich auch an den Sonnyboy. Er sagt, bei ihnen ist alles gut. Er hofft, es geht dir gut und ihnen geht's gut und du sollst noch ein bisschen durchhalten. Genau. Ah ja, genau. Und jetzt die Grüße von der Mandy und den Kindern. Sie schreiben, zu Hause ist bei uns alles in Ordnung und wir hoffen, dass wir mit ein bisschen Musik dich dazu bringen, das Tanzbein zu schwingen und einen Moment lang den Kopf auszuschalten. Haben dich lieb, pass auf dich auf. Grüße von Marvin und den Kindern. In Liebe, deine Tochter Mandy. Und der Songwunsch ist von Candy Staten mit Young Hearts Run Free.

Ja, dann grüßt die Bobana den Jonas. Sie schreibt: Hey Baby, ich hoffe, dir geht es schon etwas besser. Mir geht es gut. Es gibt nichts Neues. Diese Woche hatten wir jeden Tag sehr viel Arbeit und ich bin ziemlich müde. Heute habe ich frei und ab morgen habe ich endlich Urlaub. Ich kann es kaum erwarten, dich morgen zu umarmen und zu küssen. Ich wünsche dir einen schönen Abend und eine gute, schnelle Woche. Wir sehen uns morgen. Ich liebe dich unendlich. Schlaf gut später. Und gewünscht hat sie sich Heaven von Bryan Adams.

0: Und dann gibt's noch mal Grüße von Virginia an den Niki. Hatten wir vorhin auch schon Grüße, aber die waren noch von letzter Woche und die mussten wir noch aufholen. Jetzt schreibt sie: Mein Schatz, ich hoffe, dass es dir gut geht und deine Gerichtsverhandlung am Mittwoch gut verlaufen ist. Ich denke die ganze Zeit an dich und hoffe, dass die bevorstehende Verlegung für dich gut verläuft. Letzte Woche habe ich dir bereits eine Mail geschrieben, aber leider scheint sie nicht angekommen zu sein. Trotzdem habe ich jeden Tag an dich gedacht. Ich habe dir außerdem schon mehrere Briefe geschrieben und abgeschickt und hoffe, dass sie dich bald erreichen. Ich vermisse dich unendlich und liebe dich von ganzem Herzen, fühle dich ganz fest von mir gedrückt. Ich freue mich dich bald endlich sehen zu können, mein Herz. Geht so auf, wenn ich nur daran denke, dich endlich wieder bei mir haben zu können. Ganz liebe Grüße und einen dicken Kuss, deine Virginia. Und der Songwunsch ist von Kaiser Natron, Bakugan.
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0: Dann gibt es Grüße an Nicola von Kiana und Anton. Sie schreiben: Hallo Nicola, wir hoffen, dass du diese E-Mail noch hören kannst. Heute haben wir auch einen kurzen Brief an dich geschickt. Wir wünschen uns, dass du diesen noch vor deiner Versetzung bekommst. Wir haben am Mittwoch natürlich an dich gedacht und waren in Gedanken bei dir. Wir hoffen, dass es dir gut geht und dich weiterhin nicht unterkriegen lässt. Jetzt hast du das Schlimmste erstmal hinter dir. Bald kommen auch wieder bessere Zeiten. Wir wünschen dir weiterhin alles Gute. Ganz liebe Grüße von Kiana und Anton. Und der Musikwunsch ist Criminal.
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0: Der nächste Gruß kam von Christian, ihren Sohn Tim. Liebes Strafzeitteam, ich grüße euch und danke euch für eure Arbeit. An dieser Stelle möchte ich meinen Sohn Tim grüßen. Mein lieber Schatz, ich liebe dich über alles und vermisse dich. Und morgen darf ich dich endlich wieder besuchen. Ich freue mich auf dich, deine Mama Chrissy. Songwunsch war keiner dabei, deswegen machen wir jetzt mal weiter mit der Sprachnachricht von der Diane an ihren Sohn Jonas.
1: Hallo, da ist die Diane, die Mama vom Jonas. Hallo Jonas, jetzt hoffe ich ja mal, dass Anrufe wieder durchgehen und du heute noch meine Stimme hörst. Aber wir sehen uns ja morgen, ich freue mich richtig drauf. Wird Zeit, dich mal wieder in den Arm zu nehmen. Ja, was gibt's? Ganz kurz, Hochzeit von Felix und Franzi war sehr schön. Du hast natürlich gefehlt, aber haben sie wirklich schön gemacht. Schreibe ich dir noch oder erzähle ich ausführlich? Ansonsten, gibt's eigentlich jetzt nicht wirklich was. Wie gesagt, wir sehen uns morgen. Ich hab dich ganz arg lieb. Schönen Sonntag noch. Guten Start morgen. Bis dann, deine Mama. Hab dich lieb. Tschüss.
0: Und dann kam noch mal eine Mail hinterher mit einem Musikwunsch. Sie wünscht sich Karneval von Bones.

Dann gehen Grüße an die Melek. Hallo und guten Morgen. Nachdem ich dazu aufgefordert wurde, einen speziellen Wunsch für die Männer zu senden, möchte ich dem gerne nachgehen. Zudem möchte ich Osman nochmal sagen, dass ich ihn sehr vermisse. Ihr hört jetzt Uno Dedin Ya.

Und die letzten Grüße für heute gehen an den Peter. Hallo mein Brüderlein, bei uns ist soweit alles okay. Ich hoffe, dir geht's gut. Halt deine Ohren steif. Für diese Woche wünsche ich mir für meinen Bruder dieses Lied von The Aristocrats, Loving You is Mellow. Grüße richte ich jetzt auch aus von deiner Mama und deinem Papa. Aus Zeitgründen können wir leider die Songwünsche von denen nicht mehr spielen. Wir sind jetzt nämlich auch schon am Ende von der Strafzeit angelangt. Zum Abschluss nochmal, wenn ihr ebenfalls Grüße hinterlassen möchtet, könnt ihr das gerne tun. Entweder ihr schreibt uns eine Mail an strafzeit@radio-z.net oder ihr schickt uns einen Brief an Radio Z. Adresse ist der Kopernikusplatz 1290 459 Nürnberg. Ihr könnt eine Nachricht auf der Mailbox hinterlassen unter der 0911 4506 2675 oder ihr ruft dann nächste Woche live im Studio an unter der 0911 4500 666. Genau, dann hören wir jetzt noch in den letzten Song rein und ich wünsche euch mit dem weiteren Programm viel Spaß.

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0: Hui, heute starten wir aber mit den Königen des Britpop gleich in unsere Sendung. Tommy und Brit auf Radio Z. 2 Stunden Britpop und Artverwandtes hier bei Radio Z. Und wir haben die Beatles nicht ohne Grund gehört, A Hard Day's Night. Denn wir haben heute so einen Themenladen vorbereitet, gibt es ja manchmal in der Tommy und Brit Sendung. Unter anderem, das haben wir vor, heute geht es um Schlaf oder um schlaflose Nächte. Und darum geht es ja auch in diesem Song von den Beatles, A Hard Day's Night. Wir freuen uns auf die Sendung. Mit euch am Mikro ist Nico.
1: Und der Andreas.
0: Und später hören wir noch Alex und seinen Außenreporter, der was ganz, ganz Besonderes vorbereitet hat für uns.
1: Ja, wir sind gespannt.
0: Und es gibt so viele Dinge, die man heute Abend machen könnte. Schön, dass du Tommy und Britt auf Radio Z eingeschaltet hast. Wir starten sommerlich oder machen sommerlich weiter, weil es ist ja seit gestern so ein bisschen Sommerstimmung wieder zurückgekehrt. Sommer im Herzen haben wir hoffentlich sowieso immer alle oder so gut wie es geht. Auf jeden Fall, pünktlich zu jedem Sommer erscheint jetzt scheinbar, so in meiner Wahrnehmung zum Beispiel, zumindest, ein Album von der Grookey Gang. Das ist ja so eine, würde ich jetzt mal sagen, Indie-Supergroup, die Indie-Klassiker auf Italo-Pop macht und ein bisschen versoftet, würde ich auch sagen. Und weil uns die so gut gefallen, darf ich schon mal ein bisschen spoilern, dass wir die heute nochmal hören in der Radiosendung. Wenn wir nämlich in den Süden schalten zu unserem Außenreporter Alex. Aber jetzt gibt es schon mal ein bisschen südliche Stimmung. Und den Song fand ich jetzt echt besonders toll, weil Salo ist ja ein Künstler, den wir hier bei Tommy und Britt gerne mögen, mit dem wir auch schon ein Interview geführt haben, sehr schönes und coole Konzerte schon gehört haben. Und der klingt ja eigentlich ein bisschen punkiger und vielleicht kennt ihr den Song Apollonia, der klingt aber von der Grookey Gang und Salo zusammen ganz anders und gar nicht mehr punkig. Der kommt jetzt.

0: Koffer packen und nach Verona durchbrennen, würde ich vorschlagen. Ihr hört Tommy und Britt auf Radio Z, das war die Grucki Gang und Salo.
1: Ja, wir hören nochmal einen Herrn, den wir schon interviewt haben, nämlich Adam Weiner, besser bekannt mit seinem Projektnamen Low Cut Corny, ein Indie-Rock-Musiker aus den USA, der aber schon, ja, mit Präsidenten, auf Präsidentenveranstaltungen gespielt hat und so. Also er findet Gefallen, zumindest bei den Demokraten.
0: Achso, ich dachte schon, weil dann würden wir den nicht spielen, oder? Wenn, also auf keinen Fall würden wir den spielen, wenn er bei Trump irgendwie gespielt hätte.
1: Nein.
0: Huiuiui, Andreas, jetzt hast du mich, nee, das kann nicht sein. Okay, ist nicht so, natürlich nicht.
1: Nein. Sowohl Barack Obama als auch Joe Biden mögen ihn.
0: Na, okay.
1: Das geht durch, ne? Gerade so.
0: Gerade so.
1: Ja, und über seinen neuen Song hat er gesagt, ja, also die Welt steht in Flammen, also lasst uns wild werden. Ein Teil der Arbeit an diesem Protestalbum, nämlich sein neues Album, das heißt Living in the USA, kommt Anfang Juli. Ja, also ein Teil der Arbeit an diesem Protestalbum bestand darin, die Frage zu beantworten, wie wir aktiv werden können, wenn die Dinge in Amerika und auf der ganzen Welt so schief laufen. Für mich lautet die Antwort, tagsüber protestieren und nachts feiern. Anmerkung meinerseits, finde ich einen total geilen Plan an sich.
0: Wenn man nicht schlafen muss, oder?
1: Ja, erstens, wie ist das mit dem Schlafen? Und ja, wenn man so einen Vollzeitjob erfüllen muss, um seinen Lebensunterhalt zu verdienen.
0: Ja, gut, aber sein Job ist ja auch Musiker.
1: Ja, also für ihn, ja. Also ich finde es cool, wenn er das tatsächlich macht.
0: Ja.
1: Also er sagt jedenfalls, wir können beides tun. So beschissen das Jahr 2026 auch ist, hier ist mein Beitrag zum, und jetzt haben wir schon wieder, Sommerhit 2026. Low Cut Corny mit Can't Be Wrong.

0: wir nähern uns so, dass man es fast gar nicht merkt, unserem Themenblock zu Liedern über Schlaf und Schlaflosigkeit. Hier war schon mal ein kurzer Vorgeschmack oder der zweite schon. Es kann ja ganz positive Gründe haben, dass man irgendwie um den Schlaf gebracht wird. So wie bei dem Song hier von den Kings. Richtig altes Zeug haben wir heute dabei. You Really Got Me, und dafür die Verliebtheit zur Schlaflosigkeit. Also es kann auch gute Gründe haben. Aber gleich mehr zum Thema Schlafen, Schlaflosigkeit in der Popmusik. Aber davor haben wir noch ein paar Neuheiten.
1: Ja, und zwar eine Band habe ich jetzt mitgebracht, die schon seit ewigen Zeiten nichts mehr so wirklich gemacht hatte. Also so richtig weg, wahnsinnig. Aber jetzt gibt es endlich mal wieder ein neues Album. An Eraser and a Maze heißt das neue Album von Modest Mouse. Und ja, es ist ein klassisches Modest Mouse Album, eigentlich so querbeet durch ihr Oeuvre von den Sounds her, und eins, das wirklich viel Spaß macht. Und der Song, den ich ausgewählt habe, da geht es definitiv nicht um Schlafen. Picking Dragons Pockets.

0: Modest Mouse mit Picking Dragon's Pockets.
1: Andreas, weißt du, was mein lustigster Modest Mouse-Moment war?
0: Nein.
1: Dass ich zu dir mal gesagt habe, ich will unbedingt mal Modest Mouse sehen, die habe ich noch nie gesehen. Und weißt du, was deine Antwort war?
0: Also ich weiß natürlich nicht, wie ich es formuliert habe, aber die Antwort wird irgendwie gelautet haben, so ein Quatsch oder so.
1: Ja, weil ich hatte sie schon gesehen, aber ich wusste nicht mehr. Aber du schon, die waren Vorband von Bill to Spill, irgendwann München Muffathalle oder
0: das
1: so.
0: Das war sogar ein Tourbundle, die hatten sich abgewechselt mit Wer zuletzt spielen darf.
1: Ja, okay.
0: Die haben ja auch beide jeweils 70 Minuten gespielt.
1: Ja, krass. Ich weiß nicht, was. Da hatte ich die irgendwie noch nicht auf dem Schirm.
0: Ja, ja, das war noch vor den ganz großen Hints. Das wie hieß das Album? The Moon in Antarctica oder sowas?
1: Ja, okay. So mit so hellgrünem Cover, glaube ich. Genauso wie The National mal Vorband waren von irgendwas, woran ich mich nicht erinnern kann, im Zentralcafé.
0: An was kannst du dich nicht mehr erinnern?
1: Was die eigentliche Band war, also die Hauptband, und The National war ja nur Vorband.
0: Ach so.
1: Ja. Naja, egal, aber an das The National Konzert im Zentralcafé werde ich mich für immer erinnern. Ja, wir kommen jetzt zu einer Band, da weiß man noch nicht, ob man sich dran erinnern wird. Die werden ziemlich gehypt. Die haben auf dem Great Escape Festival gespielt in Brighton letztes Jahr, was ja so ein Newcomer-Festival ist. Waren Support von Block Party auf ihrer Silent Alarm Anniversary Show und werden so verglichen mit Shame oder auch The Murder Capital. Die Band kommt aus Manchester, wir sind ja hier, Tommy und Britt, die Sendung für Britpop und Artverwandtes, und heißt Martial Arts. Und von denen hören wir jetzt einfach mal den Song Too Much Fun und dann entscheiden wir, okay, wird man von denen noch hören oder nicht. Also, Spoiler, ich finde die ziemlich gut.

0: Das war ganz neue Musik aus Manchester. Die Band heißt Martial Arts, kann man auch nichts machen. Und der Song heißt Too Much Fun, gefällt mir richtig gut, auch mit dem Tempowechsel dann mittendrin. Ja, fand ich toll, würde ich gerne mal live entdecken, diese Band.
1: Ja, ich habe jetzt auch atmosphärische Power nochmal dabei mit Broken Social Scene. Die sind ja schon richtig alte Hasen und haben auch auf ihrem neuen Album wieder Kevin Drew als Mastermind und ja, auch zahlreiche Musikerinnen um sich wieder geschart. Feist ist wieder dabei, Lisa Lobsänger ist wieder dabei, Hanna Georgas, weiß nicht, ob die schon mal drauf war auf dem Broken Social Scene Album.
0: Also mich brauchst du nach Namen eh nicht fragen.
1: Okay, alles gut, mach ich nicht.
0: Danke, das ist nett. Also ich merke mir Namen von allen Menschen, die ich treffe, so, aber so von MusikerInnen merke ich mir null Namen. Mhm. Ja, ist so. Muss ich jetzt aufhören hier bei Tommy und Britt?
1: Nee.
0: Okay, alles klar. Also ja, ich bringe auch weiter, ich gebe mir echt Mühe, bringe gute Musik mit, lustige Themen, ja, und ja, ja. Aber ich kann mir einfach keine Namen von MusikerInnen merken oder ich bin zu faul dazu und ich denke mir mal, vielleicht ist es gar nicht so wichtig. Aber du bist da gut, finde ich gut, bewundernswert und insofern kann ich dir jetzt bei der Frage, die du gestellt hast, nicht weiterhelfen.
1: Alles gut. Solange du dir den Namen der Musiker, die du interviewt hast, merken kannst?
0: Ja, das geht.
1: Einigermaßen, ne?
0: Ja.
1: Bei so fünfköpfigen Bands ist es manchmal auch schwierig.
0: Nein, das weiß ich dann nicht mehr.
1: Also, Broken Social Scene. Die haben Anfang Mai ein neues Album rausgebracht. Das erste seit 2017. Und das heißt Remember the Humans. Und ja, um solche Themen geht's auch. Und wir hören den Song Hey Amanda und in dem geht's um die jugendliche Rebellion. Also Broken Social Scene sagen über den Song, this is a song about being yourself and how people will always question that. Also hier kommt Broken Social Scene mit Hey Amanda.

0: Broken Social Scene hier bei Tommy und Britt auf Radio Z.
1: Ja, mit ihr Singer, Hey Amanda.
0: Und jetzt starten wir mal in unsere Songs über, ja, erstmal Schlaflosigkeit, oder?
1: Ja, und wir starten mit einem ganz großen Klassiker, den aber kaum jemand kennt.
0: Ist es dann ein Klassiker?
1: Ja, natürlich ist es ein Klassiker, weil, also bei uns zumindest, ja, und stimmt, auch noch bei stimmt. ein paar Leuten, die ich kenne, mhm. Ist die Band Ballboy wohl bekannt und vor allem ihr erstes Album, das besonders dadurch glänzt, nicht nur sehr, sehr gute Songs zu haben, sondern auch absolut großartige Songtitel.
0: Ja, voll.
1: Und ja, zu unserem Thema passt der folgende natürlich wie die Faust aufs Auge. Und zwar sind häufig lang die Songtitel Aha. von Ballboy. Where do the nights of sleep go to when they do not come to me?

0: Andreas, das ist ein cooler Song. Ich habe mich blenden lassen.
1: Ja?
0: Von den langen Songtiteln.
1: Ah.
0: Der hat auch einen tollen Titel, aber den will ich jetzt hier gar nicht erwähnen.
1: Nix Jugendfreies hier.
0: Nee, überhaupt nicht. Jetzt kommt der Song mit dem Titel, den du angeteasert hast. Vielleicht kannst du den Titel nochmal sagen, weil der war so lang. Vielleicht ist der schon wieder in Vergessenheit geraten.
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0: Ballboy hier bei Tommy und Britt. Und ein drittes Mal der Songtitel. Wenn ich euch demnächst treffe, müsst ihr ihn aufsagen können. Where do the nights of sleep go to when they do not come to me?
1: Ah, wie schön. Und der kam original hier, vielleicht hört man es noch so ein bisschen, von CD. Und die besitzen wir beide physisch, diese CD, Andreas. Und ich habe nur gesehen, du bringst sie eh mit, dann brauche ich sie nicht mitbringen.
0: Ja.
1: Tolle CD, von wann ist die? Irgendwie Anfang 2000er oder so, oder?
0: Krass. Ich glaube, ist die nicht noch ein bisschen älter?
1: Ah, ich sehe es gerade nicht.
0: Ja, wahrscheinlich Anfang 2000, wahrscheinlich hast du recht.
1: Wir spielen noch so einen alten Schinken.
0: Ja, ist ja noch älter.
1: Oh, weil wir sind ja beim Thema Schlafen, Schlaflosigkeit oder den ganzen Tag durchschlafen, wie es jetzt beim kommenden Song ist. Der ist von Belle & Sebastian, das ist ja ein echter Indie- und Britpop-Klassiker. Wunderschöner Song. Sleep the Clock Around bei Tommy und Britt auf Radio Z.

0: Balance, was sind die, ja, die bringen mich irgendwie woanders hin oder auf Zeitreise, ich weiß nicht was. Also da passiert immer was. Vor allem dieses Album ist doch von The Boy with the Arab Strap der Song gewesen. Das ist mein liebstes, ja, Balance Sebastian Album. Das ist so großartig. Das
1: meins auch.
0: Das jetzig, nächstes Jahr, oder? Kommen Sie damit auf Tour?
1: Nee, jetzig, übernächstes. Und ich hoffe es sehr, dass Sie es so machen. Hintergrund dieser Frage ist,
0: ja,
1: das ist das dritte Album von Balance Sebastian gewesen damals, 98. Und 96 kamen die ersten beiden Alben raus. Und mit denen waren sie dieses Jahr auf Tour. Ich habe vielleicht berichtet hier in der Sendung auch.
0: Ja, nicht nur vielleicht. Ich kann mich lebhaft dran erinnern.
1: Genau. Da hatten sie in den Städten immer 2 Abende gespielt. Am ersten Abend gab es das erste Album und danach Fan Favorites. Und am zweiten Abend das zweite Album und Fan Favorites.
0: Müssen wir aber schauen, dass die sollten jetzt mal nach Nürnberg kommen und hier was spielen.
1: Ja. Wer auch endlich mal wieder kommen sollte, weil die waren in Deutschland echt ganz wenig unterwegs, ist eine Band, die heißt Elbow. Die
0: da waren wir auf einem Abschiedskonzert, weißt du noch?
1: Nee, da war ich nicht
0: dabei. Da warst du nicht, aber ich war auf einem Abschiedskonzert und die haben sich verabschiedet, also höre ich die nicht mehr. Ja, sorry. Sorry, Elbow. Aber sag du, Andreas, sorry für die Unterbrechung.
1: Tja, alles gut, Nico, das musst du selber wissen. Mhm. Die Sachen aus den letzten Jahren waren auch echt super.
0: Ja, jetzt sind wir vorbeigegangen.
1: Ja,
0: sorry.
1: Das tut mir für dich
0: sorry,
1: leid.
0: Sorry an mich selber.
1: Nee, aber ich habe eh was relativ Altes mitgebracht, was vom dritten Album von 2005. Das Album heißt Leaders of the Free World. Und der Opener ist einer meiner alten Lieblingssongs. Und da sind wir wieder bei der Schlaflosigkeit. Also nicht rund um die Uhr schlafen, sondern tagelang nicht schlafen, singt der Kollege gleich am Anfang. Geil, Gabel.
0: Der braucht auch ein bisschen, bis er loslegt, ne?

0: Elbow hier bei Tommy und Britt auf Radio Z mit ihrer gut 20 Jahre alten Single Station Approach.
1: Und wir spielen bei Tommy und Britt ja gerade unseren Themenladen. Songs zum Thema Schlafen und Schlaflosigkeit sind weit verbreitetes Problem in unserer Gesellschaft. Und seltener, aber richtig ebenso richtig schlimm ist Narkolepsie, eine chronische Erkrankung, bei der das Gehirn die Schlaf-Wach-Regulation nicht mehr richtig steuern kann. Und das hat zur Folge, ja, hallo?
0: Ja, ich hatte mich gewundert, aber das war ein bewusster Effekt, dass du so weit vom Mikro weg bist, oder?
1: Ach so, okay. Nee, ich war nur so, ja, das war dramaturgisch, wollte ich mich entfernen vom Mikrofon, ja, um so den Raum aufzumachen hier im Tommy und Britt Studio. Narkolepsie, also Schlaf-Wach-Regulation ist nicht mehr steuerbar und so typische Anzeichen sind dann so eine unstillbare Tagesschläfrigkeit oder plötzliche Einschlafattacken. Und darum geht es in dem Song, den wir jetzt hören. Der heißt Narcolepsy, der ist von Ben Folds Five. Und ja, da wird es ausgesprochen, die Warnung. Ich sollte dich warnen, es könnte sein, dass ich sofort einschlafe. Das ist der Song, den wir jetzt hören auf Tommy und Britt.

0: Band Force 5 hier bei Tommy und Britt auf Radio Z. Ein unglaublicher Song von einem unglaublichen Album. Das Album mit dem Titel The Unauthorized Biography of Reinhold Messner. Und das hat gar nichts mit Reinhold Messner zu tun. Nee. Aber es sind unglaubliche Songs drauf. Zum Beispiel dieser Narcolepsy. Und wir sind ja beim Thema Schlafen, Schlaflosigkeit.
1: Ja, und ich habe auch mal geguckt, wie viele Menschen das eigentlich so betrifft. Und ja, so gelegentliche Schlafprobleme hat über jeder dritte Erwachsene in Deutschland. Und ja, so chronische Schlaflosigkeit, Insomnie genannt, also wo man wirklich über Monate mindestens hinweg mehrmals die Woche wirkliche Probleme hat zu schlafen, das sind immerhin 6 Millionen in Deutschland. Also kein wirklich kleines Problem, die Schlaflosigkeit.
0: Überhaupt nicht. Und wir gucken heute so, wie wird es in der Popmusik rezipiert und haben noch einen Song in der Reihe.
1: Ja, das ist eher so ein Sehnsuchtssong. Man ist irgendwo, wo der oder die, dem man liebt, nicht dabei ist und wünscht sich, ja, dass man mitten in der Nacht jemanden neben sich liegen hätte, anstatt wach zu liegen und an irgendwelchen Blödsinn zu denken. Okay. Der Song ist von Courtney Barnett, Australierin, und der Song heißt An Illustration of Loneliness, Sleepless in New York.

0: Ja, das war Courtney Barnett mit ihrem Song An Illustration of Loneliness, Sleepless in New York. Und der stammt von ihrem 2015er Album, eigentlich so ihr Debütalbum streng genommen. Vorher gab es zwei EPs und dieses Album hat den großartigen Titel Sometimes I Sit and Think and Sometimes I Just Sit.
1: Okay. Ich denke da jetzt noch weiter drüber nach, aber ständig die ganze schlaflose Nacht. Wir kommen jetzt aber von unserem Thema Schlafen, Schlaflosigkeit in der Popmusik weg und spielen wieder ein paar Neuheiten, weil wer regelmäßig Tommy und Britt hört, wartet vielleicht schon drauf. Was haben sie diesmal wieder aufgetaucht für Popperlen? Und wir haben noch ein paar Neuheiten. Die gibt's dann auch gleich noch bei Alex, aber auch jetzt noch bei Andreas und bei mir im Studio. Ich habe eine Band ausgegraben durch Zufall, die heißt Thumper. Und das harte Tommy und Britt Rechercheteam hat rausgefunden, Thumper geht wahrscheinlich zurück aus dem Klopfer von Bambi. Kennst du?
0: Ja, ja, klar.
1: Also, das mutmaßen wir. Wir wissen es nicht ganz sicher. Es ist auf jeden Fall eine britische Band und sie zählen Weezer, Pixies, Pavement und die Dandy Warhols zu ihren Einflüssen. Und dann schauen wir mal, was Thumper für Musik machen. Wir hören einen Song von ihnen, der heißt Gang Signs.

0: Das ist die Band Thumper hier bei Tommy und Britta auf Radio Z. Wir sind in der Neuheiten-Ecke.
1: Ja, aber so richtig noch ein Newcomer. Die Band hat sich zwar schon 2016 gegründet, aber Debütalbum gab es erst letztes Jahr und davor so einiges an Singles. Und ja, die Band heißt Ugly übrigens. Und wir hatten heute schon mindestens eine Band, die wir auf dem Heidam Pop Festival gesehen haben, aber wir hatten noch keine, die auf dem diesjährigen spielen wird. Und Ugly spielen auf dem diesjährigen Heidam Pop Festival. Da freue ich mich schon sehr drauf. Ich muss gestehen, ich finde, sie machen echt großartige Musik, aber das Album häufiger nacheinander zu Hause zu hören, wie man das so bei Neuentdeckungen ja gerne mal macht, ist mir bei denen fast ein bisschen zu anstrengend.
0: Okay,
1: ihr werdet
0: ich bin
1: dann
0: gespannt,
1: gleich,
0: warum.
1: Ja, ihr werdet vielleicht merken, warum. Ja, sie haben nämlich eine neue Single jetzt just vor ein paar Wochen rausgebracht, die heißt Gallowine. Ist übrigens eine sechsköpfige Band aus Cambridge, Ugly. Wenn man im Internet danach sucht, im 40 Ugly UK einzugeben.
0: Weil ich hatte auch wieder so Probleme.
1: Natürlich waren sie nicht die Ersten, die die Idee hatten, ihre Band Ugly zu nennen.
0: Vor allem, wenn du Ugly Band googlest, was kommt dann raus?
1: Ja, wer weiß. Ja, dann spielen wir doch mal Gallowine von Ugly.

0: Das ist ganz schön wuchtig, Andreas.
1: Ja, und ich freue mich auch schon sehr, die live zu sehen.
0: Ich habe so viele Band-Assoziationen gehabt. Also ich habe Band von Five rausgehört, ich habe Midlake rausgehört, du hast noch was anderes gehört.
1: King Gizzard and the Lizard Wizard.
0: Ja, krass. Okay, ja. Okay, ja, bin ich gespannt.
1: Frank Zappa?
0: Ugly waren das.
1: Aus UK, aus Cambridge, um genau zu sein. Und ja, bevor wir dann an den Alex übergeben, haben wir noch einen. Ich war gestern bei einem sehr, sehr coolen Konzert von The Great Bertolinis.
0: Ach, ich dachte, du warst beim Indie-Kneipe-Chor Mutsommerfest.
1: Ja, das war bestimmt auch schön.
0: War auch schön.
1: Aber die Great Bertolinis, die gab es ja jetzt jahrelang nicht, krankheitsbedingt, leider, leider. Und ja, jetzt habe ich sie im Oktober zu ihrer EP-Release-Party das erste Mal seit eben vielen, vielen Jahren gesehen und dachte mir, ach, die Gelegenheit, die lasse ich mir jetzt nicht entgehen. Und der einzige Wehmutstropfen bei diesem wunderbaren Konzert war, dass so ein bisschen wenig Leute da waren und dass es nur Sitzplätze gab.
0: Aber du warst da.
1: Ich war da und es war gut.
0: Und hast auf deinem Stuhl getanzt, hoffentlich.
1: Ich habe auf meinem Stuhl getanzt, genau. Mhm.
0: Im Sitzen oder im Stehen?
1: Im Sitzen.
0: Okay, ja.
1: Mhm. Ja, es waren ja so viele Leute hinter einem gesessen und dann hat man ja immer Angst, dass die genervt sind, weil man jetzt da aufsteht und sie nichts mehr sehen.
0: Du, Andreas, ich habe gestern zum ersten Mal im Sitzen gesungen beim Konzert. War auch neu.
1: Aber nicht bei eurem Konzert,
0: doch,
1: oder?
0: Doch.
1: Ja. Habt ihr eine neue Choreo oder was?
0: Ja, das war gestern die Choreo auf der kuscheligen Mutzbühne im Garten von der Mutz. Ah. Ja, aber das würde jetzt woanders hinführen. Wir bleiben bei den Great Bertolinis und bei unserer Radiosendung Tommy und Britt.
1: Ja, also auf jeden Fall, weil ich das Konzert so cool fand. Und wir haben ja schon 3 Songs aus ihrer 5-Track-EP gespielt in den letzten Monaten. Deswegen habe ich jetzt mal einen alten Klassiker mitgebracht. Den möchte ich jetzt euch noch auf die Ohren geben, bevor Nico und ich Tschüss sagen. Und da auch ganz wichtig, jetzt die Bertolinis, die spielen nochmal dieses Jahr.
0: Aha.
1: Und zwar in nur weniger als 2 Monaten. Nämlich auf dem Badentreffen, die Mutzbühne bei der Lorenzkirche und am Sonntagabend.
0: Genau. Du gehst hin und setzt dich auf deinen Stuhl.
1: Genau. Das, dahin zu gehen wäre nicht umsonst, aber kostenlos.
0: Got it.
1: Be there.
0: Okay.
1: Also wir hören jetzt von den Great Bertolinis ihren Klassiker The Waltz and the Failure.

0: The Waltz and the Failure von The Great Bertolinis am 2. August auf dem Badentreffen zu erleben.
1: Wir freuen uns und wir wünschen euch jetzt noch einen schönen Abend, weil Nico sagt Tschüss.
0: Und Andreas sagt Tschüss und jetzt kommt unser Alex.
1: Ja, wir freuen uns. Es geht weiter mit Tommy und Britta. Außenreporter Alex schaltet sich zu.
0: Genau. Und ihr hört...
2: South by Southwest.
0: Ja. Und ihr hört uns wieder am 2. Sonntag im Juli.
1: Bis dahin.
0: Ciao, bis dahin. Ciao. Macht's gut.
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7: Hallo liebe Zuhörerinnen, hallo lieber Zuhörer. Hier ist wieder Alex aus dem Süd-Südwesten Nürnbergs. Ich darf wie so oft in den letzten Monaten den letzten Teil unserer Tommy und Brit-Sendung gestalten und muss gleich zu Beginn sagen, Wahnsinn, dass du, ja, du, gerade vor dem Radiogerät und nicht vor dem Fernseher sitzt, um irgendwelchen überbezahlten Beinen beim Herumlaufen über ein Stück Rasen zuzusehen. Aber in meinem Teil will ich, auch wenn der Fußball hier keine so große Rolle spielen soll, mich musikalisch in die drei Gastgeberländer der WM begeben, zumindest zu Beginn. Den Anfang, sozusagen das Eröffnungsspiel, machen wie beim großen Krieg die Mexikaner in Form einer funky Synthesizer-Tanzband namens Midnight Generation mit einem Banger called Don't Wait Up.

Wir wandern auf der Landkarte weiter hoch in den Norden nach Kanada, genauer gesagt nach Montreal oder Montreal. Montreal, yes, why not? Wir Deutschen dürfen uns ja alles erlauben, was die Aussprache betrifft. Habe ich manchmal den Eindruck. No, don't do it. Okay. La Sécurité ist ein Kollektiv, dessen Artpunk folgendes zu gleichen Teilen ist, nämlich treibende Beats, unkonventionelle Arrangements und minimalistische Melodien. Durch einen Filter der Schlaflosigkeit aufgenommen, das Ergebnis ist ein exzessiver Neonlicht-Bang. Die Musik handelt von einem gefährlichen Leben und ist perfekt geeignet, um sich dazu auf der Tanzfläche lautstark hinzugeben. Die Lyrics teilen das Ethos der Riot Girl Bewegung und feiern die Selbstbestimmung der Frauen, der Freundschaften und des Wohlwollens. La Sécurité mit Deny von ihrem gerade am Freitag erschienenen Album Bingo. Und im Anschluss hört ihr einen weiteren kanadischen Musikakt, der aus einem Kollektiv hervorgegangen ist, nämlich aus Broken Social Scene, die göttliche Feist mit ihrem durchaus sweeten My Moon, My Man.

Den Abschluss meiner WM-Reise macht ein alter Crooner aus den US of A, geboren in Maryland, nämlich Father John Misty. Den durfte ich recht spontan in meinem Pfingsturlaub in Lissabon live sehen. Und dort wurde ich mehrfach überrascht. Überrascht, wie leer eine Konzertlocation noch eine Viertelstunde vor Beginn sein kann, um zum Start dann knackig gefüllt zu sein. Überrascht, wie textsicher das portugiesische Publikum war und bis auf den neuesten Singles saß jeder Ton. Ja, und schließlich überrascht, was für ein großartiger Geschichtenerzähler Josh Tilleman alias Father John Misty doch ist. Geschichten, denen er durch dandymäßige Bewegungen den entsprechenden Wurf gab. Wirklich nice. Wir hören gleich die aktuelle Single The Payoff, die auf dem Konzert durch eine 8-Mann starke Band gebührend dargeboten wurde. Und nach Father John Misty dachte ich mir, ich könnte doch mal wieder die Beatles spielen. Hier in der Sendung, deren Gründerväter im Geiste die Beatles wohl waren. Und deren amerikanischstes Stück meiner Meinung nach neben Happiness is a Warm Gun ist The Continuing Story of Bungalow Bill.

Nach den Beatles brauchen wir einen weiteren definierenden Künstler unserer kleinen, aber feinen Radioshow namens Tommy und Britt, David Bowie. Und genau diesem haben sich die Crooky Gang auf ihrem gerade erschienenen Werk Ombrelloni e Gru angenommen. Das Lied, das wir hören werden, heißt Ragazzo Solo, Ragazzo Sola. Und ihr da draußen dürft gleich mal mitraten, welchen Song Bowies die Crookies hier verbraten haben.

Eine Band, die auch schon mit eben gehörter Grookie Gang kooperiert haben, sind Bilderbuch. Die haben mich just am Tag dieser Aufnahme total überrascht. Ich saß nichtsahnend vor dem Radiogerät, so wie einst von Queen und Freddie Mercury besungen. Und dann kam dieses Lied, Push Reality. Sofort merkte ich, das muss was Neues von Bilderbuch sein, aber es klang so wie zu ihren großen Zeiten. Und ich so verspielt und zum Teil so zu verkopft wie zuletzt. Das ist also dieser Neuanfang ohne ihren Stammgitarristen Michael Krammer, genannt Snacky Mike, der seinen Lebensmittelpunkt nach Südamerika verlegte und sich nun voll seiner jungen Familie widmen will. Ja, und Bilderbuch, die hören sich an wie 2015, das an das Jahr 2026 anklopft. Hier sind sie mit Push Reality.

0: Gerade hörten wir einen Vorboten des neuen Albums von den Giant Rooks. Die Single heißt Wanted Back und wenn du die Musik aus dieser Sendung dir noch einmal anhören willst, also auch Wants It Back, ja, ich weiß, ich als Meister der Überleitung. Ja, jedenfalls die Musik kannst du dir gerne in den nächsten Tagen mal auf unserer Instagram-Seite ansehen. Dort veröffentlichen wir nämlich regelmäßig die Playlisten unserer Sendung, wie auch Eindrücke von Konzerten oder auch Interviewausschnitte. Und wenn die Werbung kommt, dann kann das Ende der Sendung nicht mehr weit sein. Und so entlasse ich euch heute in die Nacht mit einem Lied der Band Meek Moss namens Flickering. Viel Freude noch mit dem restlichen Programm von Radio Z und lieben Dank, dass du bei Tommy und Brip eingeschaltet hast. Wir hören uns im Juli wieder. Am Mikrofon verabschiedet sich der Alex mit Meek Moss und Flickering.
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Na, da kommt doch noch was. Hallo, servus. Und einen schönen Abend wünsche ich euch und begrüße euch zu Rock in Black, der dritten Ausgabe im Monat Juni 2026. Und heute geht's dann wieder in die Zeitreise. Mein Gott, in die Jahre 1976, 1986 und 1996. Und hallo nochmal. Und wer hat denn den Anfang gemacht hier? Social Distortion haben den Anfang gemacht mit Never Going Back Again. Und damit gehen wir heute in eine Sendung, die sehr, sehr abwechslungsreich sein wird. Das kann ich euch schon mal so verraten. Und ich habe heute Vormittag noch zum Beispiel Long Tracks aufgenommen, die dann nächste Woche kommen, von Donnerstag auf Freitag. Da könnt ihr euch auch schon mal drauf freuen. Das wird eine wunderbare Sendung mit vielen schönen Songs über 8 Minuten. Und heute habe ich auf jeden Fall mit dabei die 2 Alben des Monats im Rockbereich. Das heißt also All Them Witches, habe ich wieder 2 Songs dabei, und natürlich auch von Bon Voyage wieder 2 Songs mit dabei. Dann Ryan Bingham and the Texas Gentlemen, die ja das Album des Monats im Amerikanerbereich haben. Dann habe ich, wie gesagt, die Zeitreisen mit dabei. Ich habe eine Menge neue Sachen mit dabei und natürlich auch etwas Altes. Dafür gehen wir dann auch in die Zeitreise. Und ich hoffe, einige Überraschungen, wo man sagt, hey, hat Spaß gemacht, die Sendung einzuschalten. Nächste Woche gibt es dann natürlich auch noch die Wunschsendung, und da rufe ich natürlich auch wieder auf, wer sich Songs wünscht, der kann mir gerne schreiben an radio.z-rockinblack@web.de. und wir haben noch von Blues Home praktisch laufend eine Verlosung momentan laufen für 2 CDs vor der Andreas Dielmann Band. Also aber dazu dann noch mehr. Und ich bin natürlich heute live im Studio, nicht so wie letztes Mal, wo ich schnell noch so hoppla hopp die Sendung noch nachts aufnehmen musste, um überhaupt irgendwas auf die Beine zu stellen. Ist eben manchmal. Manchmal kommt was dazwischen und dann muss man irgendwo reagieren. Und ich hoffe, es war trotzdem alles zu eurer Zufriedenheit und ihr wart glücklich und froh und so weiter. Wie der Flo im Hafen. Irgendwie so. Also irgendwie so geht ja das. Und wir machen doch gleich weiter. Komm. Western Addiction, den Song konnte ich das letzte Mal nicht ganz ausschwingen. Deshalb habe ich ihn jetzt nochmal mit dabei. Here's Grain and the Law.

Steve Hondé. So, und das ist eigentlich Stéphane Hondé, ein französischer Rockmusiker, Allround-Instrumentalist. Also, wenn ich mal hier so in die Annalen schaue, dann ist das ein französischer Sänger, Singer-Songwriter, Multi-Instrumentalist. Der singt, der spielt Gitarre, er spielt Piano, er spielt Bass. Und überhaupt scheinbar scheint er irgendwo alles zu machen. Also, mein Gott, ja, das ist eben so ein Alleinunterhalter. Sozusagen, man könnte jetzt auch sagen, hurra, er stellt sich auf die Bühne und unterhält das Publikum. Aber wie er das dann live macht, ist mir allerdings einfach, er holt sich wahrscheinlich Gastmusiker, whatever. Also irgendwie so wird es dann sein. Der hat auf jeden Fall jetzt diese Single rausgebracht. Und ich habe mir doch gedacht, das bringt doch mal mit den Herrn Hondé. Wenn denn schon was aus Frankreich mal kommt, dann kann man das ja auch mal so, ne? Einfach mal so reinschieben und so weiter. So, am letzten Freitag lief Blues Home hier bei Radio Z95.8. Ich weiß nicht, ob ihr es verfolgt habt. Da gab es natürlich auch ein Telefonat mit Andreas Dielmann zu seinem neuen Album Cold Wind on a Dark Black Night. Wir hatten natürlich auch einige Stücke mit von ihm. Und jetzt kommt das. Und wir haben natürlich auch eine Verlosung laufen, noch bis zum kommenden Samstag. Also das dürfte der 20. sein. Und da, wenn ihr Interesse habt an einer CD von Andreas Dielmann, also von der neuen CD Cold Wind on a Dark Black Night, dann schreibt mir einfach an radio.z-rockinblack, das ist ein Wort, @web.de. Gib bitte eine Adresse mit an, damit wir dann auch, beziehungsweise der Andreas, weil ich fahre dann mal so göttlicherweise in Urlaub und überlasse die Arbeit einfach dem Andreas. Und er schickt euch dann die entsprechende CD, natürlich mit den entsprechenden Grüßen und Autogramm und bla bla bla, alles zu. Also, wenn ihr Lust habt, schreibt einfach. Dasselbe gilt natürlich auch für die Songwünsche. Auch die für nächste Woche jetzt, für den 21. an die gleiche E-Mail-Adresse radio.z-rockinblack, einwort@web.de. Mein Gott. So, und wer jetzt diese E-Mail-Adresse immer noch nicht auswendig kann, der kann ja auch noch mal auf Instagram schauen. Da veröffentliche ich das auch andauernd. Und also und auf Facebook und auf What, wo man auch immer sucht und TikTok nicht. Und auf Tinder bin ich auch nicht. Also hier ist nochmal ein Song, eben nämlich der Diesel-Song von Andreas Dielmann und seiner wunderbaren Band mit neuen Schlagzeuger. Here's Cold Wind on a Dark Black Night.

Aluna mit Violet Hour / Hand. Also ein Medley, wenn man das so sagen möchte. Und das ist aus einem Album, das sie aber zusammen, ein Split-Album mit Samavajo gemacht haben. Alive 25, also Live-Aufnahme von 2025 in Dalton's Brighton. Whatever und wo immer das auch sein mag. Ich denke mal, das wird der Club wird wahrscheinlich Dalton's heißen und das wird in Brighton sein. Also, so kann ich mir das eventuell zusammenreimen. Auf jeden Fall ist dieses Stück das, oder diese ersten vier Songs von Aluna, die mit ihrer neuen Sängerin Daisy Savage, und das ist schon mal eine markante Stimme mit einer, ja, wo man sagen muss, da darf man doch gespannt sein, was da noch kommt. Ist eigentlich fast schade, dass nur vier Songs drauf sind von Aluna, wobei die von Samavajo sind anders, aber auch sehr, sehr geil. Also mal gucken, ob ich da von Samavajo auch nochmal was mitbringe. Wir haben ja nächste Woche nochmal eine Sendung. Also ist ja nicht so. Nicht wahr? So, wir kommen jetzt zum Album des Monats. Also wir haben ja eigentlich ganze Menge Alben des Monats. Wir haben zwei im Rockbereich, wir haben eins im Amerikanerbereich und von allen hört ihr heute Musik. Von den beiden Alben aus dem Rockbereich jeweils zwei Songs. Amerikanerbereich ist mit einem Song dabei, weil da kommt ja noch am 26.06. Banjo and Fiddle. Das ist auch schon aufgenommen, weil an dem Tag fahre ich dann nämlich in den Urlaub. Ist aufgenommen, schon im Kasten. Darf ich euch auch schon sehr empfehlen, weil da sind tolle Songs dabei. Klassiker, neue Sachen, wunderbare neue Sachen. Das kann ich schon mal so verraten. Und natürlich auch wieder meine Linda Ronstadt und so weiter. Die teile ich ungern. Ich teile sie einfach ungern. So, All Them Witches ist eines dieser Alben des Monats. House of Mirrors. Und All Them Witches, das ist, ich glaube, ich habe die erste CD tatsächlich hier gehört. Das war 2016, da habe ich die Sendung noch nicht lange gemacht. Und dann kam eben eins dieser Alben von All Them Witches und ich habe gedacht, wow, das war ein Knüller und hat mich sofort begeistert. Und seitdem bin ich da tatsächlich immer am Verfolgen, was veröffentlichen die, was machen die, was tun die. Und mit diesem Album House of Mirrors haben sie sich meines Erachtens selbst übertroffen. Ein großartiges Album, das keine Wünsche offen lässt. Also jedenfalls bei mir nicht. Das mag natürlich bei jemand anders wieder anders sein, aber ich glaube, hört es euch doch einfach an. Mein Gott. Ja, ich habe zwei Songs mit dabei, nämlich Turn on the Light. Sollte man manchmal machen, sonst bleibt es ziemlich dunkel. Und Hold Up, Say What. Ja. Ja, Hold Up, Say What. Ist auch kein schlechter Song. Ja. Nein, beide Songs sind ganz hervorragend. Also viel Spaß damit. Here's All Them Witches.

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Na, gleich nach dem Album des Monats von Autumn Witches zwei Stücke habt ihr gehört, nämlich Hold Up, Say What und Turn on the Light. Aus dem Album House of Mirrors gehen wir doch gleich in die Zeitreise. Und es kam wieder eine Frage, wie heißt denn dieses Stück zur Zeitreise? Das ist die Titelmelodie von Time Tunnel, einer amerikanischen Serie aus Mitte, Ende der 60er Jahre. Ein unglaublicher Science-Fiction-Thriller. Das war eine tolle Serie, die natürlich meine Kindheit auch entscheidend natürlich mit geprägt hat. Und daher habe ich mir das auch ausgesucht. So, also wir gehen aber dieses Mal als erstes nicht ins Jahr 1976, sondern ins Jahr 1986 und befinden uns im Juni 1986. Und da habe ich zwei wunderbare Alben gefunden. Ach mein Gott, überhaupt muss ich sagen, ich glaube 86, ich habe sogar dann nochmal ein Album von 1986 mit dabei. Aber das hat mich tatsächlich überrascht, weil gerade die eine Band, die ich jetzt dann noch spiele, die kenne ich natürlich vom Namen her und so weiter, aber irgendwie hatte ich die immer so als, so Glitzer, Glitzer, Glamour, Gleis. Also war ja auch eine Glamour-Band, um Gottes Willen, aber die LP ist gar nicht so schlecht. Aber fangen wir mal langsam an. Ronnie James Dio hat 1986 sein erstes Live-Album herausgebracht, waren allerdings, glaube ich, nur 6 Stücke drauf, das hieß Intermission und hatte aber schon so diesen, dieses Feeling von Ronnie James Dio mit dabei. Das war ja zu dieser Zeit, wo er so seine Solo-Karriere alles gestartet hat. Er war gerade von Black Sabbath weg etc. und hatte ja noch im Hintergrund immer noch Ritchie Blackmore natürlich im Nacken sitzen, hätte ich jetzt fast gesagt. Also, und da hat er mal so richtig gezeigt, was er Solo so auf die Beine stellen kann. Ich habe mir jetzt aus dieser LP den Song King of Rock'n'Roll mitgebracht, eben Live-Aufnahme von Live at Intermission 1986. Und dann kommen wir zu einer Band und das ist genau die, auf die ich vorhin ansprechen wollte, nämlich die Band Cinderella. Könnt ihr euch noch an die erinnern? Mein Gott, Leute, da war aber die Föhnfrisur und die Löckchen aber also granatenmäßig gestylt. Ja? Ich weiß ja, wenn man da wahrscheinlich einen Windkanal angemacht hat, dann hat man nur noch Haare gesehen. Ja? Unglaublich. Also die hatten ein Album am Start, eben in diesem Juni 1986, das hieß Night Songs. Und wie ich das so reingehört habe, habe ich gemacht, hey, das ist ja gar nicht schlecht. Ich hatte die irgendwie schlechte in Erinnerung. Aber man lässt sich ja gerne mal wieder überzeugen. Und immerhin hat er dieses Album, ich weiß nicht, glaube ich, 3-mal Platin oder 3 Millionen Kopien verkauft etc. Also dahingehend muss man doch schon sagen, das ist ein sehr annehmbares Album. Und ich habe mir das durchgehört und habe das auch für gut befunden. Also, not so bad, würde ich jetzt mal sagen. Und aus diesem Album Night Songs habe ich den Titelsong mit dabei und wünsche euch viel Spaß. Also, auf in die Zeitreise. Viel Spaß. Hier ist aber erstmal Ronnie James Dio.

Aller Ehren wert, dieser Song. Night Songs aus dem gleichnamigen Album von Cinderella und natürlich die Föhnmaschine war an. Mein Gott, und davor war Rolly James Dio mit King of Rock'n'Roll, eine Live-Aufnahme. Es gibt dann natürlich in der zweiten Stunde noch viel mehr aus der Zeitreise, aber zwischenzeitlich, was haben wir denn jetzt noch vor? Ja, Gott. Wir haben jetzt auf jeden Fall noch ein bisschen was, zum Beispiel eine neue Single von Daley Thompson aus Dortmund. Ihr kennt sie ja alle, einer dieser Bands, die ich immer im Auge behalte und waren jetzt auch auf dem Wasted Festival hier in Oberzenn. Muss mal den Hans fragen, wie das war. Kann ich euch sicherlich nächste Woche, weil nächste Woche macht, glaube ich, auch der Hans die Strafzeit. Und dann sehe ich den Hans und dann können wir ja vielleicht mal ganz kurz über das Wasted Festival quatschen. So, die neue Single heißt BTK, also Bertha Theodor Konrad. Und jetzt, ich habe aber extra nachgeschaut, ne? Was bedeutet das? Ist es eine Abkürzung für New York Noise? Whatever das jetzt, dieses New York Noise mit BTK zu tun hat, es scheint irgendwie... Ja, viel Spaß trotzdem.

bis zum letzten Quietsche. Das war Daley Thompson mit BDK. Und ja, mehr gibt's jetzt dann, glaube ich, von Daley Thompson, wenn ich mich recht entsinne. Im August kommt das neue Album raus. Ich glaube, das wird heißen Glue. Wenn ich mich recht entsinne. Aber das will jetzt nichts heißen. Ne? Weil ihr wisst ja. Und so weiter. So, wir kommen zu einer Band. Ja, wie soll ich das jetzt sagen? Ja, deutsch-britische Band. Und es, ja, ich muss sagen, in den 70er Jahren bis Anfang der 80er Jahre waren die tatsächlich bei mir immer so im Plattenschrank gestanden. Und ich habe gerade die ersten drei Alben von denen sehr, sehr, sehr geliebt. Also wirklich sehr, sehr, sehr geliebt. Und leider ist dann der britische Sänger, hat dann die Band verlassen, ist auch, glaube ich, 1991 verstorben. Und alles, was danach kam eben von dieser Band, war einfach nicht mehr so meins. Ich habe die sogar mal live in Weißen Ohe gesehen. Also ich habe kürzlich dem Philipp hier erzählt von diesem wunderbaren Club in Weißen Ohe, ja, wo es natürlich auch ganz wunderbares Bier gab, den Weißenohr Klosterbräu. Und

Ja, das, der Nachteil von diesem Club war, also Nachteil in Anführungs- und Schlusszeichen, für mich war das kein Nachteil damals. Es wurde vielleicht, ich sag mal so, damals verbotene Substanzen zu oft geraucht. Also, es war eine Kifferhöhle, sagen wir es einmal so. Und das war aber, weiß nicht, UFO war dort, Scorpions waren dort, G-Girls Band waren dort. Ich weiß, also alles, was Rang und Namen hatte, hat auch irgendwo in Weißenohe mal irgendwann gespielt. Und eben auch Lake. Und jetzt wisst ihr es also, und Lake hat jetzt tatsächlich, ich weiß nicht nach wie vielen Jahren, ein neues Album herausgebracht. Es ist genauso aufgemacht wie die ersten drei Alben, nennt sich ganz einfach Four. Und ja, es ist jetzt, ich sag mal so, kein Album des Monats. Dafür ist es mir einfach nicht rockig genug. Es ist etwas, aber es ist so eine schöne Erinnerung. Es ist so eine Zeit, die sich aufleben lässt. Und natürlich fehlt der 1991 verstorbene Sänger. Er fehlt, wobei ich über diesen neuen Sänger auch überhaupt nichts Negatives sagen kann. Der hat eine tolle Stimme, etc., etc. Mir ist etwas viel besser. Piano mit im Spiel, und das ist dann schon etwas manchmal, mir ist es einfach dann etwas zu viel. Aber wie gesagt, aller Ehren wert dieses Album, und ich denke, für die Nostalgiker unter uns ist das allemal ein Grund loszugehen und das Album zu kaufen. Gibt es jetzt auch in einer Deluxe-Version mit Live-Aufnahme noch von den, ich sag mal, Hits von Lake. Und ich habe zwei Songs mit dabei, nur unterbrochen von einem aktuellen Jingle, betrifft Radio Z. Ich habe den neuen Song dabei, The Road is Long. Und dann kommt der Jingle und dann gehen wir zu einer Live-Aufnahme von On the Run. Also, viel Spaß mit Lake. Und ich darf vielleicht darauf verweisen, dass der Philipp Kause im Neuland, meine ich, jetzt am Montag, ist das am Montag? Micha, ja. Er hat ein Interview auch mit Lake, und das werdet ihr sicherlich in Kürze hier bei Radio Z hören. Und ich schnapp mir dann auch was im Juli eben aus diesem Interview, das er mir gerne zur Verfügung stellt, und werde dann auch im Juli nochmal über Lake berichten. Hier aber jetzt diese zwei Songs. Hier ist The Road is Long, und wir hören uns dann nach dem Stundenwechsel. Bis denn dann.

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Hallo, Servus und einen schönen Abend wünsche ich euch und begrüße euch zur schon etwas fortgeschrittenen zweiten Stunde von Rock in Black. Und gleich, mein Gott, da hat er doch den Fehler gemacht. Das war doch Boy on a Mission, eben aus diesem neuen Album, natürlich auch aus dieser neuen Besetzung mit Lake, Boy on a Mission. Und davor hieß es, vorm Stundenwechsel hieß es, The Road is Long. Also, und On the Run, diese Live-Aufnahme, die hört er das nächste Mal hier bei Rock in Black. Habe ich wieder alles durcheinander gemacht, bin aus Versehen auf meine andere Sendung schon gekommen. Ja, der alte Mann, manchmal ist es eben so, bringt er immer irgendetwas zusammen. Also, ihr hört noch mehr von dieser neuen Lake-CD, beziehungsweise LB, gibt es auch als LB. Und ja, es ist, wie gesagt, es ist jetzt kein Album des Monats, aber ich habe mir gedacht, schon aus der schönen Jugenderinnerung heraus musste ich das einfach präsentieren. Denn Lake war natürlich, wie gesagt, ein großer Teil meiner Jugend. Und da war ich, mein Gott, 16, 17 irgendwie so. Und das war schon immer ganz gut hier zum Tanzen und so. Die hatten auch einige schöne Klammerblues, glaube ich. Mein Gott, der alte Sack. Ja. Gehen wir lieber wieder auf Zeitreise. Zeitreise. Mit Rockmusik in die vergangenen Jahrzehnte.

Genau, also dann gehen wir wieder in die vergangenen Jahrzehnte und dieses Mal ist es 1986 und 1996. Also und zwar ist es das eine Mal eine schwedische Doom-Band, die tatsächlich 1986 ihr Debütalbum herausgebracht hat. So, und jetzt, wenn der Computer hier richtig funktioniert, was wir mal so hoffen und glauben und whatever, heißt dieses Album Epicus Domicus Metallicus. Ja, ich kann nichts dafür. Ja, das hieß so. Aber ich habe reingehört und habe es für gut befunden. Das war für 1986 tatsächlich so dieser, ja, ich will nicht sagen der Beginn von Doom Musik. Denn der war ja, um Gottes Willen, da hat Black Sabbath schon dafür gesorgt, dass das viel eher dafür war. Ja, ich weiß nicht, weil Black Sabbath ist ja fast so eine Godfather-Band für Doom Metal und so weiter und so fort. Also die viele, viele Bands aus diesem Bereich, die dann sich irgendwo in diesem Metal-Bereich befunden haben, haben immer Black Sabbath irgendwo als die großen Heroen gesehen und haben die als die großen Vorbilder gesehen. Und aber dieses Album eben von Candlemass war da durchaus für diese Zeit 1986 schon irgendwo so ein Sprung, wo man sagt, da geht's noch mal richtig irgendwo noch mal anders zur Sache. Und da gab's natürlich auch noch andere Vorbilder, auch ein paar Jahre schon davor, die so in diese Richtung gingen. Und so langsam hat sich dieser Hardrock-Metal-Bereich immer mehr entwickelt und ist heute sicherlich meines Erachtens der Bereich der Rockmusik, der wahrscheinlich ja, die größte Anhängerschaft noch hat in der Rockmusik. Ich habe mir ein Stück rausgesucht, nämlich Solitude von Candlemass, eben aus diesem Album, ne, was ich gerade gesagt habe, von 1986. Und dann kommen wir zu einer Band namens Screaming Trees. Für mich persönlich, also wenn ich das jetzt so richtig, ihr wisst, das 90er Jahre muss ich mir immer etwas so erarbeiten, genauso wie die Nuller Jahre, da habe ich so gut wie gar keine Ahnung. Aber ich habe mir jetzt mit diesem Album auch, ich habe mir auch einmal so andere Alben reingedrückt hier von Screaming Trees und musste feststellen, Potzblitz, eine richtig geile Band. Also da, ich muss wirklich sagen, mir hat's die Ohren und mir sind gleich die Tränen gelaufen, weil ich mir dachte, ja, dann heiter und so weiter, ja. Also, die haben's aber schon krachen lassen und haben großartige Alben herausgebracht. Ich werde mich damit noch mehr befassen, denn das ist tatsächlich eine Band, die ich noch nicht im Auge hatte und ja, aber jetzt hier mal, da werde ich mich mal reinlesen und noch mehr drum kümmern. Dying Days habe ich aus dem Jahr 1996 eben aus ihrem Album. So, und auch das habe ich natürlich hier. So, das Album heißt nämlich, ja, weg ist es, ne? Aber hey, es ist nichts, was man nicht noch irgendwo suchen könnte. Ich habe es nämlich so weit hier, Dust, Staub wie in meiner Wohnung. Also, hier ist aber erstmal Candlemass und dann gehen wir zu Screaming Trees über. Viel Spaß.

Screaming Trees mit Dying Days aus dem Jahr 1996 und das Album heißt Dust. Und davor gab es Candlemass aus dem wunderbaren genannten Album. Ich wiederhole das jetzt nicht mehr. Ich habe keinen Bock hier auf lateinische Titel. Sorry, Leute. Aber das war auf jeden Fall das Debütalbum von Candlemass. Und der Song hieß Solitude. So, aus dem Jahr 1986. Wir gehen dann später nochmal auf Zeitreise. Aber jetzt gehen wir natürlich zum Album des Monats, zum zweiten Album des Monats im Rockbereich. Und das ist von einer norwegischen Band namens Bon Voyage. Und also Bon mit G, ne? Also nicht gute Reise, sondern Bon Voyage. Und ein tolles Album. Diese Band, ich sag mal so, denen treibt so der Schalk im Nacken herum. Also die nehmen sich nicht ganz selbst so ernst, aber machen es mit so viel Spaß und mit so viel Lockerheit, dass ein wirklich tolles Album zustande gekommen ist. Hedonistic Hard Rock nennt es sich. Und auch dieser Titel schon alleine ist einfach eine Reise wert, würde ich jetzt mal sagen. Soweit ich weiß, kommen die jetzt auch irgendwo auf irgendein Konzert hier in die Nähe. Muss mal nochmal gucken. Ich meine, also Ingolstadt oder irgend sowas habe ich wohl gesehen. Zwei Titel habe ich wieder mit dabei, nämlich Outer Space Freebase und dann den Titel Euphoria. Also, aber ihr werdet Spaß haben und ich hoffe, es gefällt euch genauso gut wie mir und ich glaube, dieses Album ist nicht zu Unrecht Album des Monats geworden, denn man muss auch manchmal so, wenn man dieses ganze Album hört, dann die sind wirklich einfallsreicher, haben immer etwas den Schalk im Nacken, die Jungs. Aber spaßig, ja, sehr spaßig.

Na, da bleibt doch kein Auge troffen. Ja? Troffen und trocken natürlich auch. Ja? Bon Voyage heißt die Band, stammt aus Norwegen und das Album heißt Hedonistic Hard Rock. Ja, Mann, ich möchte mich manchmal fragen, was rauchen die bei dir, wenn die solche Titel vergeben? Ich weiß nicht. Euphoria habt ihr gerade gehört und davor gab es Outer Space, Free Bass. Und auch das nächste Mal gibt es natürlich wieder zwei Stücke von Bon Voyage und von Them Witches. So, wir gehen nochmal. Ja, genau. Gehen wir doch nochmal und so. Zeitreise. Mit Rockmusik in vergangene Jahrzehnte.

Und diesmal sind wir im Jahr 1976. Und ich habe lange etwas suchen müssen und habe tatsächlich festgestellt, also 1976, da war so diese Glanzzeit der 70er Glam Rock Bands schon irgendwie etwas so am Abklingen. Es kam schon so Disco-Musik, etwas so, ja, komisch, schmalzig, spaciges, souliges raus und wo ich mir immer gedacht habe, ja, gruselig, das war damals schon. Ach Gott, ja, also, ja, ist eben so, ja. Aber ab und zu waren da dann doch noch Bands drin. Und diese Band, um die es jetzt gerade geht, da muss ich wirklich sagen, die habe ich völlig vom Bildschirm gelöscht gehabt. Also völlig, völlig. Aber ich kann mich tatsächlich noch an gerade dieses Album erinnern, denn mein Kumpel Mini aus Großhabersdorf, der hatte diese Scheibe, unglaublich. Und wir hatten die so, es gab dann öfters mal so, wie soll man sagen, gut, man war damals 15, 16, dann gab es hier manche Feste mit Andexer, oh Gott, darf man das sagen, ein schönes Bier gab es halt dann, ja, und es gab auch viel schönes Bier und dazu geile Scheiben wie eben die von Angel. Und die hatten damals gerade ihr zweites Album herausgebracht, der Louver Band, und das war so Glam-Rock-artig, und aber auf der anderen Seite, ich muss sagen, wie ich jetzt wieder reingehört habe und dann natürlich all diese schönen Erinnerungen wieder hochkamen, muss ich wirklich sagen, hey, die waren gar nicht so schlecht. Ich habe das irgendwo so wahrscheinlich verdrängt im Bierrausch oder irgend sowas und habe mir gedacht, mein Gott, das kannst du nicht bringen. Ja, das ist wahrscheinlich so gruselig. Aber hey, schönes Album. Das heißt, wie gesagt, Louver Band. Und die Band hieß Angel. Gibt's leider nicht mehr, soweit ich weiß. Die haben sich zwar dann mal getrennt, wieder zusammengeführt und so weiter. Ihr wisst, wie das Spiel so funktioniert. Zwei Songs habe ich mit dabei, nämlich Mirrors und Pressure Point. Und damit ist dann auch für heute die Zeitreise beendet, aber wir haben natürlich auch danach noch sehr, sehr schöne Musik für euch. Hier ist Angel und hier ist Mirrors. Mein Gott, aber jetzt geht's los.

aus der Zeitreise von 1976, Angel mit Pressure Point und davor mit Mirrors. Und das Album hieß Helluva Band, 1976 erschienen. Wir kommen so kurz vor Durchschluss noch zum Album des Monats im Amerikanerbereich. Ryan Bingham and the Texas Gentlemen haben es gemacht und das Album heißt They Call Us the Lucky Ones. Wunderbares Album, ein grandioses Album, vielleicht sogar das Album des Jahres im Amerikanerbereich, Fragezeichen, I don't know, aber hier ist I'm a going nowhere.

So, das war's heute für mich bei Rock in Black. Blue Tears hört ihr noch etwas mit einer Live-Aufnahme der Songs Rocking with the Radio. Davor gab's Ryan Bingham und The Texas Gentleman mit I'm Going Nowhere. Und wir hören uns wieder in der Nacht vom 15. zum 16. Mai. Da ist der Nachtclub wieder am Start. Nein, das ist vom 18. zum 19. natürlich. Da kommt der Nachtclub mit den Long Tracks. Und am 21. nächsten Sonntag ab 20 Uhr natürlich Rock'n'Black, die Wunschsendung. Ich darf mich verabschieden. Bleibt uns gewogen wie immer. Und ja, viel Spaß noch mit der Micha. Bei der geht es heute etwas leiser zu, hat sie gesagt. Na, dann sind wir doch aber gespannt. Viel Spaß noch hier bei Radio Z. Und ich bleibe natürlich wie immer euer Fassblatt. Ahoi und ciao.

gleich einmal ein wunderschöner Anfang mit einem Stück von Good Sad Happy Bad. Nachdem ich keine Playlist habe und nach dem zu urteilen, was da am meisten wiederholt wurde, könnte ich mir vorstellen, der Song heißt After Today. Auf jeden Fall eine wunderschöne Nummer und damit begrüße ich euch. Jetzt hätte ich fast gesagt zu 2 Stunden Audiopads, aber das stimmt ja gar nicht. Das ist doch gelogen. Denn das hier ist, wie ihr dem Jingle wahrscheinlich vorhin schon entnommen haben dürftet, die Radio Z Nachtschicht. Und am Mikrofon und an der Technik begrüßt euch The Walking Dead.

was habe ich heute mit euch vor? Interessante Frage. Mit Verlaub, ich weiß es selber noch nicht so genau. Ich habe zwar wieder jede Menge Musik dabei, aber was ich davon spielen kann und spielen werde, das weiß ich nicht. Das wissen vielleicht die Götter, ich weiß es nicht. Aber sei es drum. Fangen wir einfach mal an mit, ich sag mal, der einen oder anderen VED-Produktion. Unter anderem, oder fangen wir jetzt einfach erstmal an mit 50 Foot Wave und einem alten Kristin Hirsch-Song, und zwar Your Ghost. Kristin Hirsch da auch als Leadsängerin, soweit ich weiß. Aber wenn du das vergleichst mit dem Original, was sie damals zusammen mit Michael Stipe aufgenommen hat, ich würde sagen, sie ist nicht wieder zu erkennen, aber gut. Auch diese Version hat ihr, wie soll man sagen, viel Interessantes, viel Schönes. Hören wir es uns einfach an. Ich denke mal, ihr kennt es mittlerweile von mir, aber ich spiele es euch trotzdem heute nochmal.

Mein Gott, so schnell vergeht die Zeit. Da habe ich euch doch jetzt mit einigen schönen alten 4AD-Klassikern, möchte ich fast sagen, ich sag mal, versucht zu beglücken. Ich hoffe, es ist gelungen. Falls nicht, tut es mir leid. Aber zu ändern ist es wohl nicht. Zuerst Your Ghost von 50 Foot Wave. Danach die Cocteau Twins mit Donimo von ihrem wunderbaren Album Treasure. Und als letztes Stück vom Album Mother Juno, The Gun Club mit Port of Souls. Mein Gott, wie ich diesen Song liebe, das glaubt mir keiner. Aber es ist so, ich kann nicht umhin und muss es einfach sagen. Love it. So. Wer mag, darf anrufen. 0911 450 3x6 ist immer noch die Nummer, unter der ihr mich erreichen könnt, wenn ihr wollt. Und jetzt, damit wir es hinter uns bringen, gleich mal Grüße raus an die Uschi, an die Brittel, an die Mädels aus der Allgutstraße, zum Beispiel an Nicole und Sarah W. An Iris T., an Susanne S., sowie an den Werner, den Benjamin, den Simon, den Didi aus Ansbach, meine beiden lieben Kollegen Mike und Martin und an unser Geburtstagskind Hans natürlich auch noch. Das gehört einfach mal dazu, auch wenn das jetzt schon ein paar Tage zurückliegt, aber Happy Birthday nachträglich. Und natürlich gehen auch Grüße an den Rudi und an den Picknick. Und das hier sind Birchbook mit dem letzten Stück von ihrem Album Fortune and Folly.

Na, da hatten wir doch gleich wieder mal eine interessante Runde beieinander. Neben Birchbrook und Backworld gab's natürlich Musik von unter anderem Mazzy Star.

muss ich selbst erstmal nachsehen. Was danach folgte, war von einem Projekt, wo auch Tony Wakeford wieder die Finger mit im Spiel hatte. Weiter ging es dann mit Dead Can Dance. Ausnahmsweise mal weder mit Cantara noch How Fortunate the Man with None. Und zu guter Letzt gab es was von Triore. Das folgende Stück trägt den etwas seltsam anmutenden Titel God's Got Three Faces and Wood's Got No Name. Und jetzt raten Sie mal, meine Damen und Herren, von wem das wohl ist.

ihr habt's richtig erkannt. Begonnen haben wir unseren kleinen Reigen in der Tat mit Current 93. Danach gab's ein kleines Stückchen.

Kirchenmusik von Ordo Equitum Solis aus Italien. Und daran anschließend die, ich glaube sogar irische Sängerin und auch ja, Songschreiberin Hilary Woods. Mag ich übrigens sehr gern, muss ich zugeben. Aber es ist ja auch kein Verbrechen. Und jetzt gerade so um den Stundenwechsel rum gab es ein Stück von Paul Rowlands Album A Cabinet of Curiosities, wie so oft und gern von mir gespielt. Und da wir gerade bei Musikerinnen und Musikern sind, ich habe noch mal, ja, man könnte denken, es ist Messies da, aber ist nicht, denn es ist ein Stück aus einem Album der Sängerin von Messies da, nämlich von Hope Sandoval. Ich glaube, ich habe es schon mal gespielt, aber ich kann es nicht lassen, Leute. Gefällt mir einfach zu gut. Wie wäre es denn mal? Richtigen Regler hochziehen, kann klappen.

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Na, das war doch mal eine schöne Runde, oder? Ihr hört übrigens immer noch die Radio Z Nachtschicht auf der 95.8 auf DAB Plus im Kanal 10C, im digitalen Kabel und natürlich im Web, im World Wide Web, und zwar unter www.radio-z.net. 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Und Mikrofon und Technik für euch immer noch The Walking Dead, noch bis 2 Uhr. Dauert ja nicht mehr so lange, ne? Wer mag, darf sich immer noch melden. So ist es nicht. Und jetzt einfach mal ein paar Anmerkungen zu dem, was wir gerade gehört haben. Nämlich zum einen Suzanne von Hope Sandoval. Als zweites gab es dann die Hazel Steps von In Goen Ring. Immer wieder gern genommen. Danach, ja, auch wenn es noch ein bisschen zu früh für dieses Lied ist, die Winterwanderschaft, in diesem Fall von Jennawein interpretiert. Und ich weiß immer noch nicht, wer das geschrieben hat. Ich vergesse es auch immer wieder, davon abgesehen. Wer es mir also sagen kann, tue das bitte. Danach gab es den Wickerman-Song von N&O. Und als letztes hörten wir The Devil's Plaything von Backworld. Ja, die hatten wir heute auch schon mal, ne? Aber das macht nichts. Das macht gar nichts, weil ich denke, das kann man sich durchaus gönnen. Denn das machen wir mit der nächsten Band auch. Nämlich, was es jetzt gibt, ist A Silence Song.

So, erst einmal danke an den Picknick, dass du dich gemeldet hast. Freut mich doch sehr. Und ja, was gibt's denn noch zu sagen? Ihr habt's gemerkt, ein Double Play, Current 93. Dann ein kleines Stückchen, ein Intermezzo von Fire and Ice. Und danach, ja, das nächste Double Play. Und falls ihr jetzt denkt, hat die Alte einen Patscher, würde ich mal sagen. Ja, und ich trage ihn mit Stolz. Denn danach habe ich zwei Sachen gespielt, von denen man vielleicht nicht unbedingt denken wollte und möchte, dass ich sie in diese Sendung rein befördere. Aber ich konnte es nicht lassen. Ich musste einfach mal wieder ein kleines Double Play von Pink Floyd reinlassen. Und ich finde, es hat ganz gut dazu gepasst. Ich meine, wem es nicht gefallen hat, was will ich machen? Kommen wir doch so kurz vor Sendeende nochmal zu Ordo Equitum Solis.

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Bleibt uns, bleibt mir gewogen. Wir sind Radio Z. Wir lieben euch und wir sind für euch da. Danke und Sayonara, sagt The Walking Dead.

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Hallo und willkommen zu einem neuen Tag auf der 95,8 bei Z. Heute am 15. Juni mit Christian Mosbacher und die Übersicht für die kommenden 12 Stunden. Zum Auftakt hört ihr den Kaffeesatz, das tägliche Musikmixtape. Mit dabei sind in dieser Stunde Anzie Dat 1000,

0: 2000, Toyiko, Noriko und Lorraine James. Außerdem gibt es in etwa einer Viertelstunde eine neue Folge des Z-Vetters. Danach von 15 bis 16 Uhr hört ihr aktuelles Musikgeschehen bei Castrop, heute mit Stefan Wagner. Er stellt neue Platten vor und das Album der Woche, das diesmal von DC Cross kommt und Open Guitar Volume 1 heißt. Von 16 bis 18 Uhr sendet dann der Stoffwechsel, das Politik- und Kulturmagazin bei Z. Mehr zu den Themen heute Nachmittag weiß Maggie.
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0: Von 18 bis 20 Uhr geht's weiter mit Luciferul, der rumänischen Sendung. Von 20 bis 21 Uhr dann Live-Konzerte lokaler Bands aus dem Z-Sendestudio bei den lokalen Leidenschaften. Danach neue musikalische Entdeckungen bei Neuland von 21 bis 22 Uhr. Von 22 bis 0 Uhr gibt's dann ein Musikspezial, heute mit Philipp Kause und diesen Themen.
2: Ja, zunächst habe ich dann schon ganz oft, bin ich da drauf mit dem Mikro?
0: Ja.
2: Zu blechern. Genau, also in tadelloser Akustik heute Abend dann meine Top 25, zumindest der Einstieg der Top 25 meiner Alben des letzten Jahres. Ja, ich weiß, das ist ein bisschen spät, weil ich es schon dreimal verschoben habe, aber auch heute werde ich es sowieso nicht komplett schaffen, denn ich habe ein Interview mit Detlef Petersen bekommen. Und der hat mit der Gruppe Lake in den 70er Jahren zum Beispiel die Jugend des Kollegen Fast Black mitgestaltet. Und die haben jetzt ein neues Album nach fast 50 Jahren Pause. Und da hat er mir einige Anekdoten erzählt, wie das damals war und wie das jetzt war, das in der Corona-Zeit aufzunehmen.
0: Nach dem Musikspezial gibt es dann noch ab Mitternacht einen Best-of-Stoffwechsel mit den Highlights des Politik- und Kulturmagazins. 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
2: Der Sommer startet wieder durch. Zumindest bald am Montag, dem 15. Juni. Die großen Fragen.
3: Ein Tiefdruckgebiet weitet sich auf dem Atlantik nach Süden aus und es liegt so, dass es in der Gegenbewegung heiße Luft aus Südwesten zu uns schaufelt.
2: Vor der Haustür.
3: Gibt es heute am Montag viel Sonnenschein, starken Wind und es bleibt trocken bei 20 Grad. Nach einer kühlen Nacht werden morgen am Dienstag 22 Grad erreicht.
2: Dazu gibt es an einer Warmfront mehr Wolken und am Nachmittag auch einzelne Schauer und Gewitter. In etwa der Hälfte der Zeit bewölkt soll auch der Mittwoch dann sein, aber schon deutlich wärmer mit bis zu 27 Grad und wahrscheinlich trocken. Ein paar gefühlte Hochsommertage im Frühsommer legen wir dann wieder ab Donnerstag hin. Erst mit 32 Grad, Freitag sind sogar 34 Grad möglich. Gegen Abend könnten sich am Freitag erste Hitzegewitter bilden.
1: Am Horizont.
2: So sind wir dann auch schon gut eingestimmt auf den Trend fürs Wochenende. Der Samstag mit dem Radio Z und Desi Sommerfest wird wahrscheinlich nochmal ähnlich sommerlich mit Sonnenschein und einzelnen möglichen Gewittern. Vor allem am Nachmittag bei bis zu 33 Grad. Und dann danach gibt es noch mehrere Varianten, wie lange sich die Hitze hält. Momentan scheint es gut möglich, dass es mit einer Kaltfront am Sonntagabend oder am Montag schon mal zu einer leichten Abkühlung kommt. Andere Modellläufe verlängern die Hitze aber noch um einige Tage oder lassen sie sich danach schon bald wieder aufbäumen. Mit den besten Wünschen für eine schöne Sommerwoche freue ich mich, wenn wir uns hier am Freitag an selber Stelle dann wieder hören.

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Hallo und herzlich willkommen zu einer Stunde aktuellen Musikgeschehen. Kastor Brauxel hier auf der 95,8 bei Radio Z. Begrüße an diesem Montag, 15. Juni, Stefan Wagner mit Slift, dem Trio auf Sub Pop, neue Signing aus Frankreich. Ihr Album Fantasia kam am 5. Juni und wir hörten von ihnen gleichnamigen Song. Sie spielen auch Ende Juni bei der Fusion. Und im November kommen sie noch für 3 Konzerte nach Deutschland, Hamburg, Berlin, Frankfurt. Als nächstes liegt ein Girl Trouble auf K Records mit neuer Single Can You Dig?

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Ihr seid bei Radio Z, Christoph Lauxl am Montag. Mein Name ist Stefan Wagner. Wir hörten The Mountain Goats, Formation um John Danielle, die ihr 24. Studioalbum Days angekündigt haben. Das erscheint am 7. August. Und wir hörten die Single Shallow Grave. Zwei Konzerte gibt es dann auch in Deutschland am 11.10. in Berlin und 12. Oktober in Hamburg. Davor hörten wir Girl Trouble auf K Records und wir kommen zu einer festen Rubrik, die ich vorletzte Woche hier wieder mal ins Leben gerufen habe, anlässlich der 20. Ausgabe des Le Guess Who Festivals, was vom 5. bis 9. November in Utrecht in den Niederlanden stattfinden wird. Und ich war die letzten Jahre des Öfteren dort, kann es nur empfehlen. Immer wieder spannend. Ein bisschen fehlt es an großen Namen, aber aus den letzten Jahren hat man sich da ein bisschen zurückgezogen. Und aber es spielen auf jeden Fall auch Leute wie Juana Molina zum Beispiel oder Tropical Fuck Storm kuratieren. Und ich habe heute drei Acts ausgesucht. Wir beginnen mit Dirty Free und ihrem Song Sirena, lange nicht gehört. Es gibt mittlerweile auch wieder eine offizielle Playlist, leider nicht auf Apple Music, sondern Spotify, YouTube und Kobas und mehr auch im Netz unter leguesshu.com, dort auch die Links und Line-Up etc. pp. Wir hören jetzt erstmal Dirty Free mit Sirena.

Dirty Free Serena von ihrem 1998 erschienenen Album Ocean Songs. Und sie spielen live beim Lückes Who Festival dieses Jahr, 5. bis 9. November in Utrecht. Eine australische Instrumental-Rockband um Jim White, Mick Turner und Warren Ellis. Und mehr im Netz unter lückeswho.com. Als nächstes habe ich ausgewählt von den Acts, die dort vorletzte Woche angekündigt wurden. Asutiba Line, tunesische Produzentin, ich hoffe, ich habe es richtig ausgesprochen, die schon auch seit einigen Jahren sich so im Bereich Bass und Minimal Techno Sounds erstreckt, und wir hören von ihrem letzten Album Fifth Dream, Long Hypnosis.

Also Tiberlein aus Tunesien live beim Lückeshu-Festival 2026, 5. bis 9. November in Utrecht, mehr unter lückeshu.com. Und davor gab es Dirty Free als nächsten Act, habe ich ausgesucht. Auf Nirge-Nirge-Tapes kam im April ein zweiseitiges Mixtape von Edu und Jutsu. Wir hören mal hinein. Edu und Jutsu auf Nirge-Nirge-Tapes live zu erleben, auch beim Lückeshu-Festival.

0: Edu und Jujitsu mit ihrem Sound auf Nyege Nyege Tapes Uganda Kampala erschienen im April. Nukul, ein zweiseitiger Mix live zu erleben beim Lekesu Festival. Und wir sind schon wieder bei unserer festen Rubrik.
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0: Aus Australien kommt DC Cross, der hat mit Open Guitar Band 2 über Bandcamp sein neues Album veröffentlicht. Und zwar sind das 13 Songs, 3 Stunden und 8 Minuten Feldaufnahmen mit der Akustikgitarre. Und zwar an Orten, die ihn inspirieren. Christian Seitz vom Mittwochs-Castrop hat es zum Album der Woche gekürt. Und die Songs sind dann auch meistens mehr als 10 Minuten. Wir hören Relaxing Guitar in the Wetlands vom Album Open Guitar Volume 2. Und DC Cross ist der Interpret.

DC Cross, Relaxing Guitar in the Wetlands vom Album Open Guitar Volume 2, unserem Album der Woche, ausgewählt vom Christian Seitz. Ich habe mir dann doch erlaubt, ein bisschen früher rauszugehen, denn der Song wäre 11 Minuten in der Gesamtheit. Auf jeden Fall sehr entspannende Sounds. Mehr in den nächsten Tagen hier innerhalb Castrop-Rauxel und man kann es auch erwerben als Digital Download über Bandcamp. Als nächstes hören wir aus München zwei Veröffentlichungen des dortigen Rheinschallplattenlabels. Und zwar als erstes Schaper Werner Niedl, das Textilmaschinenorchester. Ein Projekt unter anderem um Steffi Müller, die kennt man auch von Bice Pony, die ich sehr schätze. Anfang Juni gab es in den Münchner Kammerspielen auch eine Aufführung bzw. Therese-Giese-Halle und mehr auch über Bandcamp. Wir hören mal hinein in das Textilmaschinenorchester, Schaber Werner Niedl, Zero Waste.

das Textilmaschinenorchester Zero Waste vom Projekt Trapper Werner Needle auf Reihenschallplatte, auf Vinyl erschienen, aber auch im Netz digital über Bandcamp. Und als nächstes eine feine 7-Inch mit zwei Stücken von Mondo Sangue, Zero Gravity Love im Andreas Dorau und Svani Jonsson Remix, ebenfalls auf freien Schallplatten. Und Svani Jonsson kennt man auch von DJ Kotzes Pampa-Label.

Mondo Sangue 7 Inch auf freien Schallplatten erschienen. Wir hörten Zero Gravity Love im Andreas Dorau und Svani Jonsson Remix davor. Das Textilmaschinenorchester ebenfalls freien Schallplatten. Playlist findet ihr unter stefanwagner.info. Und was würde sich besser nicht anbieten als die Flipside von DJ Kotzes aktuell erschienener Spiralen-EP Who's Patrick? Damit bin ich raus. Ihr könnt die Stunde nachhören über radio-z.net eine Woche lang in der Mediathek. Hier geht's weiter mit 2 Stunden Kultur und Politik im Stoffwechsel. Vielleicht sehen wir uns am Samstag beim Radio Z Sommerfest in der Desi. Schönen Nachmittag, vielen Dank fürs Zuhören, sagt Stefan Wagner. Ciao.

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4: Hallo zum Stoffwechsel am 15. Juni. Es begrüßt euch Mackie Bernreuther und ich habe folgende Themen für euch. Zum Ende letzten Schuljahres gab es die Stadt Nürnberg die Schließung der Schülertreffs Anna Park und Amberger Straße bekannt. Die Elternbeiräte der Schülertreffs haben eine Petition gestartet und am Mittwoch wird es vor der nächsten Stadtratssitzung eine Kundgebung geben, die sich für den Erhalt der beiden Schülertreffs einsetzt. Und auch am kommenden Mittwoch findet im Z-Bau die Veranstaltung von Eisenach bis Schweinfurt Kampfsport, Gewalt und Rechtsextremismus statt. Wir haben mit dem Journalisten Steffen Krapf gesprochen, der zu dem Thema recherchiert hat. Und knapp sieht es auch aus bei unseren Freundinnen und Kolleginnen von Radio Korax. Seit 2000 ist dieser Sender auf der Frequenz 95,9 MHz im Raum Halle zu hören. Und Radio Korax ist stark bedroht und schuld daran ist die AfD. Und wie immer montags dann natürlich auch noch ein Vögelchen, den Vogel der Woche.

0: In wenigen Wochen endet das Schuljahr 25/26 und damit ist dann auch Schluss mit den Schülertreffs im Annapark und der Amberger Straße. Betroffene Familien, Elternbeiräte und Nachbarinnen sowie Gewerkschafterinnen wurden mit dieser ersatzlosen Streichung der bedarfsgerechten Nachmittagsbetreuung für Jugendliche mit Förderbedarf ganz schön überrascht. Im Januar hatte die Initiative Schülertreffs bleiben eine Petition gestartet, in der eine weitere Förderung der Jugendarbeit in dieser Form gefordert wurde. Die letzten Schülertreffs der Stadt Nürnberg sollen jetzt aber trotzdem nach 20 Jahren Bestehen aus einer Sparmaßnahme heraus geschlossen werden, ohne dass eine Alternative geboten wird. Deswegen ziehen morgen die Betroffenen und auch die Unterstützerinnen am 17.06., Entschuldigung, also am Mittwoch, vor das Rathaus, um noch einmal Druck zu machen. Denn spätestens am 22.07. soll nun endgültig abgestimmt werden. Ihr hört ein Interview mit Miron und Max von der Initiative Schülertreffs bleiben.
1: Hi, ich bin Miron von der Initiative Schülertreffs bleiben. Ich war von Anfang an dabei, die Initiative mit zu gründen und dafür zu sorgen, dass wir alle in dieser Konstellation an einem Tisch sitzen und uns gemeinsam stark machen gegen eben die Schließung der Schülertreffs und die Sozialkürzung, wo die Schließung der Schülertreffs eben nur ein Teil von sind.
2: Ja, hallihallo, ich bin der Max von ANE. ANE steht für Aktives Netzwerk Erziehung und wir sind eine Gruppe von Erzieherinnen, Erziehern, Kinderpflegerinnen, Kinderpflegern, die sich vor, ja, jetzt schon fast einem Jahr zusammengetan hat nach der letzten Tarifrunde und gesagt hat, nee, immer nur meckern reicht nicht, wir wollen selber was tun. Also angefangen haben wir damit zu sagen, vor allem Arbeitsbedingungen in Kitas, Jugendhilfe und so anzugehen, aber wir machen naturgemäß auch noch mehr Sachen und unter anderem haben wir uns angeschlossen einem Bündnis, das sich gegen die Schließung von Schülertreffs wehrt, wovon natürlich auch Kolleginnen von uns betroffen sind.
3: Meine erste Frage ist, ob ihr vielleicht den Hintergrund noch mal ein bisschen beleuchten könnt von der Initiative Schülertreffs bleiben. Also warum hat sich die gegründet und warum hat es die sozusagen gebraucht?
1: Genau, also zur Gründungsgeschichte kann vielleicht ich kurz was sagen. Die Schließungen haben ihren Ursprung im letzten Jahr. Aber erst diesen Januar sind wir durch eine Petition auf diesen ganzen Vorgang aufmerksam geworden. Die Petition war von den Elternbeiräten einer der beiden Schülertreffs. Also es sind zwei Einrichtungen betroffen, die letzten beiden dieser Art, die es noch gibt in Nürnberg. Und die Elternbeiräte des Schülertreff Amberger Straße haben mit einer Petition auf die Schließung aufmerksam gemacht und haben dort eben schon gesagt, dass sie das so nicht richtig finden und sich wünschen, dass diese Schülertreffs bleiben, worauf wir, also zum Beispiel auch vom Solidaritätsnetzwerk einer Nachbarschaftsorganisation hier in der Südstadt oder auch eben die Kollegin von ANE oder ja auch die Elternbeiräte selber rumrecherchiert haben, sich vernetzt haben, Besuche sich abgestattet haben und ja am Ende auch an einem runden Tisch zusammengekommen sind, um eben diesen Kampf für den Erhalt der Schülertreffs gemeinsam aufzunehmen. Und so hatten wir eben im Frühjahr dort unseren allerersten runden Tisch, wo wir da schon eben fleißig diskutiert haben und einen Grundstein gelegt haben für unsere gemeinsame Arbeit eben für den Erhalt dieser beiden Einrichtungen.
2: Für uns war das so tatsächlich, wir sind da ja in diesen laufenden Prozess mehr oder weniger mit reingekommen, als das Ganze schon angefangen hat. Da kam dann tatsächlich ein Kollege, der bei der Stadt arbeitet, auf mich zu. Wir haben uns dann bei unserem Treffen darüber unterhalten, wollen wir uns daran beteiligen bei diesem Bündnis und haben dann natürlich gesagt, auf jeden Fall, weil überall da, wo es ja tatsächlich auch um Schließungen, um Personalverlagerung, eventuell auch, aber ich glaube, das steht nicht im Raum, Kündigungen geht, da gucken wir halt dann schon nochmal hin. Und wie gesagt, wir haben auch unsere Leute, die sich darum kümmern. Ich muss aber zugeben, ich bin keiner davon, weil diejenigen, die sich darum kümmern, das sind Leute, die bei der Stadt sind und die wollten dieses Interview nicht machen. Ich sage dazu jetzt einfach mal nicht mehr. Ich kann nur sagen, ich arbeite nicht bei der Stadt Nürnberg.
3: Es gibt ja verschiedene Arten der Kinder- und Jugendbetreuung. Warum sind denn Schülertreffs, sag ich mal, so besonders und warum sollte man das hervorheben oder definitiv erhalten, wenn sie die letzten ihrer Art von der Stadt sind?
2: Ja, also dazu kann man sagen, diese Schülertreffs sind halt im Gegensatz zu dem, was jetzt auch gerade die Stadt so als Alternative voran vorschlägt, sind diese Schülertreffs halt festere Strukturen als Jugendtreffs. So, da besteht ein Elternkontakt, das ist bei Jugendtreffs nicht notwendigerweise der Fall, bei Schülertreffs halt schon. Bindungsaufbau hat dann nochmal einen ganz anderen Stellenwert als im Jugendtreff. Und mir ist es auch wirklich wichtig zu betonen, die Kolleginnen und Kollegen in den Jugendtreffs machen hervorragende Arbeit, gar keine Frage, aber es sind andere Angebote. Bei diesen Schülertreffs hast du nochmal wirklich einen Fokus auf eine Altersgruppe, die du bei den Jugendtreffs nicht hast. Und wenn ich 10-Jährige mit 14, 15, 16-Jährigen in den Raum setze, ist das die eine Sache, das kann noch ganz gut gehen. Aber wenn ich dann mit 18, 19-Jährigen diesen Raum sozusagen fülle, dann ist das nochmal was anderes. Noch dazu geht es ja auch konkret bei der Amberger Straße darum, dass viele Kinder, man kann sagen, die überwiegende Mehrheit, auch einen heilpädagogischen Bedarf hat. Und das ist einfach nochmal eine spezifisch andere Arbeit, wenn man dann auch schauen will, okay, wie unterstützen wir sie auch als Schülerinnen, als Schüler. Und das ist was, das ist einfach nicht die Aufgabe von Jugendtreffs. Da gucken Schülertreffs hin, haben wie gesagt ihre festen Strukturen und diese festen Strukturen sind auch was, was diese Schülertreffs halt einfach von diesen Jugendtreffs abgrenzt.
1: Genau, dem kann ich mich nur anschließen und das ist auch, was die Eltern eben anführen. Also im Brief der Stadt an die Eltern, in denen diese Schließung bekannt gegeben wurde, was auch der Zeitpunkt ist, wo die Eltern erfahren haben, dass eine Schließung überhaupt im Raum steht, wurde auf solche Angebote, wie du sie genannt hast, der offenen Jugendarbeit verwiesen, die aber damit gar nicht vergleichbar sind und eben nicht den Bedarf erfüllen, den diese Familien haben mit den Jugendlichen, Mittelschulalter, die eben diesen hohen Förderbedarf haben, weil sie von der Förderschule sind oder im Fall des Ritter von Schuhplatz, also der jetzt in der Südstadt beim Annapark, ja, wo der Anteil von Jugendlichen mit Förderbedarf etwas geringer ist, aber dafür auch viele andere Jugendliche sind mit über 90% Migrationshintergrund, Geflüchtete und ja, das auch in einem Umfeld, wo die Ganztagsbetreuung der Mittelschulen ja nicht ausreicht, eben, ja, dieses Angebot eben auch sehr wichtig ist. Also ich kann einmal zu diesen Kürzungsplänen sagen, dass das Referat für Soziales, Familie, Jugend der Stadt Nürnberg pauschal 8 Millionen Euro 2026 einsparen soll. Und die haben dort eine Einsparungsliste, die kann man sich im Internet auch raussuchen, eben über dieses Wegweiser-System eben des Stadtrats und sich das selber anschauen. Und die haben dort gekürzt durch die ganze Bandbreite wild hindurch. Und die Schülertreffs, genau, die letzten beiden sind jetzt eben in diesen Vierteln, wo es, sagen wir mal, noch etwas mehr von dieser Unterstützung eigentlich bräuchte, weil dort mehr Familien einfach wohnen, die solche Angebote, ja, denen diese Angebote unter die Arme greifen, als jetzt vielleicht irgendwie in Erlenstegen oder sonst wo, wo das Gras etwas grüner ist oder so. Und genau, die Schülertreffs sollen da jetzt eben genau 290.000 Euro pro Jahr einsparen, also beide zusammen. Und ja, das rechtfertigt halt eben in diesen Arbeitervierteln, ja, fleißig an der Jugendarbeit zu sparen.
2: Ja, ich meine, letzten Endes sind es ja auch nicht die einzigen. Und was ich besonders spannend finde, ist auch so jetzt mal in den anderen Kontext zu sagen, so, ne, es ist ja dieser komplette Sozialbereich, der weggekürzt wird, so, ne, das erleben wir vom Netzwerk halt auch in unterschiedlichen Bereichen. Und das sind zum Teil dann auch Effekte, die sich halt gegenseitig mit beeinflussen, so, ne. Also nehmen wir zum Beispiel die Jugendsozialarbeit an Schulen. Da wurde auch gespart. Da hast du jetzt weniger Stellen für mehr Schüler. Aber genau das sind die Leute, die dann den Familien, die vielleicht auch tatsächlich einen Bedarf haben, um ihre Kids in den Schülertreff zu schicken, eigentlich diese Infos geben. Sind diese Leute nicht mehr da, können die auch diese Empfehlung nicht geben. Und diese Schülertreffs sind im Gegensatz zu Kitas, wie wir sie jetzt normal kennen, also Kindergärten und so weiter und so fort, Horte, sind die nicht im Kita-Portal drin. Das heißt, du musst irgendwie drauf kommen, an die ranzukommen. Und da ist es am sinnvollsten, wenn es halt ein Mensch macht, der beratend tätig sein kann. Weil ich sag jetzt mal, eine Familie, die ihren Kindern zu Hause sich schwer tut, Deutsch beizubringen, denen hilft das Plakat auch nichts. Ne, die, also du musst ja auch irgendwie wissen, an wen kann ich mich überhaupt wenden? Gibt es dieses Angebot überhaupt? Und dafür brauchst du Sozialarbeiterinnen und Sozialarbeiter. Und wenn die nicht da sind, weil die weggekürzt werden, ne, dann kann man sich auch irgendwann später hinstellen und sagen, ach ja, das Angebot wird ja nicht genutzt, ja, weil keiner darüber Bescheid weiß. Weil an so einem Plakat kannst du 50 Mal vorbeigehen und hast nie hingeschaut, weil du nie die Verbindung gemacht hast, eigentlich habe ich den Bedarf dafür und dann ist da dieses Plakat. Woher sollst du es wissen?
0: Am 17. April, sage ich schon, Juni, also am kommenden Mittwoch, geht's vor das Rathaus in Nürnberg und mehr erfahren könnt ihr auch unter dem Hashtag Schülertreffs bleiben, zum Beispiel auf Instagram.
3: Was fordert ihr denn konkret in der Initiative Schülertreffs bleiben?
1: Der Name ist Programm. Also zuvorderst haben wir uns zusammengeschlossen, um für den Erhalt dieser Schülertreffs zu kämpfen und ja, den Familien im Wesentlichen bei ihrem Kampf, bei ihren Forderungen, die sie formuliert haben, unter die Arme zu greifen und die Betreuung der Jugendlichen eben sicherzustellen, diese Arbeitsplätze auch sicherzustellen. Und ja, wir haben jetzt keinen so großen Blick auf diese gesamte Kürzungsliste geworfen, weil wir auch leider nicht so viele Leute sind und die Zeit auch einfach schon tickt. Ich wette, wenn man da einen Blick drauf werfen würde, dann würde man bestimmt noch viele andere Dinge finden, die auch den Familien ins Fleisch schneiden oder irgendwelchen Kollegen in diesem Bereich ins Fleisch schneiden, wo es vielleicht ja noch nicht mal eben so eine Petition wie ein Hilferuf oder sowas gab und Fälle, von denen wir jetzt gar nicht so viel wissen. Und im Eigentlichen tut sich unsere Initiative auch gegen diese Gesamtheit der Sozialkürzung richten. Und ja, das, wo wir jetzt eben diese Kürzung ganz konkret abwenden wollen, sind halt jetzt zuvorderst die Schülertreffs.
2: Genau, und wir unterstützen das in dem Kontext und ich kann sagen, ansonsten darüber hinaus als Netzwerk sehen wir natürlich auch, also als ANE, als aktives Netzwerk Erziehung, sehen wir halt auch in der kompletten Branche Einsparungen, die schwierig sind. Es gab ja jetzt vor, ich glaube, 2 Wochen ungefähr so ein Leak aus dem Familienministerium, 2,7 Milliarden Euro Einsparungen und so weiter und so fort. Es geht in ganz, ganz viele unterschiedliche Bereiche bundesweit rein. Wir haben Integrationskurse, wir haben heilpädagogische Geschichten, die gestrichen werden. Fördermittelbedarf, Schulbegleiter sollen jetzt nicht mehr Einzelbetreuung, sondern mehrere machen. Das sind alles Dinge, die im Raum stehen, die sind noch nicht umgesetzt, aber sowas plant man. Und das ist ja auch, im Endeffekt deckt sich das ja auch mit dem, was die Regierung jetzt auch schon vor einer Weile angekündigt hat. Ich weiß noch, dass in der letzten großen Tarifrunde hieß es, wir wollen 15% aus dem öffentlichen Dienst an Stellen einsparen. Sowas in die Richtung.

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1: Wie gerade schon hier im wunderbaren Jingle gehört, ist am kommenden Mittwoch eine Veranstaltung im Z-Bau. Denn innerhalb der rechten Szene werden Kampfsportgruppen immer beliebter. Diese sind gut vernetzt, organisiert, gewaltbereit und sollen vor allem junge Männer ansprechen. Welche Rolle Vernetzung, Kampfsport, Gewalt, Politik und das Besetzen öffentlicher Räume für die rechtsextreme Szene spielen, das könnt ihr am kommenden Mittwoch im Z-Bau erfahren. Mein Kollege Timo Möller hat dazu mit Steffen Krapf gesprochen. Er ist Journalist und hat zu dem Thema recherchiert und wird auch am kommenden Mittwoch im Z-Bau seine Studien präsentieren.
2: Ja, kommenden Mittwoch am 17. Juni, da findet im Z-Bau ein Vortrag statt, der heißt Von Eisenach bis Schweinfurt, Kampfsport, Gewalt, Rechtsextremismus. Dort sprechen wird der Journalist Steffen Krapf, der zu diesem Thema recherchiert hat und der ist mir jetzt zugeschaltet. Hallo Steffen.
3: Servus.
2: Steffen, bevor wir über den Vortrag sprechen, vielleicht noch kurz zu dir. Du bist Journalist, du schreibst für die Mainpost, die Fränkischen Nachrichten, 11 Freunde und auch den Kicker. Dein Themenschwerpunkt liegt also schon im Sport, kann man sagen, oder?
3: Ja, meine Anfänge im Journalismus waren Sport. Irgendwann, so während Corona, ist es so Richtung Extremismus auch, hat sich das verlagert und ging dann weiter von Querdenkern zu Rechtsextremismus. Und die Recherche jetzt lässt sich sehr gut verbinden.
2: Ja, genau, das sind so diese beiden Themenbereiche, die du jetzt damit eigentlich abdeckst. Es geht um Sport oder genauer um Kampfsport, aber eben auch politische Zusammenhänge, in dem Fall eben rechtsextreme Strukturen, vor allem innerhalb der Kampfsportszene. Du hast vor allem zu einer Schweinfurter Hooligan-Gruppe investigativ recherchiert. Kannst du uns vielleicht ein bisschen was so grundsätzlich zu der Recherche erzählen? Wie bist du da vorgegangen?
3: Also vor gut 3 Jahren hat sich in Schweinfurt eine Hooligan-Gruppe neu gegründet. Da kam mir das komisch vor, dass das nicht normal ist, dass in Schweinfurt so eine Gruppe auftritt. Und dann habe ich mir vorgenommen, herauszufinden, wer diese Menschen sind, was das Netzwerk dahinter ist und was die so vorhaben. Und das erzählt einem in so einem Fall halt niemand, also auch die Protagonisten nicht, der Verein erzählt es nicht, der kann es nicht wissen. Da muss man dann als Journalist tief wühlen, tief graben, investigativ recherchieren und die letzten 2-3 Jahre habe ich das eigentlich kontinuierlich immer wieder gemacht. Zuletzt durch ein Stipendium von Netzwerk Recherche, die einen da sehr gut unterstützt haben. Und ich bin da schon ein ganzes Stück weitergekommen. Und das Ergebnis werde ich unter anderem am Mittwoch im Z-Bau erzählen.
2: Das wirst du dann im Detail erzählen. Du musst natürlich auch nicht alle deine, also nicht bis ins Detail erzählen, wie du da vorgegangen bist, aber vielleicht jetzt für Leute, die jetzt wenig mit so investigativen Journalismus auch anfangen können, wie würdest du sagen, hat sich das jetzt zu einer normalen Recherche vielleicht auch unterschieden, das, was du gemacht hast?
3: Also es ist sehr viel spezielles Handwerk, was sich im Internet abspielt, was man alles rausbekommen kann. Das ist im Endeffekt einfach Handwerk, das man erlernen muss. Plus dann kommt hinzu, dass man sehr, sehr viele Gespräche führen muss mit Leuten im Umfeld von so einem Thema. Da muss man Vertrauen aufbauen, da muss man dranbleiben. Man muss einen Draht zu den Behörden herstellen. Auch dort ist das Wichtigste, dass man Vertrauen erlangt. Und ja, es ist ein sehr zähes Thema und im Endeffekt kann man investigative Recherche damit beschreiben, dass man sehr tief wühlt und irgendwas ausgräbt, was sonst niemals an die Oberfläche gekommen wäre.
2: Und sind ja auch meistens Recherchen, in denen man sich, du hast es kurz angesprochen, jetzt nicht nur übers Internet oder so diesen öffentlich zugänglichen Quellen einfach bedient, sondern schon guckt, dass man in dieses Thema nochmal tiefer einsteigt. Ne?
3: Ja, da ist vielleicht auch so eine Veranstaltung wie im Z-Bau dann interessant, dass Leute auch sehen, da ist jemand, an den kann man sich wenden, wenn einem komische Sachen auffallen. Also viele Teile meiner Recherche verdanke ich einfach auch Quellen, die mir Sachen zuschicken, die ihnen auffallen, Sachen zu den Rechtsextremen, die Sachen mitbekommen, und das ist alles zusammen ergibt dann irgendwann das runde Bild, und da ist man auf sehr viele Menschen angewiesen, dass so etwas funktioniert.
2: Ohne jetzt zu viel vorwegzunehmen, wir werden ja dann auch über die Veranstaltung am Mittwoch berichten. Was hast du rausgefunden? Wie ist diese Szene organisiert, vielleicht in ein paar Worten? Oder anders gefragt, was unterscheidet diese Szene vielleicht auch nochmal zu, in Anführungszeichen, normalen Kampfsportgruppen?
3: Also wichtig ist zu erwähnen, dass diese Schweinfurter Gruppe einfach als Beispiel dient. Also das würde jetzt auch Menschen interessieren, die nicht aus Schweinfurt sind oder denen es einfach nicht interessiert, was sie in Schweinfurt für ein Problem haben. Aber die stehen sinnbildlich für eine Entwicklung im Rechtsextremismus. Und ein Blick auf so eine Gruppe kann auch einen Blick eröffnen für eine komplette Szene. So eine Gruppe wie die Schweinfurter Hooligan-Gruppe, die hat keine Grenzen, die setzt sich keine Grenzen. Die sind Hooligans aus 4 Bundesländern, was sehr ungewöhnlich ist. Und das zeigt, wie wichtig oder wie fortgeschritten Vernetzung im Rechtsextremismus ist. Und ein großes Ding der Rechtsextremen ist seit Jahren der Kampfsport. Sowohl die Ausübung als auch als Veranstaltung und einfach den Raum besetzen, also auch in Kampfsportveranstaltungen stattzufinden. Und das machen die Schweinfurter, wenn man es objektiv betrachten würde, sehr gut. Und ich zeige auf, wie sowas funktioniert. Also das, auch dahinter steckt ein Netzwerk.
2: Du sagst, Räume einnehmen, ein Faktor gerade von diesen rechtsextremen Kampfsportgruppen ist ja vor allem, dass die so gezielt eher ein jüngeres Publikum vielleicht auch ansprechen. Wie schätzt du da diese Gefahr ein, gerade für jüngere Leute, da vielleicht durch so eine Sportbegeisterung irgendwie in so rechtsextreme Kreise zu geraten?
3: Es gibt im Kampfsport als, sagen wir mal, als Subszene sehr viele neue Formate, die ziehen vor allem Jugendliche an. Also das sind extremere Sachen dann. Das sind nicht dieses klassische Vereinssport, dass du zum Boxen gehst oder zum Kickboxen, kämpfst nicht um den Titel von Verband XY, sondern es sind dann Formate wie Bärnackel, das ist dann Boxen ohne Handschuhe, oder es wird eine Art Streetfight gemacht in komischer Umgebung, also mit weniger Regeln. So Sachen sind für Jugendliche attraktiv, nicht zuletzt dadurch, dass die Sachen im Internet gestreamt werden, zigtausende oder Millionen von Klicks teilweise auf YouTube haben. Und gleichzeitig sind die Sachen sehr durchlässig für rechtsextreme Kämpfer, die vielleicht oder höchstwahrscheinlich es nicht so einfach hätten in einem klassischen Verbandssport oder ähnliches. Und all das zeige ich auch mit dieser Recherche und beleuchte es. Es geht natürlich weit über die Schweinfurter Gruppe hinaus.
2: Ich glaube, es gibt ja schon Teile da in dieser Szene, die sehr offen mit bestimmten Symboliken hantieren, wo das schon auch von außen, wenn man sich jetzt nicht großartig damit auseinandersetzt, relativ offensichtlich ist, wie da eine gewisse politische Haltung ist, die da dahinter steht. Hast du vielleicht trotzdem Tipps auch von außen, gerade für jüngere Leute, wie kann man sich dagegen wehren, auf was kann man vielleicht auch achten, um eben nicht in solche Kreise zu geraten?
3: Wenn man ja zum Beispiel auch Kampfsport machen will, sollte man sich genau überlegen, wo man hingeht. Die Kampfsportstudio-Betreiber wissen genau, wen sie auf der Matte stehen haben. Die können sich auch informieren. Die kennen alle die Symboliken, die da auf der Haut getragen werden. Und im Endeffekt kann ich nur empfehlen, wenn dort Leute sind mit rechtsextremen Symboliken, entweder dafür zu sorgen, dass die gehen müssen, oder man macht einen großen Bogen um so ein Studio.
1: Mehr zu dem Thema Kampfsport, Gewalt und Rechtsextremismus dann also am kommenden Mittwoch, am 17. Juni um 20 Uhr im Z-Bau beim Vortrag vom Journalisten Steffen Krapf, der investigativ recherchiert hat. Und das Ganze ist mit Eintritt auf Spendenbasis.

0: Seit Juli 2000 senden unsere Freundinnen in Halle von Radio Korax auf der Frequenz 95,9 und beschallen damit die Umgebung rund um die Uhr von, ja, im Raum Halle. Dort senden sie ein vielseitiges und auch ungewöhnliches Programm, ganz ähnlich wie wir hier bei Radio Z. Ungewöhnlich ist es aber auch insofern, als man weder die gemeinen Popsongs und auch keine Werbepausen hört, sowie es nicht vorgefertigte Nachrichtenblöcke gibt, die ein privat-kommerzieller zum Beispiel Sender spielen würde. Ungewöhnlich aber auch, weil bestimmte Leute und Positionen gerade nicht zu hören sind, während öffentlich-rechtliche Sender ausgewogen berichten müssen und somit mittlerweile demokratisch gewählte rechtsextreme Akteure zu den meisten Gesprächsrunden gehören, bekommen diese dann bei Radio Korax selbstverständlich kein Podium. Es überrascht daher kaum, dass die Wahlprogramme der völkischen und rechtsextremen AfD vorsieht, Radio Korax die Gelder zu entziehen, sollten sie in der Regierungsverantwortung kommen. Darüber, wie das Radio mit dieser Androhung in Anführungszeichen umgeht und warum es so wichtig ist, dass es freie Radios gibt, vor allem in einer zunehmend rechten gesellschaftspolitischen Klima. Darüber informieren jetzt die Menschen von der massiven Aktion bei Radio Korax im folgenden Gespräch.
1: Was macht für euch persönlich denn Radio Korax besonders? Was macht das aus?
2: Naja, dass das Radio zumindest versucht, fernab von Warnförmigkeit, so wie du es gerade beschrieben hast, ein bisschen einen Gegensatz zu sonstigen Medien zu setzen. Zumindest den Versuch, der ja sehr ungewöhnlich ist, dass man auch mal mittags Death Metal hören kann, gibt es jetzt nicht so oft. Aber auch sich basisdemokratisch organisiert. Das heißt, es gibt jetzt nicht die Hierarchie von oben, den Chef oder die Chefin, den Chef in der Regel, der irgendwas zu sagen hat und so wird es gemacht. Das ist im Medienensemble so ziemlich einmalig und auch die Tatsache, dass als Verein 400 Mitglieder, das seit 26 Jahren meist gut funktioniert, ist in Sachsen-Anhalt einmalig und aus meiner Perspektive eigentlich sogar deutschlandweit relativ selten, gibt es sehr selten mit so einem Output. Klar, es gibt Zeitungen, die immer mal erscheinen, unregelmäßig, regelmäßig erscheinen, aber so ein 24-Stunden-Sendebetrieb ist schon was Besonderes.
1: Und vielleicht darüber hinaus will Radio Korax eben nicht nur ein Medium sein, sondern auch ein Ort, wo Menschen sich begegnen, aber auch Gruppen sich treffen und die Räume nutzen oder Veranstaltungen veranstalten können. Und auch eben diese Räume gemeinsam zu verwalten, ist was Besonderes an Radio Korax.
3: Das Radio, ihr habt es jetzt auch nochmal gesagt, genau, sendet seit knapp 26 Jahren gesellschaftsmachtkritisch. Und nicht erst seitdem, vorhin wurde es auch wieder Rechtsruck genannt, der letzten Jahre liefert Deutschland, liefert Europa, liefert auch die Welt, der Kapitalismus, genug Anlässe für freies Radio, für eine kritische Betrachtungsweise der kleineren und größeren Zusammenhängen, in denen wir leben, in denen wir arbeiten. Und auch dafür, sich eben mit marginalisierten Menschen, die nicht zur Mehrheitsgesellschaft gehören, zu solidarisieren und die in ihren Kämpfen zu unterstützen, denen eine Stimme zu geben. Trotzdem ist ja eine Normalisierung von rechten und rechtsextremen Positionen festzustellen. Wenn man jetzt ein bisschen zurückblickt, findet es überhaupt im Radio einen Niederschlag? Und wenn ja, wie? Also diese Zunahme an rechten Einstellungen, die es eben objektiv in der Gesellschaft zu verzeichnen sind, gibt es da genau irgendwie eine Veränderung, über was man sich in dem Radio die letzten Jahre Gedanken gemacht hat, Gedanken machen musste wahrscheinlich auch.
2: Es gibt jetzt seit über 20 Jahren eine Rubrik, die Antifa-Nachrichten, einmal in der Woche. Die sind nicht kürzer geworden in den letzten 20 Jahren. Das ist vielleicht ein Indiz dafür, dass sehr viele Dinge passieren, über die Teile des Radios sagen, die sind berichtenswert. Was mehr geworden ist, sind Angriffe auf das Radio auf unterschiedlichsten Ebenen, institutionellen Ebenen, sprich sowas wie Landtagsanfragen, dass man wie auch andere Initiativen von der AfD-Seite genauer wissen will, wer macht dieses Radio oder eben auch Dinge verhindern will, quasi auch die Existenz des Radios verhindern will. Ich vermute, du hast später noch eine Frage, die eher so auf so ein Wahlprogramm zielt der AfD, wo Korax eine ganze Seite gewidmet hat. Das ist schon eine neue Qualität. Und gleichzeitig hat Korax eine Position innerhalb anderer freier Radios bundesweit, die schon auch nochmal besonders ist. Immens viel Output. Ich habe dieses 24 Stunden, 7 Tage die Woche fast nonstop Programm senden, was sich sehr wenig wiederholt. Das ist auch besonders. Ich glaube, auch deswegen ist Korax schon nochmal stärker im Fokus von Leuten, die eher völkische Ideale an den Tag legen. Ja, und da registrieren wir als Radio schon auf mehreren Ebenen Anwälte von Neonazis, die versuchen, Berichterstattung zu verhindern. Das gibt es immer wieder, aber es häuft sich einfach in den letzten Wochen, Monaten, wenigen Jahren definitiv, seitdem es einfach eine AfD-Landtagsfraktion gibt, die Leuten Geld gibt, um sowas zu recherchieren. Das ist de facto so, ja.
1: Nehmen ja auch schon spürbar durch so ein Anheizen von Diskursen eben auch Angriffe auf Personen zu, die sich auch zu Hause fühlen bei Radio Korax. Sei es jetzt irgendwie Menschen, die als queer gelesen werden, Leute, die Rassismus erfahren, Menschen, die sich antifaschistisch betätigen. Und in dem Sinne ist es natürlich auch ein Thema.
3: Ihr habt ja jetzt dieses Wahlprogramm, diese eine Seite schon erwähnt, auf die ihr fast schon stolz seid. Nein. Hier wird mit dem Kopf geschüttelt. Nicht ganz neu, sondern es ist jetzt schon, weiß nicht, 2 Monate her gefühlt, dass dieses Wahlprogramm veröffentlicht wurde. Da wird Radio Korax dezidiert genannt. Deshalb auch habt ihr euch was einfallen lassen, eine Kampagne. Wie funktioniert die denn und was soll sie erreichen?
1: Wir suchen 959, also 959 FreundInnen für unseren Förder- und Freundeskreis. Dieser Verein, den gibt es auch schon seit einer Weile und der hat zum Ziel eben die Arbeit, die Radio Korax macht, auch materiell zu unterstützen. Also für Leute, die sagen, also ich sende jetzt nicht so gerne selber, aber ich höre voll gerne Radio Korax. Ich finde es super, dass es so einen Ort gibt, dass es so ein Medium gibt. Die können eben mit einem monatlichen Beitrag die Arbeit mit ermöglichen oder unterstützen. Und mit der Androhung des Rechten Landesverbandes hier in Sachsen-Anhalt, Korax den Geldhahn abzudrehen, haben wir eben gesagt, und auch zuvor schon, eigentlich brauchen wir eine Basis, die also von monetäre Basis, auch auf die niemand Zugriff hat, die uns auch ein Stück weit unabhängiger macht. Und und wir haben uns als Ziel gesetzt, anzuwachsen und haben auch schon unsere Fördermitgliedzahl mittlerweile verdoppelt, also seit Januar. Haben aber auch noch ein paar Schritte zu gehen bis September.
3: Im Vorfeld der Landtagswahlen im September schaut alle Welt, zumindest viele schauen auf Sachsen-Anhalt und schauen eben auch auf die Situation bei zivilgesellschaftlichen Akteuren. Und ich habe auch jetzt kürzlich einen Beitrag im Deutschlandfunk gesehen, gehört besser gesagt. Und genau, also größere Medienhäuser kommen auch auf euch zu, interviewen euch und berichten darüber. Wie nehmt ihr das wahr? Also was bedeutet das für Korax und was erhofft ihr euch vielleicht auch von dieser Aufmerksamkeit?
2: In der Tat vergeht gerade kaum eine Woche, wo wir nicht von überregionalen Medien Anfragen bekommen und die alle verwundert fragen, wie kann das denn sein, dass so ein aus ihrer Sicht ja in der Regel kaum bekanntes Radio so eine riesen Aufmerksamkeit bekommt. Und das führt auch dazu, dass die Resonanz groß ist. Das ist erstmal natürlich zweischneidig oder ambivalent. Natürlich ist es gut, aber der Anlass ist eher ein deprimierender und diese Ambivalenz versuchen wir in der Regel halbwegs auszuhalten. Das heißt, darauf hinzuweisen, Sachsen-Anhalt wird Modell sein für einen rechtsradikalen Umbau der Gesellschaft mit relativ hoher Wahrscheinlichkeit. Was für Möglichkeiten hat man, wenn man nicht sofort darüber nachdenkt, woanders hinzuziehen? Das heißt, Orte zu stützen, sei es hier, wo wir gerade sind, ja, haben wir vorhin auch gehört, oder sei es Orte, die als sozialer Ort, aber auch als Medium fungieren und fungieren können. Auch nach dem September drüber nachzudenken, wie kann man ein gutes Leben gestalten und wie kann man schlimmstmögliche Dinge verhindern. Und diese Antwort leuchtet meistens diesen überregionalen Medien sehr gut ein. Und dann verstehen sie auch, warum der Fokus so doch vielleicht auch überraschenderweise im ersten Blick auf Korax so stark ist. Die Korax oder die Stärke aus meiner Sicht von Korax ist jetzt gar nicht, dass das Programm immer hundertprozentig das perfekte Beste ist. Oft oder manchmal denke ich auch beim Hören, naja, hätte man auch anders machen können, sondern die Potenz liegt am Ort selbst. Also wenn wir Mitte September drüber nachdenken, was passiert hier jetzt, dann ist dieser Ort, dann ist dieses Radio wichtig. Im Radioprogramm, aber eben auch als Ort, sich dort zu treffen, sich dort zu verständigen, mit Leuten zusammenzukommen, die zum Beispiel hier nicht hingehen würden, weil sie denken, ist so ein bisschen Punkt, Punkt, Punkt, versifft, was auch immer, oder die Musik ist zu laut. Da kann Korax ein Ort sein, einfach auch Milieus zu verbinden. Und ich glaube, das ist als Potenz gar nicht schlecht. Und auch das verstehen oft überregionale Medien. Also sie verstehen diesen Modellmoment Sachsen-Anhalt. Und ich glaube, dadurch gibt es auch nochmal eine andere Relevanz des Radios. Also die Relevanz des Radios wird ab September nicht geringer. Im Gegenteil. Und das ist, also wenn man sich zurücknehmen würde, sagen wir, das ist schon irgendwie interessant und spannend, wenn es nicht gleich alle unser Leben betreffen würde. Aber das ist natürlich auch der Grund für so eine überregionale Aufmerksamkeit, die wir jetzt erstmal so ein bisschen surfend auf so einer Welle nehmen wir mit. Aber nicht, also auch immer im Blick haben müssen, es gibt viele andere Initiativen, die diese Öffentlichkeit nicht haben, die nicht wie wir medial halbwegs wissen, wie so Dinge funktionieren, wie Pressemitteilungen funktionieren. Die dann auch alle mitzudenken, ist schon auch nicht ganz unwichtig. Und das versuchen wir zumindest und deswegen laden wir auch ein, da mit Hilfe von Korax drüber nachzudenken. Sowohl im Programm, aber wie gesagt, vor allem auch als sozialer Ort in der Innenstadt.
3: Wie geht's dir, surfend auf der Ambivalenz zwischen cool, dass die Öffentlichkeit stattfindet und was ist danach?
1: Einerseits ist es ja auch mehr Arbeit, da so ansprechbar zu sein, was ja vielleicht eben auch den Fokus nimmt von anderen wichtigen Dingen, die wir vielleicht eigentlich gerne machen wollen. Aber natürlich ist eine Aufmerksamkeit gut. Ich bin manchmal doch, also nicht wirklich überrascht, aber vielleicht ein bisschen enttäuscht über die Erwartbarkeit vielleicht auch von, also dass eigentlich Journalistinnen vielleicht auch mit einer bestimmten Erwartung einer Erzählung eigentlich auf uns zukommen, nämlich vielleicht auch, dann ist die Frage, wie geht's euch denn jetzt? Es ist ja ganz schlimm und ihr seid jetzt bestimmt ganz betroffen und ängstlich und da irgendwie auch gegenzuhalten und auch gar nicht so drauf einzugehen, weil ich eben denke, nee, das ist eben nicht das, was gerade passiert bei Radio Korax, sondern es ist vielmehr vielleicht nochmal ein Zusammenrücken und auch ein Erkennen dessen, was es eigentlich für ein wichtiger Ort ist für sehr viele Menschen und den gilt es zu verteidigen.
3: Fernab von diesem, was passiert bis September und dann sind wir hier heute in der Rheil 78 als wichtiger Ort des Zusammenkommens. Ihr habt tagtäglich Korax um euch rum und in euch drin. Was denkt ihr denn, was braucht's oder was wünscht ihr euch für solche Orte, vielleicht jenseits von bestimmten Wahlergebnissen, also vielleicht auch eben gar nicht da angesetzt, sondern was fehlt vielleicht auch oder was gibt's als kluges Schlusswort dem Gesprochenen noch hinzuzufügen?
2: Ich glaube, drei Dinge sind spannend. A, ein halbwegs solidarisches Miteinander, ein Offenlegen über, na klar, auch wie geht es euch gerade angesichts all dessen, was einem bevorsteht oder gerade schon über einen ergeht. Ich glaube, es ist auch sinnvoll, sich nichts vorzumachen, also so im Sinne der Analyse, das alles ernst zu nehmen, der Kritik und auch nicht so einem Fatalismus gleichzeitig anheimzufallen, zu sagen, alles sinnlos. Oder wir reden nur noch darüber, ziehen wir jetzt nach Nordrhein-Westfalen, Bremen oder noch weiter weg. All das halte ich für nicht zielführend. Und deswegen glaube ich, ist das Miteinander der Projekte wichtig. Manchmal habe ich in letzter Zeit schon den Gedanken, dass vielleicht der ganz kleine szeneinterne Sumpf vielleicht kurz auch zur Seite gelegt werden kann. Nicht bei allen Fragen, aber trotzdem. Und ansonsten ist so ein Durchhalteparolenmäßig, Herbert Marcuse hat auf dem Grabstein weitermachen stehen. Das würde ich auch immer fallen lassen. Also die Nummer geht weiter. Das ist alles, Geschichte wird gemacht, Gesellschaft wird gemacht. Und da sind wir ein Teil davon. Und das muss man ernst nehmen. Ja? Und Kapitalismus, Realität, gibt einem das Gefühl, da ist nicht viel mit ernst nehmen und viel selber machen, sondern du konsumierst und du kannst die Scheiße nicht ertragen. Und ich glaube, die Reile, aber auch Korax sind Modelle, Versuche, das anders zu sehen. Und das muss man immer wieder benennen. Und sei es im einzelnen persönlichen Gespräch in der Straßenbahn etc. Und das würde ich aufrechterhalten. Und ansonsten schauen wir mal, was September passiert. Ich kann dafür einladen, das mit dem Hierbleiben erstmal zu probieren und die Orte ernst zu nehmen, an denen man noch ein Leben zumindest ein bisschen eine Ahnung bekommt, wie das sein könnte, ohne Zwang und ohne Angst. Und dafür gibt es die Orte und dann sollten wir sie auch erhalten. Amen.
3: Das Wort zum Samstagabend, 13.06.2026, senden wir hier live aus der Reilstraße. Ich habe es verstanden. Weitermachen ist die Devise. Dann würde ich sagen, vielen Dank, dass ihr da wart. An unsere Hörerinnen und Hörer, werdet Förderin, Mitglieder des Fördern-Freundes.
1: Werdet Freundinnen.
2: Werdet Freunde, ffk.radiokorax.de. FFK. FFK nicht.
3: Ja, du übst es öfters als ich.
1: Nicht zu verwechseln mit FKK.
3: Danke,
2: das passiert auch öfter, ja.

0: Das war die erste Stunde des Stoffwechsels und nun geht es weiter mit dem Grünfunk vom letzten Monat. Dort beschäftigen sich Marco Hendrik natürlich um das Ja zum Stopp des Tunnelbaus. 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

0: Nürnberg hat die Wahl. Am 28. Juni und bereits vorab per Briefwahl stimmt ihr in Nürnberg über einen Bau- und Planungsstopp zum Neubau des Frankenschnellwegs ab. Das Straßenbauprojekt im Nürnberger Westen beschäftigt die Stadtpolitik bereits seit Jahrzehnten. Und auch nach dem Ausräumen der letzten gerichtlichen Klage gegen den Ausbau regt sich in der Zivilgesellschaft Widerstand gegen diese Ausgabe von wahrscheinlich mehr als 1 Milliarde Euro aus Mitteln von Land und Kommune. Auf das erfolgreiche Bürgerbegehren Zurück auf Los folgt nun also am 28. Juni ein Bürgerentscheid in Nürnberg. Heute beschäftigen wir uns hier ausführlich mit dem Bürgerentscheid. Wir hören Expertenmeinungen und schauen uns den städtischen Raum, der im Bürgerentscheid verhandelt wird, ganz direkt vor Ort an. Eines sei vorab gesagt, als Masterabsolvent der Stadtplanung fällt es mir schwer, Straßenbauprojekte eines so enormen Ausmaßes in der heutigen Zeit, Mitte der 2020er Jahre, zu verstehen. Wir werden heute noch viel hören in dieser Sendung über sich wandelnde Leitbilder und über die Aufgaben dieser Zeit und der Zukunft. Wo vor 70 Jahren das Automobil noch das Symbol des technischen Fortschritts war, wissen wir heute eigentlich genau, dass wir unsere Städte anders an die Zukunft anpassen müssen. Dass es nicht die Städte sind, die als besonders lebenswert gelten, in denen sich Straßen und motorisierter Verkehr besonders tief hineingraben, sondern die, die im menschlichen Maßstab angelegt sind und in denen sich das urbane Leben im öffentlichen Raum entfalten kann. In denen Raum bleibt für Grünflächen, für Stadtnatur und für frische Luft. Technische Umwälzungen können in der heutigen Zeit schon ganz anders gedacht werden. Und das ganz realistisch. Selbstfahrende Autos sind weltweit schon Realität und werden sich in den kommenden Jahren wahrscheinlich weiter durchsetzen. Carsharing erfreut sich wachsender Beliebtheit. Beiden ist gemein, dass sie die Zahl der Autos, die in unseren Straßen unterwegs sind, durch effizientere Nutzung drastisch reduzieren können. Intelligente Innovationen wie eine Vernetzung von Angebots- und Nachfragestrukturen werden das sicher in den kommenden Jahren noch weiterentwickeln und weiter befördern. Die verantwortlichen Ämter der Stadt Nürnberg kommunizieren bislang nur recht knapp, was nach der Bau- und Planungszeit von voraussichtlich 2 Jahrzehnten bis etwa zum Jahr 2040 bis 2045 hier im Nürnberger Westen entstehen soll, welche Vorteile daraus erwachsen sollen. Für mehr Grün oder für mehr Feierabend lauten die Slogans, mit denen die Stadt für den Ausbau des Frankenschnellwegs wirbt. Und dann ist da ja noch dieses Wort kreuzungsfrei, was sich durch die Argumentation durchzieht. Ich habe mich, auch aus meiner fachlichen Perspektive, mit beiden Meinungen, die im Bürgerentscheid verhandelt werden, auseinandergesetzt. Für die heutige Sendung komme ich daher zu dem Schluss, ich möchte eine Haltung beziehen in dieser Frage und den Stimmen Raum geben, die sich sehr tief in Planmaterialien, in die Historie und in gesellschaftliche Fragen eingearbeitet haben und diese verknüpfen. Am Ende ist es wichtig, dass ihr euch für den 28. Juni euer eigenes Bild macht. Diese Sendung kann vielleicht hier und dort nochmal zum Nachdenken anregen, Perspektiven weiten oder Zusammenhänge besser verständlich machen. Um die besondere Situation des Frankenschnellwegs in Nürnberg besser zu verstehen, lassen wir erstmal Expertenstimmen aus der Stadt zu Wort kommen. Professor Harald Kipke ist im Bereich intelligente Verkehrsplanung an der Technischen Hochschule Nürnberg tätig. Gemeinsam mit Stadtplanerin und Architektin Brigitte Sesselmann von Baulust e.V. möchte Harald Kipke die Stadtgesellschaft anregen, sich ein eigenes Bild zu machen von den städtischen Planungen und ihren voraussichtlichen Auswirkungen. Wir steigen nochmal ein mit einer kurzen Zusammenfassung, was die Ziele waren des Bürgerbegehren Zurück auf Los, die nun mit einem Ja oder Nein im Bürgerentscheid verhandelt werden.
1: Unbedingt ist dort eine Stadtreparatur erforderlich, aber eben in einer anderen Art und Weise. Und wir sind der Meinung, dass man eigentlich die Zeit, gerade die Zeit, die jetzt vergangen ist, seitdem man das erste Mal darüber nachgedacht hat, sich so viel verändert hat, dass man im Grunde genommen eigentlich diesen Schritt nochmal machen muss zurück und sagen, in welche Richtung muss man denn jetzt künftig denken. Und künftig denken muss man ganz einfach, man muss das Klima mit einbeziehen, wir wissen es alle, wir spüren es alle Und vor allem, wir sind wirklich eine Stadt, die stark versiegelt ist und unter zu wenig Grün leidet. Und das spielt natürlich zusammen mit dem Klima. Und insofern ist es eigentlich wichtig, dass man die Stadtreparatur unter diesen Aspekten sieht.
0: Professor Harald Kipke ist zuständig für intelligente Mobilität an der Technischen Hochschule Nürnberg. Den Frankenschnellweg hat er schon lange im Blick.
2: Das war schon 1985, als ich mal in Erlangen einen Freund besucht habe. Da bin ich mit dem Auto dann nach Erlangen gefahren und habe mir dann natürlich Navis gab es noch nicht, damit musste man damals noch Karten lesen, mir geschaut, was ist denn der kürzeste Weg. Und dann bin ich genau über diesen Frankenschnellweg gefahren, habe mich dann ziemlich geärgert auf dem Hinweg, dass ich dort über mehrere Ampeln drüber musste. Und habe mich dann entschieden, auf dem Rückweg diesen Weg nicht mehr zu wählen. Also bin ich dann außen rum gefahren, weil mich das genervt hat. Das war der erste Punkt. Ich wusste damals noch nicht, dass ich mal jemals nach Nürnberg kommen werde. Das hat sich dann etwa um das Jahr 94, 95 ergeben, als ich dann dort gehört habe, dass die da diesen Frankenschnellweg ausbauen wollen. Dann ist mir damals schon im ersten Moment gekommen, wieso denn das? Dann machen das ja noch mehr Leute als ich, also Leute, die einfach durch Nürnberg durchfahren wollen und dann eben diesen Weg durch die Stadt wählen.
0: Zurück zu seinem heutigen Fachgebiet. Ist das, die Planung zum Frankenschnellweg, eine intelligente Form der Mobilität? Wohl eher nicht, Harald Kipke erläutert.
2: Aus unserer Definition ist Verkehr oder Mobilität dann intelligent, wenn sie mit einem Minimum an Aufwand ein Maximum an Nutzen für die Gemeinschaft erbringt.
0: Die historische Genese der zugleich von ihm als nicht intelligent reflektierten Ausbaupläne des Frankenschnellwegs stellt Harald Kipke sehr anschaulich mit einer Vielzahl historischer Planzeichnungen und Abbildungen dar. Er verknüpft die Zeugnisse ihrer Zeitepochen mit Erläuterungen der damals vorherrschenden Leitbilder. Tauchen wir ein in ein Stück Mobilitätsgeschichte.
2: Es gibt diesen berühmten Janssen-Plan aus dem Jahr 1921 und auch da sieht man so ein bisschen die Historie. Ohne das Ganze ist es auch nicht so ganz verständlich, ja, warum sich dieser Frankenschnellweg so in die Köpfe gesetzt hat. Also wenn es diesen Kanal hier nicht gegeben hätte, dann hätte man höchstwahrscheinlich niemals, wäre jemand auf die Idee gekommen, genau an der Stelle da so eine Straße zu bauen. Oder auch nur überhaupt auf die Idee zu kommen, dass man hier sowas wie eine Autobahn durch die Stadt durchbaut. An der Stelle, wo es jetzt ist. Ne? Und die ist eben, das zeige ich Ihnen nachher, nicht sehr logisch. Also aus netzmorphologischer Sicht. Die Planungen war auch sehr interessant von dem Janssen, der ja da auf dem ehemaligen Kanal, im Ende war auch in Fortsetzung oder wenn Sie so wollen, Fortschritt des Verkehrs. Der Kanal wird ersetzt dann durch diesen automobilen Verkehr. Dass er da so was Kreuzungsfreies vorhatte. Man sieht aber auch, kreuzungsfrei heißt zum einen mal bei ihm, dass es da nirgendwo irgendwelche Abfahrten gab, sondern dass der Verkehr einfach nur durchfließen sollte, wie so ein Fluss halt auch, ja, wie also auch die Schiffe drüber fahren, aber es keine Verbindungen gab, um dort irgendwie aus dem System rauszukommen. Und zum anderen fällt im Übrigen auch auf, dass das angebaut war. Ja? Also es ist ganz was anderes als das, was die Stadt derzeit plant. Das hat schon, wenn man so will, für die damalige Zeit ein gewisses städtisches Feeling, wenn ich es mal so ausdrücken darf, indem man dort tatsächlich auch sowas wie Stadtplanung und nicht nur Verkehrsplanung betrieben hat. Also das kommt da schon zum Ausdruck.
0: Zu einer Umsetzung kam es zur damaligen Zeit noch nicht. Der Kanal bestand noch bis zum Jahr 1950 weiter, wenngleich die Nutzung schon deutlich zurückging. Wann diese Frage zur Aufteilung des Stadtraums dann aber kippte und der Kanal sein Ende fand, das hört ihr gleich. Du.

0: Warum diskutiert die Stadt über den Frankenschnellweg heute genau an dieser Stelle? Die Grundlage, warum das so ist, das haben wir gerade gehört, die reichen fast 100 Jahre zurück. Schon im Jahr 1921 nämlich wird der seinerzeit renommierte Berliner Architekt Hermann Jansen von der Stadt Nürnberg beauftragt, eine städtebauliche Gesamtplanung auszuarbeiten. Typisch für die damalige Zeit, groß gedacht und ganzheitlich. Ein weiteres Beispiel für so einen Generalplan, der bis heute nachwirkt, wenn auch in einer anderen Weise, ist übrigens zum Beispiel der Hamburger Federplan von Kurt Schumacher. Ein zusammenhängender Plan für erhaltenswerte Grünzüge in der Stadt. Auch der in den 20er Jahren angefertigt. Als Oberbaudirektor hat Kurt Schumacher dessen Umsetzung in Hamburg verfolgt und wird dafür heute noch geschätzt. Ein Zitat, das ihm aus der damaligen Zeit zugeschrieben wird, lautet: Bauflächen entstehen, auch wenn man sich nicht um sie kümmert. Freiflächen verschwinden, wenn man sich nicht um sie kümmert. Wenn er damals nur gewusst hätte, wie das ein paar Jahrzehnte später mit den Straßen sein wird. Zurück nach Nürnberg. Hier nimmt die Entwicklung einen anderen Weg. Auf der Achse zwischen Nürnberg und Fürth, parallel zur Eisenbahnstrecke, verläuft in der damaligen Zeit der frühere Ludwig-Donau-Main-Kanal. Eröffnet 1846, stillgelegt bis 1950. Bis zu dieser Zeit wird er noch für freizeitliche Nutzungen von der Bevölkerung als Erholungsraum geschätzt. Der Planungsentwurf von Jansen aus dem Jahr 1921 markiert einen Paradigmenwechsel. In einer Zeit, in der Motorisierung und Straßenbau zunehmend für Fortschritt stehen, hält der Jansen-Plan erstmals eine Idee fest, die Trasse des früheren Kanalbetts für eine Straße zu nutzen. Als sich die Trends zur Motorisierung verschärfen, das Auto das dominierende Verkehrsmittel wird in der frühen Bundesrepublik, dann werden diese Pläne erneut aufgegriffen. Die Fortschrittseuphorie im Sinne der 1950er Jahre markiert hier den Höhepunkt und so wird 1959 angefangen, die Pläne zum Bau des Frankenschnellwegs zu verwirklichen. Dazu wieder Professor Harald Kipke.
1: Die autogerechte Stadt von Hans-Bernhard Reichow, das Buch, also auch die Philosophie, die damals vorgeherrscht hat, dass man den Verkehr also doch jetzt in einer gewissen Richtung der Stadt übergeordnet hat, also dass er eine sehr viel zentralere Rolle eingenommen hat, wenn sich schon ein Architekt damit auseinandergesetzt hat. Und in den 60er Jahren gab es also dann deswegen auch ganz logischerweise auch die Pläne auf dieser Achse dort auch eine Hochleistungsstraße anzuordnen. Und wir haben tatsächlich einen Zustand, oder wenn Sie so wollen, wenn das dann so ausgebaut wird, dass wir etwas Autobahnähnliches etwa im 700 Meter Abstand der Nürnberger Altstadt mit einer Anschlussstelle dort vorfinden.
0: Eine ähnliche Planung durch das Herz Nürnbergs ist heute nicht mehr relevant. Die Karte aus den 60ern zeigt noch eine autobahnähnliche Schnellstraße südlich des Hauptbahnhofs Richtung Osten. Eine typische Planung dieser Zeit. Doch wie sieht's mit Umsetzungen aus?
1: Man hatte keine Hemmungen, im Endeffekt auch leistungsfähige Straßen in die Stadt reinzubauen. Warum das nicht immer vollständig durchgeführt wurde, das waren dann häufig die Bürgerinteressen, die sogar eher so aus dem konservativen Milieu kamen, die Leute, die sagten, ihr macht unsere Stadt kaputt. Und deswegen ist es in sehr vielen Städten nicht vollendet geworden. Also in München typischerweise, da der Viktualienmarkt, der ist ja noch erhalten, da ist der Altstadtring nicht so. Und auch in Nürnberg ist ja der Altstadtring hauptsächlich nur da vom Rathenau hinaus. Platz da zum Bahnhof rüber und so weiter. Auf der Nordseite fehlt sozusagen das Pendant. Also da hat es dann damals auch schon Hindernisse gegeben, dass die Bürger das also nicht wollten, aber es geht halt immer darum, weil da ja schon was da war. Ja? Das ist immer schon, wenn was da ist, dann ist es leichter, dagegen Widerstand zu leisten.
0: Ein sehr anschauliches Beispiel zeigt auch die an vielen Stellen wunderschön sanierte, kleinteilig mittelalterliche Altstadt von Erfurt. Was der Krieg dort nicht zerstört hat, wäre beinahe der DDR-Mangelwirtschaft und folgend den Plänen zum autogerechten Stadtumbau in den 80er Jahren zum Opfer gefallen. Das heute wieder hervorragend buntstrahlende Andreasviertel in der Altstadt. Engagierten Bürgerinitiativen ist es zu verdanken, dass der Altstadtring hier eine Lücke hat und das Kleinod farbenfroher Häuschen bis heute zu bewundern ist und einen beliebten Ort zum Wohnen und Leben bietet.
1: Das Ganze ist eingebettet im Endeffekt für diese Genese der autogerechten Stadt, die man da so in unterschiedlichen Stufen so kategorisieren kann, die autogerechte Stadt. Das ist, das erste war so, ich spreche jetzt speziell in Deutschland, also da war das also alles erst nach dem Krieg, aber die Vorläufer, wenn man so will, der autogerechten Stadt, die sind auch schon vor dem Krieg gedacht worden von Le Corbusier und so weiter, also überall. Und das war also in erster Linie, galt da diese Straße als ästhetisch funktionales Wunschobjekt. Wir müssen immer überlegen, da gab es noch nicht so viel Verkehr, also Autoverkehr. Da war das eher so eine Vision, die man da hatte und der man da nachgebaut hat, weil ja die Amerikaner ja auch für uns damals so das große Vorbild waren, wie man da also auch Städte jetzt ausbaut. Das war auch ein bisschen die Verachtung des Alten.
0: Für manch einen von uns schwer vorstellbar. Aber ja, so war das, so waren die Ideale dieser Zeit. Dass das System an seine Grenzen stößt, wurde dann bald offensichtlich.
1: Dann, als dann sozusagen mit diesem Ausbau dann auch das eigentlich Erwünschte, nämlich der Automobilverkehr war ja auch so ein Indikator für den Wohlstand, den man da haben wollte, in die Städte hineinkam und dann ein bisschen lästig wurde, dann musste man das Unerwünschte ein bisschen verdrängen. Ich habe das mal so überschrieben mit dem, dass die Stadt als Opfergabe gegeben wurde. Dieser Begriff, der wurde tatsächlich auch so erwähnt, unter anderem auch von dem Hillebrecht in Hannover, der also davon gesprochen hat, dass also die Bürger Opfer bringen müssen. Und Opfer bedeutet also, dass ihre Gebäude, ihre Baulinien und so weiter zurückweichen mussten, damit also das, was einfach über uns kommt und unvermeidbar ist, nämlich dieser automobile Verkehr, dass der entsprechende Verhältnisse hat. Aber auch, dass er auf leistungsfähigeren Straßen gebündelt werden kann. Das war das dann im Wesentlichen. Ja, als das dann ein bisschen an die Grenzen gestoßen ist, kam die Idee des Vergrabens. Da sind wir jetzt, also beim Frankenschnellweg, das, was man nicht mehr sehen will, wird vergraben. Sehr viele Tunnel sind in der Zeit auch gebaut worden. Und insofern ist es so die Zeit zwischen 1990 und 2010, also wo also auch Hochstraßen und sowas, Düsseldorf etc. Abgerissen wurden und dann dafür Tunnel gemacht werden. Nürnberg hat erstmal gar keine Hochstraße gebaut, deswegen gleich der Tunnel. Und die große Frage, die sich jetzt natürlich für uns als Verkehrsplaner dann zum Schluss stellt, die kann ich Ihnen nicht beantworten. Wie geht's weiter? Gibt es jetzt eine autogerechte Stadt 2.0 mit Elektrofahrzeugen, die überall irgendwelche Ladesäulen oder sonst was haben? Oder gibt es tatsächlich diese von vielen beschworene Rückkehr des menschlichen Maßstabs, dass also die Städte wieder mehr nach menschlichen Maßstäben ausgebaut werden?
0: Das ist immer wieder interessant zu reflektieren, was Harald Kipke hier mit Bündelung zusammenfasst. Das Leitbild der autogerechten Stadt bedeutet eben nicht ein Fluten der Städte mit Autos in alle Ecken, an alle Enden. Im Laufe der Zeit wird vielmehr eine Funktionstrennung, eben mit Bündelung auf breiten Straßen angestrebt. In Nürnberg ganz typisch der Ring. Damit einhergehen getrennte Infrastrukturen für Fußgänger. Brücken, Fußgängertunnel und auch die ersten Fußgängerzonen entstehen in dieser Zeit. Doch auch die Schnellstraßen gelangen mit der Zeit an ihre Grenzen.
2: Wenn ihr gerade eine Straßenkarte von Nürnberg zur Hand habt, ganz egal ob analog oder digital, dann legt sie euch doch schon mal zur Hand. Gleich könnt ihr sie brauchen.

0: Ihr hört das Umweltmagazin Grünfunk mit Marco Hendrich hier bei Radio Z und jetzt auch mit Professor Harald Kipke für intelligente Verkehrsplanung an der TH Nürnberg. Was ist nun aus seiner Sicht an der Planung zum Frankenschnellweg so problematisch? Harald Kipke betrachtet dafür das Raster der Stadt, zeigt uns sozusagen die logische Gliederung des Verkehrs. Logisch, habe ich gesagt? Ja, außer an einer Stelle.
1: Wenn man das sieht, auch da, der Ring ist so ausgestaltet, dass also von allen Seiten hier die radialen Straßen reinkommen. Und da merken Sie jetzt im Übrigen schon gleich, was hier die Abweichung ist zwischen dem Ring, dieser Henkel. Ich nenne es immer den Henkel. Der passt hier überhaupt nicht rein. Ja? Also daran merkt man schon mal, also von der Morphologie eines Straßennetzes her und auch, Sie werden es in den Medien häufig hier gelesen haben, in Leserbriefen und sonst was, wird ja immer wieder München verglichen und da kommt immer wieder, ja, der mittlere Ring. Ja, das ist aber nicht vergleichbar mit dem mittleren Ring, weil da müssen wir tatsächlich auch den Ring betrachten. Und für alle Leute, die sich ein bisschen in München auskennen, es gibt tatsächlich in München oder es gab in München ähnliche Planungen, auch wie den Frankenschnellweg, wenn man so will, sogar auch an einem Wasserweg entlang und das ist die sogenannte Isar-Parallele. Also es gab Planungen in München auch entlang der Isar, das geht da am Deutschen Museum vorbei, die Isar teilweise zu überbauen und dort eine mehrstreifige Straße kreuzungsfrei durch München zu bauen. Also für alle, die immer irgendwas mit München vergleichen wollen, gab es da also auch. Es gab in München auch Pläne, Sie sehen es hier, ein Autobahnkreuz südlich der Theresienwiese zu bauen. Also das sind alles so Zeiten aus den 60er Jahren. Insofern kann man sagen, wenn man schon bei dem Thema sind, ist das noch zeitgemäß. Die größten Teile dieses Frankenschnellwegs in der Vorstellung, im Endeffekt, wie man eine Stadt erschließt, ist eigentlich aus den 60er Jahren. Ja? Also ist aus der Zeit, also noch älter, als wir das jetzt bisher schon hatten. Es kam dann etwa, ich habe das schon gesagt, also Vergraben des Unerwünschten, der Tunnel als Ultima Ratio. Man hat dann auch festgestellt, dass also dort an diesen Straßen hier die Bürger dann doch auch nicht mehr ganz so zufrieden waren. Und deswegen wurden diese Streckenabschnitte in München, also dann vor allem der Mittlere Ring, weitgehend untertunnelt.
0: In der heutigen Zeit merken wir zunehmend, dass dieses Vergraben sicher kein Allheilmittel ist. Eine Anekdote von Brigitte Sesselmann dazu.
2: Und man hat es eigentlich in München schon gut sichtbar. Also wie ich da durchgefahren bin, ich bin vorher nie in München Auto gefahren, extra deswegen habe ich mich da mal durchfahren lassen, weil ich das genießen wollte. Also das war ein ganz ruhiger Sonntag und selbst an diesem ruhigen Sonntag war die Geschwindigkeitsbegrenzung dann schon auf 40. Gerade an diesen Stellen, wo sozusagen die Ein- und Abfahrten sind.
0: Angebot schafft Nachfrage, resümiert Harald Kipke. Oder anders mit dem in der Stadtplanung bekannten Leitsatz, wer Straßen sät, wird Verkehr ernten. Dabei gibt es beim Frankenschnellweg statistisch schon eine Tendenz zur Verkehrsabnahme, die der Wissenschaftler klar verständlich erläutert. Mit Studien, Statistiken, Diagrammen, auch mit Bezug zu parallelen Straßen, um Argumenten von Verkehrsverlagerung vorwegzugreifen. Danach möchte Harald Kipke noch mit einer häufig falsch geschlossenen Analogie aufräumen.
1: Indem man glaubt, dass man durch Geschwindigkeit Leistungsfähigkeit herstellt. Das ist ein fundamentaler Fehler, ja. Also es ist nicht so, dass Sie durch höhere Geschwindigkeiten irgendwie die Straßen leistungsfähiger bekommen. Die Straßen werden leistungsfähig, das ist richtig, wenn Sie natürlich Störungen beseitigen, das stimmt schon. Also wenn Sie irgendwelche Knotenpunkte oder sonst was da wegmachen, dass die da stehen, werden Sie leistungsfähiger. Aber dann haben Sie natürlich Rampen und das geht dann ja nicht fast immer, sondern immer auf Kosten der Flächen. Und genau das ist ja auch die Folge davon, was wir dann hier vorne auf diesen Plänen haben.
0: Harald Kipke kritisiert eine in seiner Präsentation gezeigte Visualisierung der Stadt, des Ausbaus. Dargestellt wie eine überregionale Schnellstraße, von Stadtraum keine Spur. Vielsagend über das Selbstbild der Stadt, meint er.
1: Ich habe manchmal wirklich bei den Nürnbergern immer so den Eindruck, also wenn von Nürnberg die Rede ist, dann ist in erster Linie medial die Altstadt gemeint. Und wenn da vielleicht noch irgendwas dabei ist, dann vielleicht der Gründerzeitviertel, aber St. Leonhard gehört nicht mehr dazu. Sonst würde man mit diesem Stadtteil nicht so umgehen. Ja? Also sonst würde man so einen Henkel da nicht reinbauen, ja? wenn man also diesem St. Leonhard dann höheren Stellenwert einräumen würde. Also sieht das Bild irgendwie so aus, weil das ist ja quasi Stadtrand. Deswegen baue ich da ja eine Autobahn hin, weil es Stadtrand ist.
0: Was kann die Stadt Nürnberg nun tun? Was steht denn in Ihrem Entscheidungsrahmen?
1: Der Frankenschnellweg ist eine Kreisstraße. Also das heißt, es ist eine Straße, die in der Baulast der Stadt Nürnberg ist. Das heißt, sie könnte auf jeden Fall und ganz einfach auf dieser Straße Tempo 50 anordnen, wie auf allen anderen Straßen innerhalb des Ringes auch. Wäre kein Problem. Ich habe dann mal versucht, was das an Lärmminderung ausmachen würde. Wenn ich jetzt beispielsweise hier tatsächlich eingreifen würde, ich würde Tempo 50 machen, damit wird die Strecke nicht mehr so attraktiv. Das heißt, sie wird auch nicht mehr von so vielen Leuten gewählt, ja, also als Abkürzung. Also kann man schon mal annehmen, dass es bloß nur 40.000 sind. Der Lkw-Verkehr wird wahrscheinlich noch stärker abnehmen, weil für den ist ja genau diese Abkürzung über den Frankenschnellweg sehr attraktiv, ja, weil der darf ja außenrum auch bloß 80 fahren, also da ist die Geschwindigkeitsdifferenz nicht mehr so groß. Ja, dann hat man damit schon mal 6 dB erreicht. Ab 10 dB Reduzierung ist es spürbar wie eine Halbierung des Lärms. Nürnberg hat jetzt noch nicht die Fehler gemacht, die andere Städte früher gemacht haben. Und es gibt durchaus sehr viele dieser Städte, die diese Fehler gemacht haben. Also indem sie im Endeffekt sowas wie Stadtautobahnen durch die Stadt durchgebaut haben.
0: Und die bisherigen Planungskosten? Auch darauf geht Harald Kipke ein.
1: Wenn man da so drüber spricht, ja, wir machen das ja schon so lange und wir planen das schon seit 30 Jahren und jetzt machen wir das doch endlich mal. Da gibt es die sogenannte Sunk-Cost-Fallacy. Also das heißt, auch alles, was man da investiert hat und so weiter, muss man ja jetzt irgendwie reinholen und deswegen muss das jetzt endlich gebaut werden. Das ist häufig dann die Ursache für fundamentale Fehler, auch in Unternehmensentscheidungen. Und in dem Sinne kann man auch sagen, ja, das kann auch ein fundamentaler Fehler sein, wenn man eben genau an dieser Planung, die eben schon so alt ist, immer noch weiter festhält.
0: In ihren Planungsdokumenten stellt sich die Stadt fortschrittlich auf.
2: Die Stadt Nürnberg hat sich selbst eigentlich auferlegt, ihren Flächenverbrauch bis 2030 auf netto Null zu bringen, hat sich auferlegt, dass sie Klimaneutralität bis 2040 einhält, hat Beschlüsse gefasst zur Mobilitätswende, hat Beschlüsse gefasst zu grün und lebenswert, die Versiegelung einzudämmen. Und heute müsste das im Stadtrat eigentlich das Handlungskonzept für den Klimaschutz beschlossen worden sein. Ich weiß es nicht, ob sie es beschlossen haben, aber es stehen einige kluge Sachen drin, wie zum Beispiel, dass Großprojekte in Zukunft nach ihren Klimaschutzzielen geprüft werden müssen.
0: Ein konkretes, wenn nicht das Beispiel hierfür, sieht Brigitte Sesselmann in der Frankenschnellwegplanung.
2: Und Fakt ist, dass insgesamt 80.000 Quadratmeter, also 8 Hektar Rodungen mit dichtestem Bewuchs vorgesehen sind, so viel Rodungen, Flächen, wie hinterher nie mehr bewachsen werden können. Also das heißt, auch da ist eine riesige Diskrepanz. Und zusätzliche Versiegelung haben wir insgesamt 7 Hektar, also 70.000 Quadratmeter zusätzliche Versiegelung. Und was auch ein ganz großer Fakt ist, dass wir durch die tiefe Lage von einigen Brücken vor allem auch in die Straßenflächen ins Grundwasser reindrücken müssen. Also es ist eine wahnsinnige Beeinflussung auch des Grundwassers, eine gewisse Verdrängung. Wenn man jetzt hinschaut, wir haben jetzt ein grünes Band, wir haben nämlich sogar hier ein grünes Band von Biotopflächen. Das heißt, diese ganzen Flächen in dem alten Kanal, die da drin liegen, sind alles eingetragene Biotope. Und es ist also ein immenser Verlust an Grün und an Bäumen, die wir da in Kauf nehmen müssen.
0: Und das in einer Stadt wie Nürnberg, die in einem Ranking, das die Deutsche Umwelthilfe ausgearbeitet hat, von 190 deutschen Mittel- und Großstädten auf dem vorletzten, auf dem 189. von 190 Plätzen gelandet ist, was hohen Versiegelungsgrad angeht, mit 57,2% für Siedlungs- und Verkehrsflächen. Nur die, ja, vielleicht auch ein bisschen dafür verrufene Industriestadt Ludwigshafen am Rhein, die toppt das noch mit 57,8% Versiegelung. Ob Nürnberg diesen Spitzenplatz von unten so gern inne hätte, ich denk doch mal nicht. 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

0: Antigem Rosie, geboren in Kamerun, aufgewachsen in den Niederlanden. Mit dem Song Better um 18.41 Uhr. Schön, dass ihr dabei seid. Ja, das ist doch eine schöne Zeit jetzt so, wenn die Sonne so langsam in Richtung Horizont sinkt, nochmal ein bisschen rauszugehen auf einen kleinen Spaziergang. Jeden Sonntag finden im Mai und Juni Rundgänge statt an der zukünftigen Baustelle. Gerade habt ihr schon gehört, Professor Harald Kipke für intelligente Verkehrsplanung und Brigitte Sesselmann, Stadtplanerin und Architektin, unterstützen mit ihren Argumenten das Ja für den Bürgerentscheid am 28. Juni. Zum Unterstützerkreis gehört auch Holger Meinhardt, ebenfalls aktiv bei Baulust. Holger Meinhardt wägt ab zu den momentan absehbaren Baukosten der städtischen Planungen.
1: Die letzte Berechnung war 2024, veranschlagt sind 1,05 Milliarden Euro für das Projekt. Ich gehe davon aus, würde man heute nochmal nachrechnen, wäre das schon gestiegen, ist es ja momentan so. Und man kann davon ausgehen, bis 2045, wenn dieses Projekt beendet ist oder nach aktuellen Rechnungen auch beendet sein soll, werden natürlich Baukostensteigerungen auch zu erwarten sein. Wir wollen aber erstmal immer von dem sprechen, was die Stadt offiziell bestätigt, und das ist eben diese Milliarde etwas darüber. Nur zur Orientierung, diese Milliarde ist deswegen notwendig, weil der Tunnel gebaut werden soll. Also 75% des Geldes würden in den Tunnel versenkt. Der Rest sind dann Bauwerke an der Oberfläche. Aber es ist schon der Löwenanteil dieser Tunnel. Vielleicht, um da kurz zu bleiben beim Tunnel und dem Durchgangsverkehr. Laut SÖR-Schätzung, also den offiziellen Zahlen, wird er auf 20% zunehmen durch den Bau des Tunnels. Also auch da ist man so realistisch zu sehen, dass, wenn man dieses Angebot schafft, du kannst kreuzungsfrei quer durch Nürnberg durchrauschen, dass das Angebot auch angenommen wird von allen, die zwischen Frankfurt und München unterwegs sind, insbesondere auch Lkw-Verkehr, wo ja jeder Autobahnkilometer Maut kostet. Hier ist es offiziell keine Autobahn, auch wenn es so aussieht, und mautfrei. Das heißt, schon allein finanziell ist es attraktiv, mit dem Lkw hier durch die Stadt zu fahren. Aber auch eine Zeitersparnis wäre damit verbunden oder ist heute teilweise auch schon damit verbunden. Das wird nur teilweise eben wieder geschmälert durch die Kreuzungen und durch die Ampelphasen. Wenn das Ganze entfällt, dann ist damit zu rechnen, dass hier mehr Durchgangsverkehr entsteht.
0: An der Kreuzung mit der Schwabacher Straße, wo auch zukünftig Autoverkehr oberirdisch vom Frankenschnellweg in Richtung Innenstadt geführt wird, erläutert Holger Meinhardt, dass Tunnel nicht gleich Verkehrsberuhigung bedeutet. Das sorgt auch für Verwunderung bei manchen Zuhörern.
1: An der Oberfläche verändert sich eigentlich nicht viel. Das Wäldchen hinter uns verschwindet. Das muss allein schon für den Tunnelbau weichen. Es könnte gar nicht stehen bleiben. Aber die Fahrspuren an der Oberfläche bleiben trotzdem. Und das ist das zweite große Missverständnis neben dem, dass die Kreuzungen entfallen würden, dass hier an der Oberfläche dann quasi das Fußgänger- und Radfahrerparadies entstehen würde. Nein, es ist genauso noch die gleiche Anzahl an Fahrspuren an der Oberfläche notwendig. Es wird auch genauso hier noch Stau geben, in Anführungszeichen, also einfach Wartezeiten an den Ampeln, die notwendig ist, um den Pkw-Verkehr dosiert Richtung Altstadt zu leiten. Es ist ja eine unrealistische Vorstellung, dass alle einfach durchrauschen bis zum inneren Ring.
0: Eine ähnliche Überraschung für so manchen offenbart sich auch wenige hundert Meter weiter westlich an der Rothenburger Straße.
1: Die Rothenburger Straße wird also untertunnelt, aber an der Oberfläche bleibt die Kreuzung natürlich schon bestehen. Das ist ein häufiges Missverständnis, weil die Stadt das Wort kreuzungsfrei so groß schreibt, dass hier in dem Bereich keine Kreuzungen mehr wären. Also jeder, der sein Ziel in Nürnberg hat, also in der Altstadt, in St. Leonhard, Schweinau, in der Südstadt oder von dort kommt, muss natürlich weiterhin Kreuzungen passieren, weil sonst käme er gar nicht in den Tunnel oder weiter Richtung Fürth.
0: Wie nah am Frankenschnellweg heute Verkehr und Natur zusammenliegen, zeigt sich mit einem Gang ins frühere Kanalbett zwischen den Fahrspuren. Heute zu einem kleinen Wäldchen ausgewachsen. Hier zeigt Holger Meinhardt einen Plan aus den 50er Jahren, einen dieser euphorischen Straßenbaupläne dieser Zeit, und sensibilisiert dafür, was für eine Verkehrsschneise Nürnberg da eigentlich noch erspart geblieben ist.
1: Und was man hier sieht, ist, dass das noch eine andere Straße geplant war, nämlich die sogenannte Südstraße. Die wäre von hier weitergegangen, über den heutigen Zeltespark, südlich des Bahnhofs. Der Bahnhof wäre überbaut worden mit Parkplätzen, also einer Parkgarage über den Gleisen. Und es wäre dann weitergegangen bis Mögeldorf und so weiter, bis dann halt hier der Anschluss an die A3 wieder möglich war. Das wurde dann irgendwann bleiben gelassen, wie wir alle wissen. Und deswegen haben wir da den Nelson-Mandela-Platz, den Zeltespark und so weiter und keine Stadtautobahn durch die Südstadt. Wäre das gebaut worden, hätten wir heute wahrscheinlich genauso das Argument, was wir hier zum existierenden Frankenschnellweg hören, dass die Straße ja offensichtlich notwendig ist, weil sie eben so stark befahren wird. Das ist ein Phänomen, was die Verkehrsplanung insgesamt kennt, was auch gut erforscht ist, dass wenn Straßen gebaut werden, dass sie dann auch genutzt werden. Das Angebot schafft sich sozusagen seine eigene Nachfrage. Im Nachhinein ist jede Straße notwendig. Es gibt aber auf der anderen Seite auch genug Beispiele, also weltweit, wo Straßen zurückgebaut werden, die vorher stark befahren waren und natürlich vorher alle den Kollaps vermuten, der sich dann aber nicht einstellt, weil der Verkehr sich nur zum Teil verlagert, zu großen Teilen aber auch verschwindet, wohin auch immer. Das finde ich jetzt in Bezug auf diese Planungen von früher ganz interessant. Also hätte man es durchgebaut, hätten wir wahrscheinlich jetzt den gleichen Kampf dort, wie wir ihn hier führen müssen. Wäre der Frankenschnellweg irgendwann mal zurückgebaut, entweder auf eine normale urbane Stadtstraße, die angebaut ist mit Wohnungen, Cafés, Läden und so weiter, oder sogar zu einem Kanal, dann würde man wahrscheinlich auch beobachten können, dass der Verkehr zum Teil sich verlagert auf den Ring, auf die umliegenden Autobahnen, zum Teil vielleicht verschwindet und irgendwann würde vielleicht niemand mehr auf die Idee kommen, dass hier eine Schnellstraße notwendig erachtet hätte sein können. Ähnliches Beispiel noch ganz kurz, die Nürnberger Altstadt ist ja eine große Fußgängerzone und als die eingerichtet worden ist in den 70er Jahren, haben natürlich auch alle erwartet, dass dann der innere Ring aus allen Nähten platzt und dass das auf keinen Fall funktionieren kann. Das war auch erst ein Verkehrsversuch und es hat sich auch dort gezeigt, der Verkehr hat sich nicht komplett verlagert, sondern ganz viel ist auch entfallen. Der Bau der U-Bahn und so weiter trägt da natürlich auch seins bei, aber das wäre hier jetzt wieder Blick in Richtung Zukunft, wäre hier natürlich auch möglich, dass man nicht nur eine Straße zurückbaut, sondern auch neue Angebote für die Mobilität schafft. Ich habe schon die Straßenbahn angesprochen. Wenn man den ÖPNV ausbaut, macht man insbesondere Pendlern ein Angebot umzusteigen. Dann gehen wir jetzt aber auf den Ort ein, an dem wir uns befinden. Sehr schön grün, es ist ein kleines Wäldchen gewachsen hier im ehemaligen Kanalbett. Und hier sehen wir eine Werbeillustration von Söhr, also von der Stadt, für den Ausbau des Frankenschnellwegs. Und hier ist es eine andere Stelle, es ist viel weiter da drüben, nämlich der sogenannte grüne Deckel und der Eingang dahin. Aber worauf ich eingehen will, ist der Claim für mehr Grün. Also ist tatsächlich so eines der Hauptargumente, mit dem die Stadt wirbt. Und wenn man sich jetzt vor Augen führt, dass dieses Wäldchen, was hier 8 Hektar umfasst, dass das alles gerodet wird, ist es schon ein bisschen lustig, dass man mit mehr Grün wirbt. Auch jenseits dieses Wäldchens hier im ehemaligen Kanalbett gibt es sehr viel Straßenbegleitgrün am Frankenschnellweg, also inzwischen großgewachsene Bäume, die auch eine gewisse Funktion haben im Mikroklima der Stadt. Also Bäume filtern ja die Luft, also sie halten den Staub auf, der rieselt dann runter, dadurch ist die Luft sauberer. Sie kühlen, sie halten auch den Regen ab und sorgen für eine langsamere Versickerung, also sind wichtig bei Starkregen. All diese positiven Wirkungen, die Bäume haben können, haben sie natürlich erst ab einer gewissen Größe. So eine Neupflanzung braucht erstmal 30 Jahre, bis die überhaupt einen Impact hat auf diese Aspekte. Deswegen ist es generell wichtig, Bäume, wo sie stehen, zu erhalten und vor allem die alten Bäume. Hier werden aber also Hunderte, wir haben irgendwann aufgehört zu zählen, am Anfang hatten wir den Anspruch, jeden Straßenbaum zu zählen, also um die 1000 große Einzelbäume werden gerodet werden. Vielleicht, weil wir es schon da haben, gehen wir auch gleich darauf ein, dass hier noch drunter steht 23 Tonnen CO2, kann der grüne Deckel pro Jahr abbauen. Also die Stadt, die städtischen Pläne sehen ja nicht nur vor, dass gerodet wird, sondern es wird auch neu begrünt. Das ist eben ganz, wird ganz groß geschrieben. Um das kurz einzuordnen, der gesamte Tunnel hier im Abschnitt Mitte umfasst 1,8 Kilometer und davon sind 700 Meter überdeckt mit diesem grünen Deckel. Da soll dann eben ja, Wiese entstehen oder eine Rasenfläche. Ob da solche Bäume wachsen können, ziehen wir stark in Zweifel, weil wir sehen alle, dass hier die Betondecke unheimlich knapp unter der Oberfläche ist. Also eigentlich ist diese Darstellung schon total verlogen. Aber gut, gehen wir mal davon aus, es kommen eben dieser 700 Meter lange neue Park, dann soll er laut Stadt 23 Tonnen CO2 pro Jahr absorbieren. Und das ist natürlich witzig, damit zu werben, wenn man sich vor Augen führt, was eigentlich der Bau des Ganzen an Emissionen bedeutet. Da haben wir errechnet oder auch nachgelesen und dann nur addiert, 78.000 Tonnen CO2 werden beim Bau des Frankenschnellwegs emittiert. Das geht vor allem auf den hohen Anteil von Beton als Baustoff zurück. Also wir sind hier im Grundwasser, es muss alles in Betonwannen ausgeführt werden, ziemlich dick. Und wenn man das dann gegenüberstellt und ausrechnet, kommt man auf 3.300 Jahre. Also da, glaube ich, ist der Vorwurf Greenwashing nicht übertrieben.
0: Zum Abschluss dieses Rundgangs fragen wir uns nun nochmal, wie diese Planungen eigentlich noch in die heutige Zeit passen. 12 Jahre Bauzeit werden angesetzt, eine weitere Planungsphase vorab. Passt dieses Projekt noch in die Welt der dann 2040er, 2050er Jahre und folgend?
1: Das ist schon interessant, wenn man sich klar macht, wie rapide sich eigentlich die Welt verändert hat in den letzten 2 Jahrzehnten. Was an Themen neu gekommen ist, was für Prinzipien vielleicht auch der Stadtentwicklung und der Stadtplanung aufgekommen sind. Also ich erinnere an die Verkehrswende 2021 in Nürnberg beschlossen, mit dem Mobilitätsbeschluss, das Ziel, den Autoverkehr zu reduzieren schrittweise. Natürlich auch die Klimaanpassung. All solche Themen waren ja vor 20 Jahren noch nicht so auf der Agenda, als man die Planung angefangen hat. Und was ist erst 2045, wenn das Ganze dann überhaupt mal nutzbar wäre? Dann haben wir dieses Straßenmonstrum hier quer durch die Stadt und wollen aber eigentlich gar nicht mehr Auto fahren.
0: Und gesellschaftliche und technische Veränderungen, die zeigen sich ja auch schon wirklich ganz konkret nachvollziehbar. Die Digitalisierung krempelt die Vernetzung des Verkehrs um, lässt Potenziale von Verkehrsreduktion durch intelligentes Kombinieren zum Beispiel sich erst so richtig entfalten, autonom fahrende Autos zum Beispiel, die sich in manchen Ländern jetzt schon verbreiten, die verstärken diesen Trend noch. Dass das Kraftfahrzeug im Privatbesitz in den kommenden Jahrzehnten ein Auslaufmodell sein könnte. Zum Nachdenken möchte Holger Meinhardt vom Baulust am Ende noch anregen mit einem Zitat von Oberbürgermeister Markus König. Der überraschte auch erst vor kurzem unter anderem beim NN-Podium vor der Bürgermeisterwahl mit einer zumindest nicht so ganz eindeutigen Haltung zum Frankenschnellwegausbau. Holger Meinhardt ordnet ein, wie die Zusammenhänge sein könnten.
1: Von unserem Oberbürgermeister Markus König, der hat im April 24 Folgendes gesagt. Daher empfehle ich, nun innezuhalten und die Situation noch einmal genau zu bewerten. Gibt es Ansätze, wie wir im Sinne der Anwohnerinnen und Anwohner sowie der Verkehrsteilnehmer schneller, günstiger und zeitgemäßer zu einer verträglichen und umweltfreundlichen Lösung kommen können? Das hat er gesagt, nachdem die Klage höchstrichterlich abgewiesen worden ist, die vorher mehrere Jahre lief. Das heißt, das war wieder Frankenschnellweg auf der Tagesordnung. Man musste sich überlegen, was macht man jetzt? Und seine recht vernünftige erste Eingebung war, man sollte das Ganze nochmal überdenken. Und dieses Tunnelmonstrum kam ihm da offenbar auch schon ein bisschen aus der Zeit gefallen vor. Leider kam 1-2 Wochen später Söder um die Ecke und hat gesagt, den Tunnel bauen wir. Das Geld kommt vom Freistaat. Und dann hat halt Markus eine neue Anweisung gegeben. Seitdem ist es wieder auf der Tagesordnung. Aber genau dafür, darum geht es jetzt eigentlich beim Bürgerentscheid, dass man also die Situation neu bewertet, auch auf Basis der aktuellen Verkehrszahlen und der aktuellen Prognosen nochmal Planungen anstößt, die keinen Tunnel enthalten, also weil die Notwendigkeit davon wird sich da sicher nicht mehr erschließen, die irgendwas Stadtverträglicheres anpeilt, die vielleicht sogar nachhaltig genannt werden kann und insgesamt viel größeren Mehrwert für die Nürnbergerinnen und Nürnberger bringt. Vor allem, wenn man sich überlegt, was für 1 Milliarde Euro alles gebaut werden könnte.
0: Jeden Sonntag um 17 Uhr finden die Rundgänge am Frankenschnellweg weiterhin statt, wenn ihr euch dort mal ein eigenes Bild machen wollt. Und damit war es das auch schon für die heutige Ausgabe von Natürlich Nürnberg. Die nächste gibt es am 23. Juni. Wir hören uns sonst auch immer aktuell zur Wetterkolumne am Montag und Freitag auf unserer Website. Ich freue mich, wenn ihr mal reinhört.
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0: Unsere Sendung neigt sich zu Ende. Wir wünschen Ihnen eine wunderschöne Woche. Ciao.
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0: auf der blauen Couch über der Bühne. Herzlich willkommen, The Star Disco.
1: Dankeschön, hello.
0: Wer gehört alles zur Band? So who's part of the band?
1: Oh my God. My name's Tracy, I do stuff. And next to me is...
2: Is Lauren, I do keyboards and a bit of singing.
3: Ooh. Und am Bass der Ferdinand.
0: Also Ferdinand war klar, ansonsten macht Tracy Sachen.
1: Stuff.
0: Und Lauren, genau, singt ein bisschen. Und how did you get together? What are you doing? What are you doing tonight?
1: Oh my God, what are we doing tonight? Tonight we have many exciting ideas. We've started to make videos that go with our music, and so that will be a first, assuming it all actually works. And we just keep doing more and more music, and I think the sound has changed over the years. So tonight we'll play some old songs and some new songs.
0: Also auf alle Fälle werden Sie Videos, die Sie zu Ihrer Musik gemacht haben, heute mit abspielen. Wenn das Ganze klappt, was wir natürlich sehr hoffen. Ansonsten hat sich der Sound über die Jahre sehr verändert und Sie werden ein bisschen alte Sachen, ein bisschen neue Sachen heute Abend in der Musikzentrale spielen. So, where are you now? What is Death Star Disco like now? Where did it change to?
1: Oh my God. This is a big question. I assume I'm going to get stuck answering it, right?
2: Well, for me it hasn't changed at all. In 6 years, really. I mean, new songs, but the setup, like the rehearsals, are all very comfortable and kind of the same as ever for me. Yeah.
1: Mm. Anything you want to add?
3: Ja, ich würde auch sagen, es hat sich nicht so viel verändert. Wir sind immer noch die gleiche Band, die wir von Anfang an waren. Wir haben uns noch nie gestritten. Wir machen alles irgendwie relativ gemeinsam und es läuft gut. Wir haben viele Konzerte und ich hoffe, dass es so weitergeht. Wir haben am Anfang gesagt, uns gibt es nur bis 2025, dann wird alles gelöscht.
0: Warum? Nur so? Oder?
3: That's a good question. Ask Tracy.
1: Uh-oh, help me. What's the question?
0: Why you said from the beginning that you just delete everything in 2025?
1: Mm, well, I'm actually kind of surprised that we're all still here at the moment in 2026. So maybe it was a little bit of a dark prediction that it wasn't only going to be our music that was gone, but maybe all of us. I guess it could still come true. Maybe I just got the year wrong.
0: Okay, also es lag gar nicht so sehr vielleicht unbedingt an das Star Disco, das sich 2025 auflösen sollte. Vielleicht wäre da noch mehr gewesen, man weiß es nicht, aber es ist 2026 und alle Beteiligten sind noch hier, was wir ja großartig finden. So, you were the only one saying that the music changed, so it's your question still.
1: You know, the music, I don't even know what the music was in the first place to know how it's changed. I know that one thing that's changed is while Ferdinand and I still basically just play guitars, every chance we get, we put a new toy in front of Lauren, so she gets more and more. We had a gig where she's playing like multiple synthesizers and has like a Darth Vader type voice that she can do. And we had like two harps in front of you. So basically, if anybody has any instruments that they want Death Star to do, just tell us, we'll put it in front of Lauren.
2: Yes.
1: It'll all be fine.
0: Mm-hmm. Also was sich vor allem verändert hat, sind Sachen, die Lauren betreffen. Denn die Jungs spielen nach wie vor halt Gitarre, was sie schon immer getan haben. Aber sie haben Spielsachen und wann immer sie Spielsachen finden, stellen sie sie vor Lauren hin. Und das können Synthies sein, das können Harfen sein oder was ihnen sonst so einfällt. Und das wird dann eben Teil der Musik. So what are your plans for the summer?
1: Oh my God. Do you guys have any big summer plans?
2: As a band, right? We had a bunch of concerts.
3: Also im Juli zum Beispiel spielen wir am 4. Juli auf dem guten alten Südstadtfest um 18 Uhr und am 16. Juli im Kulturgarten, da beim Hauptbahnhof, im Kulturhaus.
0: Falls man an diesen beiden Terminen wieder erwarten nicht können sollte, wo kann man denn die Infos über die Termine im Herbst bekommen?
3: Ja, auf Instagram natürlich. Und ich glaube, da ist alles veröffentlicht. Und man kann die Musik natürlich immer sehr gut auch auf Spotify zum Beispiel oder auf allen anderen Streamingdiensten.
0: Last question. If there's like one song people should listen to from Death Star Disco, which one?
1: Oh my God.
2: My God.
1: So there's a couple songs that have streamed a lot than others. But there's one that we're going to release very soon that's called Fighting Midnight. And I feel this is a song that defines us as a band, but is also a little bit more accessible than some of our songs that are a little bit strange. So I would recommend checking out Fighting Midnight. It's going to be released next month.
0: Also, wenn wir diese ganze Sendung senden, dann ist es quasi vor kurzem erschienen. Der aktuellste Song von Death Star Disco heißt Fighting Midnight und ist ein bisschen

zugänglicher als das, was sie sonst machen. Also von daher, checkt sie mal aus auf Spotify oder auf ein Plattformen eurer Wahl, das Star Disco. Und jetzt hören wir rein in ihr Konzert in der Musikzentrale vom April.

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1: 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Ich bin mit Robert Robson inzwischen hier in dem Studio in der Musikzentrale. Das könnt ihr übrigens mieten, schaut mal gerne auf der Homepage der Mutz vorbei, denn die macht ganz viel für Musikerinnen und Musiker hier in Nürnberg. Zum Beispiel das Bandkarussell, wo viermal im Jahr großartige Bands aus der Region auftreten dürfen. Und Robert Robson ist diesmal dabei. Hi!
2: Hallo!
1: Warum durftest du heute dabei sein?
2: Das weiß ich ehrlich gesagt nicht. Ich wurde gefragt von der Mutz, ob ich hier spielen mag. Ich glaube, ich passe gut rein in die anderen Acts. Die machen alle ähnliche Musik, was ich jetzt im Soundcheck gehört habe. Ich glaube, deswegen bin ich hier.
1: Und was machst du?
2: Ich mache so eine Mischung aus Synthie-Pop, Indie, auf Deutsch, aber ich habe auch ein paar englische Songs. Ich kann mich nicht so richtig entscheiden. Man könnte es als neue deutsche Welle, wenn man den Trendbegriff ausspielen will, bezeichnen. Aber ja, irgendwie so Synthie-Pop, Indie, Rock, irgendwas dazwischen.
1: Denkst du über diese Zuschreibung nach, wenn du Songs schreibst?
2: Nee, ehrlich gesagt nicht. Ich glaube, deswegen tue ich mir auch so schwer, das so zu nennen. Ich meine, ich glaube, alle denken immer, dass das, was sie machen, so super speziell ist und das passt in keine Schublade. Manchmal hilft es ja auch, so grob zu wissen.
1: Ist auf der Bullshit-Bingo-Card, ja, genau. Passen in keine Schublade.
2: Aber tatsächlich glaube ich, so ganz passt es bei mir nicht, aber ich habe kein Problem damit, wenn man das betitelt.
1: Ja. Woran denkst du denn, wenn du Songs schreibst?
2: An nichts, ehrlich gesagt. Ich schreibe eigentlich beim Songwriting immer erst die Musik und eigentlich denke ich da tatsächlich an nichts. Deswegen mache ich das, glaube ich, auch so gern. Denn mache ich einfach Musik und dann kommt irgendeine Idee und da denke ich nicht viel. Ich denke dann später, wenn ich das Ganze dann mischen muss und so, dann denke ich zu viel, bevor ich es dann veröffentliche. Aber dafür dabei erstmal nicht.
1: Erst Musik oder erst Text?
2: Immer erst Musik. Ist ja ohne Grund, aber ist noch nie anders passiert, ehrlich gesagt.
1: Und dann könnte ein beliebiger Text drauf, also könnte man die tauschen?
2: Ja, ich glaube schon. Also ich versuche natürlich schon, wenn ich den Text schreibe, dass er irgendwie zur Musik passt. Aber ehrlich gesagt, ich habe total oft, dass ich, wenn ich den Gesang dann, die Gesangsmelodie mir überlege, dann kommen schon irgendwelche Wörter, dann macht man ja so irgendeine Fantasiesprache oder reiht irgendwelche Wörter aneinander. Und oft bleibe ich dann schon bei Wörtern, die da entstehen und denke dann eher so, okay, cool, was kann man daraus machen? Und dann entsteht der Text da drumherum. Manchmal habe ich auch Themen oder irgendwie schon ein paar Zeilen, die ich gerne irgendwo verpacken will. Schaue ich, ob die passen, aber ja.
1: Und was sind dann die Geschichten, die dich interessieren?
2: Oh, unterschiedlich. Ich sage immer so, um diese Frage zu beantworten, es handelt von den kleinen und großen Problemen im Leben. Genau.
1: Lieblingsproblem?
2: Also vieles so, zu viel nachdenken, zu viel mit sich selber ausmachen, das kommt auf, also das ist so ein Thema, da arbeite ich mich irgendwie immer wieder dran ab. Ja.
1: Geht so ein bisschen zu meiner nächsten Frage rein. Nie drüber nachgedacht, doch mal was mit Band zu machen oder machst du das dann doch lieber mit dir selber aus?
2: Also tatsächlich komme ich eigentlich eher vom Bandmusik machen. Also ich habe vor diesem Solo-Projekt in der Band gespielt, die hieß zuletzt Gold waren. Wir haben es einmal umgenannt, vorher noch wie Ethic. Und das ist eher so eine Corona-Geschichte gewesen. Wir haben nicht mehr geprobt. Ich habe angefangen, selber Musik zu schreiben oder halt allein für mich, um einfach mal zu schauen, wo es hingeht. Und dann ist die Band nicht mehr so wirklich zustande gekommen. Teil ist dann nicht mehr so da gewesen. Und dann habe ich gedacht, oh, mache ich jetzt irgendwie Solo und dabei bin ich bis jetzt geblieben. Aber eines Tages, wer weiß, vielleicht wieder mit anderen zusammen. Ja.
1: Auf der Bühne machst du quasi als Robert Robson auch nur Solo-Acts?
2: Absolut, ja.
1: Also du und Gitarre oder wechselst du Instrumente?
2: Ich spiele auch manchmal Synthes und es ist ganz viel Drum Machine und andere Synthesizer und so im Hintergrund. Also es ist kein Singer-Songwriter-Projekt oder so. Es ist laut auf der Bühne, aber ich stehe da alleine.
1: Wenn wir uns einen Song von dir anhören, welchen würdest du wählen?
2: Zu wenig Zeit. Das hat mal jemand gesagt, es war mein Hit. Deswegen sage ich zu wenig Zeit. Der gefällt vielen, ja.
1: Ist das wichtig für dich, ob die Musik vielen gefällt?
2: Ich glaube, ich würde jetzt auch Musik machen, wenn es niemand gefällt. So, ich mache schon immer Musik und das werde ich auch nicht aufhören. Aber ich glaube, jeder, der das so auf die Bühne bringt, um irgendwo Shows zu spielen, das veröffentlicht, dem ist natürlich ein bisschen wichtig. Und mir auch. Ja, ich mag das schon, wenn Leute das feiern. Ja.
1: Wenn du dir die perfekte Bühne dafür wünschen kannst, welche nimmst du?
2: Eine Festivalbühne im Sommer, die Sonne, also irgendwann Anfang August, die Sonne ist gerade untergegangen.
1: Aber welche? Wir müssen im Universum konkrete Auftritte.
2: Ach so, konkret. Mhm. Boah. Boah, da bin ich schlecht. Ich sag irgendein. Boah. Nee, könnte ich jetzt gar nicht sagen.
1: Wir hören jetzt jedenfalls rein in das Konzert in der Musikzentrale, denn da haben wir einen ganzen Abend lang Robert Robson live und wir hören rein in das Konzert vom April.

0: Dankeschön.
1: Radio Z 95,8, ihr hört die lokalen Leidenschaften. Ich bin hier ganz Mutterseelen alleine in der Musikzentrale, denn da ist heute das Bandkarussell. Andreas treibt sich irgendwo in London rum, ich vermute auf einem Seidenmalereikurs, aber das können wir ihn leider erst fragen, wenn er wieder da ist. Ganz alleine stimmt allerdings nicht, denn ich habe vier großartige Bands, die heute Abend spielen und mit denen ich vorab sprechen darf, und für euch schneiden wir auch noch die Musik des Konzerts zusammen. Jetzt hier bei mir auf der blauen Couch sind Early Whitney. Herzlich willkommen.
2: Hallo.
3: Hallo.
1: Wer gehört alles dazu, außer der Hallo?
2: Achso, ich bin Julian, ich spiele Bass, bin aus Bochum, genau.
4: Und ich bin Benny und spiele Gitarre und singe.
1: Bist du wirklich heute Abend aus Bochum gekommen?
2: Nee, gestern für Early schon. Whitney? Das wäre mir zu heftig gewesen, die Strecke zu fahren und dann direkt irgendwie Soundcheck zu machen. Nee, ich habe bei Benny gepennt und alles ganz entspannt.
1: Aber ihr seid eine Fernbeziehungsband?
4: Ja.
2: So sieht's aus, wobei ich heute gesagt habe, ich finde es echt nett in dieser Ecke, und falls das mit dem Millionärwerden noch klappt, dann würde ich mir auch eine Wohnung
1: mieten. Mieten geht auch für die, die so normal gut verdienen. Aber Gossenhof, ja, es ist natürlich der schönste Teil von Nürnberg, muss ich hier einfach mal sagen. Südstadt geht auch noch, aber eigentlich ist es Go-Ho.
4: Wir waren in Fürth, also
2: Fürth. Ah, jetzt hast du was. Extra so ein bisschen.
4: Wie streng sind da die Hörer von Radio Z? Ich glaube nicht. Also
1: ich glaube, denen ist ziemlich viel wurscht, aber ich meine, der Streit zwischen Nürnberg und Fürth ist natürlich legendär. Und ich werde, wir müssen ein bisschen
2: Wobei ich gerade gehört habe von einem anderen Musiker, dass das jetzt passé ist und die jüngeren Generationen diesen Streit nicht mehr austragen. Und er hat aber auch einen Satz gesagt, der vielleicht kriegt mehr, den sage ich jetzt nicht, ich meine, oder? Jetzt habe ich ihn so angespoilert. Er meinte, Fürth sei für ihn ein Stadtteil von Nürnberg.
1: Und wo wohnt er so?
2: In Fürth. Aber wir wollen jetzt nicht hier jemanden irgendwie anschwärzen. Also ich weiß auch gar nicht, wie gesagt, ich komme aus dem Ruhrgebiet, ich kann das gar nicht. Ich verstehe den Streit sowieso nicht, ich finde beide Städte schön. Ich bin aber mehr in Fürth, so, wenn ich in der Region bin, weil der Benny wohnt. Ja.
1: Recht hat er. Was hat euch denn zusammengebracht?
2: Jetzt sag nicht, wie lange wir uns schon kennen, dann kann man daraus schließen, wie alt wir sind.
4: Wir haben uns über eine Online-Börse.
1: Thoman Kleiner?
2: Die haben schon viele andere Konstellationen. Praktisch zusammen auf der Bühne stehen das erste Mal, aber wir haben in anderen Konstellationen gespielt und haben schon zusammen getourt und alles und kennen uns einfach schon ziemlich lange. Und damals waren wir bei einem sogenannten Online-Label, da war das noch irgendwie so, wow, was ist denn ein Online-Label? Also kann man schon drauf schließen, wir sind ein bisschen älter vielleicht schon. Und da haben wir so die ersten Shows zusammen gespielt früher, und da ist der Kontakt irgendwie geblieben. Und dann hat der Benny sehr schöne neue Songs geschrieben, ich habe auch Songs geschrieben, und dann haben wir gesagt, okay, irgendwie sind die von Benny ein bisschen fresher, und dann haben wir gesagt, dann machen wir Bennys Songs, und jetzt bin ich halt der Bassist und bin das auch gerne. So.
1: Und was hält dich da zusammen? Also was, halt mit den Ohren zu, was kann der, dass du sagst, für dich spiele ich Bass oder mit dir spiele ich Bass?
2: Das ist natürlich, ist jetzt so ein bisschen Fishing for Compliments. Benny ist natürlich ein Mann der Extreme. Also er spielt, er hat das Auge auf viele Sachen gleichzeitig. Also er hat damals immer noch so mit dem Tambourin, mit dem Fuß gespielt und gleichzeitig Gitarre und gesungen und was nicht alles, und dann noch eine Band irgendwie angeleitet. Es macht einfach ein sehr interessantes Songwriting, finde ich. So. Und da fallen Begriffe wie schön oder nachdenklich oder so passen da gar nicht zu, weil es doch noch mal was ganz anderes ist. Und dann wird ja Kunst interessant, wenn man sie nicht so definieren kann, würde ich sagen. So, und das ist es eigentlich. Und die Einflüsse, die teile, also wir haben so einen ähnlichen Referenzkosmos, teilweise unterscheidet er sich doch auch, aber teilweise gibt es da Überschneidungen, und wir finden viele Sachen irgendwie ähnlich gut, und dann hat man auch immer gute Referenzen, so, wo man sagen kann, okay, der Sound ist irgendwie toll von Produktion XY, lass uns doch mal versuchen, das vielleicht ein bisschen mehr in die Richtung klingen zu lassen oder so. Also wir klauen natürlich viel.
1: Und umgekehrt?
4: Ach du Mann, darauf fahre ich jetzt gar nicht.
0: Ja, als Bonn-Mann.
4: Julian ist natürlich erstmal ein super Gastgeber. Ich war jetzt auch ein paar Mal auch zum Proben bei dir. Wir haben nicht ganz so oft geprobt, aber ich habe natürlich auch immer seine Musik bewundert. Also, und es war natürlich ähnlich schräg. Und Julian hatte auch ich habe ihn kennengelernt als Solomusiker eigentlich. Also ja, die Band, die habe ich dann teilweise das noch mit Band gespielt, aber natürlich auch viel. Wenn wir zusammen unterwegs waren, hast du auch viel alleine Singer-Songwriter gemacht, auch mit vielen Effekten. Das fand ich auch immer sehr spannend und unterhaltsam und auch ein bisschen überdreht im Positiven. Und das hat eigentlich immer ganz, das fand ich, war so eine Sache, wo sich der Kreis schließt, wo ich denke, da haben wir ganz gut zusammengepasst. Also insofern, dass wir beide so ein bisschen überdreht vielleicht auf der Bühne manchmal.
2: Aber ich glaube, es gleicht sich
4: aber
2: auch.
4: Das jetzt, genau, das ist irgendwie so Minus und Minus, vielleicht Plus oder so. Oder Plus und Plus Minus oder
2: Es heißt ja auch, dass so exzentrische Gestalten nicht viel miteinander anfangen können. Irgendwie so, wenn Karl Lagerfeld auf Udo Lindenberg getroffen ist, dann wussten die gar nicht, worüber sie reden sollten. Irgendwie, ich weiß jetzt nicht, inwiefern das jetzt direkt passt, aber da entsteht was Neues. Wenn Leute, die viele verrückte Ideen haben, so zusammenkommen, da muss man erstmal vielleicht auch einen Strich ziehen und dann wird es gar nicht, dann wird es vielleicht auch ein bisschen erdiger, habe ich so fast den Eindruck. Also ich finde nicht, dass wir jetzt so super abgefreakt sind, wie wir es vielleicht mal waren. Also ich erinnere mich an Shows von dir, da ging es ja richtig ab. Und da sind wir ein bisschen gesetzter geworden.
4: Ja, finde ich aber auch gut, dass wir uns da ein bisschen jetzt auch wissen. So, wir haben vielleicht auch irgendwie ein bisschen, ich würde jetzt nicht sagen, aus den Fehlern gelernt irgendwie, aber ich sage mal, wir haben schon so gesagt, ja, was wollen wir und wo wollen wir vielleicht irgendwie, was ist jetzt vielleicht nicht mehr irgendwie so en vogue in unserem Schatten.
2: Genau, wir wissen, Schatten was wir nicht irgendwie. Wollen. Genau. Das ist, glaube ich, das ist genau das.
1: Wir wollen jetzt gleich mal reinhören in euer Konzert von der Musikzentrale vom April. Für die armen Seelen, die jetzt nicht dabei sein können oder jetzt nur den Rest vom Mitschnitt quasi hören können hier auf Radio Z, wo gibt es denn eure Musik?
2: Ja, wir sind ja dabei zu produzieren. Jetzt wird das Interview, das muss man vielleicht den Hörerinnen und Hörern nochmal sagen, das wird ja erst später ausgestrahlt, Monate später, und wir sind ganz sicher jetzt schon auf Spotify. Wenn man Early Whitney sucht, da findet man auf jeden Fall was.
1: Aber wir
2: oder
1: haben
2: einen anderen Streamingdienst natürlich.
1: So. Nehmen wir alle. Aber wir haben jetzt Ihr Konzert aus der Musikzentrale live für euch in den lokalen Leidenschaften auf Radio Z.

0: Vielen lieben Dank.
1: Radio Z 95,8, ihr hört die lokalen Leidenschaften. Es ist Bandkarussell, das heißt, vier großartige Bands sind in die Musikzentrale eingeladen worden und machen einen wunderbaren Abend. Weil ihr leider nicht alle in die Musikzentrale reingepasst habt, haben wir es für euch aufgenommen und uns vorab natürlich mit den Bands unterhalten. Der letzte Band des heutigen Abends ist jetzt bei mir. Herzlich willkommen, Tom Fono.
2: Hi, ich freue mich, hier zu sein.
1: Du bist die erste Person heute, die ich noch nie gesehen habe. Wie kann das sein? Wieso bist du unter meinem Radar rumgeschwommen?
2: Ich bin in der Nürnberger Szene, Musikszene noch nicht so lange aktiv. Ich habe lange in Amberg gewohnt und ja, ich wohne jetzt schon seit 10 Jahren in Nürnberg, aber richtig aktiv bin ich musikalisch vor allem seit 2-3 Jahren wieder. Und habe dann gestartet mit einem Akustikprojekt mit einer Freundin namens Onka und dieses Soloprojekt, mit dem ich heute auch spiele, das gibt es jetzt seit 1,5-2 Jahren, also sehr, sehr jung. Auch passiert auch gut was schon.
1: Was war der Auslöser?
2: Es hat mir voll gefehlt, Musik zu machen. Also früher während dem Studium auch viel in Bands unterwegs gewesen, das hat voll Bock gemacht. Mit dem Arbeitsleben wurde es leider irgendwie ein bisschen weniger. Und dann kam irgendwann der Punkt, wo ich gesagt habe, okay, ich muss da wieder mehr machen. Und seitdem mache ich auch wesentlich mehr wieder.
1: Wie schwierig ist es, wenn du aus Bands kommst, jetzt quasi ein Soloprojekt zu haben?
2: Es ist schon eine Challenge. Also allein vom auf die Bühne gehen, also das ist auch was ganz was anderes, wenn man, ich war halt Gitarrist oder Bassist, in der Band, wenn man zu viert oder zu fünft auf der Bühne steht, ist es einfacher als alleine. Das ist auch nochmal einfach viel intensiver, wenn man alleine auf der Bühne steht. Das Programm vorzubereiten ist auch viel, viel aufwendiger. Also ich habe so ein Setup rund um eine Loopstation, spiele Gitarre, Bass, habe ein Synthi, einen Drum-Sequencer und Gesang noch dazu. Und das alles zu konzeptionieren ist schon aufwendig, aber es macht auch ziemlich viel Bock.
1: Wie machst du das dann, wenn du deine Songs schreibst?
2: Es ist sehr unterschiedlich. Also meistens geht es mit einer Gitarrenidee los, dass ich irgendeinen Riff oder irgendwas auf der Gitarre habe, was ich so einfach mal gedudelt habe. Und dann setze ich mich oft halt an mein Setup, an die Loopstation. Und das Coole ist, ich kann da die Sachen direkt super easy aufnehmen, habe das alles auch gesynkt mit dem Drum Sequencer und probiere dann einfach aus. Also ich sitze dann teilweise einfach ein paar Stunden an meiner Loopstation und probiere aus, was funktioniert am Bass gut dazu, probiere irgendwelche Synthi-Sounds aus und so entwickelt sich so ein Stück, einfach so Stück für Stück weiter und erwacht so zum Leben.
1: Wann kommt der Text?
2: Der kommt bei mir tatsächlich recht spät. Also mit Singen habe ich erst vor gut einem Jahr angefangen, vor 1,5 Jahren. Es macht mir sehr, sehr viel Spaß. Ich war aber tatsächlich vom Musikhören her, das ist auch ein umstrittenes Thema, eher der Typ, der nicht so sehr, also sehr spät auf die Texte achtet. Also ich finde es schon wichtig, dass der Inhalt gut ist. Also, aber beim Musikhören achte ich als erstes mehr auf die Instrumente, auf den Beat, was macht der Bass, was macht die Gitarre etc. Auch der Gesang, wie ist die tonale Entwicklung, Stimmeinsatz und so weiter. Ich muss gestehen, auf den Inhalt erst, wenn ich mich mit einem Stück ein bisschen später beschäftige. Und deswegen bei mir, also Text ist gerade auch noch die große Challenge, aber der kommt recht spät. Also ich habe vorher meistens schon irgendwie so Melodie im Kopf und versuche dann quasi auch auf die Rhythmik einen passenden Text zu schreiben.
1: Das finde ich völlig faszinierend und würde gerne mal in deinen Kopf reingehen, weil ich höre Geschichten und darunter ist Musik meistens. Und irgendwann, wenn ich einen Song wirklich auswendig kann, dann höre ich vielleicht auch mal auf die Instrumente. Aber eigentlich höre ich die Geschichte. Mhm. Und es muss spannend sein, wenn es andersrum ist.
2: Ja, es ist anders, glaube ich, einfach mal. Also ich glaube, das gibt da ganz auch verschiedene. Ich hatte mal so ein Buch, ich weiß nicht mehr, wie es heißt, aber wo auch so analysiert wurde, wie man unterschiedlich Musik hören kann, auch die ganzen Elemente mit Rhythmik, Melodie etc. Und wo auch einfach schön dargestellt wurde, wie unterschiedlich Menschen Musik hören. Das fand ich auch sehr spannend.
1: Was sind denn die Geschichten, die dich interessieren?
2: Inhaltlich, gut, es bewegen mich teilweise auch aktuelle Themen, so politische Situationen, gerade auch ein bisschen schwierig, auch sowohl Außenpolitik als auch Innenpolitik. Teilweise auch eigene Themen, so Umgang mit Konflikten und einfach wie man mit seinem Struggle klarkommt und auch aus seiner eigenen Kopfwelt mal rauskommt.
1: Ja, und? Und?
2: Ja.
1: Wie?
2: Die Lösungen habe ich nicht. Das ist das Thema. Das ist dann auch immer das Schwierige, finde ich. So beim Textschreiben irgendwie das zu versuchen, da irgendwie eine Lösung anzubieten, finde ich schwierig. Ich bin im Endeffekt Musiker und kein Philosoph. Ich versuche, ein paar Gedanken niederzuschreiben, die in einen musikalischen Kontext einzubetten, und was die Leute dann da raushören oder sich rausziehen, ist dann jedem selber überlassen, jedem und jeder.
1: Abgesehen von dem Konzert, in das wir jetzt heute reinhören können in den lokalen Leidenschaften auf Radio Z, gibt es schon Musik von dir auf irgendwelchen Plattformen?
2: Ja, also das ganze Thema ging ja erstmal als Studioprojekt los. Ich habe zuerst ein paar Nummern aufgenommen und die dann released, vor 2 Jahren ungefähr. Die gibt es auch auf allen Streaming-Plattformen, also Qobuz, Spotify, Apple Music etc. Da kann man reinhören. Ich habe mittlerweile 5 oder 6 Nummern. Eine Single kam erst vor 3 Monaten raus oder 2 Monaten. Außerdem war ich letztes Jahr bei ein paar super coolen Leuten hier in Nürnberg von Upstage Concerts. Die stecken riesig viel Aufwand rein, um Live-Konzerte mitzufilmen. Und da gab es eine kleine Session, die richtig cool mitgefilmt wurde mit 4 Kameras. Ton wurde mega professionell aufgezeichnet. Und das gibt es auf YouTube, 2 Stück von mir vom letzten Jahr Oktober.
1: Dann hören wir jetzt rein in das Konzert in der Musikzentrale vom 16. April. Vielen Dank, Tom Fono.
2: Danke auch, hat mich gefreut.

Hallo und herzlich willkommen zu einer Stunde Neuland hier auf der 95,8 bei Radio Z. Begrüßt euch Stefan Wagner an diesem Montag, 15. Juni, und Kumpel und Musiker Jim Avion hat ein neues Album unter seinem Alter Ego Neo Angin letztes Jahr im Herbst aufgenommen. Jetzt ist es auch erschienen auf Platte und auch auf diversen Streaming-Plattformen. Wir hörten Hold Me Forever von seinem Album Forever Coming of Age, der Opener, gefolgt von Cold Flirt von Neo Angin.

0: angehen, Cold Flirt, von seinem neuen Werk Forever Coming of Age auf Vinyl erschienen. Leider noch nicht auf seiner Bandcamp-Seite, aber auf Streaming-Plattformen und man kann es direkt bei ihm bestellen, indem man ihm eine E-Mail schickt, die sicherlich dann auch auf seiner Webseite zu finden ist. Neo Angin mit Shiny Happy City, leider live, nicht in der nächsten Zeit hier angekündigt. Er war ja immer wieder hier, Jim Avignon, oft auch zum Comic-Salon im Transfer in Erlangen, aber auch an diversen anderen Stellen, spielt er auch mal beim Radio Z Winterfest. Apropos, am Samstag ist Radio Z Sommerfest zusammen mit der Desi, in der Desi. Und wir hören jetzt aber Neo Angin mit Shiny Happy City.
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Ihr seid bei Radio Z Neuland, mein Name ist Stefan Wagner. Wir hörten Ihr zweiter Longplayer, Rumspringer heißt das, in dieser Stunde. Und zwar ist das ein New Yorker Duo auf A24, eigentlich ein Filmvertrieb, ist aber auch mittlerweile als Label aktiv, ist ihr Album erschienen und wir hörten den Opener Coil. Als nächstes Water and Power, Ear wie Ohr.

Hier aus New York vom Album Rumspringer auf A24 Water and Power. Und der Begriff Rumspringer stammt aus dem Pennsylvania-Deutschen und bezeichnet eine traditionelle Jugendzeit bei den Amischen. Ab dem 16. Lebensjahr dürfen Jugendliche die sonst streng abgeschirmte amische Lebensweise verlassen, um die moderne Welt zu erkunden. Wir hören uns noch ein Stück an von Ear F.

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1: Der Longplayer dieser Stunde in Neuland hier bei Radio Z kommt von Lee Scratch Perry, Posthum und Mouse on Mars, 2019 aufgenommen vor dem Tod von Lee Scratch Perry, noch eigentlich die letzten Aufnahmen, betitelt mit Special No Problem. Auf Domino ist es erschienen und wir hörten Economic Train. Als nächstes Fire Daly.

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1: Lee Scratch Perry zusammen mit Mouse on Mars, Fire Daly vom Album Special No Problem. Und ein drittes Stück hören wir uns an, State of Emergency.
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Ihr seid bei Radio Z Neuland. Neues Album kam auch von Mexican Institute of Sounds zusammen mit Meridian Brothers auf Ansonia Records. Ruido Tovar, und daraus hörten wir gerade El Campeón Bienes Fuenerios und ein weiteres Stück Concord.

Mexican Institute of Sounds zusammen mit Meridian Brothers vom Album Ruido Tovar hörten wir Concord und ein drittes Stück. Playlist findet ihr auch unter stefanwagner.info, Neuland und Datum. Cumbia de los Estudiantes.

Maxine Institute of Sound mit den Meridian Brothers und als letztes ein Re-Release auf Altercat Records, einem kleinen Label aus Berlin, La Banda mit dem gleichnamigen Album und La Musica es Amor. Damit bin ich raus, hier geht's weiter mit 2 Stunden Musikspezial. Playlist dieser Stunde unter stefanwagner.info. Eine Woche lang könnt ihr die Sendung nachhören über radio-z.net und unserer Mediathek und mich könnt ihr wieder hören nächste Woche Montag 15 bis 16 Uhr Castrop-Rauxel aktuelles Musikgeschehen. Noch schönen Abend wünscht Stefan Wagner. Ciao.

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1: Heute mit Philipp Kause und in der ersten Stunde mit der Gruppe Lake.
2: Danke. Wir wollen jetzt einen Titel spielen, das ist noch nicht auf Platte. Ein ganz, ganz neuer Titel von Lake. Titel, das heißt See Her Glow.

Lake Live mitgeschnitten in Deutschland, eine deutsch-britische Gruppe und der Sänger hier schon mit ein bisschen Akzent. Das war eine deutsch-englisch-schottische Kombi-Gruppe und 1975/76, da haben sie ihr Debütalbum aufgenommen unter dem Titel Lake. Es folgte dann ein zweites und das hatte einfach den Titel 2 und ein drittes. Und das führte uns ins Paradies, aber danach ging es auch noch weiter. Die Band hat durchaus weiterhin bestanden. James Hopkins Harrison war damals der Sänger und der starb Anfang der 90er Jahre. Das war aber nicht der Grund, dass Lake so ein bisschen in der Versenkung verschwanden, sondern sie haben ihren Stil verändert und auch das Personal hat sehr durchrotiert. Es war dann im Grunde eine andere Band, aber weiterhin unter dem Namen Lake ist immer irgendwas existent gewesen, sind weitere Alben erschienen, die 80er, 90er, 2000er, wieder ein Sängerwechsel und dann auch durch die 2010er Jahre. Irgendwie gab es diesen Markennamen, aber es war überhaupt nicht dieses Gefühl von damals. Dieses Gefühl war so ein West Coast Sound, war auch in diesem Fall jetzt ein recht melancholisches Lied, See Some Glow aus dem Jahre 76. Und es gab so Southern Rock Einflüsse. Sie sind auch mit Lynyrd Skynyrd in den 70er Jahren auf Tour gewesen, zumindest kurz. Und dann zum Glück anders abgebogen, denn sonst wären sie mit dem Flieger mit abgestürzt. So standen sie kurz davor, in dieselbe Maschine zu steigen. Und ja, Lake haben damit einen wichtigen Abschnitt an der Musikgeschichte mitgemacht, in der diese Konzeptalben groß waren, in dem

0: Sinne haben sie das auch ein bisschen aufgegriffen, als dass die Alben eine Art optisch gestaltete Serie waren. Das heißt, es gab eine, da hören wir später auch noch, wie es entstanden ist, eine Designerin, die so eine Art Markenkern geschaffen hat, und das erste, zweite, dritte und auch jetzt wieder das neue Album. Das gibt nämlich ein neues Album seit dem letzten, vorletzten Freitag. Das haben sie so von einer Person gestalten lassen, und das hat so einen Kreis immer in der Mitte und einen bestimmten Schriftzug. Also das war so grafisch auch noch eine Verbindung. Und ja, die Songs, die haben teilweise auch schon proggig ausgeufert, also bis hin zum letzten Track auf dem Debütalbum. Das war damals ein 10-Minüter. Ja. Jetzt gibt es also ein neues Album, es heißt Four. Es enthält, wie auch gerade diesen Song, einen Mitschnitt von damals, so Sachen aus den Archiven, die wieder aufgetaucht sind, Demos oder Live-Mitschnitte. Bei der BBC haben sie auch gespielt. Und das, wie gesagt, als teils deutsche Band. Dass es sie jetzt wieder gibt, heißt das, dass man sie auch live erleben kann, darf, soll? Jetzt, wenn ihr jetzt tourt, macht ihr das? Also habt ihr, ist das Album auch entstanden, um damit nochmal zu touren?
1: Naja, das ist natürlich das zwangsläufige Ziel. Also wenn das Ganze gut funktioniert, im Augenblick läuft das schon ganz toll an, dann würden wir sehr gerne auf Tour gehen. In jedem Fall.
0: Dann würdet ihr mischen, altes und neues Material.
1: Richtig, richtig. Also die alten Hits werden wir in jedem Fall spielen. Wir sind ja noch 4 Urmitglieder sozusagen.
0: Die Stimme von Detlef Petersen, er ist einer dieser 4 Gründer von Lake, die noch oder wieder dabei sind. Und einige von ihnen waren 79 ausgestiegen. Und Detlef Petersen ist am Klavier, manchmal an den Synths zu hören, und hat bei den ersten Alben auch Background gesungen und hat mit arrangiert und insofern viel zum Sound von Lake beigetragen und auch zu den neuen Stücken wieder. Martin Tiefensee ist der Bassist, Dieter Arendt, der war auf dem ersten Album der Schlagzeuger, da hatten sie jetzt den gerade auf der Live-Aufnahme mit drauf. Der ist jetzt der Schlagzeuger sozusagen aus den USA eingespielt, den haben sie dort getroffen. Kenny Aronoff ist ein Session-Drummer, der auf dem Album zu hören ist. Alex Conti, der hatte noch in den 80er Jahren weitergemacht, Gitarrist. Und Geoffrey Peacey, er ist der Keyboarder, er ist Multi-Instrumentalist, und es ist auch ein recht Keyboard-lastiges Album, dieses neue auch geworden, sehr schön in meinen Ohren, also es sind etliche Balladen drauf, es ist eine gute Mischung, und wir hören eine erste Kostprobe und danach, ich habe mir dann zwar vorhin, habe ich mich verplappert und gesagt, wir machen die erste Stunde Lake. Nein, wir machen die Hälfte von dem Musikspezial Lake, das heißt immer einen Block mit Lake und dann jeweils ein Album aus dem Jahre 2025, das ich für besonders toll erachte, nochmal dran zu erinnern. Und zwar wollte ich meine Jahrescharts 2025 schon ganz lange mal bringen. Das ist jetzt aus verschiedenen Gründen verschoben worden und jetzt ist ja das neue Jahr 2026 auch schon fast halb rum. Deswegen wird es jetzt ein bisschen Zeit, mal mit Platz 25 bis 20 zumindest anzufangen, und die Fortsetzung folgt dann demnächst in einer Sommersendung. Und jetzt ist eine Band auch gleich dran, die eigentlich klanglich super dazu passt zu Lake, nämlich Little Feat, mein Platz 25. Auch das ist eine Band, die aus der Versenkung wiederkam. Und von Lake selbst hören wir jetzt City of Silence, das ist auf dem neuen Album und das heißt Four.

Zeit für die Alben des Jahres nehme ich mir heute für die Top 25 Alben des Jahres 2025 reicht die Zeit von 2 Stunden sowieso nicht, deswegen mache ich es ein bisschen spannender und verteile das auf mehrere Abende. Heute also Platz 25 hier mit Little Feat, Strike Up the Band, eine Platte, die letztes Jahr Anfang Mai rauskam und ja, sie ging bei mir in Neuland Neues vom Plattenmarkt Montagabend unter, weil es mehrere Specials damals gab an den Sendeterminen, die ich um die Zeit hatte, war zum Beispiel unsere Badentreffen-Vorschau, die Eurovision Song Contest-Vorschau und einiges mehr. Und dann habe ich aus dem Album letzten Endes nur einen kurzen Schnipsel gespielt und erzählt, dass die Band wieder da sei. Und dann kamen schon wieder viele, viele andere neue Alben und manchmal muss man sich auch zwicken und dabei ertappen, dass es eigentlich auch ansteckend ist in dieser Schnelllebigkeit. Und das ist sehr schade, gerade bei einer solchen handwerklich sehr tollen Retro-Band, die damals in den 70er Jahren oder späten 60ern ihre große Zeit hatte und die dann heute auch nochmal junge KünstlerInnen mit aufs Album als Feature-Gäste packte. Und attraktiv war beispielsweise für Molly Tuttle. Und da kommen einige jetzt zum Vorschein, die Teil der heutigen Bluegrass-Szene in den USA sind. Also Bluegrass gibt es noch, wird dort noch gelebt. Und tatsächlich haben auch auf dem Album Strike Up the Band 2 Bluegrass-Titel Platz genommen. Und wahrscheinlich hätte ich es auch damals nicht gespielt letztes Jahr, weil wenn man eine Stunde hat, um die neuen Platten des Jahres, der Woche vorzustellen, dann ist das ein bisschen knapp, um 6 Minuten unterzubringen. Die hat das Album, von denen hat es einige. Und das, was besonders besticht, ist die gesamte Atmosphäre von dem Album, die Stimmung und die handwerkliche Qualität. Die Melodien sind es nicht unbedingt, die Arrangements sind teilweise zu überladen. Insofern ist es jetzt kein Album, das ich so in der Form, wie sie es produziert haben, besonders empfehlen würde. Aber jetzt ist deswegen Platz 25, weil teilweise auch die Konkurrenz letztes Jahr ein bisschen schwach war. Aber auch, weil es mich beeindruckt hat, dass es diese Band wieder gibt. Und weil das so, wie sie es gemacht haben, einen unmittelbar in diese alte Amerikaner-Musik hineinzieht und einen Effekt hat und einen bleibenden Eindruck hinterlässt. Und viele andere Alben, die ich letztes Jahr gehört habe, die sind schnell wieder in der Erinnerung verschwunden. Und als ich so am Ende des Jahres resümiert habe, was denn eigentlich so Bleibendes dabei war, da war es auf jeden Fall Strike Up the Band von Little Feat, legendäre Band. Das ist jetzt erschienen sehr Indie und bei einem kleinen, namenlosen Label. Ich glaube, das ist ihr eigenes Hot Tomato Productions. Aber es ist hier in die Läden gekommen, über den Membran vertrieben. Wir hören von Little Feat jetzt Bluegrass Pines mit Gästen, die ich auch teils nicht kenne. Teresa Williams, schon ein bisschen bekannter, Larry Campbell und tatsächlich Molly Tuttle. Die kannte ich schon. Also heutige Amerikaner-Sängerin hier. Little Feat, Bluegrass Pines im Musikspezial auf Radio Z.

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0: No Regrets von Lake. Lake sind eine Band aus Husum, beziehungsweise sie sind eine Band, die über die Nordsee hinweg entstanden ist. Und das heißt schon in den 70er Jahren ein britisch-deutscher Brückenschlag. Heute inzwischen hat sich das noch erweitert, weil ein amerikanischer Session-Drummer mit dabei ist. Und die Band war lange auf Sängersuche und hat insgesamt 8 Jahre an diesem Album, das jetzt Four heißt, geschraubt. Four deswegen, weil es das 4. in einer Serie ist von den Alben, die 76, 77 und 79 erschienen sind. Dann kamen viele andere noch, sodass das jetzt quasi unter dem Namen Lake die 11. Platte ist. Aber das ist die 4., die in der Besetzung oder weitgehend in der Originalbesetzung entstanden ist. Aber es hat sich schon ein bisschen verändert, zum Beispiel, weil der Sänger Anfang der 90er verstorben ist und eben die Suche nach dem Sänger, die bedeutete nicht, dass man jetzt jemanden haben wollte, der wie eine Kopie klinge, obwohl der, wenn es auf Tour geht, ja auch die alten Songs nachsingen müsste, sondern bedeutete jemand, der zu der Gesamtmischung von dem Sound passen sollte. Und das war halt ein Sound, der Balladen mit abdeckt, wie das hier, No Regrets. Und gleichzeitig so ein leicht angejazzten, manchmal eine ganz kleine Spur proggigen, westcoastigen Aufbruch hat, so wie bei den beiden Songs, die wir vorhin hatten aus dem Album. Und diesen Spagat, den kann natürlich auch nicht jeder so gleich gut bewältigen. Wenn man jetzt mal fragt, ob es auch andere Bands gibt, die so einen Retro-Sound machen, dann denke ich mal, wenn man lange gräbt, fällt einem da schon jemand ein. Aber hat das überhaupt die Arbeit von Lake beeinflusst?
1: Wie hast du das denn so verfolgt, als ihr da wieder auf die Idee kamt, hey, wir machen das nochmal? Habt ihr da auch neue Bands gehört, die in so eine ähnliche Richtung gehen?
2: Also im Augenblick eigentlich kaum. Wir haben uns also nicht nach irgendwelchen Strömungen oder Richtungen orientiert, sondern haben versucht, die neue Aufnahme an den Stücken zu orientieren, beziehungsweise was brauchen die Stücke für ein Arrangement. Das war uns am wichtigsten. Und wir haben auch nicht versucht, den alten Sound automatisch wiederherzustellen. Das hat sich dann im Laufe der Zeit beziehungsweise der Arbeit an den einzelnen Stücken mehr oder minder ergeben. Von den neuen Strömungen, die es jetzt speziell West Coast-mäßig anbelangt, wissen wir gar nicht so viel. Aber wir hören natürlich also die tägliche Musik, also neue Bands und sowas, die beeinflussen uns schon. Nur wir haben nicht genau drauf geguckt, sondern haben versucht, unseren eigenen Stil weiterzuführen.
0: Detlef Petersen, Producer, Gründer, Pianist und Arrangeur der Band und auch Ideengeber. Ja, Detlef Petersen hat in den 80er Jahren ein Tonstudio weiter betrieben und hat unter anderem mit Hannes Wader gearbeitet, einige Platten für ihn mit produziert. Er war in den 90er Jahren und auch in den 2000ern Filmmusikkomponist und ja, die Zeit, in der hat Lake eigentlich auch weiter bestanden und ist aufgetreten. Aber das war quasi eine andere Band. Haben er und auch die anderen beiden Mitglieder, die sich dann ausgeklinkt hatten, dann den Verlauf noch mitverfolgt? Habt ihr das dann noch verfolgt?
3: Nee, das haben wir nicht. Also wir sind ja nach 3 LPs sind Martin Tiefensee, Jeff Peasy und ich ausgestiegen, weil es doch Schwierigkeiten innerhalb der Band gab und weil es keinen Sinn mehr machte für uns, also dort weiterzumachen. Und wir haben dann die nächste Zeit von Lake gar nicht mehr verfolgt, weil das war auch nicht mehr unsere Band in dem Sinne. Und die haben auch eine andere Stilistik gehabt. Insofern hat uns das auch gar nicht mehr so sehr interessiert. Obwohl ich Mike Stars ja wohl auch kenne, ein wunderbarer Kerl, aber für mich wäre es nicht die nächste Wahl gewesen. Also wir sind also jetzt mit Rob Reynolds und Ian Cusick
2: absolut zufrieden und finden das auch ganz toll. Und so soll es auch weitergehen.
0: Na dann, ein neues Kapitel wird geschrieben und es hat sich schon in den Charts niedergeschlagen. Wenn man jetzt denkt, hey, das ist doch ziemlich retro. Naja, es hat in der deutschen Album-Hitliste Platz 49 erreicht nach wenigen Tagen. Von Lake jetzt was aus den Deluxe-Bonus-Tracks. Und zwar haben sie dort von alten Bändern Material restauriert. Wie sie dabei vorgegangen sind, erklärt Detlef dann gleich. Und da ist auch der Song Time Bomb dabei. Das war ein Song, mit dem sie damals auch im Radio liefen und den sie auch früher immer in der Setlist hatten in den 70er Jahren.
4: 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This song is called Time Bomb.

0: Da ist noch etwas Surren drauf bei Lake Time Bomb. Und das war die Stimme von James, dem damaligen Sänger. Time Bomb ist in dieser Version auf der Deluxe-Fassung. Nur einige dieser Live-Aufnahmen sind letztes Jahr schon mal unter der EP Live 77 auch digital erschienen. Das meiste, was hier an Bonus-Tracks beiliegt, das gibt es nicht zum Streamen. Das ist exklusiv für die, die das Produkt physisch kaufen. Four heißt es von Lake, ist das neue Album und da gibt es eine CD Deluxe. Ja, Lake, den Namen hatte ich irgendwie immer schon so auf dem Schirm, aber konnte jetzt im Nachhinein auch kein Lied damit verbinden. Wir hören aber gleich eines, was neben Time Bomb auch so ein bisschen Airplay damals bekommen hat in den Nischenmagazinen, die es in den 70er Jahren für solche Rockmusik, US-orientierte Rockmusik schon gab. Und ja, was wir da jetzt gerade tontechnisch hatten, war natürlich suboptimal, aber trotzdem ein schönes Zeitdokument. Wo kamen diese Aufnahmen her? Da sind auch etliche Demo-Versionen mit dabei und das wurde 50 Jahre lang nicht angerührt.
1: Und es gibt ja doch eine optische Kontinuität mit der Gestaltung von den
0: Pardon, da bin ich auf den falschen Knopf gekommen.
1: Und die Demos, die man jetzt findet bei Four als Deluxe-Tracks,
2: ja. Das
1: sind praktisch Demos, die hast du dir aufgehoben. Die sind dann auch in England wohl entstanden oder die?
3: Nee, die Demos sind bei uns entstanden, hier in Husum, in unserem Studio. Also die, das heißt, das stimmt nicht ganz. Die Demos waren noch nicht im Studio, sondern die waren in Hamburg aufgenommen worden. Also Live-Sachen sind in England aufgenommen worden, unter anderem bei der Deluxe ist ja auch ein oder zwei Live-Sachen aus USA dabei und die eigentlichen Demos zu Lake 1, die sind in Hamburg in kleinen Studios. Das heißt,
2: das PR-Studio, so klein war es auch nicht, und das andere war ein Maschenstudio. Das war schon ein sehr großes Studio. Da haben wir die Demos aufgenommen.
1: Mhm. Und die hast du dir aufgehoben 50 Jahre lang?
3: Ja, die sind ja da.
1: Stark.
3: Ja, das ist ja klar. Das sind Bänder und die Bänder haben wir irgendwann mal digitalisiert und die sind alle noch vorhanden. Die Bänder musst du einmalig abspielen, das ist eigentlich der Trick. Also ein paar Mal kannst du sie vielleicht noch abspielen und dann löst sich irgendwann auch mal die Schicht auf dem Band. Also dann sollte die Digitalisierung eben auch abgeschlossen sein. Und das haben wir, also ja, da haben wir bestimmt eine Woche dran gesessen, um viele Bänder eben zu digitalisieren.
1: Ja, also steckt viel Geduld drin. Da steckt ja auch viel Geduld drin, sich 300 Sänger anzuhören.
2: Mhm.
1: Kannst du dich an die sozusagen katastrophalsten oder an die, wo ihr euch nicht schlüssig wart, erinnern? Oder ist das einfach eine Masse, die man dann auch abhakt und sagt, das ist eigentlich
2: ja,
1: nicht
2: das ist
1: eine
3: Masse. Ich meine, einige habe ich sofort, also jetzt digital gehört. Und andere habe ich mir dann selber angehört. Und bei einigen war ich nicht ganz sicher, ob das klappen könnte, weil die waren schon sehr, sehr gut und sehr nahe dran an dem, was wir dann letzten Endes gesucht haben. Aber letzten Endes ist es ja auch eine Bauchentscheidung. Du denkst, du hörst etwas und denkst, das funktioniert. Und wenn es nicht funktioniert und wenn du dir nicht so sicher bist, solltest du es wahrscheinlich dann auch nicht machen. Und insofern, also schlechte Sänger waren eigentlich überhaupt nicht dabei. In England gibt es unglaublich viele tolle Sänger. Aber sie waren eben stilistisch nicht so, dass sie also zu uns ohne weiteres gepasst hätten. Und bei Rob war es absolut der Fall. Da sagte man, ja, nee, der ist es.
0: Detlef Petersen über die wiederbelebte Band Lake, die an ihre Ursprünge aus den 70er Jahren anknüpft. Und wir hören den Hit von damals, On the Run. Und danach meinen Album Platz 24 des Jahres 2025. Und da gibt's satt was auf die Ohren. Ein bisschen punky und dann kommen auch mal Frauen ans Mikrofon.

0: Eine laute, explosive Ansage, eine von vielen auf Who Let the Dogs Out von den beim Berliner City Slang gesignten Lambrini Girls, die allerdings nicht aus Deutschland kommen und die hier in diesem Fall sich mit Körperidealen auseinandersetzen und dagegen anschreien, dass Mädchen so dünn werden, bis sie ihre Periodenblutung nicht mehr haben, weil das Hormonsystem dann aus der Balance gerät. Gleich mehr von den Lambrini Girls aus dem Januar 25.
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0: Musikspezial. Heute mit meinen besten Platten des Jahres 2025 und hier ist Platz 24, die Lambrini Girls mit Who Let the Dogs Out, erschienen bei City Slang.

0: Company Culture und wahre Company Culture hat sich vielleicht bei der Band ergeben, als die eine die Kundin der anderen war, nämlich Phoebe. Die hat in einer Bar was getrunken und die Band hat sich übrigens auch nach einem Likör benannt, Lambrini. Und auf der anderen Seite der Theke war Celine und hat ihr eingeschenkt. Und so haben sie sich im Jahre 2018 in Brighton kennengelernt, besagt die Legende. Und dann haben sie beide in derselben Bar gearbeitet. Jetzt arbeiten sie beide in derselben Band, die auch mal ein Quartett war. Aber jetzt sind eben nur noch die beiden übrig. Die ursprüngliche Sängerin, die hat anders gesungen und nicht so gekläfft. Die ist aber mittlerweile ausgestiegen, aber man hat aus der Not eine Tugend gemacht und hat so die üblichen Themen, die von, gerade in England auch, so von der rechten Seite eher als Vogue gegeißelt werden, die behandelt man. Unter anderem Gender-Themen eben auch hauptsächlich, aber auch arbeitsrechtliche, wie hier in Company Culture aus dem Jahre 2024, da, das ist eigentlich ein Gewerkschaftssong. Ja, und Scarcity is Fake, das ist eine kleine Überleitung, eine 17-sekündige Skit, die möchte ich euch aus dem Album noch mit vorstellen, um nochmal die politische Dimension zu unterstreichen.
1: We live in a capitalist system which seeks to exploit the people and therefore keep the people confused. 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
0: Tja, an der Platte kam nicht mal die Financial Times vorbei und fand es auch gut. Und auch viele Musikmagazine, aber auch Tageszeitungen im englischsprachigen Raum haben darüber berichtet. Also die Lambrini Girls haben so richtig durchgestartet und haben im Januar 2025 das Musikjahr recht energisch begonnen. Und ja, es war jetzt eher ein schwaches Jahr, finde ich, insgesamt. Sie sind auf in meinen Alben quer durch die Genres auf Platz 24 gelandet. Ja, Frau Paul wäre da noch eine Punk-Rock-Band oder punkige Band gewesen aus Hamburg. Die hätte auch noch Chancen gehabt auf meine Top 25. Das ist so Ende Februar, Anfang März letztes Jahr erschienen. Die nächste Band mit Gitarren sind die Counting Crows. Allerdings machen die damit was ganz anderes, wie wir hier bei The Tall Grass hören. Es gab Zeiten, da hat man unter Rock im Park noch solche Musik verstanden und da sind sie auch mal aufgetreten. Das ist aber schon ein Vierteljahrhundert her.

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1: Diese Straße war wahrscheinlich nicht gemeint, der Frankenschnellweg mit The Road is Long von Lake.

0: The Road is Long aus dem aktuellen Album von Lake und das heißt Four. Und es ist das vierte in einer Serie, die sich durch identisches, sagen wir mal, durch eine Corporate Identity hinsichtlich des Plattencovers dann als Fortsetzung zeigen von 1976, 77, 79 und jetzt 2026.
1: Und es gibt ja doch eine optische Kontinuität mit der Gestaltung von den Artworks.
2: Genau.
1: Das ist ja so ein Markenkern. Wer macht das? Wer zeichnet die?
3: Das ist eine amerikanische Designerin, die heißt Paula Scher. Die hat die ersten drei Alben gemacht. Und wir haben gedacht, um das Ganze anschließen zu lassen, auch optisch, versuchten wir, sie einfach anzurufen bzw. mit ihr in Kontakt zu treten. Das hat unser Manager dann eben auch entsprechend versucht und es hat geklappt, obwohl wir alle sehr skeptisch waren, weil die Frau ist inzwischen also sehr, sehr berühmt und hat eine Netflix-Sendung und ist einer der bekanntesten Designerinnen. Die wollte dann unsere Stücke hören, die haben wir auch dann entsprechend rübergeschickt. Und das hat ihr gefallen und dann haben wir eine Team-Session gehabt. Sie fragte dann, ob wir ein Budget hätten und dann sagten wir, naja, nicht so wirklich, weil wir das selber finanzieren. Und dann hat sie einen Vorschlag gemacht, dass wir doch das den Preis, also der, wie vor 50 Jahren oder 40 Jahren, bezahlen könnten, ob das okay wäre. Wir haben gesagt, natürlich, großartig. Und dann hat sie das tatsächlich gemacht, der ausführende Maler war Jim McCallum und der ist auch in den USA sehr bekannt und ist verantwortlich für die optische Gestaltung des Kennedy Centers.
1: Das heißt, die hat sich erinnert auch an vor 50
2: genau.
1: Jahren und ja. Die hat, und wie seid ihr damals an, weil ich meine, das war ja dann...
2: Sie war damals eine junge Designerin, die für CVS gearbeitet hat und CVS war ja die damalige Schallplattenfirma für uns, also für die ersten drei Alben. Und sie hat also auch für ganz berühmte andere Künstler eben also die Alben gestaltet und unter anderem auch unser Album. Und das war tatsächlich auch Teil in der Netflix-Sendung. Das fanden wir also sehr schön, neben Led Zeppelin und anderen Stars.
1: Ja, große Ehre. Und die wusste noch den Preis von damals.
2: Ja.
1: Gutes Gedächtnis.
3: Sie hat sich daran noch erinnert und wir haben gedacht, meine Güte, also das ist ja toll, also dass sie das quasi macht, weil es ihr so gefallen hat und das war, ja, große Freude.
1: CBS war ja nicht irgendwer, sondern die hatten ja Santana, John Baez, Johnny Cash, Bob Dylan, die hatten ja wirklich namhafte Leute unter Vertrag. Mhm. Wie seid ihr da dann dran gekommen?
3: Ja, wir haben versucht, das in Deutschland anzubieten, aber die meisten Firmen waren der Meinung, wenn sie solche Musik haben wollten, beziehungsweise sich hier für Deutschland interessieren würden, würden sie es gleich also aus den Staaten oder aus England holen. Und da hat es Jochen Leuschner gegeben. Jochen Leuschner war damals ein junger A&R-Chef von CBS. Dem hat die Musik gefallen und unsere Theorie ist die, Frankfurt war ja durchaus auch AFN-Gebiet und er hat wahrscheinlich auch oft Stücke aus den Staaten gehört, beziehungsweise Musik aus den Staaten und das hat ihm gefallen und so war er der Einzige, der bereit war, uns damals einen Vertrag zu geben. Naja, und dann ging alles ganz schnell und dann ja auch sehr erfolgreich.
1: Ja. Darf man fragen, wer euch damals so abgelehnt hat? Also ich meine, es gab ja berühmte Ablehnungen von die.
3: Du, also wir haben wahrscheinlich, damals gab es ja noch, ich glaube, 15 Labels, also große Labels, die waren ja alle noch unterschiedlich. Also Universal und sowas gab es ja gar nicht. Das war Polydor und Phonogramm, dann Warner, also haben da auch unterschiedliche, Teldec, es gab ganz viele. Und wir haben es natürlich überall probiert. Und bei CBS hat es dann funktioniert.
1: Schön. Ja, hat man euch da reingeredet oder durftet ihr einfach?
3: Nee, wir hatten das vorher schon, also das Album, das erste Album, konnten wir schon so fertigstellen, wie wir es wollten, weil der Verlag hat es finanziert, unser Verlag. Und das war natürlich, ja, eine ganz tolle Geschichte, weil wir waren da absolut frei in unseren Entscheidungen und hatten auch, also die ganzen Songs also schon live ausprobiert, sodass wir eigentlich nur noch ins Studio gehen mussten, um es aufzunehmen, in Anführungsstrichen. Das heißt, wir haben das in einem Studio in England, in Sawmills gemacht. Sawmills hieß das Studio, das war in Cornwall. Und da waren wir nach einer Woche quasi fertig, also mit den ganzen Aufnahmen. Und dann haben wir noch ein paar Overdubs gemacht, aber das war schon die LP. Und zu Hause, das heißt in Hamburg, haben wir in einem kleinen Studio das dann abgemischt.
0: Ja, zur Geschichte von Lake. Und wir hören jetzt Back to Back einmal was aus dem neuen Album 4. Das ist die Geschichte über einen Typen namens Sam, den man irgendwie noch in Erinnerung hat, aber ein Bekannter, der jetzt über Instagram wiederentdeckt wird. Das ist die Geschichte in dem Lied. Und über moderne Kommunikation, da geht es auch, davon handelt das Album auch öfter. Und dann ein Song, der in dem Deluxe-Part noch mit dabei ist, von damals aus den 70er Jahren, Sorry to Say. Hier sind Lake im Musikspezial mit Philipp Kause und mit Detlef Petersen, der hier mein Gesprächsgast ist.

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Die Counting Crows, ich bin gerade verblüfft, wo der letzte Ton jetzt hin ist, von Angel of 14th Street. Und da beschreibt die Plattenfirma, weil das ja jetzt hier um America und um King und so weiter ging. Zitat, es befasse sich mit den gesellschaftlichen Brüchen und der Grausamkeit, die marginalisierte Gemeinschaften erleben, und zieht Parallelen zwischen heutiger Ungerechtigkeit und historischer Verfolgung. Der nächste Song, der handelt mitnichten nur einfach von Regen, er heißt Virginia Through the Rain, aber er ist so eine Art Selbstreflexion oder Selbstkritik über darüber, sich als Loser zu fühlen, als Versager. Hier sind die Counting Crows mit Sänger und Songwriter Adam Duritz und live zu erleben. Nächste Woche am Mittwoch, den 24. Juni in Köln im E-Werk, Counting Crows auf Tour. Hier in den Süden kommen sie nicht, dann noch nach Leipzig in den Clara Zetkin Park am Samstag, den 4. Juli, Sonntag, 5. Juli Hannover und Dienstag, 14. Juli, dann Open Air im Stadtpark in Hamburg. Also sie sind sogar am französischen wie auch am amerikanischen Nationalfeiertag jeweils in Deutschland unterwegs. Die Counting Crows hier mit Virginia Through the Rain.

0: Nach was haben sie uns denn da für Risse gegeben, die Counting Crows? Aber trotzdem schönes Album. Und zwar kommt The Butter Miracle, The Complete Suites von den Counting Crows live zu erleben, wie gesagt, nächste Woche in Köln. Und sie haben eine lange Geschichte. In den 90er Jahren gab es maßgebliche Alben von denen und Songs wie Hey Mrs. Potter sind mir noch im Ohr von damals, waren sehr gut für Alternative Folk Rock Balladen. Und schön, dass sie wieder da sind. Ich meine, es gab auch einen Teil von diesen Complete Suites, da war es noch nicht complete, als EP, rein digital veröffentlicht während der Pandemie. Und letztes Jahr im Mai, so, da machten sie dann die Sache nochmal voll. Adam Duritz und die Counting Crows. Ja, jetzt habe ich für mich persönlich gesprochen einen Sendetipp für den 27. Juni, wenn ihr da noch nichts vorhabt. 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Wenn ihr lieber ausgeht, dann ist das hier vielleicht das Richtige für euch.
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0: Unter meinen Lieblingsplatten des Jahres die Counting Crows, Butter Sweets, Butter Miracle, The Complete Suites von 2025, mein Platz 23. Und damit lasse ich es auch mal gut sein. Im August werden wir sicherlich einen Montag finden, um dann mit höheren Platzierungen und anderen Musikgenres, die da vertreten sind, weiterzumachen. Nehmen uns jetzt dafür nochmal ausführlich Zeit für Detlef Petersen und die Band Lake aus Husum und eine weitere Ausgrabung aus deren Archivschätzen der 70er Jahre. Hier ein Live-Mitschnitt, der dauert 7 Minuten, Angel in Disguise.
2: Wir haben jetzt noch eine ganz, ganz neue Titel von Lake. Noch nicht auf der Titel, das heißt Angel in Disguise.

0: Hier ist Detlef Petersen von Lake. Viele Grüße an Philipp von Radio Z und vielen Dank fürs Spielen unserer Songs.
1: Ja, danke schön, Detlef Petersen. Mir hat das Spaß gemacht. Das war das Musikspezial zu Ehren und zum Comeback von Lake. Und das neue Album heißt Four mit einigen Deluxe-Songs, wie hier nur auf der CD zu finden. Angel in Disguise in der extra langen Live-Version. Ich habe jetzt noch einen Song, den ich besonders gut finde von dieser Woche, der am Freitag auf dem Album von Pond erscheinen wird. Through the Heather. Wünsche euch damit noch eine gute Nacht.

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4: Ich bin unterwegs am Steinacher Kreuz in Nürnberg. Wenn ihr gar nicht wisst, wo das ist, es geht so hier so von Fürth aus in Richtung Erlangen oder je nachdem, weil wir hier noch in Nürnberg sind, von Nürnberg aus in Richtung Erlangen. Und ich sitze hier bei Orca Brau, vor mir Biertisch, was steht drauf? Ein alkoholfreies Bier, nämlich Hop oder Hope Tea, The Green, und das ist ein alkoholfreies Orca. Ist es ein Collabbrew gewesen? Das will ich wissen von Felix, der Orca Brau vor 9 Jahren gegründet hat.
5: Ja, hallo. Ich freue mich, dass du da bist, dass wir hier sitzen können und tatsächlich ein alkoholfreies Produkt hier auf dem Tisch haben. Das ist aber kein Bier, sondern ein karbonisierter Hopfentee, kann man so sagen. Klingt jetzt irgendwie doof, deswegen sage ich lieber Sparkling Hop Tea. Klingt schon irgendwie cooler. Aber ist eine Idee gewesen vom Alex, der The Green macht in Nürnberg. Wunderbares veganes Café. In der Bärengasse haben die da in Gosthof ist es ihr kleines Café noch und im Wörl oben. Und er kam letztes Jahr schon auf mich zu, meinte, hier, das hat er in den USA mal probiert, das würde er total gerne mal machen, das ist doch cool und alles. Und ich fand es auch total super. Dann haben wir es mal ausprobiert und dieses Jahr haben wir es ein bisschen größer jetzt mal aufgezogen und das gibt es jetzt seit jetzt.
4: Ist quasi so ein alkoholfreies Sommergetränk einfach. Und es schmeckt tatsächlich ein bisschen nach Bier aufgrund der verschiedenen Hopfensorten, die drin sind.
5: Genau, also Basis ist Tee, Schwarztee, ein bisschen Zitronensäure, 2 Gramm Zucker auf 100 Milliliter, also auch sehr wenig. Und dann im Tank kalt gehopft mit Mosaik und Citra. Das sind zum Beispiel auch Hopfen, die in unserem Wanderlust Pale Ale drin sind und die es halt so exotisch fruchtig machen. Und es ist ein bisschen herb auch durch den Tee eben und erfrischend Kohlensäure. Und ja, es hat tatsächlich schon so einen leichten Anklang vom Bier, aber hat damit dann wirklich nicht viel zu tun.
4: Und der leichte Anklang, wie du gerade schon gesagt hast, kommt von diesem Kalthopfen. Das ist ja auch eine wichtige Sache. Du bist Kreativbrauer. Was ist denn ein Kreativbrauer?
5: Am Ende einer, der grundsätzlich kreativ arbeitet in der Brauerei, würde ich mal sagen, und sich im Bier auslebt, also nicht im Bier wörtlich, sondern mit Bier in Form von, dass wir eigentlich auch außerhalb des sogenannten Reinheitsgebots brauen. Also wir

0: bis 350 verschiedene Sorten gemacht. Davon haben sich natürlich auch viele wiederholt. Ja, wir haben 5, 6 Standardbiere auch im Sortiment und bringen eigentlich so jeden Monat ja, 1, 2, 3 neue Produkte raus. Es wird nie langweilig und das ist schön, weil macht Spaß und ist, glaube ich, das Thema Kreativität wirklich gelebt dann bei uns auch.
1: Also ein anderes Konzept als so vielleicht auch alteingesessene Brauereien haben, die sagen, wir haben 3 Biersorten, bei denen bleiben wir. Wir machen mal ein Festbier zwischendurch oder ein Bockbier, aber das war's dann.
0: Genau. Das ist genau der Punkt. Also man kennt es klassisch traditionell, ne, dass man sagt, auch bei neuen Gründungen gibt ja auch neue Brauereien, die jetzt halt auch klassisch eher brauen. Und das wäre so meine Bezeichnung auch dafür, klassische Biere, wo es eben einmal im Jahr Bockbier gibt oder auch mal einen Weizenbock vielleicht oder auch mal einen Sommerpilz. Und ich finde es ja schön, man sieht es ja zum Glück auch bei immer mehr auch älteren Brauereien, sage ich jetzt mal, in Deutschland, in Bayern und natürlich auch in Franken, die dann auch mal im Sommer vielleicht was mit einem spezielleren Hopfen machen, ne, oder im Winter mal was in einem Whiskyfass ausbauen. Also sich einfach ein bisschen mehr Gedanken machen, wie die gleichen, Jahr für Jahr die gleichen Produkte rauszubringen. Kann man auch so ein bisschen vergleichen, vielleicht wie ein Restaurant, was eine Wochenkarte hat oder eine Monatskarte oder nach Jahreszeiten seine Produkte auch verwendet. So sind wir dann eigentlich auch aufgestellt, ja.
1: Hat beides seine Berechtigung, oder?
0: Absolut, also ganz klar. Ich persönlich esse auch ganz gerne mal ein normales Schnitzel mit Pommes. Es muss nicht immer das Schnitzel sein, wo irgendwie die neueste kreative Zutat drauf ist und dann eine Geschmacksneuheit in meinem Kopf stattfindet oder am Gaumen. Und Biertradition ist total wichtig, ist total schön. Da sind wir zum Glück gesegnet hier bei uns auch in der Nähe. Und das genieße ich persönlich auch total, weil man auch einfach da verlässliche Punkte hat, wo du weißt, okay, die Brauerei bringt jedes Jahr aufs Neue im Oktober den gleichen Bock und das ist auch immer wieder schön. Und das andere, die 3 anderen Sorten, die es gibt, sind auch immer verlässlich und gut. Und das ist ja auch so ein Anker und das ist ja auch was total Schönes.
1: Du bist natürlich nicht der einzige Kreativbrauer hier in der Gegend, aber du bist oder ihr seid als Orca-Brau eine Brauerei, die gestartet ist und seitdem auch sich ein bisschen vergrößert hat und einen Sponsor gefunden hat irgendwann, dass ihr gesagt habt, wir können uns vergrößern, ist überhaupt möglich und seid jetzt ganz gut aufgestellt, oder? Wie sieht das aus? Ist das finanziell okay?
0: Ja schon, genau. Okay, würde ich sagen. Also wir sind die ersten, muss man kurz überlegen, 4 Jahre eigentlich bis 2019, also Anfang 2017 gab es die ersten Biere. 18, 19, naja, sind gar nicht 4 Jahre, ne? Sind eher 2,5, 3 Jahre. Hier bei uns in der Halle eben auf einem ganz einfachen 500 Liter manuellen Sudwerk haben wir da gearbeitet. Wir hatten keine Kühlung für die Tanks. Es war Harakiri, sage ich jetzt mal so, aber wir haben halt einfach mal, also wir, meine Frau und ich, einfach mal angefangen und hatten dann Mitte 2019 jemanden hier, der uns kennengelernt hat über das Bier auch und das irgendwie schön fand, toll fand und uns dann kennengelernt hat und wir ihn. Genau, und dann sind wir zusammengegangen und haben uns vergrößert, auch am selben Standort, modernere Brauanlage, mehr Technik, ja, dadurch auch mehr Sortenvielfalt. Personal konnte man einstellen, das ist eine kleine Brauerei gegründet, die dann auch ja, natürlich wirtschaftlich auch arbeiten muss, was auch nicht einfach ist in der heutigen Zeit, also es sind Ups und Downs, aber wir sind immer noch da und das zeigt ja, dass soweit alles okay ist im Moment. Man weiß ja nicht, was kommt, ne? Also wer weiß, was morgen ist. Genau, fängt er an und schaut und jetzt baut er Druck auf, macht so eine Dichtheitsprobe und jetzt hält das, genau. Und wenn er das irgendwie 3 Sekunden hält, dann geht er den nächsten Schritt. Okay. Wenn das jetzt undicht wäre, aus irgendwelchen Gründen, dass zum Beispiel das Fitting nicht richtig drauf ist oder was auch immer, dann würde er ja das Fass quasi nicht unter Druck halten können für 30 Sekunden, sondern es wird abladen und dann würde er wieder in die Fehler werden. Okay. Dann kann man es, das passiert eigentlich nicht.
1: Wir sitzen jetzt hier vor der Brauerei und wenn du so einen Veränderungsprozess ein bisschen beschreiben würdest, ich erinnere mich noch so, eben auch so 2019, in die Brauerei kommen, da gab es dann ein Bier irgendwie gezapft und es gab Bierbänke

0: drin, man konnte sich reinsetzen, Spiele spielen. Es war viel Platz und gemütlich. Das hat sich schon ein bisschen verändert durch die Professionalisierung.
1: Absolut, die Halle ist nicht mehr so einfach zu bespielen, dass wir uns da reinsetzen können und Bier trinken können. Das kriegen wir schon noch hin, aber eher in einer kleineren Gruppe. Genau, und Bier braucht Platz. Wir brauchen Lagerplatz, wir brauchen Platz für die Rohstoffe, Kühlung, also alles Mögliche. Und dadurch mussten wir auch viel nach außen verlegen, aber also was das Sitzen angeht, aber hier steht auch mittlerweile viel rum. Also der Standort an sich ist auch gerade ziemlich ausgelastet. Genau, und ja, also wer wächst, wir wachsen Jahr für Jahr. Zwar jetzt nicht explosiv, aber langsam. Und genau, da brauchst du dann halt einfach Platz. Und irgendwann ist er vielleicht begrenzt und dann müssen wir weiterschauen.
0: In Sachen Platz und in Sachen Erweitern ist auch eine wichtige Sache, dass ihr seit einiger Zeit jetzt eine Bar in Nürnberg habt, wo ihr euer Orca-Bier zum einen vom Fass ausschenkt, zum anderen aus der Flasche und ihr habt dann auch noch einiges an Gastbieren. Wie funktioniert das denn und ist so eine Bar in der heutigen Zeit, ist das noch sinnvoll?
1: Ja, mehr als das. Es ist sinnvoll und immens wichtig auch für unser Gesamtkonstrukt eigentlich, dass wir ja, eine Gastronomie haben, einen Ausschank. Man kennt es ja auch aus der Fränkischen eigentlich oder auf regionalen Brauereien, kleine, auch größere, so das, der Braugasthof, der Bierkeller. Das ist überlebenswichtig. Also ich bringe immer das schöne Beispiel von, das weiß er auch, von Elchbräu aus Tuisbrunn, kennt man vielleicht, Fünfseidlersteig. Dort steht auf dem Flaschenrückenetikett die Öffnungszeiten vom Bierkeller und jeden Sonntag ofenfrische Schäufele und kommt auch mal wieder vorbei. Und er macht es halt wahnsinnig clever, weil er quasi das Produkt, was im Handel steht oder in der Gastronomie irgendwo anders, eigentlich als Werbung nutzt, dass die Leute selber zu ihm halt wieder kommen. Deswegen war das für uns auch höchste Eisenbahn. Wir haben das jetzt letztes Jahr Ende November eröffnet, 2025, und wollten es eigentlich viel, viel früher schon machen, haben aber auch keine Location gefunden, die passend ist, die Brauerei frei ist. Das ist auch ganz wichtig immer, weil ja viele Gastronomiebetriebe auch Brauereien gehören und da kommen wir dann natürlich nicht rein. Und das hat da zum Glück funktioniert, ist eine kleine Bar und der Fritz, der auch viele Jahre hier bei uns gearbeitet hat, der kommt eigentlich aus der Gastro, ist gelernter Koch und hat den Laden da jetzt quasi als Chef übernommen und führt den und managt den und das macht wahnsinnig viel Spaß, weil es uns einfach auch nochmal in der Stadt eine Heimat gibt und einen Ort, wo man hingehen kann, wo man uns trifft, wo man die neuen Biere trinken kann, wo man auch ja, von befreundeten Brauereien oder auch aus dem Ausland immer mal wieder andere Sachen am Hahn hat. Und wir haben auch Biercocktails zum Beispiel, wir haben aber auch klassische Produkte wie einfach mal ein Gin Tonic, ne? Oder auch mal ein Wein. Das gibt es auch bei uns, natürlich auch viel Alkoholfreies. Flammkuchen dazu, ein bisschen was zu essen. Ganz kleine Küche da drin. Und das macht Spaß, ja. Doch, das ist schön und hoffentlich auch nicht das Ende der Orca-Gastronomie. Also wäre schön, vielleicht kennt ja einer einen Laden oder hat einen Laden, der Lust hat, wir würden gerne mehr machen noch.
0: Ganz neu jetzt, es gibt auch einen Außenbereich.
1: Ja, den gibt es jetzt auch zum Glück. Vorne, ich glaube in München sagt man so Schani-Gärten, wo einfach Parkplätze übernommen werden und dann als Terrasse oder ähnliches genutzt werden können. Das hat man da jetzt auch bekommen. Ich muss dazu sagen, also in der Location ist Engelhardtsgasse beim Jakobsplatz und wir haben dort leider einen ganz kleinen Bürgersteig, deswegen können wir halt da nichts hinstellen. Und das ist jetzt zum Glück machbar schon mal. Und es gibt einen Innenhof in dem Haus, da hat man auch mal angefragt. Da muss ja auch der ein oder andere zustimmen, dass wir dort bespielen können. Und das wird erstmal verneint. Mal gucken, vielleicht nächstes Jahr, dass wir da im Innenhof auch nochmal einen schönen Biergarten reinsetzen können. Aber am Ende ist es ja kleiner Laden und auch innen eigentlich eher so für ja, die regnerischen Herbst- und Wintertage. Dann im Sommer muss man ja auch ganz ehrlich, da gehen wir auch ganz gerne so auf den Bierkeller und Biergarten oder an den See.
0: Genau, dafür gibt es ja dann die Flaschen oder auch Dosen, die mit verkauft werden. Wenn wir jetzt aufs Bier so ein bisschen gucken, du hast schon gesagt und wir haben darüber diskutiert so ein bisschen, kreativ brauen, was das bedeutet. nicht nach dem Reinheitsgebot, aber ihr habt so als, es gibt ja auch eine Vereinigung der Kreativbrauer in Deutschland, ein Natürlichkeitsgebot. Kannst du das so ein bisschen erklären, was da so die Abgrenzung ist? Weil ja viele von den alten Brauereien oder den traditionellen Brauereien sagen, ja, das ist auch ganz wichtig, das Reinheitsgebot können wir nie aufgeben, das ist unser Marktwert im Ausland, wenn wir irgendwo was hinverkaufen.
1: Genau, das ist auch richtig. Also per se kann man sagen, ich meine, Reinheitsgebot ist ja nur so ein Begriff, ne? Es ist ja eigentlich eine Verordnung, geht ums Biersteuergesetz, also was ist Bier? Und da ist halt geregelt, dass es halt jetzt zum Beispiel ein Produkt ist, wo jetzt nicht unbedingt noch Himbeeren mitverarbeitet werden dürfen. Und dann ist es eben kein Bier mehr. Und dann kommt man halt im Lebensmittelrecht in eine Richtung, wo man halt sagt, naja, okay, was ist es denn dann? Da gibt es aber jetzt nicht wirklich eine Kennzeichnung in Deutschland und dann ist es halt so immer noch ein bisschen ja wie ein Bier, aber ist ja keins mehr oder bewegt man sich so im Bereich der Verbrauchertäuschung irgendwie auf eine Art. Ne? Also kann man so ein bisschen vergleichen wie mit Analogschinken oder Formkäse. Es sieht aus wie Schinken, ist aber keiner. Jetzt sind da natürlich alle möglichen anderen Zusatzstoffe drin, die man nicht haben will. Und bei mir jetzt nur Himbeeren, dem Beispiel. Also und das ist natürlich Quatsch. Warum sollte ich so ein Produkt nicht auch verkaufen dürfen? So wie es überall auf der Welt eben auch verkauft wird, auch unter Bier. Natürlich, Reinheitsgebot ist schon per se auch was, was gar nicht so schlecht ist, diese Lebensmittelverordnung, weil es uns in Deutschland auch den Industriebrauern untersagt, bestimmte Zusatzstoffe ins Bier zu nehmen, im Endprodukt vor allem, die im Ausland halt erlaubt sind. Ne? Und Niederlanden als Beispiel oder Belgien, Polen dürfen bestimmte Zusatzstoffe im Endprodukt enthalten sein. Das ist ein EU-Recht, was dort geregelt ist. Das haben wir in Deutschland nicht und das ist auch gut so, muss man mal sagen. Wir dürfen es hernehmen, ich dürfte es theoretisch in der Produktion und müsste es halt dann am Ende herausfiltern. Also das ist so, also Filteranlagen sind in Industriebrauereien eine der wichtigsten Bausteine. Das ist alles irgendwie Humbug und Quatsch, ne? Das muss man einfach mal sagen. Auch wo es herkommt aus dem Jahre 1516, das hatte ganz andere Zwecke natürlich. Jetzt ist es ja so, dass man dann halt in Deutschland nicht einfach so alles so machen darf, hat alles seine Ordnung und Rechte und das ist auch in Ordnung so, dass es so ist. Und dann haben wir uns vor 10 Jahren ungefähr zusammengeschlossen, deutsche kleine Brauereien, es ist auch unter anderem die Riedenburger Brauerei mit dabei, die ist gar nicht mehr so klein, das ist eine große Bio-Brauerei und gesagt, okay, wir wollen es ändern. Wir haben hier einen Vorschlag, das ist das sogenannte Natürlichkeitsgebot, das gibt es in Österreich auch tatsächlich, da ist es niedergeschrieben auch als Gesetz und dann geht es eben darum, es jetzt kurz zu fassen, dass eben auch natürliche Zutaten im Brauprozess verwendet werden dürfen, von bis, ne? Und am Ende ist das dann auch ein Bier. So, und das ist alles nett, aber ist jetzt nichts, was rechtlich auf Beinen steht, ne? Das ist einfach nur von uns mal in die Welt rausgetragen. Und es ist ein schwieriges Thema, weil wir uns immer schon so ein bisschen in so einer Grauzone befinden, irgendwie auf eine Art. Es ist aber auch so, dass wir bisher mit der Lebensmittelaufsichtskontrolle hier in Nürnberg zum Beispiel, die wir für uns zuständig sind, ein sehr gutes Verhältnis haben, was das Thema angeht. Und die auch genau wissen, dass sie uns jetzt, die könnten uns theoretisch ein Bußgeldverfahren reindrücken, wenn wir jetzt hier was mit Himbeeren machen, tun es aber nicht, weil das vor Gericht keinen Bestand hätte. Also die wissen, dass wenn man gegen dieses Bußgeldverfahren, würden wir vorgehen, das kann man auch so sagen, und am Ende würde die Stadt Nürnberg verlieren vom Europäischen Gerichtshof, wenn es jetzt so weit gehen würde in den nächsten 40 Jahren oder wie lange auch sowas dauert. Und dann wäre das deutsche Reinheitsgebot weggekippt und dann dürfte das nicht mehr auch marketingtechnisch verwendet werden. Und es würde EU-Recht gelten und wir dürften eben auch die Zusatzstoffe verwenden. Und der Claim wäre halt nicht mehr da. Ne? Und der Claim ist halt schon Millionen wert natürlich, weil das uns in Deutschland, vor allen Dingen die Industriebrauer, aber auch natürlich die kleineren, halt einfach so ein bisschen abhebt von der Industrie im Ausland und uns halt etwas Besonderes halt irgendwie nochmal vermittelt, gebraut nach dem deutschen Reinheitsgebot.
0: Du sagst es schon richtig, es gibt ja vieles, was tatsächlich benutzt werden darf, damit der Brauvorgang ein bisschen beschleunigt werden kann. Da können Enzyme eingesetzt werden etc. Und dann heißt es ja, hinterher ist davon ja nichts mehr drin im Bier. Wir haben also nichts gemacht, was nicht, also was unerlaubt wäre.
1: Genau, genau. Es geht ja auch immer um Deklarierungspflicht, bestimmte Grenzwerte. Ich meine, ich glaube, jeder weiß, wenn ich sage, im Supermarkt, da gibt es einen Erdbeerjoghurt. Ja, wie viele Erdbeeren sind da drin? Ne? Also sind da überhaupt Erdbeeren drin? Wenn man es wieder runterbricht, auch beim Thema Bier, kann man auch mal gucken, wenn man durch die Supermärkte läuft oder Getränkemärkte, es gibt zig Biermischgetränke, nicht nur Limo und Bier, ne, sondern viele, viele andere auch mittlerweile. Ja, wenn da draufsteht Maracuja, wie viel Maracuja ist denn da drin? Oder ist da wirklich Maracuja drin? Oder ist es nur das Maracuja-Aroma und ist es überhaupt natürlich? Oder ist es nur Aroma? Und dann landet man meistens auch eben bei den Biermischgetränken eben bei Zusatz oder bei Zutaten, die du eigentlich überhaupt gar nicht konsumieren willst halt, ne? Und was wir halt machen ist, wenn wir was mit Maracuja machen, dann nehmen wir halt 100% Maracuja-Frucht, aber das ist nicht erlaubt. Also das beißt sich alles schon sehr. Und leider ist es eine politische Entscheidung vor allem. Und die politische Entscheidung, ja, ist jetzt nicht so, dass da große Motivation ist, sowas zu ändern, weil das deutsche Reinheitsgebot natürlich schon auch einen emotionalen Wert hat. Gerade in der heutigen politischen Lage, deutsches Bier, Reinheitsgebot und so weiter, wenn da ein Politiker auch von konservativen Parteien sich dran wagt, kann das natürlich um die Ohren fliegen. Sagt nicht nur ich so, sondern ist auch das, was tatsächlich von politischer Seite kommt. Weil wir natürlich, also ich bin jetzt keiner, der in dem Verband der deutschen Kreativbrauer da eine führende Aufgabe hat oder so. Wir tauschen uns natürlich aus. Und da wurden auch schon Gespräche geführt auf politischer Ebene oder auch mit dem Deutschen Brauerbund und auch bei der Lebensmittelaufsicht in Nürnberg. Die verstehen es ja auch nicht, was da los ist. Ne? Also die kommen ja auch zu mir und die wollen dann bitte nur normale Biere mitnehmen, weil sie das andere, da ist nur wieder irgendwie, das verstehen sie auch nicht, was sie da machen sollen. Also das ist halt ein Zustand, der ist einfach nicht gut und genau. Großes Thema. Und ein sogenanntes Natürlichkeitsgebot, was eben in Österreich existiert, oder auch Paragraph XY, den man noch dazu macht, wie es darf auch Bier heißen, wenn man eben mit natürlichen Zutaten arbeitet, und natürliche Zutaten kann man definieren im Brauprozess und kann am Ende sagen, der Grundgedanke des Herstellungsprozesses muss immer auch dem entsprechen, wie Bier gebraut werden muss. Ne? Also Maischen, Läutern, Hopfen, also Kochen, Hefe, Vergärung. Das sind so 5, 6 Steps, die eigentlich klar sind, und dann darfst du da auch andere Zutaten mitverwenden. Aber ist nicht einfach. Mal schauen. Vielleicht werde ich es noch erleben. Vielleicht meine Kinder. Wer weiß.
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0: Wir bleiben mal bei den Zutaten. Ihr habt gute Kontakte, vor allem zu regionalen Produzentinnen und Produzenten. Da geht es um den Hopfen zum einen oder auch um eine Gerste, die vielleicht eine besondere Gerste ist etc. Und natürlich auch Bio-Zutaten. Kannst du da ein bisschen mehr erzählen, wo ihr eure Kontakte habt und was da besonders wichtig ist für euch und eure Biere?
1: Ja, also wir haben das Thema Bio haben wir tatsächlich vor knapp 1,5 Jahren beendet. Also wir sind nicht mehr biozertifiziert. Wir nutzen weiter Top-Rohstoffe, regionale Rohstoffe. Wir haben von Melzereien, die hier in der Nähe sind, aus Zirndorf, auch aus der Rhön unsere Produkte her. Natürlich Bamberg, Weiermann auch. Und ich meine, unser Hopfen, den wir verwenden für unsere auch klassischen fränkischen Biere, der wächst halt auch vor der Tür. Sei es in der Hallertau oder auch Hersbruck in Spalt und kaufen dort auch direkt von den Hopfenpflanzern eigentlich ein, also direkt ab Hof. Gibt aber auch in Nürnberg eine große Hopfenfirma, wo man einmal mal was einkauft. Aber auch natürlich schon so, dass wir, weil wir eben moderne Biere auch brauen, uns vom internationalen Markt bedienen oder den globalen Markt. Hopfen wächst nicht überall aus klimatischen Gründen, sondern zum Streifen rund um den Erdball. Unter anderem auch in Australien, Neuseeland, Washington State oder Oregon State. Und von dort haben wir auch Hopfen, der dann aber halt natürlich in Europa auch im Lager liegt. Es gibt eine Firma aus den USA, die haben ihr Lager tatsächlich hier in Nürnberg. Also da können wir selber hinfahren und abholen. Da muss es auch nicht verschickt werden nochmal mit Spedition oder Paket. Lieferant. Aber ist schon so, dass wir auch, also ehrlich bin natürlich schon so gut wie es geht, regional beziehen, aber auch nicht nur. Was dann aber auch wiederum der Kreativität geschuldet ist. Beim Hopfen kann man sich so ein bisschen vorstellen, du hast halt, es gibt insgesamt rund 250 Sorten ungefähr, 300 Sorten und jede ist ein bisschen anders. Und seit 30, 40 Jahren gibt es halt Hopfensorten, die auch viel Geschmack ins Bier bringen, so für Pale Ales, India Pale Ales oder auch mal ein hopfengestopftes Helles, was es ja auch hier und da gibt. Und das sind Sorten, die auch probiert worden sind, schon in Deutschland anzubauen. Hier aber nicht so funktionieren, weil es natürlich auch Boden ist, Klima ist, auch Erfahrung von den Pflanzern teilweise. Und deswegen, wenn du dich da halt beschränkst auf die Regionalität, dann machst du auch wiederum Abstriche in deiner Vielfalt, die du halt eigentlich produzieren kannst. Genau, deswegen kaufen wir das schon auch international. Also, aber haben jetzt in unserem Goldi, im hellen Lager, haben wir einen Anteil fränkischer Landgerste. Das ist so ein Urgetreide, was eben früher in Franken vor allem überall wuchs. Es gibt dann auch Gerste, die eher aus Norddeutschland kamen, also regionale Gerste und jede hatte ihren eigenen Charakter. Das wurde natürlich dann auch vor 40, 50 Jahren alles halt eingestampft und es wurden halt die gleichen Sorten überall gepflanzt, die einfach schneller wachsen, mehr Ertrag haben etc. und günstiger sind halt dann vor allem. Und die haben das aus der Saatgutkammer raus wieder angebaut, aber leider ist die Nachfrage da auch sehr gering. Also da haben sie die Bio-Sorte zum Beispiel schon vor 3 Jahren eingestellt und es gibt halt wenig Brauereien, die damit arbeiten, weil kostet das Dreifache und ja, du hast weniger Ertrag und auch mehr Geschmack im Bier. Also heutzutage geht man ja in die Richtung, dass man eher weniger Geschmack im Bier haben will. Umso weniger Geschmack, umso mehr trinken die Leute. Das ist ja so ein Gedankengang, der von den Marketingagenturen in den Brauereien schon längst etabliert ist. Deswegen gibt es auch überall das Helle, ne? Nicht mehr das Pilz. Genau. Und deswegen arbeitet eigentlich kaum einer leider mit dieser alten fränkischen Landgerstensorte. Ja, schade.
0: Das mit dem Bio war einfach zu schwierig?
1: Ja, hatte verschiedene Gründe. Also wir waren nie eine richtige Biobrauerei. Ne? Wir haben das nicht vermarktet auch, sondern wir haben halt einfach immer schon Bio-Zutaten oder viele Bio-Zutaten verwendet. Du hast da natürlich auch Zertifizierungsprozesse, sehr viel Bürokratie. Und auch höhere Kosten für deine Rohstoffe. Und jetzt ist es beim Bier dann schon so auch, dass, sagen wir mal, der Unterschied von einem Bio-Hopfen zu einem normalen Hopfen in der Belastung der Schadstoffe, sagen wir mal so, nicht so gravierend ist, wie jetzt, wenn du es zum Beispiel bei einer Gurke hast oder bei einer Karotte oder irgendwie sowas. Also was da gespritzt werden darf beim Hopfen, ist eh schon sehr, sehr, sehr gering. Und gleichzeitig ist es so, dadurch, dass der Biohopfen natürlich frei von allem ist, also da gibt es natürlich auch ökologisch einwandfreie Schutz, also wird auch gesprüht, ne? Aber halt so, dass er halt auch beschützt ist. Aber Hopfen ist eine wahnsinnig empfindliche Pflanze und du hast tatsächlich leider beim Biohopfen, das ist jedenfalls so mein Erfahrungswert in den letzten 5 Jahren gewesen, ein schlechteres Produkt als beim Biohopfen. Und du brauchst halt ein gutes Produkt, um ein gutes Bier zu brauen. Ne? Und das ist so ein bisschen leider doof. Ich sag mal so, da geht es nicht darum, dass der Hopfen krumm und schief ist, wie jetzt, keine Ahnung, du hast die Gurke im Supermarkt, ne? Die sieht toll aus, ist schön und so, und die Biogurke ist irgendwie klein und schrumpelig oder sowas. Aber geschmacklich ja meistens besser. Und beim Hopfen kriegst du halt geschmacklich leider nicht so gut hin. Und das liegt aber auch ein bisschen daran, dass wir halt einfach beim Biohopfen quasi auch immer nur die Reste kaufen konnten, die es noch auf dem Markt gab, ne? Weil es wird nicht viel angebaut auch, weil er halt weniger Ertrag bringt und einfach auch für den Hopfenbauern schwieriger ist. Und es gibt halt Biobrauereien, die haben halt, kaufen eigentlich alles, was es so gibt, und der Rest muss halt nehmen, was noch da ist. Das ist dann das Zusammengekratzte, was halt noch in der Ecke lag halt, ne? Und das waren schon viele Gründe und wir haben dann auch so ein bisschen gesagt, so, wie notwendig ist es denn eigentlich? Und wir dachten dann auch entweder oder, also entweder machen wir komplett alles in Bio oder halt irgendwie gar nicht mehr, jedenfalls nicht mehr als Claim. Also schon so, dass wir hier und da auch noch Bio-Zutaten haben, aber wenn du natürlich nicht mehr zertifiziert bist, dann darfst du es auch nicht mehr nutzen in der Werbung.
0: Ja. Wenn du ein bisschen die Brauerei beschreiben würdest, kannst du ein bisschen erzählen, wie es hier gerade aussieht, hinter uns in der großen Halle. Und was habt ihr eigentlich für eine Kapazität oder wie viel Bier könnt ihr im Jahr produzieren und wie viele Menschen arbeiten hier?
1: Also im Moment bauen wir gerade alles so ein bisschen um. Nicht jetzt Baustelle, sondern räumen alles von A nach B, nach C nach D für unsere 9-Jahresfeier am kommenden Samstag jetzt. Und genau, wir sind eigentlich klein weiterhin. Also wir produzieren knapp 1000 Hektoliter im Jahr. Ist jetzt nicht so viel. Davon sind aber halt sehr viele Spezialitätenbiere natürlich auch mit dabei. Also bei uns kauft man jetzt nicht unbedingt immer eine sortenreine Kiste, sondern auch eher gemischt oder auch mal ein Sixpack. Genau, und wir haben jetzt eigentlich also Mitarbeiter in der Brauerei, die Vollzeit sind eigentlich nur meine Frau und ich, und dann mit der Davina haben wir noch eine Brauerin, die halbtags eigentlich hier ist und auch drumherum viel mitmacht, und meine Schwiegermama ist noch mit dabei, auch angestellt. Mein Schwiegervater auch, der ist aber nicht angestellt, der arbeitet aber auch nicht wirklich hier. Und der Nick, der ist jetzt auch seit 3 Wochen hier mit dabei, der ist eigentlich auch aus der Bar von uns und unterstützt jetzt auch noch hier und hilft mit und genau, also that's it, kleines Team. Genau. Ja, und die Halle an sich, man hört es vielleicht, es rauscht mal, es ist ein Kompressor an, der läuft, also Fässer reinigen, Fässer abfüllen. Wir haben meistens eine Brauwoche, wo wir irgendwie jeden Tag Bier brauen, und dann eine Abfüllwoche, wo wir nicht jeden Tag abfüllen, aber so 2 Tage die Woche, und dann muss man drumherum natürlich auch, wie es viel ist in Brauereien, im Lebensmittelbetrieb auch viel sauber machen und ausliefern natürlich auch. Also es ist ja nicht nur die Herstellung, es ist ja auch der Verkauf und Veranstaltungen, die wir bespielen, und Vertrieb, Marketing, alles, was so dazu gehört halt. Also ein Online-Shop, und das ist schon viel zu tun, und das machen wir eigentlich alles hier in der Brauerei, auch im Büro. Ich will so wenig wie es geht zu Hause arbeiten. Manchmal nehme ich mir Arbeit mit nach Hause, aber dann nur für die Verkostung.

0: Es gab vor ein paar Jahren in der Corona-Zeit so ein bisschen das CO2-Problem. Gibt es das heute noch oder habt ihr das jetzt gelöst, was ihr ja damals auch wolltet?
1: Also das Problem gibt es nicht mehr, außer dass alles so zu teuer ist. Also die Preise sind stabil hoch geblieben. Wir haben einen Stickstoffgenerator, der quasi aus unserem Luftkompressor Stickstoff produziert. Mit dem können wir auch in der Brauerei arbeiten. Genau, aber also haben somit auch CO2 reduziert und das ist eine super, super Sache. Aber brauchst du natürlich trotzdem auch noch hier und da. Genau, aber ansonsten ist alles verfügbar. Also damals gab es auch Engpässe bei Flaschen oder anderen Produkten, aber das ist mittlerweile, hat sich das wieder normalisiert. Eher ein Überangebot tatsächlich eher auf dem Markt, so, weil natürlich der Markt insgesamt, der Biermarkt schrumpft und die Produzenten probieren natürlich weiter ihre Produkte auch zu verkaufen und schrumpfen natürlich mit, ne, mit dem sinkenden Bierabsatz insgesamt auch in der Industrie. Deswegen gibt es da genug im Moment, ja.
0: Wenn man so reinguckt, sieht man auch gleich Clubfans. Kein Bier für Nazis, auch wichtige Punkte, die ihr seit Anfang an mit gut vertretet.
1: Genau, also die beiden Punkte sind mir persönlich auch wichtig, nicht nur mir. Der eine Punkt allen anderen auch, nicht jeder ist Clubfan hier bei uns in der Brauerei oder Fußball interessiert. Aber beim anderen Statement sind wir alle ganz klar, natürlich. Und insgesamt ist die Brauerei eine sehr persönliche Angelegenheit. Also meine Frau und ich haben das uns alles mehr oder weniger ausgedacht und verkörpern auch das, was wir hier produzieren. Und ich finde, Bier ist immer auch ein gesellschaftliches Produkt. Man redet drüber und ich finde, Brauereien können mehr sein wie nur irgendwie der Produzent oder sowas, sondern kann schon auch mit einem Statement nach außen gehen. Sei das jetzt, dass man Clubfan ist, also oder eben auch Nazis kein Bier gibt, sagen wir mal so. Man muss dazu sagen, das findet natürlich nicht jeder gut, sei es die von unserer Nachbarstadt hier aus Fürth. Da gibt es natürlich auch den einen oder anderen, der das nicht so gut findet, dass wir so cluboffensiv sind. Und mit Sicherheit gibt es auch den einen oder anderen, der es nicht so gut findet, dass wir da Fuck AfD oder Antifa-Aufkleber oder kein Bock auf Nazis Tafel hier haben. Und es gibt auch tatsächlich Stimmen von anderen Unternehmern, jetzt nicht aus der Bier- oder Brauereibranche, aber der ein oder andere hat das auch schon an mich rangetragen, völlig wertlos. Aber meinte auch so, vielleicht solltest du dich da nicht so offensiv positionieren, du verlierst dadurch ja Kunden. Oder gewinnst keine Kunden dazu halt, ne? Aber das hat dann schon auch, also gehe ich pleite, als bestimmten politischen Gruppen irgendwie meine Produkte zu verkaufen oder keine Haltung zu zeigen halt. Und ich glaube, weiß ich nicht, wenn man sich die Umfragen anschaut, gibt es auch noch ein paar Vernünftige da draußen. Und gleichzeitig ist das ja auch wiederum natürlich, wenn man es jetzt rein wirtschaftlich sieht, was ja auch verrückt ist eigentlich, dass man so darüber spricht, aber Nürnberg hat schon viele Clubfans auch und da gibt es schon viele, die es auch gut finden, dass wir Clubfans sind und es gibt auch viele, die es gut finden, dass wir einen Fuck-AfD-Aufkleber da haben und uns da halt auch gerade deswegen vielleicht auch supporten. Das ist aber nie der Hintergedanke. Also das muss ich mir tatsächlich auch schon mal anhören. Wir machen das zum Beispiel so, dass wir mit der Nordkurve Nürnberg auch ein Bier brauen. Das Achteck, das gibt es jetzt seit ein paar Jahren. Das ist so entstanden aus einer Fangruppe aus der Nordkurve, die eigentlich so ein Jubiläumsbier bekommen haben. Dann haben wir das Boykott-Katar-Bier mal gemacht zur Weltmeisterschaft in Katar. Auch offiziell mit den Organisatoren dieser Kampagne. Und daraus eine ganz tolle Aktion entstanden mit einem Alternativprogramm auch zur WM dann und das war super. Und diese Produkte, zum Beispiel das Achteck auch, der komplette Erlös wird gespendet. Also ich möchte jetzt nicht auf der Welle da eben reiten und sagen, damit Geld verdienen, so, sondern das ist mir dann auch eher einfach ein persönliches Anliegen und eine ganz, ganz coole Sache. Genau, wir haben auch schon ein Anti-AfD-Bier gemacht mit einem Bekannten aus Frankfurt zusammen und das ist auch alles gespendet worden, weil da geht es um Aufklärung dann und nicht unbedingt darum auch, oder für einen guten Zweck was zu gestalten und nicht unbedingt darum, damit jetzt irgendwie Profit zu machen eigentlich. Ja, das finde ich auch scheiße dann.
0: Auch wichtig ist der Kontakt zu anderen Brauerinnen und Brauern, die sogenannten Collab-Brews, die dann entstehen. Das heißt, Ihr habt Gäste und ihr seid aber auch woanders zu Gast.
1: Ganz genau. Da kommt jetzt auch gleich einer in einer Viertelstunde. Mit dem haben wir heute eine Veranstaltung in der Bar. Und ja, man tauscht sich viel aus. Also wir sind in einer Szene, die relativ neu ist, auch in Deutschland. Gerade so die jüngeren Marken oder Brauereien, die es da draußen gibt, meistens ja auch von jüngeren Leuten auch mitgegründet. Und man ist sehr viel in Kontakt und braut dann auch gemeinsam mit Bier. Sei es mal bei uns, sei es mal in einer anderen Brauerei. Manche machen das viel, viel öfters auch. Es gibt tatsächlich Brauereien oder auch, das sind dann teilweise auch eher Marken, die machen nur solche Sachen, auch international. Die haben gar keine eigene Brauerei, sondern die sind immer irgendwo unterwegs und machen dann gemeinsam eben Sache. Ist klasse, man kann sich austauschen, man lernt voneinander. Es gibt auch keine Geheimnisse. Also jeder, der was von mir wissen will über Rezeptur oder was auch immer, ich erzähle alles. Damit habe ich überhaupt kein Problem. Und genau, das Schöne ist dann halt auch, man hat ein gemeinsames Produkt, was man gemeinsam bewerben kann und dann auch einfach noch mehr Aufmerksamkeit kriegt von beiden Seiten. Das ist eigentlich total gut. Ja.
0: Was bedeutet hier Bierbrauen?
1: Oh, das ist eine sehr schöne Frage. Für mich persönlich tatsächlich Freiheit auf eine Art, die ich so in diesen Produkten dann auslebe, so ein bisschen einfach machen kann. Ich finde den Prozess wunderschön, weil es einfach ganz natürlich ist. Also du hast wirklich ja einfach warmes Wasser und so ein Korn, wo du dann Stärke löst und Zucker rauskriegst und dann gibst du verschiedene Zutaten dazu, die das am Ende auch nach was schmecken soll und Hefe und die vergärt dann den Zucker zu Alkohol und CO2 und das finde ich großartig, auch dass es so ein langer Prozess ist, man braucht Geduld, das musste ich lernen. Ich bin nicht der geduldigste Mensch, aber es ist eigentlich was entschleunigend, Bierbrauen. Wenn man dafür sich die Zeit nimmt und hat, ich habe das früher als Hobby gemacht, also mein Beruf war mal mein Hobby jetzt. Und wenn du da 6-7 Stunden irgendwie an einem Sonntag zu Hause irgendwie da deine Prozesse machst, dann hat das was super Entschleunigendes, weil wer nimmt sich denn so viel Zeit noch heutzutage, um irgendwie was zu machen, was dann noch mal einen Monat dauert, bis fertig ist und vielleicht dann nicht mal gut schmeckt, also wenn man es zu Hause macht, ne? Aber allein der Prozess ist schon das Schöne. Mir geht es am Ende tatsächlich manchmal überhaupt gar nicht um das Endprodukt. Also das brauche ich fast nicht. da könnte ich drauf verzichten. Mir geht es vielmehr so um den Prozess der Herstellung und auch dann diesen Tag, weil es meistens immer 7-8 Stunden dauert, wenn der von Start des Brauens bis zum Ende des Brautages und dann halt nochmal 4, 5, 6 Wochen, je nach Sorte oder auch mal länger. Und ja, das sind so die Punkte. Also es ist auch weiterhin etwas, was mir wahnsinnig viel Spaß macht. Also weil es auch so eine endlose, gerade wenn du sagst, du bist ein Kreativbrauer, einfach eine endlose Zutatenliste gibt, die man ja auch miteinander kombinieren kann. Und dann gleichzeitig aber auch unterschiedliche, also wenn ich jetzt eine Gerste aus Franken kaufe, oder eine Gerste aus England zum Beispiel, habe ich auch schon wieder ganz unterschiedliche Produkte. Die Hefe ist genau das Gleiche. Ne? Es gibt klassische Hefestämme, untergärig oder Weizenbier oder so, aber dann hast du zwischendrin halt auch nochmal 100 verschiedene andere. Und dann Temperatur und Hitze und Kälte und diese ganzen Dinge, die da mit reinspielen, das macht schon Spaß, ja. Finde ich schon schön, ja.
0: Und dann natürlich noch dieser andere Bereich, der ganz wichtig ist. Ich sag nur, da kommt auch mal ein Chili in ein Bier rein, was für ein faszinierendes Aroma sorgen kann und so. Was sind so die nächsten Ideen? Was hast du im Kopf? Was kannst du raushauen?
1: Also ich habe im Moment was ganz Spannendes im Tank. Das gibt es jetzt dann auch schon in 2-3 Wochen vielleicht auch. Das ist eine Gose, also ein alter deutscher historischer Bierstil mit säuerlich mit Salz eingebraut, viel Weizenmalzanteil und dann sind verschiedene Zitrussachen mit drin, das Limette mit drin, da ist Calamansi und Yuzu und grüne Jalapeno und das ist einfach schon lange als Idee gewesen. Manchmal schreibt man, so Dinge kommen manchmal einfach auch so Ideen, ne? Und da, oder man isst irgendwo was. Also ich esse auch gerne, ich koche auch gerne. Ich finde Zutaten, ich finde einfach, ist alles spannend. Auch gerade wenn du sagst, Chili Es gibt so unfassbar viele Chili-Sorten, die auch alle irgendwie ein bisschen anders sind. Und dann kannst du ja auch noch in unterschiedlichen Zuständen, also frisch, getrocknet, Pulver, dann kannst du im Heißbrei, kannst du kombinieren und so weiter und so fort. Und allein da macht es dann schon Spaß. Genau, das finde ich, das wird, glaube ich, ganz, ganz spannend. Und ach ja, und es gibt so eine Liste, die ist digital, die wird immer länger auch und immer länger. Und manchmal picke ich mir da was raus und mache das dann mal. Oder manchmal geht es auch ganz spontan. Manchmal kommt auch wer anderes an und hat eine Idee. Also so Sachen gibt es schon auch und dann setzt man das um. Ja, also die Liste ist lang. Es gibt paar so Sachen, die ich auch immer mal vorhab, die sind schon ein bisschen anders dann. Das ist einmal, ich würde gerne mal so ein Weißwurstbier machen. Also quasi im Einmaischwasser erstmal Weißwürste legen, ne, und dann aber auch mit süßem Senf nochmal in der Nachgärung. Habe ich schon mal ausprobiert, wo ich noch Hobbybrauer war. Das hat auch ganz gut funktioniert. War geschmacklich spannend, aber hat sich dann nicht so lange gehalten. Das wird schnell sauer und ist gekippt. Aber naja, da habe ich mal so ein paar Ideen. Und es gibt ja die wildesten Sachen schon, die auch total überflüssig sind und bekloppt. Also oder auch verboten sein sollten. Ich glaube, Island oder so, ich bin mir nicht ganz sicher, wird ein Bier gebraut mit Walhoden, oder solche Sachen. Oder eine norwegische Brauerei hat mit Geldscheinen und Tiefkühlpizza-Kartons Bier gebraut. Also, naja. Wie sinnvoll das ist, weiß ich nicht. Mir geht es auch immer am Ende darum, dass man eigentlich was hat, was auch stimmig ist und funktioniert halt. Ne? Also die Sachen, die wir da auch im Kreativbereich verwenden, das sollte schon Sinn ergeben und miteinander dann auch funktionieren, auch wenn es vielleicht im ersten Moment komisch klingt, aber das Geschmacksbild insgesamt ist meistens eigentlich ganz gut stimmig.
0: Was passiert am 9. Geburtstag?
1: Das weiß ich auch nicht. Ich kann ja nicht in die Zukunft schauen. Aber wir haben einen Plan. Naja, wir feiern 9 Jahre Orca-Brau und machen das ganz entspannt hier bei uns im Brauereihof, da wo wir gerade sitzen eigentlich. Das ist jetzt am Samstag, noch ein paar Tage, müssen wir noch ein bisschen hier klar Schiff machen und Platz schaffen. Wenn das Wetter gut ist, wäre super. Wenn es schlecht wird, dann gehen wir ein bisschen rein. Also wir bauen jetzt hier kein Zelt hin für 500 Leute oder sowas, mal gucken. Wissen auch immer nicht, wie viele Leute kommen. Wir rechnen mal mit vielleicht nicht so vielen, weil es dadurch auch ein bisschen entspannter ist. Aber kommt gerne vorbei. Genau, es gibt was zu essen, es gibt was zu trinken, es gibt ein bisschen was für die Kinder. Es gibt Live-Musik auch, genau, und wir spielen das Ganze von 12 bis 8. Also Daydrinking eher. Und dann räumen wir noch gemeinsam auf und dann gehen wir in die Bar oder heim. Wir haben viele kreative Sachen. Wir machen zum Beispiel auch vielleicht, das weiß ich noch nicht, aber einen Weißbier-Spritz. Das haben wir schon mal gemacht. Es gab es letztes Jahr am Bierfest. Das ist quasi Weißbier mit Aperol, bisschen Prosecco, Zitronenlimonade. Also als Drink vom Fass. Ist ganz lecker, weil das Weißbier dem Ganzen halt nochmal ein bisschen mehr Voluminosität gibt und ein bisschen vollmundiger macht auch und genau. Ja, das wird's geben und den Rest mal schauen. Ich entscheide spontan.
0: An diesem Samstag ist es also soweit, 12 bis 20 Uhr am 13. Juni, 9 Jahre Orca-Brau. Mehr Infos dazu findet ihr auch im Web unter www.orcabrau.de. Das war Felix im Gespräch, der Gründer von Orca-Brau.

0: Gegenwind erhielt Bundesgesundheitsministerin Wagen gestern in Hannover. Dort tagen derzeit die Gesundheitsminister der Länder, um unter anderem über das geplante Sparpaket für das Gesundheitswesen zu beraten. 8.000 Menschen gingen dagegen in Hannover auf die Straße. Viele davon sind Beschäftigte in Kliniken, denn die Sparpläne würden sich auf ihre Löhne und Arbeitsbedingungen auswirken. Aber auch die Versicherten und Patienten wären betroffen. Und bei all dem soll ja auch noch in allen sozialen Bereichen gekürzt werden. Behinderte, Jugendliche, Rentnerinnen, Geflüchtete wären betroffen. Auch in Bayern solidarisierten sich Tausende. In Nürnberg hatte die Gewerkschaft Verdi gestern Nachmittag zur Kundgebung und Demo vor dem bayerischen Gesundheitsministerium aufgerufen. Und die Stimmung war geladen, sagt mein Kollege Michael Liebler. Er war für Radio Z vor Ort dabei.
1: Pflegebudget, Sicherheitstarife finanzieren.
2: Ich sehe hier ca. 500 Menschen am Platz, inzwischen bei strömendem Regen. Auch linke Gruppen wie die SDAJ oder die organisierte Autonomie solidarisieren sich hier. Geprägt ist das Bild aber von den gelben Westen der Gewerkschaft Verdi, denn Verdi hat ja zu dieser Kundgebung aufgerufen. Solche Proteste finden heute bundesweit statt. In Hannover, so hört man, sind so 8.000 Menschen etwa auf der Straße. Denn da tagen ja die Gesundheitsminister der Länder, die vor allem über das Sparpaket der Bundesgesundheitsministerin Wagen sprechen wollen. Und ihre Ideen stoßen vor allem bei den Beschäftigten der Kliniken auf erbitterten Zorn, denn wie in einer Rede vorhin ausgeführt wurde, würde das Lohnverlust und noch mehr Arbeitsdruck bedeuten. Dabei kämpfen sie schon seit Jahren für Entlastung und bessere Arbeitsbedingungen in den Kliniken. Zu wenig Personal, immer mehr Druck im Arbeitsalltag. Viele Kolleginnen arbeiten schon längst an ihrer Belastungsgrenze, an ihrem Limit. Das schilderte eindrücklich Antje Hauptmann. Sie ist Mitglied der Verdi-Betriebsgruppe am Klinikum und selbst Pflegekraft. Diese Politik gefährdet unsere Gesundheit, rief sie. Dass die Einsparungen dann auch noch als Reform verkauft werden, empört die Protestierenden hier besonders. Denn wie Verdi betont, betroffen sind alle. Für Patienten bedeutet das, dass sie mehr zu zahlen haben, dass sie längere Wartezeiten und schlechtere Versorgung haben. Vorhin fragte eine Passantin, wo denn eigentlich dann die Alternativen wären. Schließlich gäbe es ja bekanntlich eine Kostenexplosion im Gesundheitswesen. Tatsächlich sagen aber die Zahlen ja etwas anderes, wie wir das gestern im Interview mit dem Gewerkschaftssekretär Schmalzbauer gehört haben, nämlich, dass die Kosten seit Jahrzehnten prozentual zum Bruttosozialprodukt gleich geblieben sind. Es gibt also keine Kostenexplosion und darüber sind sich wohl alle, die jetzt hier sind, heute bewusst, sondern es geht um eine Verteilungsfrage. Die Sparmaßnahmen, die bei den Kliniken geplant sind, sind aber nicht das einzige Thema hier. Denn es ist ja seit Monaten von allen möglichen Einschnitten die Rede. Mal geht's um die Arbeitszeiten, mal trifft's die BAföG-Empfänger, mal die Empfänger von Bürgergeld und das Asylrecht soll ja auch wieder mal eingeschränkt werden. Teilhabe ist Menschenrecht, steht deshalb auf einem der Plakate. Eben setzte sich Günter Frank vom Integral e.V. auch dafür ein, dass man solidarisch Kürzungen bei Einrichtungen für behinderte Menschen entgegentreten sollte. Man sieht also, dass es nicht nur um die Kliniken geht, auch wenn es viele Beiträge aus dem Gesundheitsbereich gab, vom Beschäftigten des Bayerischen Roten Kreuzes, von Pflegeschülerinnen und anderen. Es kamen aber zum Beispiel auch zwei Erzieher zu Wort, denn auch hier sind viele Einrichtungen betroffen und die Erzieherinnen kämpfen seit Jahren für bessere Arbeitsbedingungen und mehr Personal. Es wird von vielen empfunden, dass das, was gerade von Seiten der Bundesregierung an Plänen bekannt wird, ein regelrechter Angriff auf das soziale System ist. Das wird von vielen hier auch gesehen, drückt sich in Transparenten aus, in Plakaten, in Parolen. Ganz stark auch sichtbar ist, dass viele Teilnehmende hier den Zusammenhang der Kürzungen mit den Militärausgaben sehen. So gibt es hier zum Beispiel Schilder in Form einer künstlerisch fantasievoll gestalteten Friedenstaufe zu sehen. Die sind wohl vom Frauentreff Kostenhof gestaltet. Da steht dann zum Beispiel drauf, Klimaschutz statt Kriegsmanöver.
1: Ich konnte schon vor ein paar Monaten...
2: Die Ergotherapeutin Inge von der Klinik am Europakanal aus Erlangen, die für die Initiative Care statt Militär sprach, bringt die Vermutung vieler hier auch auf den Punkt. was denn der eigentliche Grund für die Sparmaßnahmen ist. 80 Milliarden fürs Militär, sagt sie, 20% des Bundeshaushalts, das sei doch Irrsinn. Alle raus auf die Straße, rief sie den Versammelten hier zu, es sei jetzt Zeit für einen Generalstreik. Diese Idee vom Generalstreik wird jetzt tatsächlich auch immer wieder aufgegriffen hier. Man skandiert Parolen, es ist Zeit für politischen Streik. Das ist aber natürlich etwas, was man in der Führungsriege des DGB ja gar nicht so gerne hört. Offiziell darf man ja in Deutschland nur für mehr oder weniger ökonomische Ziele streiken. Trotzdem gab es auch in Deutschland immer wieder auch Streiks, die politische Ziele haben. In dieser Form aber, dass man sagt, nehmt euer Sparpaket zurück, sonst machen wir die Betriebe dicht, wäre es zumindest in diesem Jahrtausend etwas Neues. Auch wenn das jetzt hier noch keine große Demo im Sinn von vielen Menschen ist, man merkt doch, es brodelt und es sind auf jeden Fall viele, viele unterschiedliche Gruppen hier, Betroffene und Positionen vertreten. Sicher ist, es wird nicht die letzte solcher Demos sein und es werden größere Demos folgen. Das sagt mir jetzt keine Glaskugel, sondern das sagt mir die Tatsache, dass ich am Montag hier ein breites Bündnis unkürzbar Mittelfranken gegründet hat. Das tritt hier auf einem Flugblatt auch bereits auf und kündigt eine Demo am 11. Juli an. Das sind inzwischen über 100 Einzelpersonen und Gruppen, die da beteiligt sind. Und solche Bündnisse werden ja überall in Deutschland gerade gegründet und daher ist zu vermuten, dass wir bald dann auch wirklich große Demonstrationen erleben werden. Und nur eine Massenbewegung kann ja auch tatsächlich den Angriff auf das Sozialsystem stoppen, den wir gerade hier sehen.
3: Wenn sich ein Gesundheitsminister Niedersachsen in Hannover hinstellt und sagt, wir hätten ein Recht darauf, auch zu protestieren, dann ist auch das ein Hohn, weil wir protestieren nur nicht einfach, weil es unser Recht ist, sondern weil wir wissen, hierher und nicht weiter, wir hören nicht auf und es fängt gerade erst an.
0: Also, am 11. Juli soll es laut werden auf der Demo des Bündnisses Unkürzbar Mittelfranken. Genaueres zu den Planungen erfahrt ihr aus den einschlägigen Quellen wie dem Veranstaltungskalender von Verdi Mittelfranken oder auf der Website von Gesundheit statt Profit. gesundheit-stadt-profit.de und natürlich hier bei Radio Z im Stoffwechsel.

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4: Mitreden, mitdenken, mitgestalten. Darum geht es in unserer Sendereihe Ein Mission Possible. Doch mitreden kann natürlich nur, wer auch versteht, über was überhaupt gesprochen wird. Laut der Leo-Studie der Uni Hamburg haben etwa 17 Millionen Erwachsene in Deutschland Probleme damit, komplexe Texte zu verstehen. Vor allem bei komplexen Themen und Texten mit vielen Nebensätzen und Fachbegriffen sind diese Menschen möglicherweise von der Diskussion ausgeschlossen. Dabei ist es in einer funktionierenden Demokratie wichtig, dass alle Menschen mit einbezogen werden, um sich aktiv beteiligen zu können. Seit 2024 strahlt zum Beispiel die Tagesschau die Nachrichten zusätzlich in einfacher Sprache aus. Auch im Deutschlandfunk gibt es inzwischen so ein Angebot. Was der Unterschied ist zwischen einfacher und leichter Sprache und warum solche Angebote für Menschen mit und ohne Behinderung wichtig sind, das erfahrt ihr jetzt in einem Beitrag von Timo Möller.
5: Ja, Menschen mit unterschiedlichen Sprachkenntnissen zu erreichen, das ist oft gar nicht so einfach. Das merken auch wir hier im Radio zum Beispiel oft. Also vor allem komplexe Sachverhalte möglichst verständlich zu machen, ohne Wichtiges einfach wegzulassen, das kostet viel Zeit und benötigt natürlich auch so ein bisschen Genauigkeit. Einfache Sprache soll genau dabei helfen. Sie ist klar definiert, speziell dafür geregelt und inhaltlich vereinfacht und soll eben genau das erreichen, so viele Menschen wie möglich mit Informationen zu erreichen, damit sie selbst entscheiden und mitreden können. Dr. Barbara Pittner ist Literaturwissenschaftlerin, freie Texterin, Journalistin und Lektorin und hat eine Agentur für Texte und PR. Und mit ihr möchte ich jetzt über das Thema sprechen. Hallo Barbara.
6: Hallo lieber Timo, vielen Dank, dass wir uns über dieses Thema, dieses wichtige Thema unterhalten können.
5: Ja, Barbara, treue ZuhörerInnen, denen könnte deine Stimme schon ein bisschen bekannt vorkommen. Du warst bei uns am 5. Mai zu Gast am Europäischen Protesttag zur Gleichstellung von Menschen mit Behinderung, denn du bist auch noch Vertrauensperson für den Werkstattrat Markus. Über die Arbeit dort möchte ich dich nachher auch noch was fragen. Jetzt schauen wir uns vielleicht erstmal so den Bereich einfache oder leichte Sprache an. Und da wäre schon meine erste Frage, was ist einfache Sprache und was ist leichte Sprache? Denn da gibt es durchaus Unterschiede, oder?
6: Ja, da gibt es Unterschiede. Und zwar fange ich erst mit dem zweiten Begriff an, mit der leichten Sprache. Die leichte Sprache wurde entwickelt wirklich für Menschen mit kognitiver Einschränkung oder eben auch für Menschen, die gerade dabei sind, Deutsch zu lernen. Und da gibt es auch ganz, ganz klare Regeln dafür. Und die Regeln beinhalten zum Beispiel, wenn man auch einen Text in leichter Sprache hat, dass du pro Zeile einen Satz hast. Dass eben nicht und auch schon gar nicht unsere beliebten deutschen Schlangensätze, dass es die eben nicht gibt. Also kein Satz mit zwei, drei Kommata, sondern wirklich eine Information pro Satz, ein Satz pro Zeile. Das wäre jetzt in der gedruckten Form. Dann geht es darum, dass man vor allen Dingen die aktiven Verben verwendet, dass man also diese ganzen passiven Formulierungen vermeidet, dass man ganz klar formuliert, dass man auch Komposita zum Beispiel wie Tageszeitung mit einem Bindestrich schreibt. Da gibt es verschiedene Möglichkeiten, wie man das macht, aber eben gerade diese zusammengesetzten Worte, die werden einfach getrennt geschrieben in der Zusammenarbeit mit den Werkstatträten von der Lebenshilfe Forchheim. Wenn wir Protokolle durchgehen oder wenn wir andere Texte lesen, dass die sich wesentlich leichter tun, wenn diese Komposita entweder mit einem Punkt oder mit einem Doppelpunkt oder mit einem Trennungsstrich, also mit einem Minus sozusagen, getrennt werden. Und ganz klar ist, das sind zwei Worte, die zusammengesetzt sind. Und da gibt es eine ganz klare Regelung für die leichte Sprache. Die einfache Sprache

0: Für beide auch sogenannte DIN-Normen, wo ganz klar festgelegt ist, was ist was. Und einfache Sprache ist häufig das, was man eher sieht als die leichte Sprache, weil viele auch sagen, na ja, in der leichten Sprache, also dann wird es ja wirklich sehr, sehr einfach formuliert, wobei es damit einfach wirklich auch ganz, ganz klar ist. Und es kommt einfach immer auf die Zielgruppe drauf an. Wer ist meine Zielgruppe? Für wen schreibe ich einen Text oder für wen spreche ich auch, denn das ist genau das Gleiche. Auch wenn man vielleicht bei unseren langen Sätzen nicht unbedingt das Komma sieht, wo, aber trotzdem, man hört ja, wann ist der Satz zu Ende, indem die Stimme beispielsweise nach unten geht, wenn der Punkt kommt, oder die Stimme leicht nach oben geht, wenn ein Fragezeichen dabei ist. Das verhindert man einfach in der einfachen, auch in der leichten Sprache. Aber wie gesagt, es gibt inzwischen auch für beides ein klares Regelwerk und eine DIN-Norm.
1: So zweistufig kann man es vielleicht ein bisschen sagen. Ne? So leichte Sprache wirklich so auf das Allernötigste runtergebrochen und die einfache Sprache vielleicht nochmal ein bisschen drüber hinaus auch runtergebrochen, aber Nebensätze werden jetzt erlaubt, vielleicht ein bisschen komplexer als die leichte Sprache. So kann man es vielleicht zusammenfassen, oder?
0: Ich bin in einem großen Unternehmernetzwerk und da hat ein Kollege das wirklich wunderbar auf den Punkt gebracht. Und zwar sagte er, in der leichten Sprache bringst du die Essenz einer Sache, die Essenz eines Unternehmens, die Essenz einer Dienstleistung auf den Punkt. Also dieses ganze Marketing drumherum, das fällt einfach weg. Aber wenn ich da noch eine Sache ergänzen darf, man verwendet in der leichten und in der einfachen Sprache durchaus auch Fachbegriffe. Aber sie werden erklärt. Sie werden nicht als bekannt vorausgesetzt. Und da hat man ja auch verschiedene Möglichkeiten. Sei es, dass man erst die Erklärung bringt und dann sagt, das bezeichnen wir als oder das ist. Oder ich verwende einen Fachbegriff und erkläre ihn dann. Also man arbeitet schon mit Fachbegriffen. Und was ich auch nochmal ganz, ganz deutlich sagen möchte, die leichte Sprache ist jetzt kein Blabla oder keine, jetzt wirklich bitte in Anführungsstrichen, keine kindliche Sprache, sondern es ist wirklich eine Sprache, mit der man Dinge ganz klar und verständlich formulieren kann, ohne das so vereinfacht, dass man sagt, das stimmt ja auch mit den ursprünglichen Sachen nicht mehr überein. Also deswegen, das sagte ich ja zu Beginn, deswegen ist es nicht unbedingt einfach, komplexe Sachverhalte in leichte Sprache zu übertragen.
1: Da schließt sich meine nächste Frage auch ganz gut an. Ein bisschen hast du es schon angeschnitten. Ich möchte noch mal ein bisschen genauer drauf eingehen. Warum ist es denn wichtig, Inhalte auch in einfacher oder leichter Sprache zu veröffentlichen? Und wer kann davon profitieren?
0: Profitieren können wir alle davon. Also ja, weil wir alle dann die Sachen sofort verstehen. Ich greife nur ein Beispiel heraus, da habe ich mich jetzt gerade mit einer Bekannten drüber unterhalten. Die hat die Bedienungsanleitung angesprochen. Wir alle kennen Bedienungsanleitungen, die wir durchlesen und hinterher nicht wissen, wie wir ein Gerät bedienen sollen. So, wir profitieren alle davon, wenn die Dinge so formuliert sind, dass wir sie auf Anhieb verstehen. Und genau das ist ja auch das, was wir möchten. Wir möchten nicht Dinge, die für uns wichtig sind, die für uns relevant sind, 3, 4, 5 Mal durchlesen müssen, damit ich es dann verstehe. Das möchte keiner. Also ich kenne niemanden, der diese Geduld aufbringt, sagt, okay, jetzt lese ich mir die Gebrauchsanweisung von meinem Handy oder von meinem Rechner oder von dem Auto oder vom Rasenmäher 3, 4, 5 Mal durch, um zu verstehen, wie ich dieses Ding in Anführungsstriche dann endlich zum Laufen bringe. Konkret profitieren tun Menschen von Texten in einfacher und leichter Sprache davon, die eben eine kognitive Beeinträchtigung haben, Menschen, deren Muttersprache nicht Deutsch ist, oder wirklich auch Kinder, die gerade die deutsche Sprache lernen und auch sich damit natürlich auch verständigen möchten. Und damit meine ich jetzt nicht, dass man nicht die Fachbegriffe oder einfach die ganz regulären Substantive verwendet, sondern ich meine wirklich, wenn ein Hund ist ein Hund, ein Auto ist ein Auto und nicht eben diese kindliche Sprache, sondern dass man wirklich die Dinge so formuliert, dass sie jeder auf Anhieb einfach auch verstehen kann. Und ja, es gibt diese Unterscheidung zwischen leichter und einfacher Sprache und da sind wir wieder bei dem Thema der Zielgruppe. Wenn ich beispielsweise jemanden habe, der jetzt gerade dabei ist, Deutsch zu lernen, der aber eben vielleicht einen akademischen Hintergrund hat, für den kann ich sicherlich bestimmte Begriffe verwenden, die allgemeingültig sind und er versteht es sofort oder sie versteht es sofort. Wenn jemand, der vielleicht eine kognitive Einschränkung hat, ich verwende gerne das Wort Museum. Jemand, der eine kognitive Beeinträchtigung hat, da ist es vielleicht hilfreich zu erklären, was ein Museum macht, was man in einem Museum mitnehmen kann, welche Vorteile ein Museum bringt. Jemand, der gerade dabei ist, Deutsch zu lernen, der aber eben einen gewissen Bildungsgrad einfach hat in seiner Muttersprache, der weiß, was ein Museum ist. Das ist jetzt vielleicht dieser Vergleich hinkt vielleicht ein bisschen, aber dieses Beispiel.

0: nehme ich einfach gerne, weil ich mal in einer Prüfgruppe war für Text in leichter Sprache. Und da wurde auch die Frage gestellt an die Prüfgruppe, wisst ihr, was ein Museum ist? Und dann wurde das entsprechend dann auch erklärt. Und deswegen verwende ich diesen Begriff einfach sehr, sehr gerne. Dass man es einfach erklärt, dann weiß man, was sich dahinter einfach verbirgt.
1: Deine Agentur hast du auch schon kurz angesprochen. Du berätst Unternehmen, entwickelst PR-Konzepte, du bietest auch Schulungen an zum Thema leichte Sprache. Wie bist du denn überhaupt zu dem Thema gekommen? Warum beschäftigt dich das so?
0: Ich bin zu diesem Thema gekommen über eine Zusammenarbeit mit dem Kunstmuseum in Bayreuth. Und zwar kam damals die Museumsleitung auf uns zu und hat gesagt, ich bekomme eine barrierefreie Informationsstation gefördert, bitte kümmert euch drum. Und da bin ich das erste Mal mit diesem ganzen Thema der einfachen, leichten Sprache in Kontakt gekommen, habe dazu dann auch direkt einen Workshop besucht und war von dem Thema einfach gefesselt und habe dann lange wirklich auch nochmal darüber nachgedacht, warum mich dieses Thema so fesselt und bin dann zu einem Schlüsselerlebnis zurückgekommen. Das habe ich kurz nach dem Abitur gehabt. Da habe ich für eine Tageszeitung bei uns im ländlichen Raum gearbeitet und durfte da einen Text über eine Vernissage in einem kleinen Museum oder einer kleinen Galerie schreiben. Und da hat mich damals der Redakteur den Text 5 oder 6 Mal neu schreiben lassen, weil ich dachte natürlich, jetzt zeige ich mal der Welt, wie man wirklich feuilletonistische Texte schreibt. Und er hat gesagt, nein, Barbara, du orientierst dich bitte an denjenigen, die einfache Tätigkeiten ausüben. Und der hat gesagt, beschreib einfach, was du da gesehen hast. Und wirklich sich daran zu orientieren, wer ist unsere Leserschaft? Wer liest unsere Tageszeitung? Wo wird die Tageszeitung gelesen? Und es ist ein Unterschied, ob ich jetzt eine Tageszeitung im ländlichen Bereich habe oder ob ich für die FAZ, für die Zeit oder für andere große überregionale Zeitungen schreibe. Und wirklich die Dinge so zu formulieren, dass man sofort weiß, was sich dahinter verbirgt, das war für mich wirklich so ein Schlüsselerlebnis. Und dann habe ich eben 2021 war das, durfte ich dann über eine Organisation diesen Lehrgang machen zum Thema einfache und leichte Sprache und habe dann auch eine Prüfung dafür abgelegt. Und das Schöne an diesem Lehrgang war, dass es nicht nur darum geht, Texte zu schreiben für Menschen mit einer Beeinträchtigung, sondern wirklich auch zu gucken, wer ist meine Zielgruppe. Also habe ich jemanden, dessen Muttersprache nicht Deutsch ist, der gerade auf dem und dem Niveau ist, Deutsch zu sprechen? Oder habe ich jemanden, der wirklich auf einem Sprachlevel ist und man zwar auch so peu à peu eine Verbesserung merken kann, aber die Zielgruppe, wie bei allen Texten, die man schreibt, die Zielgruppe ist immer ganz entscheidend und das werdet ihr am Radio genau wissen. Wer ist meine Zielgruppe? Für wen spreche ich? Für wen sende ich? Und dementsprechend muss ich mein Sprachniveau auch anpassen.

0: Hier in unserer Sendereihe Ein Mission Possible geht es um das Thema einfache oder leichte Sprache, denn viele Menschen haben Probleme damit, komplexe Texte zu verstehen. Gerade bei vielen Nebensätzen und schwierigen Fachbegriffen kann das dazu führen, dass Menschen ausgeschlossen werden, weil sie eben nicht mehr mitdiskutieren können. Die leichte Sprache will das ändern. Seit 2020 gibt es sogar einen internationalen Tag der leichten Sprache am 28. Mai. Dr. Barbara Pittner ist Literaturwissenschaftlerin, freie Texterin, Journalistin und hat eine PR-Agentur für Inhalte in verständlicher Sprache. Timo Möller hat mit ihr über das Thema leichte und einfache Sprache gesprochen und hat sie gefragt, was sich in den letzten Jahren in diesem Bereich verändert hat.
1: Es hat sich insofern etwas getan, als die Texte in einfacher und leichter Sprache etwas mehr Akzeptanz gefunden haben. Ich sage bewusst etwas mehr, weil sie nach wie vor noch nicht akzeptiert sind. Und ich erinnere nur daran, die Tagesschau gibt es ja inzwischen auch in leichter Sprache. Und da haben sich am Anfang sehr, sehr viele Menschen darüber mokiert. Ja, das ist ja viel zu einfach. Und das ist ja für jemanden, ne, so. Und das finde ich sehr, sehr schade. Also da fehlt wirklich noch viel, viel Akzeptanz. Aber trotz alledem gibt es zunehmend mehr Unternehmen, zunehmend mehr Einrichtungen, die sich diesem Thema angenommen haben. Also auch beispielsweise Kultureinrichtungen wie Museen haben ja inzwischen Banner, wo sie die kunsthistorischen Daten und Informationen geben in sogenannter schwerer Sprache. Und nebendran hängt ein Banner, wo dann die Informationen in einfacher Sprache formuliert sind, sodass es wirklich jeder auch mitnehmen kann und auch jeder versteht. Und nicht einfach denkt so, habe ich jetzt nicht verstanden, interessiert mich auch nicht. Beziehungsweise dadurch entstehen natürlich auch wiederum Barrieren, die es zu überwinden gilt.
2: Auch darüber haben wir schon kurz gesprochen. Ich habe es auch vorhin erwähnt, du bist eben als Vertrauensperson für den Werkstattrat tätig. Wie nimmst du die Situation dort wahr, wenn wir uns jetzt anschauen, wenn ich ein Produkt verkaufen will, dann habe ich eine klare Zielgruppe. Sowas wie Politik oder grundsätzlich das Wählen ist was, das sollte alle Menschen erreichen. Politische Inhalte sollten alle Menschen erreichen. Die Stadtratswahlen hier in Nürnberg zum Beispiel sind noch gar nicht so lange her. Was ist dein Eindruck, wie informieren sich die Menschen zum Beispiel in solchen Werkstätten? Gibt es da schon genug Angebote? Ist das verbindlich? Ist das eher freiwillig? Wie ist da so deine Erfahrung?
1: Ich schmunzle deswegen ein bisschen, weil das ein recht komplexes Thema ist. Also um das vorwegzunehmen, es gibt natürlich einige in den Werkstätten, die sich selbst informieren. Aber die Mehrheit tut dies nicht. Liegt einfach an der Art der Beeinträchtigung. Aber dafür gibt es ja wiederum die Werkstattleitungen oder eben Menschen wie mich, die Vertrauenspersonen, die sagen, ihr solltet euch aber doch darüber informieren, denn ihr seid ja wahlberechtigt. Und das ist auch ganz, ganz wichtig, dass ihr wählen geht. Und da ist es auch ganz wichtig, dass ihr auch wisst, was bietet die einzelne Partei für euch als Mensch mit Beeinträchtigung einfach an. Auf Bundestagsebene ist es so, dass die großen Parteien ihre Programme in leichte Sprache haben übertragen lassen. Und als dann auch die Bundestagswahlen waren, da gibt es ja dann auch wieder nochmal übergeordnete Einrichtungen wie die Landesarbeitsgemeinschaft der Werkstatträte oder auch Werkstatträte Deutschland. Die haben das dann wiederum an ihre Werkstattbeschäftigten weitergegeben und gesagt, hier guckt euch bitte das Programm der Parteien in leichter Sprache an, damit ihr auch wisst, was machen die eigentlich, ne? Und welche Ziele haben die einfach? Und da gibt es ja doch sehr, sehr große Unterschiede. Jetzt bei den Stadtratswahlen oder auch bei den Landkreiswahlen, da waren die Parteien jetzt nicht so engagiert und sind auch nicht speziell auf die Werkstätten zugekommen. Also zumindest habe ich es so erlebt, sondern da war es dann wirklich die Aufgabe der Vertrauensperson, das rauszugucken.
2: Finde ich ehrlicherweise ein bisschen erstaunlich, denn das ist ja eigentlich so, sollte ja eigentlich auch eine Demokratie funktionieren, indem ich allen Menschen, die wahlberechtigt sind, ermögliche, sich an dieser Wahl zu beteiligen. Und dazu gehört natürlich auch, dass man sich überhaupt informieren kann. Ne? Aber wenn es diese Möglichkeit überhaupt nicht gibt, dann ist es ja eher, auch wenn du sagst, da sind jetzt dann doch eher die Vertrauenspersonen oder Menschen in den Werkstätten dann dafür zuständig. Das ist ja dann vielleicht auch nicht ganz unabhängig. Man hat natürlich dann auch eine eigene politische Meinung und die würde man da möglicherweise ja auch mit reinbringen. Wohingehend, wenn man sagt, ich habe von allen Parteien, die ich hier wählen kann, die Wahlprogramme nochmal in einfacher Sprache, mach dir selbst ein Bild davon, du kannst es dir selber durchlesen und dann auch selber entscheiden. So soll es ja eigentlich in der Demokratie dann auch funktionieren. Das ist ja eigentlich total wichtig, dass es sowas dann auch gibt. Ne?
1: Das ist absolut wichtig, dass die Demokratie so funktioniert. Vor allen Dingen glaube ich einfach auch, dass diese Klientel der Menschen mit Beeinträchtigung, jetzt nicht nur der Werkstattbeschäftigten, sondern wirklich der Menschen mit Beeinträchtigung, ja doch auch recht groß ist. Und nicht, dass man die besonders umwerben sollte, das will ich damit nicht sagen, aber sie wirklich einfach auch als einen ganz, ganz wichtigen Teil der Demokratie, der Bevölkerung wahrzunehmen und sie auch entsprechend dann zu informieren. Ja.
2: Ich habe mir gedacht, wahrscheinlich ist das auch eine Hürde für Parteien, für Politikerinnen und Politiker, das nicht zu machen, eben weil es so aufwendig ist, so komplexe politische Sachverhalte zusammenzufassen. Ne?
1: Natürlich, und weil du ja dann auch ganz konkret werden musst. Du musst ja dann auch konkrete Aussagen treffen. Und wenn ich jetzt, sagen wir mal, auch unter dem Aspekt des Marketings mir einige Programme oder Programme weniger, aber die ganzen Slogans und Wahlplakate und Wahlflyer und alles mit durchsehe, da sind einfach ganz, ganz viele Worthülsen dabei. Das wird plakativ formuliert, aber was sich wirklich dann dahinter verbirgt, das ist ja häufig sinnentleert, so, um es jetzt mal auf den Punkt zu bringen. Wenn ich das Ganze aber jetzt in leichte Sprache übertrage, und dann aber keine konkrete Aussage formuliert habe, dann wird es natürlich schwierig. Wie gesagt, bei dem Parteiprogramm, da sind die Sachen ja zum Teil schon sehr klar formuliert, also nicht klar formuliert, aber sie haben eine Aussage. Aber wenn ich halt mir die Wahlplakate oder die Wahlinformationen durchgesehen habe, da ist ja viel, viel, viel leere Luft auch dabei gewesen. Ne? Und dann wird es natürlich schwierig. Und was auch dazu kommt, wenn ich jetzt wirklich auch einfach mal meine Erfahrung mit den Menschen in Werkstätten nehme, die stellen ja sehr konkrete Fragen. Das heißt, wenn ich eine konkrete Frage stelle, möchte ich auch eine konkrete Antwort haben. Und das kann natürlich auch sein, dass sich da einige Menschen, die im politischen Bereich tätig sind, auch ein bisschen davor scheuen.
2: Auf deiner Homepage schreibst du von deiner Vision, dass alle Menschen alle Texte verstehen, die in deutscher Sprache veröffentlicht werden. Was muss passieren, damit wir da hinkommen?
1: Noch viel. Um das schon mal vorwegzunehmen, da muss noch viel passieren. Einmal wirklich diese Scheu davor zu nehmen, dass man, das hatte ich vorhin ja auch schon mal kurz angedeutet, dass man nicht mehr als Expertin, Experte wahrgenommen wird, wenn ich etwas in einer klaren, verständlichen Sprache formuliere. Das ist ein Punkt, das ist mir immer wieder begegnet, gerade auch im wissenschaftlichen Bereich, dass man lieber Fachbegriffe verwendet und sich dahinter vielleicht auch ein bisschen verbirgt und bevor man wirklich auch das überträgt. Ein anderer Punkt ist, da hatten wir uns ja auch schon im Vorgespräch ein bisschen drüber unterhalten, diese zunehmend starke Verwendung englischer Begriffe in unserer Sprache, die sicherlich zum Teil zutreffend sind, aber damit baue ich einfach Hürden auf, damit schließe ich auch eine gewisse Klientel einfach aus, die der englischen Sprache nicht mächtig sind. Insbesondere dann auch noch, wenn englische Begriffe verkehrt verwendet werden, was ja auch immer wieder zutrifft. Und auch dieses Verständnis einfach dafür haben, dass es Menschen gibt, die nicht in meiner Blase sind, dass es jemanden gibt, der nicht das Hintergrundwissen hat, das ich habe und deswegen vielleicht auch nicht versteht, wenn ich als Experte gewisse Dinge von mir gebe, also ob das jetzt im IT-Bereich ist, ob das im Wissenschaftsbereich ist, im medizinischen Bereich auch ist, wo man ja wirklich einfach auch Dinge so formulieren kann, dass es mein Gegenüber dann direkt auch versteht. Und genauso ist es dann auch mit den geschriebenen Texten. Damit meine ich jetzt nicht Sachbücher, Fachbücher oder gar Belletristik. Das meine ich damit überhaupt nicht, sondern es geht wirklich um die Texte, im täglichen Gebrauch, ob das jetzt Bedienungsanleitungen sind, ob das diese Beipackzettel von Medikamenten sind, ob das auch einfach vielleicht auch Texte in Tageszeitungen sind. Also es gibt ja inzwischen zunehmend mehr Tageszeitungen, die auch, was weiß ich, mal wirklich eine Seite haben in leichter Sprache. Und ich bin auch nicht der Meinung, dass unbedingt die ganzen politischen Kommentare oder sowas so in leichter Sprache übertragen werden müssen. Aber die allgemeinen Informationen, die müssen einfach so formuliert sein, dass sie wirklich jeder versteht.
2: Vielleicht dazu auch noch ein kleiner Einschub. Ich habe nämlich mal nachgeguckt, oder sagst du allgemeine Informationen. Die Stadt Nürnberg zum Beispiel, die hat Infos zur Müllabfuhr oder auch zur Stadtbibliothek in einfacher Sprache. Da gibt es auch so aktuelle Infos und Neuigkeiten aus dem Stadtgeschehen. Da könnte ich mir vorstellen, dass gerade in kleineren Kommunen, dass es noch nicht so verbreitet ist. Du hast jetzt auch schon so ein bisschen angedeutet, du bist, glaube ich, eher so im ländlichen Raum, so rund um Nürnberg. Hast du da vielleicht einen Vergleich? Wie ist es so in kleineren Kommunen? Wie schaut es da mit einfacher und leichter Sprache aus? Gibt es da auch schon Angebote?
1: Also damit tun sich ganz viele Kommunen schwer. Und ich nenne jetzt nicht den Landkreis, da ging es auch um die barrierefreie Website. Und ich habe gesagt, ja, wir machen barrierefreie Website. Und dann habe ich gefragt, wie sieht es denn mit Texten in einfacher Sprache aus? Und da kam dann als Antwort, dafür besteht kein Bedarf. Und das fand ich schon sehr bemerkenswert, weil ich denke, eine Website ist nicht komplett barrierefrei, wenn sie keine Texte in einfacher Sprache hat. Das mag dann vielleicht von grafischer, von technischer Seite, also von der Bedienbarkeit der Seite sein, aber nicht von inhaltlicher Seite. Und viele

Das war ein Beitrag über einfache Sprache in unserer Sendereihe I Mission Possible. Alle weiteren Infos zu Dr. Barbara Pittner und ihrer Agentur für Texte und PR findet ihr unter dr-barbara-pittner.de. Gleich geht's weiter mit der Onda Info, davor noch ein Song von Diles Genome Martin.

Über 800.000 Menschen sind in Deutschland in der Zeitarbeit tätig. Und von allen Seiten hört man immer wieder negative Berichte, egal ob im privaten Umfeld oder in den Medien. Die Menschen, die in Zeitarbeitsfirmen angestellt sind, hangeln sich von einer Beschäftigung zur nächsten, meistens in der Hoffnung, von einem Betrieb endlich fest eingestellt zu werden. Und trotzdem bestehen Zeitarbeitsfirmen darauf, dass sie ganz viele Menschen in die Festanstellung vermitteln. Aber was stimmt denn jetzt? Meine Kollegin Laura Moraes hat sich mit dem Thema beschäftigt und dazu auch einen Roman namens Die Hauptsache von Hilary Leichter gelesen, der die ganze Thematik der Zeitarbeit ein bisschen auf die Schippe nimmt.

Ich besinne mich auf meinen größten Wunsch. An manchen Tagen habe ich das Gefühl, er wird mir erfüllt, aber dann verschwindet das Gefühl wieder, so wie ein Niesreiz manchmal wieder verschwindet. Es heißt, dass sich schon bei den ersten Anzeichen von Entfristung der Herzschlag beschleunigt, einem das Blut in die Wangen schießt. Ich habe sie alle gelesen, die Broschüren und Flugblätter. Manche Aushilfen schwören drauf, dass Schüttelfrost, Pulsrasen und Schweißausbrüche die ersten körperlichen Anzeichen einer nahestehenden Entfristung sind.

Wer in einer Zeitarbeitsfirma angestellt ist, wird von einer Firma, also dem Entleiher, für eine bestimmte Zeit eingestellt. Dabei spielt es keine Rolle, auf welcher Qualifikationsstufe oder in welchem Berufsfeld man einen Job finden möchte. Grundsätzlich gibt es für jeden etwas. Ein Drittel der über 800.000 Zeitarbeitskräfte ist dabei laut der Bundesagentur für Arbeit in der Metall- und Elektrobranche tätig, ein weiterer großer Teil im Verkehr, in der Logistik und im Schutz und der Sicherheit. Wichtig zu sagen, die Zeitarbeitskraft ist dabei die ganze Zeit unbefristet bei dem Verleiher, also bei der Leihfirma, angestellt. Ursprünglich war die Zeitarbeit dazu gedacht, kurze Hochphasen an Arbeitslast in einem Unternehmen abzudecken. Doch mittlerweile, ungefähr seit 20 Jahren, soll die Zeitarbeit die Arbeitslosigkeit abbauen. Durch sehr niedrige Hürden bei der Einstellung, vor allem für Menschen mit einem niedrigeren Bildungsabschluss oder für Menschen, die eingewandert sind und noch keine guten Deutschkenntnisse haben, bieten solche Zeitarbeitsfirmen tatsächlich eine Chance. Zusätzlich können die Zeitarbeitskräfte so auch viele verschiedene Berufserfahrungen sammeln. Aber auch wenn das jetzt, zumindest für bestimmte gesellschaftliche Gruppen, erstmal von Vorteil klingt, ist natürlich nicht alles Gold, was glänzt. Denn auch wenn eine Zeitarbeitskraft im Endeffekt schon irgendwie unbefristet angestellt ist, wechselt das eigentliche Arbeitsumfeld alle paar Monate. Neue Tätigkeit, neue Umgebung, neue Menschen. Das widerstrebt dem Menschen als Gewohnheitstier in vielen Fällen. Und wenn ein Job dann doch mal gefällt, wird man häufig trotzdem gegen seinen Willen wieder aus der Tätigkeit abgezogen.

0: Wie schon gesagt, wurde die Zeitarbeit früher mal eingeführt, um kurzzeitige Wellen von Mehrarbeit abzubauen. Die allerersten Formen gab es bereits in den 1920er Jahren. Tatsächlich entwickelt hat sich die Zeitarbeit, so wie wir sie heute kennen, nach dem Zweiten Weltkrieg. In Deutschland war das im Jahr 1962. Lange Zeit galt Leiharbeit als verboten, doch am 4. April 1967 erklärte das Bundesverfassungsgericht in Karlsruhe die Zeitarbeit doch offiziell als erlaubt. Trotzdem blieben die Forderungen, Zeitarbeitskräfte mehr zu schützen, wenn sie schon erlaubt ist, laut. Also forderte im Jahr 1970 das Bundessozialgericht einen Mindestschutz. 2 Jahre später folgte daraus das AÜG, also das Arbeitnehmerüberlassungsgesetz. Darin wurde vor allem geregelt, dass jede Zeitarbeitsfirma, also jeder Verleiher, dieselben Pflichten wie jeder andere Arbeitgeber auch hat, was vorher noch nicht ganz eindeutig geregelt war. Das ist natürlich auch bis heute noch beständig. Allerdings haben sich auch weiterhin einige Reformen ergeben. Immer wieder wurde die höchste Überlassungsdauer erhöht. Es fing an mit 3 Monaten, mittlerweile sind wir nach einigen Erhöhungen und Absenkungen bei grundsätzlich 18 Monaten. Die höchste Überlassungsdauer kann aber noch über einen Tarifvertrag verlängert werden. Es folgte ein Diskriminierungsverbot und das Recht auf Wiedereinstellung im gleichen Betrieb. Immer wieder wurden und werden Zeitarbeitskräften immer mehr Rechte eingeräumt. Die größte Änderung kam im Jahr 2017. Nach 9 Monaten muss den Zeitarbeitskräften derselbe Lohn bezahlt werden wie Festangestellten in derselben Tätigkeit. Und trotz aller Reformen ändert sich an der generellen Unzufriedenheit mit der Zeitarbeit nicht viel. Weiterhin werden Menschen für dieselbe Arbeit weniger bezahlt als den Festangestellten. Weiterhin verlieren sie einen Teil ihres sozialen Umfelds bei jedem Jobwechsel. Weiterhin fehlt ihnen die Planungssicherheit und weiterhin können sie sich, wenn sie Glück haben, nur bis zu einem gewissen Grad selbst aussuchen, welchen Job sie nachgehen möchten.
1: So viel grundsätzlich erstmal zur Geschichte der Zeitarbeit und zu den Vor- und Nachteilen, die häufig im Diskurs auftauchen. Bis hier können wir also festhalten, dass die Zeitarbeit gewissermaßen zwar eine schnelle Einstellung, vor allem ohne berufliche Vorkenntnisse ermöglichen kann, aber die Nachteile weiterhin ausschlaggebend sind. Am Anfang vom Beitrag habt ihr bereits einen Ausschnitt aus dem Roman Die Hauptsache von Hilary Leichter gehört. Mit dem Buch beschäftigen wir uns gleich im zweiten Teil des Beitrags noch mehr. Davor aber erstmal Musik.

0: Ihr hört gerade den Stoffwechsel und einen Beitrag zu unserer Sendereihe Mehr Stunden, weniger Rechte geht's noch. Heute zum Thema Zeitarbeit. Wir haben gerade schon eine geschichtliche Einordnung und die grundsätzlichen Vor- und Nachteile der Zeitarbeit gehört. Im zweiten Teil lenken wir den Fokus aber auf einen Roman namens Die Hauptsache von Hilary Leichter. In dem Roman geht es um eine namenlose Protagonistin, die die eher negativen Erfahrungen der Autorin in der Zeitarbeit auf sarkastische Art und Weise widerspiegelt. Meine Kollegin Laura Moraes hat den Roman gelesen und einen Kommentar dazu verfasst.
1: Ähnlich geht es der namenlosen Protagonistin im Roman Die Hauptsache von Hilary Leichter. Sie ist Zeitarbeiterin in New York und sie startet als Aushilfe in einem großen Büro, wird danach Verkehrspolizistin, Piratin, Assistenzmörderin und Mutter. Unschwer zu hören, die Berufe werden immer absurder. Doch so schnell die Berufe auch wechseln, bleibt eine Sache immer bestehen: der Wunsch nach einem unbefristeten Job und einem festen Arbeitsplatz. Ganz am Anfang sitzt die Protagonistin im Büro ihrer Agentur mit ihrer Agentin Farron.
2: »Alles okay?«, fragte Farron. Sie reichte mir ein Formular, berührte mit kaltem, glitzernden Fingernagel meinen Ellbogen. Nur der Nagel, nicht der Finger. Ich wusste nicht, ob sie mich trösten oder kratzen wollte. »Alles bestens, danke, Farron.« »Sehr gut, dieser Traumjob darf dir nämlich auf keinen Fall durch die Lappen gehen.« Auch ich wollte nicht, dass mir Jobs durch die Lappen gingen. Wollte es nicht und will es auch jetzt nicht. Ständig fülle ich Formulare aus, ständig schüttle ich Hände, ständig werde ich eingestellt, immer wieder aufs Neue. Die Arbeit zu erledigen, die man mir gibt, sie gut zu erledigen, darin besteht der erste Schritt auf dem sicheren Weg zur Entfristung.
1: An dieser Stelle und auch im weiteren Verlauf des Romans liest man heraus, wie die Protagonistin sich im Endeffekt nichts mehr wünscht als die Entfristung. Denn auch wenn ihre Jobs immer absurder werden, wächst ihr immer wieder der neueste Job ans Herz. Dass die Protagonistin eine Aushilfe ist, ist übrigens keine freie Entscheidung. Es ist ihr Schicksal, denn auch ihre Mutter war schon eine Aushilfe, ähnlich wie ihre Großmutter.
2: Meine Mutter hat mir meinen ersten Job besorgt, so wie meine Großmutter ihr. Wir arbeiten, sagte sie, aber nur für eine gewisse Zeit. Sie schlägt das Familienstammbuch auf, in dem alle Aushilfen verzeichnet sind, die vor uns gelebt haben. Meine Tante mit einem Stapel Bewerbungen, meine Mutter mit einem stilvollen Wegwerfkaffeebecher, meine Urgroßmutter an und auf einem Schreibtisch, darauf das Namensschild einer anderen Person. Vertretung steht auf der Rückseite des Fotos in leserlicher, gleichmäßiger Schrift. Ich bin nur eine Aushilfe und du bist auch nur eine Aushilfe, erklärte mir meine Mutter. Verstanden? Sie musste mir nichts erklären. Das Wissen steckte mir in den Knochen und in den Knien, so wie man manche Dinge weiß, bevor sie jemand laut ausspricht.
1: Der erste Job der Protagonistin jedoch, der im Roman wirklich im Detail beschrieben wird, ist der Job auf dem Piratenschiff. Was genau der Job der Protagonistin eigentlich ist, weiß niemand so genau, auch sie nicht, aber sie meint dazu, dass das auch nicht ungewöhnlich sei. Aber es ist vor allem ihr Job, Darla zu ersetzen. Aber es ist vor allem ihr Job, Darla zu ersetzen. Was Darlas genaue Tätigkeit war, weiß man eigentlich auch nicht, außer dass sie die beste Freundin von Pearl ist, die auch Teil der Besatzung des Piratenschiffs ist. Also muss die Protagonistin neben den üblichen Piratentätigkeiten eben vielleicht die beste Freundin von Pearl sein.
2: Darla ist meine beste Freundin, sagt sie. Ich weiß, sage ich. Wenn sie nicht zurückkommt, vielleicht, könntest du dann Darla sein? Unbefristet Darla sein, denke ich. Wäre das Beständigkeit genug? Vielleicht könntest du meine beste Freundin werden, sagt Pearl, und ich fühle, wie ich mich fülle, als wäre ich etwas Leeres, Wildes, Hungerndes. Aber klar nehme ich die Augenklappe.
1: Und darin ist sie auch wirklich richtig gut. Sie wird gelobt ohne Ende, ihr wird gesagt, dass sie noch viel mehr auf dem Kasten hat als Darla, denn sie ist ein Naturtalent im Knoten und hat sogar kein Problem damit, eine Geisel zu töten. Die Protagonistin kann sich vorstellen, hier ein festes Arbeitsumfeld und damit auch ihre Entfristung zu finden.
2: Wir sollten über deine Zukunft sprechen, flüstert der Captain mir ins Ohr. Du hast viel Potenzial. Aber sowas von viel, sagt die vorbeiwirbelnde Kapitänsfrau und drückt sich auch noch an mich. Dann tätschelt sie meinen Kopf und der Captain schubst mich in eine Gruppe von Piraten, die mich tanzend in ihre Arme ziehen. Du bist die Beste, sagen sie, mit Ausnahme des ersten Offiziers des Personalmanagements, der weiß, dass er mich nie wieder darauf ansprechen darf.
1: Aber auch hier wird das leider nichts, als die echte Dala plötzlich wieder auftaucht und die Protagonistin mitsamt des menschlichen Ersatzpapageis über die Planke gejagt wird und damit erneut buchstäblich ins kalte Wasser geworfen wird. In diesem Teil des Romans wird deutlich, wie schnell sich die Protagonistin als Zeitarbeitskraft ihrer Umgebung anpassen kann und auch anfängt, sich darin wohlzufühlen, nur um schlussendlich dann doch wieder ihren Job verlassen zu müssen, obwohl sie eigentlich gut darin war. Die Protagonistin zeigt in dem Buch eindeutig ihre Frustration und ihren Ärger über ihre berufliche Situation, da sie dann doch jedes Mal wieder schutzlos ausgeliefert ist. Dieser Prozess wiederholt sich in jeder Tätigkeit immer wieder aufs Neue. Sie ersetzt gewissermaßen einen Vorstandschef, arbeitet als Schaufensterpuppe und springt für ein Gespenst ein. Und so grotesk die Tätigkeiten der Protagonistin noch sein mögen, trotzdem hofft man immer wieder aufs Neue auf die Entfristung der Protagonistin. In mir persönlich hat es auch immer wieder die Frage aufgeworfen, inwieweit beeinflusst mein Job eigentlich meine Persönlichkeit, denn die Protagonistin zeigt eindeutig, wie wandelbar und anpassbar sie in jedem Job ist. Und auch wenn ich logischerweise noch nie in ihren Jobs gearbeitet habe, aber eben schon häufiger als Aushilfe in allen möglichen Bereichen, konnte ich mich genau in dieser Anpassbarkeit immer wieder erkennen. Und ich muss sagen, manchmal ist mir das Buch etwas schwergefallen zu lesen, da es wirklich so absurd ist und die Handlungen immer sehr schnell innerhalb der Kapitel springen. Aber vielleicht sollte das Buch eben auch genau das auslösen und zeigen, wie wenig Bestand der Alltag einer Zeitarbeitskraft hat. Manche Passagen fand ich sehr gut geschrieben, andere wiederum haben sich sehr gezogen. Trotzdem möchte ich meine Empfehlung für dieses Buch aussprechen. Denn an vielen Stellen kann man sich das Schmunzeln, Kopfschütteln und Stirnrunzeln trotz allem nicht verkneifen.
0: Wenn ihr jetzt Lust bekommen haben solltet, die Hauptsache von Hilary Leichter selbst zu lesen, der Roman ist im Eiche Literaturverlag erschienen und kostet 20 Euro. Wir legen das Piratenschiff jetzt aber mal im Hafen an und kommen nach dem nächsten Song wieder in der Realität an.

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Hallo und herzlich willkommen zu einer Stunde Neuland hier auf der 95,8 bei Radio Z. Begrüßt euch Stefan Wagner an diesem Montag, 15. Juni. Und Kumpel und Musiker Jim Avion hat ein neues Album unter seinem Alter Ego